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1: 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Ja, gerade läuft unser Abschiedslied. May the grace of our Lord be with you. Möge die Gnade des Herrn mit euch sein. Das ist unser Wunsch für Sie in der kommenden Woche. Hören Sie nächste Woche wieder rein.

0: Herzlich willkommen bei Literatur mit Laura
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2: Ja, herzlich willkommen. Es fühlt sich fast ein bisschen komisch an, jetzt wieder Radio zu machen, einen neuen Podcast aufzunehmen. Ich habe irgendwie schon etwas länger nicht mehr fürs Radio was gemacht. Aber ich freue mich drauf und es macht jetzt auch richtig viel Spaß, mich damit mal wieder ein bisschen mehr auseinanderzusetzen. Ich habe nämlich wieder ein neues Buch am Start. Und zwar eins, was, glaube ich, jeder schon mal irgendwie gehört hat, den Titel, womit jeder ein bisschen was zumindest anfangen kann. Der kleine Prinz, und zwar von Antoine de Saint-Exupéry. Und ja, warum habe ich mir das Buch ausgewählt? Ich bin ganz ehrlich, ich bin jetzt momentan volle Kanne in der Klausurenphase, hatte das Buch

auch schon mal angefangen, weil ich es einfach so auch mal in die Sendung mit reinnehmen wollte. Und ich dachte, das ist jetzt eigentlich die optimale Gelegenheit, weil ich eigentlich auch jetzt einfach viel lernen muss und das Buch natürlich auch nicht so wahnsinnig dick ist. Das ist dann natürlich perfekt. Aber man kann sich trotzdem schon einige Gedanken dazu machen, auch wenn es nicht besonders dick ist. Ich habe jetzt so eine kleine Ausgabe, das sind 94 Seiten insgesamt und da sind ja auch noch Zeichnungen zwischendrin. Aber man kann schon sich einige Gedanken dazu machen, weil es irgendwie sehr viel Interpretationspotenzial hat, finde ich, und sehr viel Metaphern und bildhafte Sprache, in die man doch auch viel rein interpretieren kann, wo man viel rumphilosophieren kann, wie das vielleicht gemeint ist oder auf was für Situationen auch im Alltagsleben man das so beziehen kann. Und da habe ich mir schon auch so meine Gedanken gemacht, was für Assoziationen ich damit hatte. Aber bevor wir damit reinstarten, würde ich sagen, gucken wir uns erstmal an, was ist überhaupt in der Handlung ungefähr so passiert, damit wir einen groben Rahmen haben. Kann ich eigentlich jedes Mal vorher dazu sagen, absoluter Spoiler-Alarm für diejenigen, die gar nicht irgendwie was dazu wissen wollen und die sich komplett überraschen lassen wollen beim Lesen, ist das jetzt hier wahrscheinlich nichts. Aber ich glaube, mit so ein bisschen Vorwissen lässt sich es vielleicht sogar auch noch mal einen Tacken besser lesen. Aber man ist natürlich vielleicht so ein bisschen von meiner Meinung, die ich jetzt dazu auch reinbringe, von meinen Interpretationen ein bisschen vorbeeinflusst. Wenn man das nicht möchte, dann vielleicht den Podcast erst danach anhören. Für die, die vielleicht schon mal ein bisschen sich einen Eindruck holen wollen und einen ersten Geschmack, ist das jetzt vielleicht gar nicht so schlecht. Und dann starten wir jetzt gleich nach der ersten Musikpause rein in die Handlung, was ist überhaupt passiert beim kleinen Prinz.

Ja, wie versprochen, schauen wir uns jetzt die Handlung ein bisschen näher an. Was ist überhaupt passiert beim kleinen Prinz? Und es startet damit, dass ein Pilot eine Notlandung in der Wüste machen muss. Und er versucht dann, sein Flugzeug zu reparieren, bis auf einmal ein kleines Männchen, sage ich mal so, mit blonden Haaren auftaucht. Und das ist eben der kleine Prinz. Der kleine Prinz erzählt dann, dass er von einem anderen Planeten kommt und gerade auch auf der Reise ist. Und erzählt so ein bisschen seine Geschichte, in der er auf verschiedene Erwachsene, in Anführungszeichen, trifft. Komme ich später nochmal dazu. Der kleine Prinz ist also von Planet zu Planet gereist auf der Suche nach neuen Erkenntnissen und Erfahrungen. Also, ich habe ja gerade schon gesagt, er trifft auf seiner Reise auf verschiedene Erwachsene. Und jetzt ist der Ablauf so, dass er quasi von Planet zu Planet zu Planet geht und auf jedem Planet ist eine erwachsene Person, mit der er in Kontakt kommt, mit der er ins Gespräch kommt. Und das sind insgesamt 6 Planeten und nach diesen 6 Planeten landet er auf der Erde. Und da hat er jetzt eben dann das Gespräch mit dem Pilot. Also fängt er an zu erzählen. Auf dem ersten Planeten hat er einen König getroffen. Dieser König hat schon einen sehr starken Herrscheranspruch. Das ist eigentlich das Einzige, was ihn beschäftigt, dass er herrschen kann, dass er anderen sagen kann, was sie zu tun haben und dass das so läuft, wie er sich das in den Kopf gesetzt hat und wie das nach seinem Gusto irgendwie funktioniert. Planet Nummer 2 und Person Nummer 2, ein Eitler. Er will der Beste sein, der Reichste, der Intelligenteste. Auf Planet 3 ist ein Säufer. Es wird dann auch, das ist mehr oder weniger der Wortlaut, wie ich es jetzt hier habe. Der Säufer, der säuft, um zu vergessen, weil er sich fürs Saufen schämt. Ich gehe jetzt erstmal die Planeten durch und dann teile ich mit euch, was ich mir insgesamt so dazu gedacht habe. Auf dem Planet 4 ist ein Geschäftsmann. Der hat die ganze Zeit nur seine Zahlen im Kopf. Dann auf Planet 5 ein Laternenanzünder, der den lieben langen Tag nichts anderes macht, als die Laterne immer wieder an und wieder auszumachen und wieder an und wieder aus. Und auf Planet 6 hat er einen Geografen getroffen. Er muss immer alles überprüfen. Er muss an irgendwelche Informationen kommen, dass er die irgendwie aufnotieren kann von Bergen, von irgendwelchen anderen wissenschaftlichen Sachen, die man irgendwie rausfinden kann. Irgendwelche Sachen, die für ihn von Bedeutung sind. Und da ist aber eigentlich das Wissen, was andere irgendwie herantragen, alles nicht so richtig gut genug, beziehungsweise vielleicht schon, aber man muss das auf jeden Fall erstmal prüfen, weil es könnte ja sein, dass da jemand irgendwas erzählt, was gar nicht stimmt. Und das muss auf jeden Fall überprüft werden. Aber das kann, er kann auch nicht auf die Reise gehen, um diese Informationen zu sammeln. Das müssen andere Leute machen, weil er muss das Ganze ja aufschreiben. Es können aber auch nur Sachen sein, die für immer bleiben. Irgendwelche Dinge, die sich nicht ändern. Ein Berg, irgendwie so um den Dreh in dem Wortlaut hat er das gesagt, ein Berg, der verändert sich jetzt nicht einfach so. Ein Berg bleibt erstmal ein Berg und der steht da. Und wenn ich jetzt eine Karte zeichne und ich zeichne diesen Berg ein, dann bleibt das auch erstmal so. Solche Dinge würde er festhalten. Seine Blume, der Prinz hat ja auch erzählt von einer Rose, die er auf seinem Planeten hat, die ihm ganz wichtig ist und die für ihn ganz einzigartig ist. Das wäre nicht etwas für den Geografen, für seine Forschung, weil das ist ja etwas, was vergeht. Das ist auch etwas, was den kleinen Prinzen so ein bisschen irritiert hat, als er das gehört hat. Er ist ja auf der Suche nach neuen Erkenntnissen und das war ihm gar nicht klar, weil für ihn war diese Rose etwas ganz, ganz Besonderes und ihm war einfach nicht bewusst, dass die irgendwann vielleicht auch mal eingeht, wie das bei Blumen eben nun mal manchmal einfach so ist.
Jetzt sind diese ganzen Planeten, hat er einmal abgeklappert, und dann ist er eben auf der Erde. Und die Erde ist voll mit Erwachsenen. Und auf der Erde trifft er auf eine Schlange, die ihm hilft. Und er geht in einen Rosengarten. Und in diesem Rosengarten sind Tausende von Rosen, die genauso aussehen wie seine, die er eigentlich für einzigartig gehalten hat. Auch etwas, was den kleinen Prinzen total irritiert. Das kann doch nicht sein. Meine Rose ist doch einzigartig. Wieso sind jetzt hier noch so viele davon? Und er ist enttäuscht, weil die Rose hat ihm erzählt, dass sie einzigartig ist. Und er hat das auch gedacht. Und jetzt sieht er, dass das gar nicht stimmt. Davon war er erstmal irritiert. Aber auch dazu kommen wir später nochmal. Naja, aber kommt auf jeden Fall dann noch zu einem Treffen mit einem Fuchs. Sie fühlen sich beide irgendwie einsam und haben sich angefreundet. Und der Fuchs weiht ihn dann in die Geheimnisse von Liebe und von Freundschaft ein. Das Wesentliche ist unsichtbar. Man sieht nur mit dem Herzen gut, ist eine Aussage oder eine Zeile in dem Buch. Und ich glaube, das zielt wahrscheinlich genau auch darauf ab. Liebe ist nicht sichtbar, zumindest nicht direkt, Freundschaft auch nicht. Aber das ist ja letztendlich das Wesentliche im Leben. Es gibt bestimmt auch noch andere wesentliche Dinge, aber das gehört definitiv dazu. Und die sieht man, metaphorisch gesehen, eben eher mit dem Herzen und nicht mit den Augen. Ich habe gedacht, zu den Planeten wollte ich ja noch mit euch teilen, was da so meine Gedanken dazu waren. Und ich glaube tatsächlich, das ganze Buch ist ja wirklich eine Ansammlung von gefühlten Tausenden von Metaphern und bildhafter Sprache. Und für mich wirkt das so, als wären eben diese erwachsenen Personen, diese eine Person, die auf diesem einen Planeten ist, so ein bisschen wie ein Vergleichsobjekt für Menschen, die wir eben hier auch einfach auf der Erde haben. Für mich fühlt sich das so an, als hätte der Autor selbst eine Reise eben durch sein Leben gemacht und hat auf diesem Weg verschiedene Typen von Menschen kennengelernt und hat die eben so ein bisschen in diese metaphorischen Rollen reingepackt. Und so kann halt jetzt die Leserschaft vom kleinen Prinzen sich jeder natürlich auch so ein bisschen sein eigenes Bild machen, aber man merkt einfach, was damit gemeint sein soll. Der König mit dem Herrscheranspruch zum Beispiel. Es wird immer Menschen geben, die irgendwie diesen Anspruch haben, andere vielleicht auch rumzukommandieren. Man kann es vielleicht positiv und negativ sehen. Auf der einen Seite irgendwie einen kommandierenden Herrscherton, was natürlich eher negativ ist. Und auf der anderen Seite vielleicht aber auch Leute, die das Zepter in die Hand nehmen und Verantwortung übernehmen für gewisse Dinge, die Sachen sortieren, die versuchen, irgendwo Ordnung reinzubringen, indem sie sagen, wie bestimmte Abläufe sind. Keine Ahnung, irgendwie allein in der Firma, wenn man es jetzt ganz konkret macht, dass es eben irgendwie einen Chef geben muss, der ein bisschen den Überblick über alles hat und seine Mitarbeiter koordiniert und so weiter. Gut, kann man jetzt vielleicht auch drüber streiten. Gibt ja auch andere Konzepte, aber das wird jetzt zu weit führen. Nur, also genau, so viel zu meinen Gedanken da in diese Richtung. Irgendwelche Menschen, die herrschend sind. Menschen, die eitel sind, die immer nach dem größten, besten, tollsten streben, wäre ja dann auf Planet 2. Die immer irgendwie das Beste rausholen wollen, immer 100%, die Perfektionisten sozusagen. Aber muss man immer perfektionistisch sein? Der Säufer, der säuft, um zu vergessen auf Planet 3, weil er sich fürs Saufen schämt. Weil der Mensch manchmal, glaube ich, einfach dazu prädestiniert ist, sich, obwohl man es besser weiß, selbst zu boykottieren. Der Geschäftsmann, der die ganze Zeit nur seine Zahlen im Kopf hat und alles andere nicht mehr wichtig ist. Es geht nur um die Zahlen und alles Mögliche außenrum wird ausgeblendet. Das ist überhaupt nicht mehr wichtig. Der Laternenanzünder auf Planet 5 steht vielleicht für so ein bisschen was
Stupides, für eine Festgefahrenheit im Leben, dass man halt so seine Arbeit macht. Ich mach halt die Lampe an und ich mach sie aus, weil das ist halt meine Aufgabe hier auf dem Planeten. Aber vielleicht muss man auch manchmal hinterfragen, ob das, was man da tut, ob das wirklich so sinnerfüllend ist oder ob es da nicht vielleicht andere Wege dafür gibt. Oder vielleicht ist es auch gerade das, dass einen diese eine Tätigkeit erfüllt. Der Geograf, der immer alles überprüfen muss und dem nichts genau genug ist und der immer nur darauf achtet, dass es die Dinge sind, die bleiben. Aber vielleicht sind es ja im Leben auch manchmal gerade die Dinge so wertvoll wie das Leben an sich einfach, weil man weiß, dass es nicht ewig geht, dass das gerade die Besonderheit irgendwie so reinbringt. Vielleicht sind ja auch genau die Dinge irgendwie wichtig, die nicht ewig sind. Aber genauso wichtig ist es natürlich auf der anderen Seite auch an langfristigen Dingen irgendwie festzuhalten und die vielleicht auch für die Nachwelt festzuhalten, wie das eben Landkarten auch irgendwie machen. Also, was ich jetzt selber so beim drüber sprechen merke, sind diese verschiedenen Perspektiven, die man einfach auch auf gewisse Dinge irgendwie richten kann, dass das zum einen nie eine Schwarz-Weiß-Ansicht ist. Es ist nie nur so und nie nur so. Es ist immer irgendwie ein Graubereich dazwischen. Und es kommt immer darauf an, aus welcher Perspektive man irgendwie auf die Situation draufschaut. Das habe ich tatsächlich später auch noch mal, ich blätter hier so ein bisschen rum, ich habe meine Notizen hier noch dabei liegen, dass es wirklich echt immer eine Frage der Perspektive ist. Jetzt muss ich, weil das gerade so gut passt, eigentlich die Stelle mal raussuchen. Das ist nämlich eigentlich optimal. Es hat sich jetzt spontan so ergeben. Ich würde sagen, wir merken uns jetzt einmal den Punkt Perspektivwechsel auf gewisse Dinge und dass es wirklich auf die Perspektive ankommt und machen eine kleine Musikpause und dann lese ich euch einen kleinen Ausschnitt, der für mich genau das bildhaft gezeigt hat in dem Buch, mal vor. Bis gleich. 1, 2, 3, 4.

Hallihallo, Hallöchen, welcome back. Wir haben ja gerade eben gesagt, dass wir nochmal über den Perspektivwechsel sprechen wollen, beziehungsweise, dass ich euch eine kleine Stelle vorlesen will, die für mich genau das widerspiegelt, was ich vor der Musikpause so ein bisschen rausphilosophiert habe, wo ich mir so meine Gedanken dazu gemacht habe, was sind für mich eigentlich so die Erkenntnisse. Das ist ja alles sehr subjektiv, aber was ist so meine Erkenntnis, die ich so ein bisschen aus der Reise vom kleinen Prinzen und von den verschiedenen Persönlichkeiten, die er getroffen hat, was ich da für mich so rausziehe. Und bin ja dazu gekommen, dass es wirklich immer eine Frage dessen ist, von wo gucke ich auf die Situation drauf und mit welchen Augen schaue ich drauf. Und genau, jetzt fackle ich nicht mehr lange und lese euch eine kleine Stelle vor, relativ am Ende. Die Leute haben Sterne, aber es sind nicht die gleichen. Für die einen, die reisen, sind die Sterne Führer. Für andere sind sie nichts als kleine Lichter. Für wieder andere, die Gelehrten, sind sie Probleme. Für meinen Geschäftsmann waren sie Gold. Aber all diese Sterne schweigen. Du wirst Sterne haben, wie sie niemand hat. Was willst du sagen? Wenn du bei Nacht den Himmel anschaust, wird es dir sein, als lachten alle Sterne, weil ich auf einem von ihnen wohne, weil ich auf einem von ihnen lache. Du allein wirst Sterne haben, die lachen können. Und er lachte wieder. Genau, also das ist auch so eine Stelle, die für mich diesen Perspektivwechsel einfach verdeutlicht. Man guckt, wenn viele Leute eine Sache angucken oder in einer Situation sind, wird nie jeder von denen die Situation gleich wahrnehmen. Und nie wird ein Gegenstand für verschiedene Personen die allergleiche Bedeutung haben. Für den einen ist der Stift einfach ein Stift, das ist ein Kugelschreiber, mit dem mache ich meine Unisachen. Und für den anderen, und das wissen alle außenrum vielleicht gar nicht, ist diese Kugelschreiber aber vielleicht mit irgendeiner Geschichte verbunden. Da steckt vielleicht irgendwas Wichtiges dahinter, weil man den geschenkt bekommen hat, weil man mit dem irgendwas Wichtiges schon geschrieben hat. Was weiß ich. Also gibt es da ganz unterschiedliche Sachen. Und genau das ist es hier auch mit den Sternen. Für den einen ist der Stern dann eher ein Problem, für den anderen, also weil man vielleicht noch nicht genug über diesen Stern rausgefunden hat, für den anderen ist der Stern einfach nur ein Licht und für den nächsten eine Erinnerung. Das ist halt total subjektiv, je nachdem, was man vielleicht auch schon so erlebt hat im Leben und womit man diesen Gegenstand oder eine Situation verbindet. So, jetzt muss ich mal gucken, dass ich wieder zurückspringe an die Stelle, wo ich vorher war. So, hier können wir weitermachen. Ich habe jetzt gerade überlegt, in welcher Reihenfolge das am sinnvollsten ist. Spreche ich jetzt zuerst darüber, was der kleine Prinz noch so an Erkenntnissen gemacht hat und was ich mir dafür Gedanken dazu gemacht habe? Oder sprechen wir ganz kurz über den Autor? Fand ich nämlich spannend. Hinten im Buch waren noch ein paar Notizen zum Autor und zu seinem Leben. Ich glaube, damit fangen wir jetzt tatsächlich an und gehen dann nochmal über, wir haben ja jetzt schon ein bisschen rumphilosophiert, das machen wir zum Schluss nochmal ein bisschen, was für Erkenntnisse der kleine Prinz mitgenommen hat und vielleicht auch, was ich noch für Erkenntnisse mitgenommen habe daraus. Ja, aber sprechen jetzt erstmal über den Autor nochmal. Fand ich nämlich total interessant. Wie gesagt, das ist Antoine de Saint-Exupéry. Er ist im Jahr 1900 geboren. Er hat früh seinen Vater verloren, hatte danach eine enge Beziehung zu seiner Mutter und war im Militärdienst, und zwar im Fliegerregiment. Er war Berufspilot auf der Strecke Toulouse-Casablanca. Also da habe ich dann schon mal aufgehorcht und dachte, hier haben wir irgendwie so ein bisschen was, ich weiß jetzt gerade gar nicht, meine Germanistikprofessoren werden wahrscheinlich enttäuscht, ob das wirklich der exakte Begriff dafür ist, aber es geht auf jeden Fall in die Richtung so ein bisschen autobiografisch. Es ist nicht autobiografisch, aber es sind auf jeden Fall Züge davon zumindest enthalten, wenn ich mir das so durchlese, weil es ist ja auch ein Pilot, der auf den kleinen Prinzen trifft und der Autor ist offensichtlich ja auch ein Pilot und das hat offensichtlich ja auch sein Leben ziemlich geprägt. Und was noch dazu kommt, stand dann tatsächlich der kleine Prinz unter anderem
Und Zeitlebens stand hinten auch noch drin, fand ich auch spannend und kann ich mir irgendwie auch gut vorstellen. Existierten irgendwie nur zwei Dinge für ihn, das Fliegen und das Schreiben. Und beides war ihm irgendwie wichtig als Dienst am Mensch. Ich habe mir dazu noch geschrieben beim Schreiben die Kunst. Es gab nämlich noch, also Schreiben ist ja irgendwie auch was, oder kann zumindest auch was Künstlerisches haben. Und ganz am Anfang vom Buch geht es nämlich darum, dass der Pilot so enttäuscht ist, weil die Erwachsenen seine Zeichnung nicht erkannt haben. Er hat was gezeichnet und für ihn war das genau das, was er eben zeichnen wollte. Für ihn war das ganz klar, aber die Erwachsenen außenrum haben das nicht erkannt. Also da erzählt der Pilot eben aus seiner Kindheit. Und es hat ihn irgendwie erschüttert und er hat auch gesagt bekommen, ja, so nach dem Motto, mach mal was Gescheites, mach erst mal was Solides und häng dich hier nicht an diesen künstlerischen Spielereien auf. Und so hat er das dann auch gemacht und ist deswegen Pilot geworden. Das ist auch sowas, was ich mir vorstellen könnte, dass das vielleicht dem Autoren auch tatsächlich so ging. Vielleicht hätte er auch eine Karriere ausschließlich als Autor oder irgendwie eine andere künstlerische Form für sich gesehen. Ich meine, er hat es ja dann trotzdem verfolgt und hat offensichtlich damit auch Erfolg gehabt. Aber dass da zumindest auch so ein bisschen Einschränkungen da waren, dass die Leute nicht so richtig an sein künstlerisches Talent, an sein schreiberisches Talent geglaubt haben vielleicht. Könnte ich mir auch vorstellen. Also nur eine Vermutung, aber dass das auch noch so ein bisschen in das Buch mit eingeflossen ist. Das war ziemlich am Anfang. Genau. So viel zu dem Autoren, weil das fand ich wirklich spannend, dass es da solche Parallelen gibt. Und als ersten Satz habe ich mir hier drüber geschrieben, in Verbindung zum Autor kommt es mir so vor, wie in Bildnisse gerahmte Erfahrungen, die der Autor im Laufe seines Lebens gemacht hat. Genauso habe ich es ja vorhin eigentlich auch schon kurz gesagt. Und die Tatsache, dass da solche Verbindungen da sind, lassen mich da noch mehr drauf schließen. So, jetzt haben wir ja nochmal über den Autor gesprochen, wir haben über die Handlung gesprochen, erste Sachen schon mal interpretiert. Ich würde sagen, das schreit nach einer nächsten Musikpause und dann philosophieren wir noch ein bisschen weiter. Bis dann! Oh.

Also, ich weiß ja nicht, wie es bei euch ist, aber ich bin bereit, noch ein bisschen weiter zu philosophieren und mich ein bisschen mit den Erkenntnissen, die der Prinz so mitgenommen hat von seiner Reise und seinen Gesprächen, auch noch ein bisschen weiter mich inspirieren zu lassen und darüber nachzudenken und ein bisschen, ja, die Gedanken mit euch zu teilen. Der Prinz versteht, es gibt zwar viele Rosen, aber weil seine die einzige auf dem Planeten war und er sich besonders liebevoll um sie gekümmert hat, ist sie für ihn wirklich einzigartig. Er hat sie quasi gezähmt. Am Anfang musste ich ein bisschen drüber nachdenken, was überhaupt mit dem gezähmt genau gemeint ist. Man hat so ein diffuses Gefühl davon, was das sein könnte, wenn man es liest. Und es wird auch einmal, ich habe die Stelle gerade rausgesucht, ein bisschen erklärt. Was heißt denn zähmen? Zähmen, das ist eine in Vergessenheit geratene Sache, sagt der Fuchs. Es bedeutet sich vertraut machen. Vertraut machen? Gewiss, sagt der Fuchs. Noch bist du für mich nichts als ein kleiner Junge, der 100.000 kleinen Jungen völlig gleicht. Ich brauche dich nicht und du brauchst mich ebenso wenig. Ich bin für dich nur ein Fuchs, der 100.000 Füchsen gleicht. Aber wenn du mich zähmst, werden wir einander brauchen. Du wirst für mich einzig sein in der Welt und ich werde für dich einzig sein in der Welt. Das war eine Stelle, die ich dazu ganz schön fand, die dieses Zähmen nochmal näher beschreibt. Ist ja jetzt schon so ein bisschen eher in der Tierwelt, dass man etwas zähmt. Passt ja jetzt auch zu dem Bildnis mit dem Fuchs. Aber letztendlich geht es ja genau um das, was ich jetzt auch gerade eben schon gesagt habe oder wie es im Buch erklärt ist. Das Zähmen ist ein sich vertraut machen. Ein sich vertraut machen mit Freundschaften, mit der Liebe, mit Familienmitgliedern, mit Tieren, mit der Natur. Das kann ja ganz viele verschiedene Formen annehmen, aber ein sich vertraut machen mit etwas und da auch halt, ja, sich irgendwie reinzubegeben, sich auf eine Art natürlich irgendwo auch verletzlich zu machen. Das wollte der Autor auch nochmal zeigen an einer Stelle. Hier, man läuft Gefahr, ein bisschen zu weinen, wenn man sich hat zähmen lassen. Ist ein Satz auch relativ gegen Ende des Buches. Also das quasi, glaube ich, von dem Autor so ein bisschen so gemeint ist, wenn man sich dann etwas vertraut gemacht hat, wenn man sich hat zähmen lassen oder wenn ich in dem Wortlaut bleibe, jemand anderen gezähmt hat, dass einen natürlich auch irgendwo verletzlich macht und ja, ist natürlich auch irgendwo ein Risiko. Aber da kommen wir auch wieder zu dem anderen Satz, das Wesentliche ist unsichtbar für das Auge. Man sieht nur mit dem Herzen gut. Und es geht da irgendwie halt um Liebe und um Freundschaft, um zwischenmenschliche Beziehungen, die einfach halt ganz wichtig sind für uns Menschen. Und genau, dann komme ich jetzt gleich noch zu was anderem. Und zwar habe ich kleine Sidequest hier an der Stelle. Habe ich, bevor ich mich fest dazu entschieden habe, das zu machen, oder ich war mir schon recht sicher, dass ich über den kleinen Prinzen sprechen will in dieser Juni-Ausgabe von Literatur mit Laura und Lilith, und war mit meiner Mitbewohnerin unterwegs in der Uni. Und da gibt's einen Schrank, in dem so ein bisschen so ein, ja, wie soll ich sagen, so ein bisschen so ein Kruschkram drin ist. So ein bisschen wie diese Kisten, die halt jetzt überall rumstehen, zu verschenken, gibt es einen zu verschenken Schrank. Und ich habe da drin tatsächlich eine Karte gefunden, die habe ich jetzt auch als Lesezeichen benutzt. Da ist auf der Rückseite ein Schäfchen drauf. Kommen wir dann auch nochmal dazu. Haben wir noch gar nicht drüber gesprochen, obwohl das ziemlich am Anfang sogar schon Thema ist mit dem Schäfchen. Und auf der Vorderseite ist der kleine Prinz mit diesem Schäfchen auf dem Arm. Und es steht darauf: Du bist zeitlebens für das verantwortlich, was du dir vertraut gemacht hast. Also lässt dich für das, für die gezähmte Verbindung, nenne ich es jetzt mal so. Und
Das war für mich dann irgendwie voll das Erlebnis, weil es ist ein Zitat aus dem Buch, das habe ich mir schon gedacht. Aber als ich dann das Buch gelesen habe und ich habe das Zitat gefunden, war ich so, ah, okay, in dem Zusammenhang ist das also gemeint. Und auch den Zusammenhang würde ich euch gerne nochmal vorlesen. Fand ich nämlich irgendwie schön und passt genau jetzt zu der Stelle oder zu dem Thema, was wir gerade eben besprochen haben. Kurz dazu, was vorher so passiert ist, damit ihr es ein bisschen einordnen könnt und damit ich jetzt nicht alles vorlese. genau, also der kleine Prinz hat da jetzt gerade die Erkenntnis, dass seine Rose ja trotzdem was Besonderes ist und warum seine Rose was Besonderes für ihn weiter bleibt und einzigartig bleibt, obwohl es noch viele andere weitere Rosen gibt, die scheinbar seiner Rose gleichen, aber die ja alle nicht seine Rose sind. Seine Rose bleibt einzigartig unter all den vielen, die es uns noch so gibt. Und das erkennt er, weil er festgestellt hat, er hat sich ja um diese Rose gekümmert. Er hat sich drum gekümmert, dass keine Raupen da sind. Er hat sie gegossen. Er hat sie geschützt, damit nicht irgendwelche Tiere sich an die Rose dran machen, hat einen Glassturz drüber gestellt und so weiter. Und diese Erkenntnis hat er jetzt gerade und ist jetzt dann im Gespräch mit dem Fuchs. Also durch den Fuchs hat er diese Erkenntnis. Er ist jetzt immer noch im Gespräch mit dem Fuchs und der sagt jetzt, die Menschen haben diese Wahrheit vergessen. Aber du darfst sie nicht vergessen. Du bist zeitlebens für das verantwortlich, was du dir vertraut gemacht hast. Du bist für deine Rose verantwortlich. Und der Prinz wiederholt es dann nochmal. Und die ganzen Erkenntnisse, die er von dem Fuchs irgendwie so mitbekommen hat, auch andere vorher, das wiederholt er alles. Das spricht er nochmal laut aus, um sich, ich glaube, für sich selber auch ein bisschen zu manifestieren. Um sich zu merken. Genau, und das an dieser Stelle habe ich diesen Satz dann wiedergefunden. Und ich habe vorher schon auch in verschiedenen Situationen meines Lebens irgendwie gedacht, ja, es ist schon irgendwie so. Hatte ich tatsächlich auch in Gesprächen mit Freunden gar nicht allzu lange her, wenn du mit Menschen in Kontakt kommst, egal in welcher zwischenmenschlichen Beziehung und desto enger die wird, desto stärker hast du das natürlich auch. Aber es ist genau das. Du bist zeitlebens für das verantwortlich, was du dir vertraut gemacht hast. Das kann man ja auf ganz viele verschiedene Ebenen irgendwie beziehen, ne? Also auf Familienkonstellationen zum Beispiel, auf Freundschaften, auf Beziehungen, aber vielleicht sogar auch, keine Ahnung, auf Haustiere, Pflanzen, alles Mögliche. Natürlich alles mit unterschiedlicher Gewichtung, logischerweise. Aber für das, was du dir vertraut gemacht hast, bist du irgendwie verantwortlich. Und das habe ich irgendwie so wiedergefunden, auch in meinen Gedanken, die ich schon vorher hatte. Deswegen fand ich das ganz spannend, dass ich das auch im kleinen Prinzen wiedergefunden habe. Ja, und nach so viel Tiefgründigkeit würde ich sagen, lockern wir die ganze Sache ein bisschen auf, hören ein bisschen Musik und dann kommen wir auch schon langsam zum Ende. Ich würde dann aber natürlich, wie versprochen, nochmal was Kleines über das Schäfchen erzählen, was ja, wie gesagt, am Anfang eigentlich schon Thema war und wir irgendwie noch gar nicht so drüber gesprochen haben. Das wird nochmal Thema sein und der Umgang mit Zeit. Auch etwas, was ich tatsächlich in letzter Zeit in meinem Leben irgendwie stattgefunden hat und was ich auch in dem Buch wiedergefunden habe. Also ihr merkt, es gibt viele Parallelen und viel, was man irgendwie rausziehen kann, wo man für sich selber nochmal so was reininterpretieren kann. Vielleicht selbst auch Erkenntnisse, genauso wie der kleine Prinz aus dieser Reise mitnehmen kann. Genau, also das wären noch so zwei Punkte, die ich jetzt dann gleich mit euch besprechen will. Aber jetzt erstmal ein bisschen Musik.

Wie versprochen, reden wir jetzt noch über das Schäfchen. Das Schäfchen, was ich auf der Karte wieder gefunden habe. Und was, wie schon gesagt, zu Beginn der Geschichte schon eine Rolle gespielt hat. Aber inwiefern sie eine Rolle gespielt hat, da dem widmen wir uns jetzt. Und zwar spulen wir nochmal zurück. Der Pilot, der am Anfang gelandet ist und dann auf den kleinen Prinzen getroffen ist, hat ja auch schon gezeichnet in seiner Vergangenheit. Und die Erwachsenen haben gar nicht erkannt, was er da gezeichnet hat und haben ihm das so ein bisschen ausgeredet, dass er irgendwie künstlerisches Talent hat. Darüber haben wir ja vorhin schon kurz gesprochen. Und der Prinz hat jetzt aber zu ihm gesagt, zeichne mir ein Schaf. Und das Schaf, das er gezeichnet hat, war aber irgendwie nie so, wie der kleine Prinz es haben wollte. Und irgendwann hat der Pilot dann eine Kiste gemalt, hat quasi gesagt, hier, da drin ist dein Schaf. Und damit war der Prinz zufrieden. Jetzt kann man da natürlich drüber nachdenken, okay, es ist eine Kiste, es ist ja kein Schaf. Aber was ist jetzt das, was wir daraus rausziehen können als metaphorisches Bild, ist es ja letztendlich auch wieder nur. Gibt es bestimmt auch viele Ansichten, aber was ich mir dazu gedacht habe, ist, dass der kleine Prinz deswegen dann auf einmal damit zufrieden war, weil nicht offensichtlich klar war, wie dieses Schäfchen eben aussieht. Also der Pilot hat ja erst Schafe gezeichnet und zwar so, wie er sich das eben vorgestellt hat, wie für ihn aus seiner Wahrnehmung ein Schaf aussieht. Das hat er gezeichnet. Für ihn war das genauso richtig. Aber für den kleinen Prinzen, der hat ja eine ganz andere Wahrnehmung und ganz andere Gedanken dazu, wie für ihn ein Schaf sein muss. Das stimmt nicht überein. Aber sobald du diese Black Box hast und du hast dann nur den Begriff Schäfchen, zeichne mir ein Schaf, kann sich jeder darunter vorstellen, was er oder sie eben möchte. Und dann ist es ja genau das, was man sich vorgestellt hat. Aber was da auf jeden Fall irgendwie klar rauskommt, jeder hat von gewissen Dingen einfach eine unterschiedliche Wahrnehmung, sieht Dinge anders, hat vielleicht auch andere Ansprüche an gewisse Dinge. Und dass es da auf jeden Fall schwierig ist, ohne diese Blackbox, bei dem Auftrag zeichne ein Schaf, für jeden das passende Schaf zu zeichnen. Das funktioniert eigentlich gar nicht. Das funktioniert nur durch diese Blackbox, in der sich jeder irgendwie seine eigene Vorstellung macht. Das fand ich auch interessant. Und es stimmt auch irgendwie. Kann man ja auch übertragen aufs echte Leben. Von bestimmten Situationen, von Treffen mit Kollegen, mit Freunden, keine Ahnung. Hat jeder auch eine unterschiedliche Vorstellung davon, wie das ablaufen soll. Und jeder hat so seine Idee, wie das jetzt gut ist. Aber das stimmt natürlich nicht überein und dementsprechend kann auch nicht jeder gleich zufrieden sein oder gleich enttäuscht sein über eine bestimmte Situation. Das spiegelt es für mich auch so ein bisschen wider. Es wäre eigentlich interessant zu wissen, was andere so dazu sagen. Vielleicht gucke ich da mal, ob es irgendwo auch noch andere Meinungen dazu gibt und was andere sich so dazu gedacht haben, finde ich schon interessant. Aber das ist auf jeden Fall so ein bisschen das, was ich mir dazu gedacht habe, was meine Assoziationen dazu sind. Und dann habe ich ja noch gesagt, wir wollen nicht nur über das Schäfchen sprechen, sondern auch noch über den Umgang mit Zeit, weil das ist ja jetzt letztendlich auch in unserer heutigen Gesellschaft, in unserem Leben etwas, was ein großer Faktor auch für Stresssituationen ist, weil alles irgendwie ja immer schnell gehen muss. Also das ist ja das, was uns irgendwie ausmacht. Höher, schneller, weiter. Und da ist eben auch schneller mit drin. Und dass das irgendwie so der Anspruch ist und man immer so viel am Hetzen ist, kriegt man ja bei sich selber mit und kriegt man auch im Gespräch mit anderen mit, dass viel Menschen einfach sehr viel auch im Stress sind. Und das eben auch damit zu tun hat, wie teile ich mir meine Zeit ein? Wie viel Zeit habe ich? Für was nutze ich wie viel Zeit, was ist mir wichtig, wie setze ich Prioritäten. Und es ist ja manchmal in unserem überfluteten Leben auch gar nicht so einfach. Und da ist auch ein Beispiel mit drin, das ich euch gern vorlesen möchte.

Es ist tatsächlich ein ganzes Unterkapitel, was aber ziemlich kurz ist. Und das beginnt so. Guten Tag, sagt der kleine Prinz. Guten Tag, sagt der Händler. Er handelte mit höchst wirksamen, durststillenden Pillen. Man schluckt jede Woche eine und spürt überhaupt kein Bedürfnis mehr zu trinken. Warum verkaufst du das? Sagt der kleine Prinz. Das ist eine große Zeitersparnis, sagt der Händler. Die Sachverständigen haben Berechnungen angestellt, man erspart 53 Minuten in der Woche. Und was macht man mit diesen 53 Minuten, will er wissen? Man macht damit, was man will. Wenn ich 53 Minuten übrig hätte, sagt der kleine Prinz, dann würde ich ganz gemächlich zu einem Brunnen laufen. Das fand ich irgendwie schön, weil man natürlich schon irgendwie immer guckt, wo kann man irgendwie Zeit einsparen. Ich habe noch das zu tun und das zu tun. Meine To-Do-Liste wird immer länger, die Zeit wird immer kürzer, die Tage müssen eigentlich länger sein, wie oft ich den Satz schon gesagt habe und wie oft ich ihn auch schon gehört habe von anderen, die irgendwie im totalen Stress sind. Aber die wirklich wesentlichen Dinge, ich glaube, das ist auch wieder so metaphorisch. Ich meine, trinken, essen, trinken, das sind ja so Grundbedürfnisse, die man hat. Wenn man jetzt bei den Grundbedürfnissen schon anfängt, irgendwelche Lösungen zu finden, um Zeit zu sparen, um irgendwas anderes machen zu können, vielleicht sind das aber auch gerade die Sachen, essentielle Sachen, Essen und Trinken, ja, aber dazu gehören ja auch irgendwie andere Sachen. Treffen mit irgendwelchen Freunden, die spontan entstehen. Gespräche, die gerade halt einfach wichtig sind, weil man es selber braucht oder weil es das Gegenüber braucht. Ein Spaziergang in der Natur, das kann ja ganz viele verschiedene Formen annehmen, was gerade wesentlich für einen ist. Und wenn der kleine Prinz in dieser Zeit, in diesen 53 Minuten, die er dadurch gespart hätte, ganz gemächlich zu einem Brunnen laufen würde, um dort was zu trinken, lese ich daraus, dann ist es doch gerade die Zeit, so interpretiere ich das jetzt, dann ist es doch gerade die Zeit, die wir uns eben genau für diese Dinge nehmen sollten auch. Dass es einfach wichtig ist, sich auch dafür Zeit zu nehmen. Natürlich darf man auch ansonsten nicht die wichtigen Dinge aus den Augen verlieren, weil das macht einen dann ja auch nur zusätzlichen Stress. Aber vielleicht macht man sich manchmal mit gewissen Sachen auch einfach mehr Stress, als es sein müsste. Weil mit der Zeit, die ich da gewonnen habe, würde ich vielleicht einfach genau das machen, was ich in dieser Zeit da gemacht habe. Nämlich zum Brunnen laufen oder ein gutes Gespräch haben. Das waren meine Eindrücke zum kleinen Prinzen. Ich weiß irgendwie gar nicht, was ich jetzt abschließend da noch dazu.

auch total gegenteilige Meinungen haben, aber sich einfach davon ein bisschen inspirieren zu lassen von diesen Bildern, die in dem Kleinen Prinzen gezeichnet werden von Antoine de Saint-Exupéry. Ich wünsche euch noch einen ganz schönen Abend und ja, vielleicht habt ihr jetzt Lust, den Kleinen Prinzen zu lesen oder vielleicht auch nochmal zu lesen. Oft hilft es ja auch, wenn man es nochmal liest und man hat nochmal ganz andere Gedanken dazu. Aber ja, ihr könnt ja auch ein bisschen philosophieren und die Bilder in eure Lebenswelt übertragen. Dann sage ich bis nächsten Monat mit Lilith und den Monat drauf bin ich dann wieder da. Habt einen schönen Abend. Bis dahin.

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guten Abend oder guten Morgen oder was. Hier ist wieder Matthias mit einer neuen Ausgabe von Leben, Gedanken und Gespräche. Diesmal allein. Diesmal ist kein Gast im Studio. Ja, und heute wird es schwergewichtig, das sage ich gleich. Unser Thema heißt Familie. Ja, Einleiten möchte ich es mit einem Zitat aus einem Buch von Thea Dorn. Hört. Familientragödie ist eine Tautologie, doppelt gemoppelt. Familie ist Tragödie. Ja, und auch der Satz ist bei euch schon der Erbfall

eingetreten, wird fallen. Angestoßen wurde das Ganze durch eine Ausstellung mit dem Titel Mischpoker im Frankfurter Jüdischen Museum. Ich tue mir derzeit schwer mit allem Jüdischen. Nein, anders ausgedrückt. Ich habe eine abgrundtiefe Aversion gegen die Politik des Staates Israel, gegen Netanyahu und die rechtsradikale Clique im dortigen Parlament, gegen die Siedlerpolitik. Ich bemühe mich seit Ewigkeiten, meine Einstellung zu Juden strikt von der israelischen Politik zu trennen. Wenn ich es aber, wie derzeit häufig, erlebe, wie sich Juden selbst untrennbar mit ihrem Staat identifizieren, wird es für mich schwierig. Ich kann es vielleicht verstehen, aber es hilft mir nicht. Aus Sympathie für einen palästinensischen Freund, dessen Großfamilie unter dem Konflikt im Gazastreifen mehrere Tote zu beklagen hatte, prangte auf meinem Status für ein paar Tage die palästinensische Flagge. Das wollte ich so. Anlass für einen jüdischen Bekannten, mich ohne irgendeine Aussprache komplett zu canceln und mich auf allen Kanälen, WhatsApp, E-Mail etc. zu blocken. So läuft's. Ich will in das explosive Thema nicht weiter einsteigen. Ich schicke es nur als Erklärung für eine gewisse Reserviertheit vorweg. Die vorhanden war, als vor ein paar Wochen einer FAZ-Ausgabe ein Magazin besagte Ausstellung beilag. Jüdisches Museum wollte ich erst nicht ran. Beim Durchblättern stieß ich aber auf ein Interview mit einem der Kuratoren, einem Mitglied der Punkgruppe Beastie Boys, in dem er so interessant über seine eigene jüdische Familie und die jüdische Szene in New York berichtete, dass ich augenblicklich angefixt war und mich am nächsten Tag nach Frankfurt begab. Es bedurfte eines gewissen innerlichen Schubses. Ich fuhr mit dem Rad in die Innenstadt, ein bisschen skeptisch, wo ich es lassen sollte, liegt das erwähnte Museum doch in unmittelbarer Nachbarschaft dieser gruseligen Frankfurter Drogenszene. Aber ich hätte es vermuten sollen. Vor dem Gebäude parkt neben den Fahrradständern ein massiver Bus der Polizei. Na, mit euch daneben ist mein Rad bestimmt sicher aufgehoben. Nicht unsere eigentliche Aufgabe, murmelt ein hessischer Beamter durchs offene Wagenfenster, aber mach mal. Am Eingang Kontrolle wie am Flughafen. Mein Rucksack wird durchsucht, ich selbst durchleuchtet. Das muss wohl sein. Die Eingangshalle ist riesig und neu und architektonisch beeindruckend. Ich nehme mir vor, alle Vorurteile und weltanschaulichen Ressentiments zu droppen und die Ausstellung zu betreten, so wie ich früher auf eine Schultafel schaute, von der man die Reste der vorhergehenden Lektionen mit einem Schwamm weggewischt hatte. Ich wollte etwas lernen, Anstöße und Inspiration bekommen und mir nicht das bestätigen, was ich zu wissen glaubte. Eingestellt war ich auf das Thema Familie. Der jüdische Zusammenhang lag an diesem Ort auf der Hand. Es ist eine meiner seltsamen Eigenheiten, dass ich Themen wie Schmerz, Leid, Opfersein gerne wegwische, mich nicht damit beschäftigen mag. Ein Grund dafür wurde mir bei diesem Besuch klar. Dazu komme ich gleich. Mir fiel auch ein, wie stark mich das jüdische Holocaust-Mahnmal in Berlin beeindruckt hatte. Durch diese simple monumentale Wucht, die einen im Bauch spüren lässt, worum es geht und die den Kopf erst danach erreicht. Also, so ging es mir damit. Der erste Raum der Ausstellung besteht aus einer großen asymmetrischen Sitzfläche in der Mitte und mehreren Lautsprechern, aus denen verschiedene Menschen in mehreren Sprachen berichten, was sie mit dem Begriff der Familie verbinden. Manche gelingt mit ihrem Jüdischsein, mit der Leidensgeschichte von Vorfahren, bei anderen ist dies weniger relevant. Auf jeden Fall eine breite Palette zum Thema Familie. Und während ich zuhöre, krummelt es in meinem Bauch und mich überkommen die Konflikte, die ich selbst
mit meiner Herkunftsfamilie habe. Vielleicht komme ich erstmal zu der, bevor ich mich weiter der Ausstellung widme. Meiner Primärfamilie. Im Grunde war oder ist sie sehr durchschnittlich. Drei Geschwister, Akademikerhaushalt, mein Vater Pfarrer, wie auch ein Großteil seiner Vorfahren. Mein Großvater war Theologieprofessor. Ich bin der Älteste, 3,5 Jahre später kam Georg. Mein zweiter Bruder Lutz ist 10 Jahre jünger als ich. Mit Georg gab es ab der Teenie-Zeit viel Zoff und Eifersüchteleien. Er fühlte sich oft zurückgesetzt, besonders als ich mich mit 14 als schwul outete und er verblüfft feststellte, dass das bei meinen Eltern keine Dramen nach sich zog, wie er es sich wohl gewünscht hatte. Mit Lutz hatte ich aus meiner Sicht immer ein sehr unkompliziertes Verhältnis. Als er 9 war, verließ ich das Haus, da bauten sich kaum Konflikte auf. Aus meiner Sicht. Unser Familienleben war gewöhnlicher Durchschnitt für die damalige Zeit. In den Sommerferien fuhren wir in den Boden oder an den Ammersee. Meine Brüder heirateten und bekamen Kinder. An Weihnachten und zu Familienfesten kam man zusammen. Feierte und zankte und vertrug sich wieder. Es herrschte ein weitgehend liberaler Umgang miteinander. Meine Mutter mit ihren kolumbianischen Wurzeln war dominant und bestimmend, gleichzeitig inkonsequent und unlogisch. Was für mich ein Teil ihres Charmes ausmachte, die Brüder eher stresste und nervte, bis hin zu Wutausbrüchen, knallenden Türen und zerdeppertem Porzellan. Als guter Onkel, der ich sein wollte, ging ich mit den Neffen und Nichten ins Kino und in den Zirkus und zum Heinerfest. Es lief alles in meist ruhigen Bahnen, wobei Bruder Lutz auf meine Mutter und ihre Bevormundungen zunehmend allergischer reagierte. Dann starb meine Mutter mit 75 an Leukämie, ein paar Monate nach meinem 50. Geburtstag. Mein Vater, 78 und gesundheitlich etwas beeinträchtigt, verschmerzte den Tod und das Alleinsein die Woche nach der Beerdigung sehr schwer. Mir rennen die Frauen das Haus ein, die sich um mich kümmern wollen, klagte er zweimal, aber es war keine dabei, die ihn für länger als einen Nachmittag aufheiterte. Ich hatte kein schlechtes, aber ein sehr oberflächliches und kühles Verhältnis zu ihm. Ein Mitglied des leitenden geistlichen Amts der evangelischen Kirche und ein Sohn, der als Tänzer mit Ballettkompanien durch Europa zog. Nicht die leichteste Kombination. Ich war hilflos und wie gelähmt, als ihm zweimal in einem Restaurant die Tränen kamen. Meine Brüder waren meinem Vater näher. Lutz umgekehrt sagte mir ein paar Wochen vor Mütters Tod, dass sie stirbt, löst zumindest ein Problem. Ich hätte sonst jeden Kontakt zu ihr abgebrochen. Auch das ist nicht sonderlich exotisch. Ich kenne x Familien, in denen der eine nicht mit dem anderen redet. Eltern und Kinder nicht oder Geschwister oder wer weiß was. Aus nachvollziehbaren oder auch völlig irrwitzigen Gründen. Bei einem Treffen der Geschwister plus Anhang, nicht lange nach Muttis Tod, melde sich Georgs Frau Clarissa zu Wort. Hört mal, mahnte sie an, das war immer eure Mutter, die den Familienverband zusammengehalten hat. Das Treffen organisiert und sich gekümmert hat, dass wir alle in Kontakt sind. Erwartet das nicht von eurem Vater. Schaut, dass ihr das selbst auf die Reihe kriegt, auch ohne Anna, dass der Verband erhalten bleibt. Wir kriegten das dann ganz schön hin, feierten die Konfirmation von Lutz Töchtern, machten Radtouren, trafen uns zu Geburtstagen und Blödelabenden. Dann erschien Lydia auf der Bildfläche. Mein Vater verliebte sich ein halbes Jahr nach Muttis Beerdigung in eine fast 20 Jahre jüngere Frau. Worauf soll ich warten in meinem Alter? Erklärte er und soweit hatte er unseren Segen. Etwas Schräges kam in die Entwicklung, als er mich kurz drauf mittags in einem griechischen Restaurant treffen wollte und mir dort beim Essen eröffnete, dass Testament und alles, was mit Erbe zu tun hatte, geändert würde.
Ich war stets der Meinung meiner Freundin Annette, die oft verkündete, ich sehe nicht, warum Kinder denken, dass Eltern ihnen Geld hinterlassen sollten. Na, kam Mutti mit dem Thema, wollte mir Bankvollmachten geben, etc., bretterle ich das ab. Mutti, ihr lebt, gebt euer Geld aus, macht's euch schön. Solange ihr da seid, will ich nichts davon wissen. Sie drängelte, aber ich ging nicht mit ihr zur Volksbank. Wäre ich mal. Meine Eltern besaßen eine große Wohnung plus Grundstück in einer noblen Darmstädter Wohnlage und ein Ferienhaus im Schwarzwald. Zudem hatte meine Mutter, Kaufmannstochter, und gewieft und erfolgreich im Aktienzocken ein beträchtliches Vermögen angehäuft. So sehr, dass meinem Vater der Mund offen stehen blieb bei seinem ersten Besuch bei Muttis Anlageberater. Oh ja. Wir machen erstmal ein bisschen Musik.

Ja, so weit, so lustig und zurück zu meiner eigenen Familie. Ich selbst war mein Leben lang Freiberufler, selbstständig. Ich kann für mich selbst sorgen. Trotzdem, das war nicht gut mit Vati da beim Kriechen. Dir ist schon klar, dass Mutti stets und immer von den beiden Immobilien als Teil unserer Altersversorgung gesprochen hat. Das zumindest wollte ich über Gyros und Tzatziki zu bedenken geben. Mit meinem Geld mache ich, was ich will, entgegnete er trotzig und eingeschnappt. Meine Brüder nahmen die Nachricht weniger locker und als Vati ein halbes Jahr später seine Lydia heiratete, verhärteten sich die Fronten. Lutz brach für Jahre jeden Kontakt ab. Georg und ich eierten unentschlossen herum. Immerhin schaffte es die Kernfamilie, minus Vater, zusammenzuhalten und zu bleiben. Mit Georg gab es regelmäßig politischen Streit, aber das waren wir gewöhnt. Vati fand noch 12 Jahre lang ein spätes Glück, konzentrierte seine Interessen eher auf Lydias Kinder und Enkelkinder als auf die eigenen, bis er mit 92 starb. Und der Erbfall eintrat. Wir waren bei der Testamentseröffnung bass erstaunt, als ich herausstellte, dass wir 3 unterschiedlich beerbt wurden. Offensichtlich nach Vatis Vorlieben. Ich selbst kam am schlechtesten weg. Ich kam damit schnell klar. Ich hänge nicht am Geld. Komischerweise waren es Georg und Lutz, die Spannung kreierten. Es schien, als seien sie mir böse, dass ich weniger als sie vom Erbe bekommen hatte. Und sie zudem nicht selbst dafür verantwortlich machte. Oder was immer der Grund war. Jedenfalls taten sich tiefe Risse im geschwisterlichen Umgang auf, für mich ziemlich unerklärlich. Dazu kam, dass es in beiden Ehen kriselte, Georg ließ sich von Clarissa scheiden, was der familiären Entwicklungen ebenso sind. Und als ich da sitze, kurz zurück jetzt ins Jüdische Museum und in den nächsten Raum überwechsle, ist der Stand der Dinge so, dass Lutz seit 5 Jahren das mit mir gemacht hat, was ihm mit Mutti nicht mehr glückte, nämlich auch jeden Kontakt abgebrochen. Und auch mit Georg herrscht seit Jahren nach einem Disput über sein Lieblingsthema, nämlich die göttliche Partei DKP, komplette Funkstille. Das im Hinterkopf sitze ich in dieser Ausstellung vor einem riesigen Gebäude aus beschrifteten grünen Legosteinen. Auf einem Schild steht die Frage, welches Wort verbindest du mit deiner Familie? Und die Aufforderung, schreibe das Wort auf einen Würfel und füge es dem wachsenden Baum hinzu. Mir fällt nach kurzem Nachdenken als erstes der Begriff Chaos ein. Und strange, das ist auch der erste, auf den ich auf einem Stein finde. Dann setze ich mich vor das Gebilde und lese auf den Baustein. Traurigkeit, Geborgenheit, Toleranz, Wärme, Bau, Kontrolle, Sicherheit, Papa, bedingungslos. Leben, Trauma, Glück, Enttäuschung, Vertrauen. Alles zusammengenommen scheinen mir die guten und schlechten Bewertungen im Verhältnis 2:1 zu stehen. Deutlich mehr positive. Und ich spüre Wut in mir aufsteigen über meine verkorkste Primärfamilie und genauso auch Traurigkeit. In diesem zweiten Saal gibt es viel über jüdische Geschichte, über Zusammenhalt, Schmerz. Es gibt Recherchen, wie auch Bilder, Tableaus, einen Film. Über einer Collage steht der schöne Satz: One love leads to another.

Jetzt springe ich kurz. Im dritten Raum der Ausstellung gelange ich ins Heute. Punkmusik, Lightshow, Excitement. Der Spruch, jeder kann selbst entscheiden, wer zu seiner Familie gehört. Und ein anderer. Familie ist Vertrauen, Nähe und Zusammenhalt. Ob man verwandt ist oder nicht. Und ich setze mich auf einen Hocker und denke, es gibt da ja eine zweite Familie. Mit meinem Lebensgefährten Thomas bin ich seit 23 Jahren zusammen. Seit 10 Jahren auch verpartnert. Er hat eine DDR-Vergangenheit, war verheiratet, hat 2 Kinder und inzwischen 3 Enkelkinder. Mit Ex-Frau Regina bestand, wie es wohl so ist, keine Verbindung mehr. Bis vor 10 Jahren Tochter Caroline aus Hamburg anrief und verkündete, dass sie und ihr Mark, Vater der beiden Töchter, heiraten wollen. Ich sehe die Szene noch vor mir. Thomas sitzt ratlos und still auf dem Sofa. Bis er urplötzlich mit einem "So, und jetzt ist gut" aufspringt und nach dem Telefon langt. Jetzt rufe ich Regina an. Als ich mich ins Zimmer nebenan verkrümele, höre ich noch die ersten Sätze. Hier ist Thomas. Regina, hör zu. Wir haben 2 wundervolle Kinder und eines heiratet. Und jetzt lassen wir allen Streit hinter uns, Vergangenheit sein. Und ich möchte, dass wir Caro zur Hochzeit gemeinsam eine fröhliche Rede halten, immer abwechselnd, und ihr einen unvergesslichen Tag bescheren. Danach mache ich die Tür zu. Das Telefonat dauert 1,5 Stunden. Die Hochzeit ist grandios, ein Sommertag in einem Hotel an der Ostsee, keine Spur von Missstimmungen. Regina ist mir vom ersten Moment an sympathisch. Die Dinge entwickeln sich. Ein neues Ritual zum Beispiel, nämlich dass Thomas' ehemalige Kernfamilie beginnt, Weihnachten gemeinsam zu feiern. Die ersten beiden Jahre fällt es noch mit dem Weihnachtstreffen meiner Geschwister zusammen und so gibt es La Grande Bouffe, das große Fressen, am 24. und am 1. und 2. Weihnachtstag. Aber dann verabschiedet sich ja meine Clique und seitdem ist Thomas Weihnachten. Mal bei ihm in Wiesbaden, mal oben in Rostock. Caro plus 3, Sohn Sebastian mit Freundin und Tochter aus einer früheren Ehe und ich. Weihnachten hat bei ihnen einen sehr viel höheren Stellenwert als bei uns. Die Geschenke sind wichtig, das Essen, sogar Weihnachtslieder. Im Prinzip aber schlicht das, Zusammensein, 3 Tage lang. Und ich erinnere mich an das vergangene Fest, als wir ein Spiel spielten, bei dem ich eine Frage vorlas und Helena, die Jüngste, entschied, wer sie beantworten soll. Eine Frage hieß, was macht dich glücklich? Das soll Mama sagen, bestimmte Helly. Setzt Caro an. Also, dass wir eine Familie sind, dass wir alle hier zusammen sind. Meine Kinder und Marc machen mich glücklich und ihr alle, dass es euch gibt. Und wisst ihr, an meinem Arbeitsplatz haben wir erzählt, wer was macht an den Feiertagen. Und ich habe berichtet, dass meine Eltern getrennt sind und wir lange 2 Teile waren. Aber dann haben sie sich wieder vertragen. Caro bekommt feuchte Augen. Und jetzt sind wir wieder alle zusammen, auch Papas Lebensgefährte. Und im Herbst waren wir sogar zusammen in Spanien im Urlaub. Alle. Das ist so schön. Und die Kollegen mochten gar nicht glauben, dass es das so gibt. Aber es gibt's. Und ich selbst bin sehr gerührt. Irgendwie Teil davon zu sein. Und Museum, Ausstellung. Im letzten Teil hat der Kurator, Musiker, Bandmitglied, sich ausgetobt. Es gibt Technomusik, man kann selbst welche machen an verschiedenen Mischpults. Da ist Freude und Leichtigkeit nach der Holocaust etc. schwerer eben noch. Und ich komme in der Gegenwart an. Okay, ja,
Lutz Sohn Moritz feiert diese Woche die Taufe seiner Tochter. Ich bin der Einzige, der nicht eingeladen ist. Scheiß drauf. Wie heißt die Ausstellung? Mischpoke. Genau. Sollen sie doch. Ich verzichte auf Kraftausdrücke. Nee. Von Helena und Schwester Babsi bekomme ich zum Geburtstag liebevoll eingepackte Geschenke mit einer bemalten Karte, auf der für Opa Matthias steht. Gibt's da Grund zum Klagen? Wie sagt mein kluger Guru Osho immer? Life is a flux. Das Leben ist permanente Veränderung. Genau. Und später von einer Bank am Mainufer schicke ich eine Nachricht in die WhatsApp-Gruppe, wie sehr ich mich freue, dass es Thomas Best Family, das ist der Name der Gruppe, gibt. Ja.

Ja, und ich hab vorgegriffen eben. Ich bin ja schon wieder gesprungen. Also ich wollte ausführlicher über diese Ausstellung berichten, die auch eine Menge anderer Anstöße zum Thema Familie gibt. Unter dem Foto eines Amerikaners zum Beispiel steht diese seltsame Wahrheit. Wie komisch das ist, solange Eltern und Großeltern leben, ist uns ihre Geschichte, ihre Herkunft ziemlich egal. 20 Jahre später düsen wir durch die Gegend und blättern in Archiven und vergilbten Briefen nach dem, was sie uns zu Lebzeiten vielleicht gerne erzählt hätten. Da fand ich mich komplett selbst beschrieben. Von der Generation, die den Zweiten Weltkrieg erlebt hat, ist in meinem Umfeld niemand mehr übrig. Niemand. Ich habe mit 30, 40 nur sehr halbherzig gefragt. Das Interesse war nicht übermäßig stark. In den 90ern rief meine Mutter mal an und sagte, heute ist der 50. Jahrestag, dass Fatih abgeschossen wurde. Er würde gerne, dass wir am Abend alle zusammensitzen. Mein Vater hatte eine Kriegsverletzung am Kopf, die ihn bei starkem Wetterumschwung oft manövrierunfähig machte. Ich hatte die ganz vage Information, dass sein Flugzeug im Krieg getroffen wurde und er endlos lang in Sizilien im Hospital lag. War aber nicht so. Es war in Polen. Konkrete Berichte gab es darüber, außer an diesem erwähnten Abend, nie. Die Kriegserlebnisse meiner Mutter waren drastischer und eine Spur öfter Thema, schon deshalb, weil sie auch Jahrzehnte später das Leben beeinflussten. Sie war mit 16 halbwaise geworden und wohnte mit Mutter und 2 Jahre jüngerer Schwester in Dresden. Als 1945 die Russen anrückten, machten sie sich auf und flohen zu Fuß 3 Wochen lang durch die Front nach Frankfurt. 2 Mädchen, 20 und 17, eine Mutter Anfang 40. Ich habe mir niemals Gedanken darüber gemacht, was sie auf dieser Flucht erlebt haben mochten. Einfach nie. Wir waren eine normale, teils lustige, teils nervige Familie im Wirtschaftswunder Westdeutschland. Ich spürte als Kind und Jugendlicher nie, dass ein Schatten über dem Ganzen liegen könne. Ja, meine Großmutter entwickelte Ticks, als ich 10 war oder 12, konnte nicht alleine um Ecken gehen und an keinem Baum vorbei, ohne hinzufallen. Ausführliche Psychotherapie folgte in einer Frankfurter Praxis, zu der meine Mutter sie brachte und im Raum neben dem Behandlungszimmer durch eine schlecht schließende Tür alles mithörte, was ihre Mutter an traumatischen Erlebnissen berichtete. Über diese Besuche machte Mutti sich noch 10 Jahre später lustig. Über Dr. Hoheisels komische schwarze Fliege statt einer Krawatte und die schlechten Illustrierten, die im Wartezimmer auslagen. Von den Details, den Traumata meiner Mutter, kein einziges Wort. Hätte sie es getan, hätte sie auch das ins Flapsige gezogen, eine Komödie daraus gemacht. Eine von Muttis herausstechendsten Eigenarten war, egal was, sie zog die Dinge ins Lächerliche, machte eine Humoreske aus allen. Aus allem. Aus Ehescheidungen, Abtreibungen, Missbrauch. Im Grunde war es mein Freund Thomas, der mich in späten Jahren darauf hinwies, dass das wohl ihre Art war, den Horror der Flucht zu verarbeiten. Dass sie nur diese Möglichkeit gefunden hatte und nicht anders konnte. Vielleicht war es nicht die schlechteste für sie. Dass sie das später mit ihren Kindern auch so machte, schulische Einbrüche und ersten Liebeskummer schlicht nicht ernst nahm, mag der Grundstein gewesen sein für Lutz' heutigen Wunsch nach einem Bruch mit familiären Wurzeln. So auch mit mir. Ich weiß das, ich bin Mutti heute ähnlich in diesen Dingen. Berichten mir Freunde von Sorgen, von Ängsten, ist mein erster Impuls, sie ihnen ausreden zu wollen, darüber zu witzeln. Ich habe reflektieren gelernt. Ich kann das heute schnell erkennen und umschalten, mich einlassen. Es klingt nicht immer. Meine Freundin Doris nimmt Anstoß an einer Sache. Kämst du vom Arzt und hättest eine wirklich heftige Diagnose, sähe man es dir nicht an, würdest du doch nicht darüber reden. Ich finde das unmöglich. Aber sie hat recht. Ich möchte mich selbst so wenig wie möglich damit befassen. Das ist so bei uns. Teilweise. Meine Mutter leugnete eine Woche vor ihrem Tod in dem Bett, aus dem sie nicht mehr aufstand, dass sie überhaupt sterben würde. Und Dresden, die Flucht.
Ich habe zeitweise gefragt. Moodys Geschichten von dem Tag, als sie dort überstürzt aufbrachen, und die von ihrer Schwester Nanny haben in groben Zügen fast nichts miteinander zu tun und widersprechen sich ununterbrochen. Was hat Mimi da erzählt? Tönte Tante Nanny perplex. Ich war in der Schule. Die Schule war längst ausgebombt. Mutti soll sie in ihrer Apotheke abgeholt haben? Mutti war bei Tante Susi in Moritzburg, als wir weg mussten. Wir wussten alle drei nicht, wie wir uns finden sollten. Also typisch Mimi. So ein Quatsch aber auch. Meine Mutter reagierte ähnlich. Die Mimi. Nanny hat keine Ahnung mehr. Die hat das alles verdrängt. Wir konnten doch schon die Bomber der Russen in der Ferne sehen. Das habe ich geschichtlich recherchiert. An manchen Punkten kann keine der beiden Versionen stimmen.

Die Beschäftigung mit den jüdischen Schicksalen brachte mich da im Museum noch auf ein anderes Thema, das mir nie in den Sinn gekommen war. Der Holocaust, die Verfolgung. Wie sehr trägt durch die Gene die nächste, die übernächste Generation diese Erfahrung weiter? Wie sehr sind prägende traumatische Erlebnisse unserer Eltern und Großeltern in unserem Blutkreislauf verankert, ohne dass uns das klar ist? Das war ein völlig neuer Gedanke. Klar, die Sache ist weitgehend abstrakt, aber Muttis Flucht vor den Russen mit 20. Ich weiß, wie die Jahre danach waren. Mutti und Nanni und Omi zu fünft zusammen mit meinen spanischen Tanten Lucrezia und Teresa in zwei engen Zimmern in Oberursel. Vatis Familiengeschichte war per se weniger drastisch, aber mein Großvater hatte als Dissident Berufsverbot im Dritten Reich und schrammte nur mit Mühe am KZ vorbei. Ich will das alles nicht als besonders stilisieren. Das ist das Schicksal von Millionen Menschen aus der Generation meiner Eltern. Nur diese Idee. Ich bin einige wenige Jahre nach Muttis Flucht geboren. Was von all ihren dramatischen und besonders unverarbeiteten Erfahrungen fließt quasi als Erbe durch meine Venen? Theorie. Klar, aber trotzdem ein Fakt. Diese jüdische Ausstellung zeigte mir ebenfalls, wie stark der Zusammenhalt der Juden untereinander war. Klar, bei dieser Geschichte. Als ich vor Jahrzehnten im indischen Ashram meines Gurus Osho, des früheren Bhagwan, war, wurde der zeitweise heftig kritisiert, weil er so viele bösartige Judenwitze machte, die in unserer Gesellschaft heute so undenkbar wären. Eine seiner Antworten auf die Kritik hieß: Die Juden haben durch die Jahrhunderte in ihrer Geschichte so viel Grauenhaftes, so viel Leid und Verfolgung erfahren. Ohne ihren eigenen spezifischen Humor hätten sie das gar nicht überlegt. Und ehe er kommt, nehme ich einen Einwand selbst vorweg. Ja, es ist ein Unterschied, ob ich als Schwuler einen bösartigen Witz über Schwule erzähle oder ob das ein Außenstehender Hetero tut. Stimmt. Ich finde Oshos Idee trotzdem nachdenkenswert. Denn diesen Zusammenhalt haben wir in unseren nordeuropäischen Breitengraden eben oft nicht. Darum dreht sich zum Teil diese Sendung. Zu Besuch bei meinem Freund Jan in Berlin gehe ich Samstagmorgens mit ihm Brötchen holen. Hast du den Typen neben dir gesehen an der Theke? Fragt er, als wir wieder draußen sind. Den Glatzkopf? Ja. Was ist mit dem? Das ist mein Bruder. Bitte? Nochmal? Ihr habt kein einziges Wort zueinander gesagt. Ihr habt euch noch nicht einmal angeschaut. So ist's. Wir haben keinen Kontakt mehr miteinander. Gibt's also nicht nur in meiner eigenen Familie.

Bushido, das passt schon. Ich habe ja eine ganze Reihe muslimischer Freunde. Die soziale Kontrolle in deren riesigen Verwandtschaftsverbänden mit den Dutzenden Cousins und Tanten wäre sicher nichts für mich. Aber ich weiß auch von allerhand Zwistigkeit in deren Kreisen. Aber unsere deutsche Kälte halte ich in einem muslimischen Umfeld für schwer vorstellbar. In den 90ern, lange her, war ich mit einem rumänischen Zigeuner liiert, einem Rom, Asylbewerber. Als er abgeschoben wurde, zurück ins rumänische Brașov, stand für ein paar Wochen meine Welt Kopf. Da er 20 Jahre jünger war als ich, damals eben erst 20, schlug eine Asylberatung die Möglichkeit einer Adoption vor. Das nebenbei rief den geharnischten Protest meines Bruders Georg hervor, der befürchtete, dass besagter Florin, ich zitiere Georg wörtlich, auf die Gefahr hin, zu gossenhaft zu klingen, aber es sind nicht meine eigenen Worte. Also in der Befürchtung, dass das Erbe des Onkels, ich, für Georgs Sohn möglicherweise durch einen adoptierten Florin geschmälert werden könnte, lief Georg zur Hochform auf. Bist du von allen guten Geistern verlassen? Und unser Benny teilt sich dann das Erbe mit einem hergelaufenen Zigeuner, mit dem du mal ein paar Monate gut gefickt hast? Das willst du uns zumuten? Eben jener Georg, der unter anderem wegen Fatis Erbe, von dem mehr bei ihm und Benny hängen blieb als bei mir, sein Jahr und Tag nicht mehr mit mir spricht. Aber ich wollte etwas ganz anderes erzählen. Ich war wegen der Adoption sehr unsicher. Es gab damals eine populäre katholische Schriftstellerin namens Luise Rinser, die sehr für die Sache der Sinti und Roma eintrat und sich auskannte. Ihr schrieb ich einen Brief mit Bitte um Rat und bekam umgehend eine Antwort. Vor der Anrede noch hatte sie groß auf die obere Seite des Bogens geschrieben: Versuchen Sie auf keinen Fall, ihn aus seinem Familienverbund zu lösen. Dick unterstrichen. Anschließend erklärte sie mir, wie mega wichtig Florins Eingebettetsein in eine große familiäre Gemeinschaft war und dass er, sollte ich ihn da rausholen, kreuzunglücklich werden und die gesamte Sippe schmerzlich vermissen würde. Selbst wenn er, Anfang 20 und geblendet von der westlichen Glitzerwelt, mich selbst drängen würde. Ohne Zweifel war ihm klar, dass, würde er sich outen, die Familie ihn verstoßen würde. Das könne in niemandes Interesse liegen. Da ist sie wieder, die soziale Kontrolle, die rigiden Auswirkungen anderer Kulturen. Das Gegenteil zu unserer lockeren Libertinage. Könnte es nicht irgendetwas in der Mitte geben? Kompromisse, die es schaffen, verschiedene Meinungen zu akzeptieren und zu integrieren. Gegensätze aushalten, ohne dass man sich abwendet. Was ein Glück, dass es damals die Homo-Ehe noch nicht gab und sich diese Möglichkeit für Florin und mich nicht bot. Er ist heute verheiratet im heimischen Brașov, hat 4 Kinder, von denen 2 in den Staaten leben, und schickte mir ein Filmchen von einer der bunten Roma-Westlichkeiten, wirkt er recht glücklich inmitten der riesigen Schar bunt gekleideter und goldbehangener Zigeuner. Und die Kritik, die hier kommt, biege ich mal gleich ab. Er selbst war es, von dem dieser Satz stammt. Matthias, was machen deutsche Leute viel komische Wort, die kein Mensch kann, versteht. Ich bin ein Zigeuner. Als ich das erste Mal mit ihm in einem Restaurant bin, beim Spitzenwirt in Rostov, reagiert er leicht überfordert auf meine Frage, was er essen mag. Schweinefleisch, sagt er schüchtern. Später erfahre ich, dass er im sozialistischen Rumänien aus einem Roma-Ghetto stammend mit 20 noch nie ein ordentliches Restaurant von innen gesehen hatte. Als ich ihm die Speisekarte zuschiebe, öffnet er sie stirnrunzelnd und fragt: Matthias, was ist das? Zigeunerschnitzel. Gab es noch 1993.
Zurück zum jüdischen Museum. Ich gehe aus dem Untergeschoss die Treppe rauf, in dessen Stufen zweisprachig noch ein paar schöne Sätzen. Noch ein paar schöne Sätze zum Thema Mischpoke stehen. Family is people who stay, no matter what. Familie sind Menschen, die bleiben, egal was passiert. Und ein weiterer. Everyone can decide for themselves who belongs to their family. Jeder kann selbst entscheiden, wer zu seiner Familie gehört. Zum Schluss möchte ich noch eine kurze Story erzählen, die mit der Ausstellung nichts zu tun hat. Nur am gleichen Tag passiert es. Am Nachmittag bin ich durch Frankfurt geradelt, kreuz und quer, stundenlang. Ich bin da zur Schule gegangen, später zur Hochschule, war am Theater, habe dort gewohnt. Lessing-Gymnasium, ab der 5. Damals erzkonservativ, sicher kulturell avanciert, aber nichts für mich. Jetzt fahre ich dort vorbei und sehe zu meinem absoluten Erstaunen eine Regenbogenflagge im Eingang hängen. Ich glaube an eine Täuschung. Zwei Mädchen, die gerade die

0: Na ja, antwortete die Erste verlegen. Die beiden bewegen viel. Die haben auch eine AG gegründet. Für mehr Toleranz. Ich will die beiden nicht zutexten und verabschiede mich. Aber diese Minute Begegnung hat meinen Tag versüßt. Spontan, freundlich, irgendwo verbindlich. Was hat es mit meinem heutigen Thema Familie zu tun? Buchstäblich nichts. Wollte nur noch etwas Inspirierendes berichten. Und jetzt ist auch gleich Schluss und ich fahre mal die nächste Musik rein. Und die mache ich erst noch ein bisschen leiser. Und ich, ja, damit ich mich ordentlich verabschieden kann. Also, das war wieder Matthias mit der Juli-Ausgabe von Leben, Gedanken und Gespräche. Immer an jedem zweiten Dienstag um 19 Uhr und wiederholt wird es mittwochs um 1 Uhr nachts und um 6 Uhr morgens und um 12 Uhr mittags. Und das sage ich gerade noch, weil ich weil ich noch eine Minute Zeit habe. Es fällt mir manchmal ganz schön schwer, Gäste in der Sendung zu haben und zu holen, weil oft Leute nicht von sich selbst erzählen wollen. Und wenn ihr mögt, meldet euch doch einfach mal über den Sender. Da gibt's direkt einen Link zu meiner Adresse. Und ich unterhalte mich immer gerne mit Leuten ganz generell zum Thema Leben und Gespräche, ganz besonders über Dinge, die euch motivieren, die euch das Leben, na, ich will nicht sagen versüßen, aber euch das Leben schön machen, die euch eurem Leben einen Sinn geben, die auch manche Tage aus dem Alltäglichen herausheben, was immer ihr zu berichten hättet. Das wäre toll. Dann mal bis zum August. Danke, dass ihr dabei wart und ich freue mich, wenn ihr
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1: Das war eine Stunde christliche Musik, heute ohne Thema, ohne bestimmtes Thema. Einfach zwei Titel von jeder Band, die wir heute im Programm haben. Am Mikrofon hörten Sie
0: me, Mr. T.
1: und mich, Raphael. Jeden Dienstagabend von 22 bis 23 Uhr hören Sie mindestens einen von uns beiden. Und ebenfalls am Mittwoch um 9 Uhr und um 15 Uhr. Sollten Sie uns erreichen wollen, dann schreiben Sie uns am besten an gospelrock@radiodarmstadt.de. Finden Sie uns auf Facebook unter Radar Gospel Rock. Unser Livestream auf www.radiodarmstadt.de. Auch mehr Informationen über den Sender natürlich, wie Sie hier mitmachen können und wer wir eigentlich sind. Ja, gerade läuft unser Abschiedslied. May the grace of our Lord be with you. Möge die Gnade des Herrn mit euch sein. Das ist unser Wunsch für Sie in der kommenden Woche. Hören Sie nächste Woche wieder rein auf Radio Darmstadt 103,4 MHz. Oder eben www.radiodarmstadt.de. Und Raphael verabschiedet sich.
0: Mr. T verabschiedet sich auch.

0: so, ja.
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0: Herzlich willkommen beim Wissenschaftsradar. Mein Name ist Asta Leis und gleich hören wir einen Vortrag vom theoretischen Physiker Karl-Heinz Langganke. Er hat ihn an der Volkssternwarte hier in Darmstadt gehalten. Er hatte seine Promotion 1980 an der Universität Münster. 1992 wurde er Teil der Fakultät am Caltech. Seit 2005 ist er hier an der Technischen Universität Darmstadt Professor. Er war auch Abteilungsleiter an der GSI, Gesellschaft für Schwerionenforschung. Dort arbeitete er an theoretischer Kern- und Astrophysik. In seinem folgenden Vortrag geht es um die Entstehungsmechanismen von Materie. Genauer gesagt, wie aus Wasserstoff so eine Vielfalt an Atomen entsteht.
1: Das hat sehr schon die alten Griechen interessiert, die Frage, wo kommt das her und so weiter nicht. Jetzt müssen wir aber ein paar Ausdrücke einführen und gucken. Atome sind die Bausteine der Natur, sie bestimmen auch die Chemie. Atome bestehen aus einem Kern, in dem die positive Ladung sitzt und Elektronen. Fast die ganze Masse des Atoms ist im Kern. Atomkerne haben zwei verschiedene Bausteine, Protonen, die sind positiv geladen, und Neutronen, die ganz leicht schwerer sind, die haben keine Ladung. Und die Summe der beiden von Protonen und Neutronen besteht. Die Anzahl der Protonen ist sehr wichtig, weil das bestimmt die Chemie. Nicht das Periodensystem, das am Anfang mit Atommassen eingeführt worden ist, ist dann irgendwann vor 100 Jahren umgestellt worden auf die Anzahl der Protonen. Dann ging es von der Chemie an sich in die Physik rüber, wenn man drüber nachdenkt. Und das ist die heutige Sicht. Und man hat genauso, weil ein Atom neutral ist, hat man genau die gleiche Anzahl von Elektronen, wie man Protonen im Kern hat. Ich habe hier einfach nur ein Beispiel hingeschrieben. Ein Proton ist Wasserstoff, 6 Protonen ist Kohlenstoff und 92 ist Uran. 80 Jahre oder was begannen die Leute, sich die anzugucken, wie sind denn eigentlich die Häufigkeiten der verschiedenen Elemente verteilt. Es war dann auch nicht so ganz einfach, einen Weg zu finden, um das universell zu machen. Man hat ja die Erde, die eine andere Verteilung hat als das Universum, wie man sich leicht vorstellen kann. Und dann haben Meteoriten und Sternatmosphären auch geholfen. Und das gilt heute als die universelle Häufigkeitsverteilung. Aufgetragen ist hier die Massenanzahl, Prozentsatz, und hiergegen die Massenzahl des Kerns. Was auffällt, ist, dass das abnimmt. Und gleichzeitig, dass da eine enorme Zickzackkurve drauf sitzt. Also es sind ganz deutliche Fingerprints von irgendwas drin. Und es hat sich über die Jahre herausgestellt, das ist Kernphysik. Die Struktur, die Sie dort sehen, ist durch die Kernphysik imprägniert auf die Häufigkeitsverteilung. Das ist der berühmte Eisenpeak. Der kommt dadurch zustande, weil Supernovae sehr viel machen davon. Das sind meistens alles die Peaks, die

0: hoch sind, sind meistens gerade Kerne, die sind oder mehrfache von Alpha-Teilchen sogar, die sind einfach stark gebunden und kommen deswegen häufig vor. Das Interessanteste allerdings ist, dass 71% heute des Massenanteils im Universum ist Wasserstoff. Die Astrophysiker nennen das, oder Astronomen auch, nennen das X, wenn Sie das mal irgendwo sehen. Das ist der Massenanteil von Wasserstoff im Universum. Der zweite große Teil ist Helium, was Y genannt wird. Und das sind heute fast 28%. Dann kommt eine kleine Zahl. Da werden wir gleich auch noch sehen, dass diese Zahl vielleicht auch noch nicht ganz so gut bekannt ist, wie man glaubt. Also wir reden dann um eine Schwankung in der letzten Zahl hier. Aber ungefähr 2% sind die Elemente, die schwerer sind als Helium. Das nennt man übrigens bei den Astronomen Metallizität, weil man alles, was schwerer als Helium ist, wurde als Metall bezeichnet. Völlig egal, das sind Edelgase. Ganz interessant. Und wir werden gleich sehen, dass alles das, was Sterne gemacht haben, über 14 Milliarden Jahre, weniger als 2% sind. Damit Sie auch ein Gefühl für Zeiträume schon mal bekommen. So, jetzt fangen wir mit dem Anfang an und das machen wir kurz. Nicht, wo werden die Elemente gemacht? Die leichten Elemente, Wasserstoff, Helium und Lithium, die entstanden in den ersten 3-4 Minuten des Universums im sogenannten Urknall. Das ist, weiß man sich heute ziemlich sicher, aus verschiedensten Kreuzmessungen und Überlegungen und Daten kommt das heraus. Wasserstoff etwa 75% damals, Helium etwa 25% und das ist dann 10 hoch minus 9. Das ist also. Sie sehen aber, Wasserstoff, hatte ich Ihnen gerade erzählt, im heutigen Universum ist 71%. Das heißt, 4% ist Wasserstoff, nicht 4, das ist also von 75 nach 71, also ungefähr 5% oder 6, ist schon verbrannt worden, ist zu anderem geworden. Das meiste davon interessanterweise zu Helium und ein bisschen zu den Metallen.
1: So wie die Sonne, ne?
0: Da kommen wir gleich hin, genau wie die Sonne. Ja. Die schweren Elemente wie so Uran werden dann in Sternen gemacht, wie wir heute glauben zu wissen. Und Elemente größer als 92 müssen im Labor hergestellt werden. Da rede ich heute nicht drüber. Zum Beispiel 107 bis 112. So, ein Stern. Ich habe gerade behauptet, Sterne machen die Elemente, deswegen müssen wir uns, die meisten, also nach Wasserstoff und Helium, die schwereren, dann müssen wir uns mal angucken, was so ein Stern ist. Die Grundidee, ein Stern wie unsere Sonne, ist einfach eine Gaskugel. Jetzt wird die Gaskugel natürlich kollabieren, die ist ja ziemlich massereich, nicht so eine Sonne. Und unter der eigenen gravitativen Anziehungskraft wird das Ding einfach kollabieren. Es muss also irgendein Druck das Ding vom Kollaps abhalten. Und das ist der sogenannte Strahlungsdruck. Und der muss aber erzeugt werden. Damit der Strahlungsdruck erzeugt werden kann, gibt es eine Quelle. Und diese Quelle sind Kernfusionsreaktionen, die im Inneren der Sterne ablaufen. Nicht die erzeugen Energie. Energie heizt den Photonen, das ist Strahlungsdruck und dadurch wird der Stern stabil. Und das kann für viele, viele Jahre gut gehen. Das heißt also, ein Stern ist nichts weiter als gigantischer Fusionsreaktor. Sterne kommen in verschiedenen Variationen vor, das wissen Sie sicherlich auch. Bei ihrer Geburt haben sie schon unterschiedliche Massen. Bei den ganz leichten, da wissen wir noch gar nicht genau, wie viel es da gibt. Das ist also noch relativ unsicher. Bei den schweren ist man sich ziemlich sicher, wie viel Prozentsatz davon gemacht worden sind. Der nächste Punkt ist allerdings der, dass die Geburtsmasse fast alles bestimmt, was der Stern erleben wird. Am wichtigsten ist, je größer die Masse, das haben wir gerade gesagt, gibt es weniger, aber je größer die Masse, desto kürzer ist die Lebenserwartung. Und auch das ist eine drastische Funktion. Sie werden nachher, von unserer Sonne wissen Sie, haben Sie wahrscheinlich schon gehört, ist die Lebenserwartung in der Größenordnung 10 Milliarden, 11 Milliarden Jahre. 4,6 definitiv hat sie schon geschafft. Nicht? Wenn Sie einen Stern nehmen, der 25 Mal schwerer ist als die Sonne, dann reden wir nur noch von ein paar 10 Milliarden Jahren Lebenserwartung. Das ist also ein drastischer, wir können gerne darüber reden, woran das liegt, aber das ist ein drastischer Effekt. Das sagt Ihnen aber noch etwas. Sterne, die ein bisschen leichter sind als unsere Sonne, ich hatte Ihnen gerade 11 Milliarden Jahre gesagt, das Universum hat fast 14 Milliarden Jahre Leben schon hinter sich. Aber Sterne, die leichter sind als 0,9 Solarmassen, haben ihren Lebenszyklus überhaupt noch nicht beenden können. Die leben länger. Das heißt, all diese Sterne haben noch überhaupt nicht beigetragen zu irgendwas, weil sie zu lange leben. Und Umkehrschluss, da diese hier schnell leben, sind das die Produzenten. Schwere Sterne, die so wenig vorkommen, einfach dadurch die Tatsache, dass sie schon mehrere Zyklen durchlaufen konnten, sind die Produzenten. Auch das müssten wir uns jetzt klar machen. So, jetzt müssen wir doch ein kernphysikalisches Bild angucken. Wir sollten betrachten, wieso funktioniert das eigentlich mit diesem Fusionsreaktor. Nicht? Und da gehen wir jetzt zurück auf ein Bild, was Carl Friedrich von Weizsäcker schon in den 30er Jahren quasi entwickelt hat, nämlich Bindungsenergie pro Nukleon als Funktion der Massenzahl. Und dann stellt man fest, dass die höchste Bindungsenergie etwa bei Eisen ist. Erinnern Sie sich, dass da ganz viel war? Das liegt nur daran, dass die Bindungsenergie da so hoch ist. Und dann fällt es hier drastisch runter. Vom Wasserstoff zu Helium-4, das hier vorne sitzt, ist ein enormer Anstieg. Der nächste Punkt ist, es fällt aber auch nach hier runter. Und das erlaubt plötzlich die beiden großen Prozesse, die wir in der Kernphysik kennen, die Energie erzeugen können. Kernfusion, diesen Berg ausnutzen, indem wir einfach vier leichtere zu Helium-4 zusammentun, dass wir die Sonne machen, und dabei eine ganze Menge Energie gewinnen. Das andere ist die Kernspaltung. Von hier können Sie auch Energie gewinnen. Wiederum 100 Jahre zurück, da hat Herr Aston im Cavendish Lab in Cambridge zum ersten Mal Massen wiegen können von Kernen und hat eben dieses verblüffende Ergebnis gefunden, dass wenn er 4 mal Wasserstoff auf eine Waage legt und einmal Helium dagegen, dann sind das 600 Millionen Tonnen, das sind zufällig das, was die Sonne pro Sekunde verbrennt. Und hier sind 596 Millionen Tonnen. Und diese 4 Millionen Tonnen, die frei werden, das erzeugt den Strahlungsdruck pro Sekunde in der Sonne. Ich möchte nur, um eine Idee zu geben, aber dass die beiden Waagschalen verschieden sind, das ist der ganze Trick. So, dann gucken wir uns jetzt mal das solare Wasserstoffbrennen an, eben diese Kurve hier. Wie geht das denn? Wie komme ich denn von hier nach da? Und das ist mittlerweile auch 90 Jahre her. Das war Hans Bethel, der von Weizsäcker hatte die gleiche Idee uns parallel. Die Idee war die folgende. Ich nehme zwei Protonen, oder fangen wir erstmal mit einem Proton an. Zwei Protonen treffen sich und die machen ein Deuteron. Jetzt, ein Deuteron ist das schwere Wasserstoffatom. Jetzt werden Sie sagen, jetzt ist ja auch ein Wasserstoff. Irgendwas stimmt doch da nicht, denn ich habe zwei Protonen auf der einen Seite und ein Proton auf der anderen. Nicht? Und dann stellt man fest, ja, das muss hier einen sogenannten Beta-Zerfall machen, oder es muss eine schwache Wechselwirkung stattfinden. Denn das ist die einzige Kraft in der Natur, bei der sich die Ladung von Kernbausteinen ändern kann. Immer dann, wenn Sie aus einem Proton ein Neutron machen wollen oder aus einem Neutron ein Proton, geht das nur um die schwache Wechselwirkung. Und die ist nicht umsonst schwache Wechselwirkung, die ist langsam. Und wenn die nicht so langsam wäre, säßen wir nicht hier. So, dann entsteht hier also ein Deuteron, dann muss die Ladung natürlich erhalten werden, es wird ein Positron rausgeschmissen und ein Neutrino. Dann holt sich, nicht, das Ganze sitzt hier in dem Wasserstoffball der Sonne, dann kann sich das Deuteron ein nächstes Proton einfangen. Und dann sind wir jetzt bei einer Ladung, die etwas größer ist, nämlich Helium, Helium 3. Damit es weitergeht, müssen wir die gleiche Kette nochmal machen. Deswegen habe ich sie nochmal hingeschrieben. Das Gleiche passiert also zweimal. Und dann treffen sich die beiden Helium 3s, machen ein Helium 4 und setzen zwei Protonen wieder frei. Und wenn Sie jetzt nachzählen, haben Sie 4 Protonen über 2 schwache Wechselwirkungen zu einem Helium 4 gemacht. Und das ist das, was die Sonne sehr effektiv macht. Das wird Herr Roth mit Focused Energy nicht so machen. Mhm. Nicht? Warum nicht? Gucken Sie sich mal diese Zahl an, wenn Sie gute Augen haben. Ich könnte es wahrscheinlich nicht lesen von dort. Da steht 1 Milliarde Jahre. Was bedeutet das? Wenn Sie ein Proton nehmen in der Sonne und lassen dieses eine Proton da sitzen, dann dauert es 1 Milliarde Jahre im Mittel, bis es das nächste, bis es ein weiteres findet, um diesen Prozess zu machen. Nicht für Kernfusion, aber die Sonne hatte das Gott sei Dank und dadurch konnte sich Leben entwickeln. Wenn das nicht passiert wäre, dann hätten wir schlechte Karten. Also das ist der Grundprozess, der da abläuft. Einfach Sonnenmodelle. Natürlich sind die Theoretiker hergekommen und haben gesagt, jetzt beschreibe ich die Sonne. Jetzt habe ich ja alles verstanden und jetzt kann ich also ein Modell machen und kann Vorhersagen machen und alles ganz toll. So, aus diesen Modellen kriegen Sie folgende Aussagen. Die Oberflächentemperatur ist 5600 Kelvin. Das ist schon nett warm. Wenn Sie ins Zentrum gehen, sind es 15,6 Millionen. Dann ist es egal, ob Sie Kelvin oder Celsius sagen. Wobei Sie lachen jetzt. Ich habe auf einem Flug, das ist jetzt auch 1994, weil das habe ich, ist in dem Flugzeug die Bild-Zeitung verteilt worden. Nicht Bild am Sonntag. Und da stand ein Artikel drin, der hinterher bekannt geworden ist, nämlich jemand hat die Zukunft der Sonne untersucht. Und da wurde die Temperatur angegeben, und jetzt müsste man rechnen. Das war, und da wurde angegeben 15, und dann 599. Da hatte der Redakteur Kelvin in Celsius umgerechnet. Und hat dann das hat Celsius angegeben und hat wirklich gedacht, wenn hier eine 15,6 steht, stehen hier überall Nullen, das ist exakt bekannt. Das fand ich schon ziemlich bemerkenswert. Das zeigt Ihnen aber auch, dass der das, glaube ich, nicht verstanden hat. Gut, 160 Gramm pro Kubikzentimeter. Und hier sind einfach mal Kurven aufgezeichnet. Die Massenfraktion, Radius, hier ist das Zentrum, hier ist die Oberfläche. Also hier ist die Oberfläche. Und Sie sehen im Inneren, sitzt jetzt schon mehr Helium. Hier draußen ist noch das Originalgemisch von der Geburt der Sonne. Da ist noch nichts passiert. Da sehen Sie noch ungefähr die 25% Helium und die 75% Wasserstoff. Aber innen drin, im inneren Bereich von inneren 20-15%, da ist der Wasserstoff schon verbrannt worden und ist zu Helium geworden. Jetzt ist hier mehr Helium als Wasserstoff. Das hat die Sonne in 4,6 Milliarden Jahren halt geschafft, sagen die Modelle. Und hier sehen Sie jetzt einfach, wo wird in der heutigen Sonne die Energie produziert. Die wird nicht mehr produziert im Inneren, sondern ungefähr so beim Zehntel Radius. Und das liegt einfach daran, dass da drin jetzt hauptsächlich Helium ist. Und unter den Temperaturen, bei denen Sie Wasserstoff verbrennen, können Sie Helium noch nicht verbrennen. Ist zu kalt. Das klingt alles vernünftig. Ich hatte Ihnen auch schon gesagt, 600 Millionen Tonnen, das kennen wir jetzt schon. Es verbrennt fast nur im Zentrum. Aber jetzt stellen wir uns mal die Frage, ist das theoretische Fantasie oder besteht die Möglichkeit, dass man die Modelle überprüfen kann? Kann ich ins Sonneninnere schauen? Da gibt es einen berühmten Ausspruch von Eddington, der gesagt hat, no way, das ist so unwahrscheinlich, das ist gar nicht denkbar. Er hat sich geirrt. Jetzt zeige ich Ihnen die zwei Wege, die in den letzten Jahren gegangen worden sind und auch die Ergebnisse. Das eine sind Neutrinos. Erinnern Sie sich an die hier. Bei der schwachen Wechselwirkung. Dieses Nü-Zeichen, das griechische, das sind Neutrinos. Die werden produziert. Gut, fein. Die werden aber häufig produziert. Nicht? Und diese Sonnen und diese Neutrinos, die fliegen raus aus der Sonne. Und hier ist aufgetragen der Fluss, also im Prinzip sowas wie eine Ereignisrate, an Neutrinos als Funktion der Neutrinoenergie. Das interessiert uns jetzt erstmal nicht, aber die Zahl, die herauskommt, sind 1 Billion Neutrinos pro Sekunde pro Fingernagel. Das ist viel. Und trotzdem merken wir die nicht. Weil die Wechselwirkung, die schwache Wechselwirkung ist so gering, dann haben die Neutrinos ja auch noch keine Ladung, also elektromagnetisch machen sie auch nichts. Die fliegen einfach ungestört durch. Sind ein ganz toller Bote. Nur eben nicht zu merken. Natürlich treffen die Neutrinos uns, wie ich jetzt rede, ununterbrochen. Bei einem 70-jährigen Menschen besteht die Wahrscheinlichkeit, dass einmal in seinem Leben ein Neutrino irgendwas an der Zelle kaputt gemacht hat. Da gibt es Gott sei Dank ja Reparaturmechanismen. Nicht deswegen als Menschen merken wir das gar nicht. Trotzdem, diese Physiker sind Leute, die, das glaubt man sich, glaubt man nicht. Mittlerweile sind die beobachtet, diese Neutrinos. Und zwar in riesigen Detektoren. Das ist einer. Super Kamiokande. Das ist ein Boot mit Menschen. Das sind 11.000 oder was Fotomultiplier. Riesendick. War auch nicht ganz billig. Aber die haben die Chance, ein paar von diesen Neutrinos aus der Sonne zu sehen. Und die waren auch die ersten, übrigens, die ein spektakuläres Bild gemacht hat. Die Sonne in Neutrinos. Die konnten nämlich auch nachweisen, wo die herkamen und so. Ganz toll. Gab es auch Nobelpreis für. Nicht? So. Nur so viel zu den Neutrinos. Jetzt kommt der nächste Punkt. Achso, das hatte ich, glaube ich, auf diesem Bild stehen. Es wurde nur ein Drittel von denen, die man erwartet hatte, wurden beobachtet. Das wurde dann das solare Neutrino-Problem. Natürlich haben die Leute gesagt, das ist so schwer, Neutrinos zu beobachten. Mensch, wenn ihr ein Drittel schafft, ist das schon toll. Der Mann, der das erfunden hat, das Gebiet, Ray Davis, Chemiker, der erste Chemiker, übrigens, der noch Physik-Nobelpreis gewonnen hat, hat gesagt, nein, ich kann das besser. Ich weiß, was ich mache. Da fehlen zwei Drittel. Und dann begann man langsam, weil die anderen auch alle weniger sahen mit anderen Detektoren, dann begann man nachzudenken. Und dann kam was ganz Spektakuläres. Neutrinos wechseln ihre Identität. Wie Jekyll, Dr. Jekyll und Mr. Hyde. Die sind manchmal die eine Sorte und manchmal die andere Sorte. In der Sonne werden nur Elektronneutrinos gemacht, weil die zusammen mit Positronen erzeugt werden. Die nennt man Elektronneutrinos. Es gibt noch die zwei anderen Typen, diese beiden. Die sollten die Detektoren nicht sehen können. Die alten Detektoren haben sie auch nicht gesehen. Und das war das Problem. Wechseln die tatsächlich ihre Identität? Wie können wir das prüfen? Und dann kamen unsere kanadischen Freunde. Die bauten auch ein Riesengerät mit 1000 Tonnen schwerem Wasser. Das war schon ein strategischer Punkt, so viel schweres Wasser zur Verfügung zu stellen. Nicht? Aber es wurde gemacht, das Experiment war so wichtig. 4000 Meter unter der Erde. Und wenn Sie schweres Wasser nehmen, das ist ja ein Deuteron drin, dann können Sie auch die anderen Neutrinotypen sehen. Die streuen da dran. Das war den Physikern klar, aber was kommt raus? So, dieses Experiment in Kanada hat dann auf der einen Seite dazu gemessen wie alle anderen, nämlich nur diese Elektronneutrinos, und ist aufgetragen worden wie die Flussrate, also wie viele Ereignisse habe ich, einmal von den Mus und Taus und einmal von Elektronneutrinos. Das sind die Anzahl der Elektronneutrinos, die sie gemessen haben. Und nach oben, das kann sie keine Information, kann jede Zahl sein. Deswegen ist das einfach so ein Balken. Und dann haben sie die Summe gemessen von allen dreien über ein anderes Verfahren. Da können Sie jetzt nicht unterscheiden, ist Elektron, ist Mu, ist Tau, nur die Summe. Nicht? Und die Summe ist 5, gewisse Einheiten hier. Wenn es gar keine Elektronneutrinos wären, wäre es hier. Und wenn 3,5 Einheiten davon Elektronneutrinos sind, sind die anderen beiden nur noch 1,5. Das ist diese Linie. In der Zwischenzeit haben die Japaner auch nicht geschlafen, die haben sich auch einen Weg überlegt, der auch spektakulär war. Und die kriegten diese Kurve. So, und jetzt stellen sie fest, alle schneiden sich. Und es ist eindeutig nachgewiesen worden, dass es auch Mus und Tau-Neutrinos gibt. Das Ding wechselt seine Identität. So, warum sind wir jetzt da begeistert? Das war natürlich eine tolle Sache für die Teilchenphysiker, weil wir wollen ja die Sonne studieren. Dies hier sind die Vorhersagen der Sonne. Von den Sonnenmodellen. Das liegt in dem Bereich, was die Sonnenmodelle gesagt haben. Die Sonnenmodelle haben das Innere der Sonne richtig vorhergesagt. Das war auch ein Ereignis, was nicht so ganz trivial war. Es gibt noch einen zweiten Weg. Die Sonne, die wackelt, die Oberfläche. Nicht? Da gibt es Oszillationen. Das ist ja ein Plasma und das wabert so vor sich hin. Das nennt man die 5-Minuten-Oszillation. Und die kann man sehr präzise beobachten, weil man da einen speziellen Satelliten in einen der Lagrange-Punkte gesetzt hat, der beobachtet. Jetzt müssen wir uns mal angucken, was machen diese Oszillationen? Das sind Wellen, akustische Wellen, wie bei der Orgelpfeife. Akustische Wellen, die das Sonneninnere durchqueren. da von außen nach innen die Schallgeschwindigkeit zunimmt, das hängt damit zusammen, dass die Temperatur zunimmt und die Dichte zunimmt, nicht? Werden diese Wellen abgelenkt. Die dringen ein unter einem bestimmten Winkel, werden dann aber abgelenkt. Nicht? Das habe ich hier mal gezeigt. Sie sehen, die dringen rein und gehen dann so rum und kommen wieder nach oben. Nicht? Aber das Interessante ist, also, und die werden an einem Punkt reflektiert. Sie können bis hier rein, das hängt davon ab, welchen Einfallwinkel man hatte, nicht? Bis hierhin kommen sie und studieren die Sonne bis zu diesem Radius. Alles da drin, weiter, wird nicht untersucht. Dann interferieren Wellen, die an der gleichen Stelle, also im gleichen Radius reflektiert werden. Und das wären die stehenden Wellen und das ist das, was sie sehen. Wenn sie in einen verschiedenen Winkel reingehen, wenn sie gerade reinschießen, dann geht es sogar durch die Sonne. Und je größer je schräger der Winkel ist, desto weniger tief geht es rein. So, und jetzt ist das Verblüffende. Wenn ich jetzt dieses Oszillationsmuster da oben messe, präzise messe, kann ich die Stärke der verschiedenen Wellen analysieren und kann daraus die Schallgeschwindigkeit als Funktion des Radius messen. Und das ist hier, man hat mehrere 10.000 von diesen Wellen auflösen können, das ist schon sehr beachtlich. Nicht? Und dann kommt sowas raus. Die Schallgeschwindigkeit. Hier ist jetzt, das muss ich Ihnen erklären, das ist hier aufgetragen. Man hat ein Sonnenmodell genommen und das, was gemessen worden ist, also das, was aus diesen Oberflächenschwingungen bestimmt worden ist, betrachtet die Differenz und dividiert das dann durch das Ergebnis des Modells oder der Messung. Man misst also den relativen Fehler. Und das ist der relative Fehler, der hier aufgetragen ist. Und das ist 1%. Das heißt, die Schallgeschwindigkeit in der Sonne, vorhergesagt durch die Sonnenmodelle, stimmt mit den völlig unabhängigen Messungen über die Oszillationen besser als 1% überein. Jetzt muss ich noch ein bisschen was sagen. Sie sehen hier drei Kurven. Das war dann etwas, was dann nicht mehr so ganz die Leute so glücklich machte. Denn am Anfang war die schwarze Kurve. Das hängt davon ab, wie viel Metall in der Sonne ist. Und diese Zahl ist in letzter Zeit, in den letzten 10 Jahren, wieder ein bisschen unsicherer geworden. Man glaubt heute, dass das wohl die Kurve ist, die am nächsten dran kommt. Aber man weiß es noch nicht genau. Und warum ist das hier grau gezeichnet? Das ist genau der Radius, an dem die Sonne von Strahlungsdruck in Konvektion übergeht, wenn die Sonne anfängt, turbulent zu werden. Nicht? Und das Witzige ist, diese Zahl ist auch extrem gut durch die Oszillationsmessung bestimmt worden. Man hat also tatsächlich eine ganze Menge vom Inneren der Sonne gelernt. Und deswegen darf man, glaube ich, auch diese Sternmodelle mittlerweile anfangen, ernst zu nehmen. Und dann machen wir jetzt mal den nächsten Schritt und gucken, wie es weitergeht. Helium brennen. Also die Sonne, haben wir ja vorhin gesehen, sammelt im Inneren Helium an, das sitzt da und aus seiner eigenen Gravitation wird das immer dichter und auch heißer, bis es eine Temperatur von etwa 100 Millionen Grad erreicht. 6 bis 7 Mal mehr als jetzt in der Sonne. Dann kann plötzlich Helium brennen gestartet werden. Das ist eine Sache, die nicht ganz trivial ist, da springe ich jetzt mal drüber, aber Helium kann dann gezündet werden. Die Sonne hat plötzlich noch eine zweite Energiequelle. Neben Wasserstoff brennen, Helium brennen. Wenn das passiert, nicht, wird die Sonne plötzlich sich aufblähen, weil der Strahlungsdruck zunimmt. Das ist der Augenblick, wo rote Riesen entstehen. Nicht? Und hier ist ein Bild mal aufgenommen. Oder hier ist ein Stern, der in einem roten Riesenschadum ist. Das ist Peter Goetze. Das ist die Erdumlaufbahn um die Sonne. Das ist nicht der Erdradius, das ist die Erdumlaufbahn. Nicht? Und aus dieser würden Sie jetzt heraus schließen, nicht gut für die Erde. Wenn die Sonne mal, Sonne wird wahrscheinlich nicht ganz so groß, aber sie wird groß. Nicht? Und das ist Jupiters Umlaufbahn. Der nächste Punkt, der dann wird, wenn die Sonne in dieses rote Riesenstadium kommt, wird sie sehr unruhig. was da draußen passiert, ist dann die äußere 50% mindestens der Masse wird konvektiv, weil die Energie nicht so schnell raustransportiert werden kann auf anderem Wege. Und dann entstehen starke Sternwinde. Das hängt auch davon ab, wie viel Staub drin ist, weil Staub ist gut als Übertragung von Energie nach draußen dann. Und wenn Sie Sternwinde haben, verlieren Sie Masse. Das habe ich in zwei Sachen, ohne dass ich das betont habe, gerade noch so untergejubelt, wenn Sie so wollen. Das mit den Sternwinden, das werden dann planetarische Nebel. Und der Massenverlust, der passiert, der hilft, dass Sterne, die eine Masse haben, größer als die Grenzmasse von weißen Zwergen, trotzdem noch weiße Zwerge werden können. Man geht davon aus, dass Sterne bis ungefähr 6 Sonnenmassen, 6-mal unsere heutige Sonne, nicht zu einem weißen Zwerg werden kann. Und ein weißer Zwerg hat ein Maximum Masse und diese 1,44-mal die Masse der Sonne. Benannt nach Chandrasekhar, wer das in Wien interessiert, können wir hinterher gerne drüber reden. So, das ist jetzt der nächste Schritt. Einmal nur ganz kurz Heliumbrei, ohne in die Tiefe zu gehen. Das Ganze ist, und deswegen ist man auch erst gar nicht darauf gekommen, dass das Helium noch brennen kann. Das beginnt, dass sich 3 Heliumkerne treffen müssen, was sehr unwahrscheinlich ist. Es bildet sich aber ein Zwischenzustand. 2 Heliumkerne können zu einer Resonanz werden, die man Beryllium 8 nennt. Leider ist Beryllium 8 nicht stabil. Lebt 10 und minus 16 Sekunden. Aber unter den Bedingungen in dem Stern bei der Dichte und der Temperatur haben sie auf ungefähr 10 Milliarden Heliumkerne eine Beryllium 8 Resonanz im Mittel. Und die kann sich einen anderen Heliumkern holen und dann sind sie bei Kohlenstoff 12. Und dann sind sie raus, denn dann geht es weiter. Der Schritt zum C12, zum Kohlenstoff, war schwierig. So, Kohlenstoff holt sich dann ein weiteres Helium und wird Sauerstoff 16. Und dann ist Heliumbrennen zu Ende. Es könnte noch Neon kommen, aber das ist zu viel, zu langsam, da passiert nichts. Diese beiden Reaktionen bestimmen Restschicksal des Sterns. Und nicht nur das, sie erzeugen das Leben, wie wir es kennen. Denn es wird ja Kohlenstoff gemacht und Sauerstoff. Das ist schon ziemlich interessant. Roter Riese. So, und hier, ich hatte Ihnen am Anfang versprochen, dass ich Ihnen einmal so eine Tabelle zeige von einem Stern, der etwas massereicher ist als die Sonne. Das sind 20 Solarmassen jetzt. Der kann den ganzen Weg gehen. Entschuldigung, meine Erkältung ist nicht so ganz gut. Sie durchlaufen jetzt eine Sequenz von Brennphasen. Wasserstoff brennen kennen wir schon. Helium brennen, die nächste Stufe der Sonne. Für die Sonne ist dann Schluss. Ich sage Ihnen auch gleich warum. Nach Heliumbrennen käme dann Kohlenstoff brennen, Neon, Sauerstoff, Silizium. Was dann passiert, kommt am nächsten Slide. Das ist das, was hauptsächlich produziert wird. Gucken wir mal auf die Temperaturen. Beim 20 Solarmassenstern sind da schon 20 Millionen Grad. Erinnern Sie sich, bei der Sonne sind es 15. Das ist ganz trivial zu verstehen. Wenn Sie 20 Mal die Sonnenmasse aufhalten wollen vor einem gravitativen Kollaps, müssen sie einfach mehr Strahlungsdruck erzeugen. Und das machen sie dadurch, dass sie schneller brennen. Und schneller brennen macht man bei höherer Temperatur. Der Stern stellt aber eine etwas höhere Temperatur, Thermostat drehen sie hoch. Und dann funktioniert das wieder. Helium brennen ist dann nochmal ein Faktor 10 höher, dann sind wir schon in Millionen, 200 Millionen Grad. Kohlenstoff 800 Millionen. 1,5 Milliarden, 2 Milliarden, 3,5 Milliarden. Das wird schon ziemlich warm. Das ist aber die interessante Zeit. Wie schnell geht das? Einfach weil der Stern schneller brennen muss, verbrennt er auch den Wasserstoffvorrat viel, viel schneller. Hier stehen nicht mehr 10 hoch 10 Jahre wie bei der Sonne. Hier stehen nur noch 10 hoch 7 Jahre. Also 1000-mal schneller. 1 Million Jahre ist Heliumbrennen. Und dann geht es, nicht? Das ist Otto der Große. 1000 Jahre, wenn wir zurückblicken. Das ist schon historisch. Neonbrennen sind 3 Jahre, ist Corona schon vorbei. gerade, nicht? Und dann ist es nicht ganz ein Jahr und das hier geht richtig fix. Nicht der letzte Schritt. Also Sie sehen das auch. So, und Sie sehen aber noch etwas. Wenn Sie einen Stern beobachten, dann haben Sie eine 90-prozentige Wahrscheinlichkeit, ihn im Wasserstoff brennen zu sehen und eine 10% Wahrscheinlichkeit im Helium brennen. Den Rest, das wäre reiner Zufall. Und das erklärt Ihnen das sogenannte Hertzsprung-Russell-Diagramm. Denn das zeigt Sterne, ja, also da ist aufgetragen die Leuchtstärke gegen die Oberflächentemperatur. Und das sind ja ganz, ganz, ganz viele Sterne. Die sind alle in verschiedenen Phasen ihres Lebens. Aber man findet trotzdem nur eine Hauptreihe und oben reicht's was, nicht? Und das liegt einfach daran, dass die Hauptreihe Wasserstoff brennend ist. Da haben sie eine gute Chance, was zu sehen. Und sie haben noch eine Chance, die roten Riesen zu sehen. Und den Rest eben nicht. Ist auch relativ einfach zu verstehen. So, wenn wir unser Silizium haben, hat der Stern eine solche Zwiebelstruktur. Das sieht also so etwa aus. Innen drin Eisenchor, dann hier brennt noch Silizium ein bisschen weiter und addiert noch mehr. Der Eisenchor wächst noch. Dann gibt es hier noch Brennschalen, die jeweils ein Schalenbrennen von den vorherigen Brennphasen ist. Die brennen übrigens nicht immer alle gleichzeitig. Das glaubt man, aber es ist nicht wahr. Die werden manchmal ausgeschaltet, eingeschaltet, weil der Stern ist dynamisch. So. Eisen ist also Endprodukt. Und jetzt erinnern Sie sich auch an die Kurve, wo ich Ihnen die Bindungsenergien gezeigt habe. Eisen hat die höchste Bindungsenergie. Und das ist ganz blöd. Denn wenn Sie jetzt Eisen miteinander verschmelzen, geben Sie keine Energie mehr. Andersrum ausgedrückt, der Stern ist übrigens hier sogar in einem Gleichgewicht. Alle Reaktionen über die starke Wechselwirkung und die elektromagnetische sind im Gleichgewicht. Das heißt, egal welche Kernreaktion über die ausgetauscht wird, die erzeugt ihm keine Energie mehr. Der innere Eisenchor hat keine Quelle mehr, mit der Strahlungsdruck erzeugt. Was nicht ganz stimmt. Keine Reaktion über Kernfusion. Wir können gerne darüber reden, die schwache Wechselwirkung hilft noch ein bisschen, aber der beginnt jetzt plötzlich zu merken, Mensch, ich bin ja 1,5 und so Solarmassen schwer. Da ist eine ganze Menge an gravitativer Anziehungskraft. Nicht? Und da ist nichts mehr, was ihn aufhält. Und dann beginnt der Kollaps. Dann wird er also instabil und es passiert eben die Supernova. Nicht? Und diese Supernova ist etwas, wo der innere Chor geschätzt einen Radius von 6000 Kilometer hat, wenn es losgeht. Und der zuckt zusammen auf 20 Kilometer in einer Sekunde. Das ist ziemlich spektakulär. Noch spektakulärer ist dieses hier, die Energie, die dabei freigesetzt wird. Das ist die gravitative Bindungsenergie, nicht? Die da freigesetzt wird. Das entspricht der Energieproduktion von 100 Sonnen während ihrer gesamten Lebenszeit. Mit einem Schuss. Und noch spektakulärer ist, dass die meisten der Energie sehen wir gar nicht. Ich meine, Sie sehen optisch, Sie sehen, dass Materie mit 10.000 Kilometer pro Sekunde weggespuckt wird von dem Stern. Da sitzt auch eine ganze Menge kinetische Energie drin. Aber 99% der Energie, die freigesetzt wird, sind diese Neutrinos, die man nicht so richtig beobachten kann. Nicht? Das war natürlich auch eine theoretische Vorhersage und die wurde Gott sei Dank 1987, als dieses Ereignis passierte, nachgewiesen. Auch das ist bewiesen, dass das stimmt, was sich die Leute überlegt haben. Das ist also die große Magellanische Wolke, Februar 1987, vorher und nachher. Nicht? Da war das Ereignis, ist mit bloßem Auge gefunden worden, nicht? Weil das relativ spektakulär war. Wie schwaub scheint die Supernova? Das haben sich die Leute auch gefragt, denn wenn die sich so schnell verdünnt, wenn die also wirklich mit mehr als 10.000 Kilometer Material rausschmeißt, sollte die relativ schnell abgehen. Die Energie ist weg. Also muss man die Energie speichern können, effektiv speichern können, dass man auch noch nach 1000 Tagen oder nach vielen hundert Jahren eine Supernova sehen kann. Und der Trick dort ist, die Energie wird in instabilen Kernen gespeichert. Und die haben ja eine Halbwertszeit. Und die wichtigsten Halbwertszeiten sind Nickel, 6 Tage, Kobalt, 53 Tage, Titan, 60 Jahre. Und das sind die drei, die von der 87a tatsächlich die Leuchtstärke, die Leuchtkurve bestimmt hat. Die ist nämlich hier aufgetragen. Das ist die Leuchtstärke von der Supernova von 1987 gegen die Zeit nach der Supernova-Explosion. Und Sie sehen, es fällt exponentiell runter und folgt am Anfang der Halbwertszeit von Kobalt. Die Nickel-6-Tage am Anfang, die sieht man ganz schwierig oder gar nicht, weil die Supernova noch nicht durchlässig ist für Photonen. Nicht? Aber dann hat Kobalt. Danach, das kann man sehr, sehr gut sehen. Und Kobalt macht dann, wird zu Eisen. Und dann, sehen Sie, ändert sich die Zerfallskonstante deutlich. Und das ist der Übergang, wenn Kobalt, das fällt ja so runter, wird dann übernommen von Titan. Obwohl viel weniger Titan in der Supernova war, einfach die lange Halbwertszeit macht es, nicht? Und deswegen strahlt die über lange Zeit später in Titan 44. Hier sind die Mengen, die kann man natürlich auch bestimmen, wenn man weiß, wie viel Leuchtstärke ankommt, kann man sagen, in der Supernova sind 7% der Sonnenmasse in Kobalt gemacht worden, 3 Promille in Kobalt 57 und dann eine kleine Zahl, aber immerhin sichtbare Zahl in Titan 44. Und dieses Titan 44 mit 60 Jahren ist dann natürlich was Tolles, weil man sagt, okay, dann kann ich ja auch jetzt in der Milchstraße gucken, ob ich noch Supernovae finde, die optisch gar nicht gesehen worden sind. Weil keiner aufgepasst hat oder aus welchen Gründen auch immer. Und da haben die tatsächlich auch welche gefunden. Denn die Anzahl der Supernovae pro Jahrhundert in der Milchstraße ist noch nicht so besonders gut bekannt. Man schätzt 1 bis 2. Aber man weiß es nicht. So, mein letztes Thema. Sie erinnern sich an Herrn Böttger, der dem Kurfürsten von Sachsen erzählt hat, er kann Gold machen. Das hat er ja auch in der Meißen ins Leben berufen. Nicht, aber wir, die Natur macht es anders. Das Naturrezept ist, ich brauche hier einen Saatkern. Einfachste ist, man stellt sich mal Eisen vor. Und ich brauche ganz viele Neutronen. 10 Seiten in dem Artikel von Herrn von Weizsäcker 1937. Das gewusst, aber dann ein Jahr später widerrufen, weil er die Neutronen nicht fand. Und es gibt 2 solche Prozesse. Einer, da gibt es relativ wenig Neutronen und einen, da gibt es viele Neutronen. Den einen nennt man S-Prozess für Slow, den anderen R für Rapid. Der R-Prozess, das war eine der Jahrhundertfragen. Wo passiert der? Wurde wirklich 50 Jahre gesucht, viele Modelle vorgeschlagen und alle haben sich als nicht tragbar erwiesen. Und wenn ich Jahrhundertfrage sage, dann meine ich das ernst. Die National Research Council der USA hat 2003 eine Liste der 11 größten ungelösten Fragen der Physik aufgeschrieben. Und das war Platz 3. Dunkle Energie und dunkle Materie waren 1 und 2. Das war Platz 3. Wo passiert das? Und dann war August 2017 und dann verschmolzen 2 Neutronensterne, was mit Gravitationswellen gesehen worden ist. Und daraus wusste man, dass es 2 Neutronensterne waren, die verschmolzen. Und dann hat man anschließend ein paar Theoretiker, unter anderem 2 der TU Darmstadt und der GSI, vorhergesagt hatten, seid vorsichtig, wenn das passiert, sollte es hinterher ein elektromagnetisches Signal geben. Und das zeigt euch, dass da ein R-Prozess gelaufen ist. Und das ist exakt beobachtet worden. Und damit weiß man jetzt plötzlich, Neutronensternverschmelzungen sind, und jetzt muss ich ganz vorsichtig sein, ein Ort. Ob es noch weitere gibt, wissen wir nicht. Es gibt viele Kollegen, die glauben, es gibt, sollte noch weitere geben. Man sucht noch weitere Einnahmen schon mal. So, damit sind wir jetzt einmal im Rundumschlag. Jetzt müssen wir uns noch eins überlegen. Wenn wir uns die Milchstraße angucken, also die Kurve von ganz am Anfang, die Häufigkeitsverteilung, dann ist das ja nicht eine statische Kurve, wo einmal ein Stern hochgegangen ist und das ist das Ergebnis. Sondern da ist ja ganz viel Geschichte reingelaufen. Die Milchstraße lebt ja auch schon 10 Milliarden Jahre oder so. Und in der Zeit sind viele Sterne geboren worden, gestorben und haben alles durchmischt. Es fließt auch eine ganze Menge neues Gas in die Milchstraße rein, was auch wichtig ist. So, also das ist so ein Prozess. Nicht? Ein Stern wird geboren, der Stern macht irgendwas, nicht? Und macht einen roten Riesen, die massiveren fliegen durch Supernova durch die Gegend. Und da, dieser ganze Prozess muss über diese Lebensdauer der Milchstraße nachsimuliert werden und das so lange, bis das Sonnensystem entsteht, damit wir wissen, ob das richtig ist. Das heißt, man hat die Sterne von verschiedenen Geburtsmassen durchgerechnet, hat deren Häufigkeit sich angeguckt, hat die Lebensdauer bestimmt und berechnet und angeguckt und hat dann das ganze System tatsächlich auf dem Computer simuliert und das ist das Ergebnis. Sie sehen also alle Elemente von Ladungszahl 4 oder so bis rauf zum Hintereisen. Wenn es exakt reproduziert werden würde, wäre alles hier auf dieser durchgezogenen Kurve. Bei der 1, was man nämlich aufgetragen hat, ist der relative Fehler. Und Sie sehen, alles ist innerhalb von Faktor 2 tatsächlich verstanden. Und das finde ich ist ein relativer, ich glaube, da kann man den Hut vorziehen, dass man das geschafft hat in 50 Jahren Arbeit, dass man mittlerweile tatsächlich die Milchstraße so reproduzieren kann, dass man die Häufigkeitsverteilung der Elemente bis auf einen Faktor 2 hängt. Ich habe die schwereren weggelassen, weil die anders gemacht werden. Da gibt es eigene Leute. So, jetzt gucken wir noch für 5 Minuten in die Zukunft. Ich habe mal bei Google, man macht ja manchmal Unfug, aber ich habe einfach mal gedacht, gib doch mal 1. Januar 3000 ein und frag, ob es tatsächlich irgendwo eine Quelle gibt, die dir sagt, wann dann in Darmstadt die Sonne aufgeht. Die finden Sie. 8.20 Uhr am Morgen.
2: Klar.
0: Jetzt ist die Frage natürlich, und ich glaube, wir würden alle zustimmen, das wird wahrscheinlich stimmen, denn diese Regeln, die Bewegung der Sonne oder die Erde um die Sonne und Bewegung des Mondes und all das, das verändert sich so langsam, dass über 1000 Jahre da wahrscheinlich nichts Spektakuläres passieren wird. Das wird wahrscheinlich stimmen. Ob es Darmstadt da noch gibt, ist eine andere Frage. Die Menschheit wird wahrscheinlich mehr Unfug machen als die Astro. So, das ist übrigens auch jetzt der Punkt, wo man eben nochmal betonen muss, vieles von dem, was man eben immer gehört hat, Sterne sind für die Ewigkeit und so weiter, liegt einfach daran, dass die sich so langsam verändern. Sie verändern sich natürlich. Wir sind ja gerade genau durch die Geschichte eines Sterns durchgegangen. Der verändert sich und er stirbt doch irgendwann. Eben nur nicht in 70 Jahren. Da sehen wir keinen Unterschied. So, jetzt machen wir mal weiter. Jetzt. Was wir bislang gemacht haben, ist ja, wir haben in die Vergangenheit geguckt. Wir haben mal versucht zu reproduzieren, was seit dem Urknall passiert ist. Und das Gute ist, wir haben Daten. Wir können ja vergleichen. Mittlerweile kann man ja auch mit Sternen vergleichen, bei denen man weiß, dass sie alt sind. Man muss nur gucken, wie viel Metall ist in der Oberfläche relativ zu Wasserstoff. Je weniger, desto jünger ist der Stern, denn er hat kaum Supernovae gesehen. Und man hat also viele, viele Daten. Und deswegen ist das, was ich Ihnen vorhin gezeigt habe, überhaupt nur möglich gewesen. Und natürlich war eine ganz wichtige Voraussetzung. Man hat angenommen, dass alle Naturgesetze, wie wir sie heute kennen, immer gegolten haben. Und auch alle Teilchen, die wir heute kennen, immer mit den gleichen Eigenschaften da waren. Also man hat nicht irgendwas ein weißes Kaninchen aus dem Hut gezogen. Das waren Voraussetzungen. Jetzt kann man natürlich sagen, jetzt machen wir das Gleiche nochmal. Es drehen nur die Zeit in die andere Richtung und gucken in die Zukunft. Aber unter den gleichen Voraussetzungen. Naturgesetze von heute, Teilchen von heute. Und gucken, was dann passiert. Da muss ich aber Mark Twain zitieren. Ich denke Sie daran, Vorhersagen sind schwierig, vor allem wenn sie die Zukunft betreffen. Ich finde, das ist ein sehr geistreicher Satz. So, die Sonne, haben wir jetzt schon mehrfach darüber geredet, wird 6 Milliarden Jahre geben wir ja noch. Nicht, ob die Erde geschluckt wird, ist nicht bekannt, weil wir nicht genau wissen, wie viel Masse die Sonne verlieren wird und wie weit dann nach den Kepler-Gesetzen die Erde auf eine andere Umlaufbahn geht. Aber das interessiert uns jetzt gar nicht, das ist ja morgen.
2: Übermorgen.
0: Aber bevor das passiert, passiert noch etwas, was man meistens nicht auf dem Radar hat. Es gibt ja noch eine Nachbargalaxie, Andromeda. Unsere, wie gesagt, Nachbargalaxie in der lokalen Gruppe. Und mittlerweile weiß man, dass die Milchstraße und Andromeda sich auf dem Weg sind, sich zu umarmen. Das heißt, es wird irgendwann zum Treffen führen. Und zwar geht man davon aus, dass das in 4 Milliarden Jahren oder so, 5 Milliarden, also bevor die Sonne zum weißen Zwerg wird. Jetzt stellen Sie sich bloß mal vor, das wäre ein Hollywood-Film. Andromeda trifft Milchstraße. Was würden da die Fetzen fliegen? Und jetzt stellen wir uns das mal wissenschaftlich vor. Was wird wirklich passieren? Und dann machen wir einfach ein Gedankenexperiment. Wir wissen, dass der nächste Stern, Alpha Centauri, 4,3 Lichtjahre von uns entfernt ist. Stellen Sie sich mal vor, die Sonne wäre ein Sandkorn, also Millimeter Radius. Dann wären diese 4,3 Lichtjahre 500 Kilometer. So, das ist jetzt etwas, was man sich meistens nicht klar macht. Die Milchstraße, die so toll aussieht, ist leer. Da ist nichts. Das nächste Sandkorn ist 500 Kilometer entfernt da. Nicht? Was übrigens auch gut ist. Das heißt, man stört sich auch mit der Gravitation nicht. Das ist so weit weg. Nicht? Das ist schlecht für Astrologen übrigens. Aber nicht? Das Ganze ist für Physiker verständlich, warum das stabil ist. So, aber wenn jetzt die beiden aufeinandertreffen, dann fliegen die meisten Sterne dann da vorbei. Das Ding ist so leer, da passiert nichts. Dass sich zwei treffen, ist sehr unwahrscheinlich. Man hat abgeschätzt, dass in der Milchstraße in 10 hoch 10 Jahren mal zwei Sterne aufeinandertreffen. In der ganzen Milchstraße. Nicht? Also das heißt, was passiert da? Andromeda kommt an. Nicht? Natürlich bewegt es sich zu. Durchdringt dann die Milchstraße. Also ich habe die Milchstraße jetzt stehend gelassen, wie hier. Das ist uns aufgegeben. Das ist eine Simulation, wo der Betrachter auf der Oberfläche der Erde steht. Nicht? Dann kommt das Ding an, fliegt da durch. Natürlich stören die sich gravitativ jetzt. Das ändert Umlaufbahn. Aber man trifft sich nicht irgendwo Sterne. Das fliegt durch, interessanterweise, ne? wie das so ist, wie so ein Pendel. Durch. Und dann stellt es fest, oh, hier ist eine Gravitation, die mich zurückholt. Nicht? Und dann stellt sich was Neues ein. Das ist wahrscheinlich das, was passieren wird. Nicht? Und das ist hier simuliert. Nicht? Hier kommt andere Komete angeflogen, dann durchdringen sie sich. Und am Ende wird es dummerweise eine elliptische Galaxie. Und es sieht nicht mehr so schön aus wie die Milchstraße, wenn Sie sie mal im Himmel sehen. Boring. Nicht? Aber das ist erst in ein paar Milliarden Jahren und können wir noch ein bisschen warten. Nein. Ich weiß ja nicht, Sie sind jünger als ich. Jetzt mache ich Ihnen noch ein bisschen mehr Angst. Wir haben immer von Sternen geredet, wir haben uns aber nie die Frage gestellt, wird eine Gaskugel immer zu einem Stern? Die Antwort ist natürlich nein. Sie braucht eine bestimmte Masse, damit sie im Inneren die Temperatur so hoch kriegt, dass man Wasserstoff brennen kann. Nicht? Und da gibt es eine Masse, 0,08, also 8% der Sonnenmasse, da klappt das. Alles leichter wird nie ein Stern. Also Stern in der Definition, es muss Fusionsreaktion ablaufen. So, hier ist jetzt die Verteilung von Sternen. Wir haben ja vorhin mal diese Verteilung uns angeguckt, von wie sie bei der Geburt sind. Und hier haben sie jetzt aufgeteilt, wie man wirklich ernsthaft glaubt, wenn man die leichten Sterne jetzt auch mit reintut. Und die leichten werden gleich sehr wichtig. Das sind rote Zwerge, bis zu 25% der Sonnenmasse. Die können Wasserstoff brennen, aber nicht mehr Helium. Das sind, das nennt man auch rote Zwerge, die können Wasserstoff und Helium brennen. Und dann hier, das sind die schweren, von denen wir immer geredet haben und die wir so toll finden, weil sie die Metalle gemacht haben. Nicht, aber irgendwann werden die ja auch brennen und werden ihren Stoff da durchgenudelt haben. Aber Sie erinnern sich, dass ich Ihnen gesagt habe, dass die Lebenserwartung länger wird. Nicht, und wenn Sie so einen Stern annehmen, der ein Zehntel der Sonnenmasse oder so hat, dann wird die Lebensdauer nicht mehr 10 Milliarden Jahre, sondern dann sind es plötzlich 10 Billionen Jahre. 10 hoch 13. Was nicht ganz wahr ist, denn das wäre einfach eine Skalierung von dem Verhalten der Sonne. Diese Sterne haben noch etwas Besonderes. Die Sonne wird nie den gesamten Wasserstoffvorrat verbrennen. Es wird nie in den äußeren Bereichen, wenn dann plötzlich es anfängt, die Winde zu geben, Da wird es nie so heiß, dass der Wasserstoff verbrannt wird. Die Sonne verbrennt ineffizient vielleicht 20% oder 10-20% des Wasserstoffs. Diese leichten Sterne, die sind sehr stark konvektiv, schon von der Geburt. Und da wird das immer durchmischt und die können den ganzen Wasserstoff verbrennen. Das heißt, die verbrennen den ganzen Vorrat, das gibt ihnen noch einen Faktor 5 in der Lebensdauer. Ungefähr. So, wenn wir also 10 Billionen Jahre vor, wenn die rum sind, dann sind alle Sterne weg. Dann sind sie alle durch, egal welche Masse sie hatten, sie sind zum Ende gekommen. Jetzt werden sie sagen, na ja, jetzt machst du einen Fehler. Mache ich auch. Denn es werden ja neue Sterne geboren. Aber diese neuen Sterne können nur geboren werden, wenn genügend Gas in der Galaxie vorhanden ist. Und das wird sukzessive in Sterne gesetzt. Das heißt, die Gasmenge, die zur Verfügung steht, um neue Sterne zu machen, wird immer kleiner. Und irgendwann, und man vermutet, dass das auch in diesem Bereich ist, 10 oder 14 Jahre, also in 100 Billionen Jahren, dann gibt es keine leuchtenden Sterne mehr. Dann sind sie alle verglüht. Wir können jetzt noch ein bisschen weiter reden. Hier und da gibt es noch eine Glühbirne. Aber im Großen und Ganzen ist es vorbei. Und dann beginnt das Zeitalter der dunklen Sterne, nämlich weiße Zwerge, Neutronensterne, die entstanden sind durch das Leben der Sterne. Mit diesen Gedanken möchte ich Sie noch nicht nach Hause gehen lassen, denn es gibt hier noch Leute, also das ist jetzt alles bislang auf der Basis von Physik, die überprüft ist im Labor. Ob Sie alle zukünftigen Versuche überleben, das ist eine andere Frage, aber es ist basiert auf dem heutigen Stand der Wissenschaft. Dann gibt es natürlich Leute, die haben Fantasie, die machen plausible Annahmen, die aber noch nicht überprüft sind. Und dann gibt es eben noch die Annahme, naja, es gibt ja noch dunkle Materie, wenn das eben sogenannte Weakly Interacting Massive Particles, WIMPs, so ein schöner Name, wenn es die sind, dann haben die auch eine Lebensdauer. Und dann verstrahlen die irgendwo nach 10 oder 25 Jahren, gar nicht erst versuchen vorzustellen, wie lang das ist, nicht? Und dann gibt es ja Leute, und das war übrigens der Grund, warum dieser große Tank da in Japan gebaut worden ist, die wollten sehen, wie ein Proton zerfällt. Es gibt Theorien, die sagen, auch Protonen sollten zerfallen. Man weiß die heutige Halbwertszeit, also die mindeste Halbwertszeit, und das sind 10 hoch 34 Jahre.
3: Ja.
0: Nicht, aber es gibt sehr viele. Es gibt sehr viele. Das ist immer der Punkt. Man spielt mit verschiedenen großen Zahlen. Aber es ist noch nie gesehen worden. Und dann kommt Herr Hawking und sagt ja auch, die schwarzen Löcher verdampfen. Und das gibt also Leute, die tatsächlich über sowas spekulieren. Und ich würde dann sagen, naja, das kann man machen, weil wir sind nicht mehr da, um regresspflichtig gemacht zu werden, wenn das nicht passiert. So, und ich möchte jetzt einfach schließen. Nehmen Sie das als Anregung mit. Es war mehr Glaube als Wissenschaft, vielleicht sogar plausibler Glaube, aber das ist jetzt völlig egal. Wir sollten mehr nach morgen denken, gut auf unsere Erde aufpassen, denn Sternenstaub kann was Schönes sein. Und damit danke ich Ihnen für Ihre Aufmerksamkeit.
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Titel, womit jeder ein bisschen was zumindest anfangen kann. Der kleine Prinz, und zwar von Antoine de Saint-Exupéry. Und ja, warum habe ich mir das Buch ausgewählt? Ich bin ganz ehrlich, ich bin jetzt momentan volle Kanne in der Klausurenphase. Hatte das Buch auch schon mal angefangen, weil ich es ja einfach so auch mal in die Sendung mit reinnehmen wollte. Und ich dachte, das ist jetzt eigentlich die optimale Gelegenheit, weil ich eigentlich auch jetzt ja einfach viel lernen muss und das Buch natürlich auch nicht so wahnsinnig dick ist. Das ist dann natürlich perfekt, aber man kann sich trotzdem schon einige Gedanken dazu machen, auch wenn es nicht besonders dick ist. Ich habe jetzt so eine kleine Ausgabe, das sind 94 Seiten insgesamt und da sind ja auch noch Zeichnungen zwischendrin. Aber man kann schon sich einige Gedanken dazu machen, weil es irgendwie sehr viel Interpretationspotenzial hat, finde ich. Und sehr viel Metaphern und bildhafte Sprache, in die man doch auch viel rein interpretieren kann, wo man viel rumphilosophieren kann, wie das vielleicht gemeint ist oder auf was für Situationen auch im Alltagsleben man das so beziehen kann. Und da habe ich mir schon auch so meine Gedanken gemacht, was für Assoziationen ich damit hatte. Aber bevor wir damit reinstarten, würde ich sagen, gucken wir uns erstmal an, was ist überhaupt in der Handlung ungefähr so passiert, damit wir einen groben Rahmen haben. Kann ich eigentlich jedes Mal vorher dazu sagen, absoluter Spoiler-Alarm für diejenigen, die gar nicht irgendwie was dazu wissen wollen und die sich komplett überraschen lassen wollen beim Lesen, ist das jetzt hier wahrscheinlich nichts. Aber ich glaube, mit so ein bisschen Vorwissen lässt sich's vielleicht sogar auch noch mal einen Tacken besser lesen. Aber man ist natürlich vielleicht so ein bisschen von meiner Meinung, die ich jetzt dazu auch reinbringe, von meinen Interpretationen ein bisschen vorbeeinflusst. Wenn man das nicht möchte, dann ja, vielleicht den Podcast erst danach anhören. Für die, die vielleicht schon mal ein bisschen sich einen Eindruck holen wollen und einen ersten Geschmack, ist das jetzt vielleicht gar nicht so schlecht. Und ja, dann starten wir jetzt gleich nach der ersten Musikpause rein in die Handlung, was ist überhaupt passiert beim kleinen Prinz.

Ja, wie versprochen, schauen wir uns jetzt die Handlung ein bisschen näher an. Was ist überhaupt passiert beim kleinen Prinz? Und es startet damit, dass ein Pilot eine Notlandung in der Wüste machen muss. Und er versucht dann, sein Flugzeug zu reparieren, bis auf einmal ein kleines Männchen, sage ich mal so, mit blonden Haaren auftaucht. Und das ist eben der kleine Prinz. Der kleine Prinz erzählt dann, dass er von einem anderen Planeten kommt und gerade auch auf der Reise ist. Und erzählt so ein bisschen seine Geschichte, in der er auf verschiedene Erwachsene, in Anführungszeichen, trifft. Komme ich später nochmal dazu. Der kleine Prinz ist also von Planet zu Planet gereist auf der Suche nach neuen Erkenntnissen und Erfahrungen. Also, ich habe ja gerade schon gesagt, er trifft auf seiner Reise auf verschiedene Erwachsene. Und jetzt ist der Ablauf so, dass er quasi von Planet zu Planet zu Planet geht und auf jedem Planet ist eine erwachsene Person, mit der er in Kontakt kommt, mit der er ins Gespräch kommt. Und das sind insgesamt 6 Planeten und nach diesen 6 Planeten landet er auf der Erde. Und da hat er jetzt eben dann das Gespräch mit dem Pilot. Also fängt er an zu erzählen. Auf dem ersten Planeten hat er einen König getroffen. Dieser König hat schon einen sehr starken Herrscheranspruch. Das ist eigentlich das Einzige, was ihn beschäftigt, dass er herrschen kann, dass er anderen sagen kann, was sie zu tun haben und dass das so läuft, wie er sich das in den Kopf gesetzt hat und wie das nach seinem Gusto irgendwie funktioniert. Planet Nummer 2 und Person Nummer 2, ein Eitler. Er will der Beste sein, der Reichste, der Intelligenteste. Auf Planet 3 ist ein Säufer. Es wird dann auch, das ist mehr oder weniger der Wortlaut, wie ich es jetzt hier habe. Der Säufer, der säuft, um zu vergessen, weil er sich fürs Saufen schämt. Ich gehe jetzt erstmal die Planeten durch und dann teile ich mit euch, was ich mir insgesamt so dazu gedacht habe. Auf dem Planet 4 ist ein Geschäftsmann. Der hat die ganze Zeit nur seine Zahlen im Kopf. Dann auf Planet 5 ein Laternenanzünder, der den lieben langen Tag nichts anderes macht, als die Laterne immer wieder an- und wieder auszumachen und wieder an- und wieder aus. Und auf Planet 6 hat er einen Geografen getroffen. Er muss immer alles überprüfen. Er muss an irgendwelche Informationen kommen, dass er die irgendwie aufnotieren kann von Bergen, von irgendwelchen anderen wissenschaftlichen Sachen, die man irgendwie rausfinden kann. Irgendwelche Sachen, die für ihn von Bedeutung sind. Und da ist aber eigentlich das Wissen, was andere irgendwie herantragen, alles nicht so richtig gut genug, beziehungsweise vielleicht schon, aber man muss das auf jeden Fall erstmal prüfen, weil es könnte ja sein, dass da jemand irgendwas erzählt, was gar nicht stimmt. Und das muss auf jeden Fall überprüft werden. Aber das kann, er kann auch nicht auf die Reise gehen, um diese Informationen zu sammeln. Das müssen andere Leute machen, weil er muss das Ganze ja aufschreiben. Es können aber auch nur Sachen sein, die für immer bleiben. Irgendwelche Dinge, die sich nicht ändern. Ein Berg, irgendwie so um den Dreh in dem Wortlaut hat er das gesagt, ein Berg, der verändert sich jetzt nicht einfach so. Ein Berg bleibt erstmal ein Berg und der steht da. Und wenn ich jetzt eine Karte zeichne und ich zeichne diesen Berg ein, dann bleibt das auch erstmal so. Solche Dinge würde er festhalten. Seine Blume, der Prinz hat ja auch erzählt von einer Rose, die er auf seinem Planeten hat, die ihm ganz wichtig ist und die für ihn ganz einzigartig ist. Das wäre nicht etwas für den Geografen, für seine Forschung, weil das ist ja etwas, was vergeht. Das ist auch etwas, was den kleinen Prinzen so ein bisschen irritiert hat, als er das gehört hat. Er ist ja auf der Suche nach neuen Erkenntnissen und das war ihm gar nicht klar, weil für ihn war diese Rose etwas ganz, ganz Besonderes und ihm war einfach nicht bewusst, dass die irgendwann vielleicht auch mal eingeht, wie das bei Blumen eben nun mal manchmal einfach so ist.
Jetzt sind diese ganzen Planeten, hat er einmal abgeklappert, und dann ist er eben auf der Erde. Und die Erde ist voll mit Erwachsenen. Und auf der Erde trifft er auf eine Schlange, die ihm hilft. Und er geht in einen Rosengarten. Und in diesem Rosengarten sind tausende von Rosen, die genauso aussehen wie seine, die er eigentlich für einzigartig gehalten hat. Auch etwas, was den kleinen Prinzen total irritiert. Das kann doch nicht sein. Meine Rose ist doch einzigartig. Wieso sind jetzt hier noch so viele davon? Und er ist enttäuscht, weil die Rose hat ihm erzählt, dass sie einzigartig ist. Und er hat das auch gedacht. Und jetzt sieht er, dass das gar nicht stimmt. Davon war er erstmal irritiert. Aber auch dazu kommen wir später nochmal. Naja, aber kommt auf jeden Fall dann noch zu einem Treffen mit einem Fuchs. Sie fühlen sich beide irgendwie einsam und haben sich angefreundet. Und der Fuchs weiht ihn dann in die Geheimnisse von Liebe und von Freundschaft ein. Das Wesentliche ist unsichtbar. Man sieht nur mit dem Herzen gut, ist eine Aussage oder eine Zeile in dem Buch. Und ich glaube, das zielt wahrscheinlich genau auch darauf ab. Liebe ist nicht sichtbar, zumindest nicht direkt, Freundschaft auch nicht. Aber das ist ja letztendlich das Wesentliche im Leben. Es gibt bestimmt auch noch andere wesentliche Dinge, aber das gehört definitiv dazu. Und die sieht man, metaphorisch gesehen, eben eher mit dem Herzen und nicht mit den Augen. Ich habe gedacht, zu den Planeten wollte ich ja noch mit euch teilen, was da so meine Gedanken dazu waren. Und ich glaube tatsächlich, das ganze Buch ist ja wirklich eine Ansammlung von gefühlten Tausenden von Metaphern und bildhafter Sprache. Und für mich wirkt das so, als wären eben diese erwachsenen Personen, diese eine Person, die auf diesem einen Planeten ist, so ein bisschen wie ein Vergleichsobjekt für Menschen, die wir eben hier auch einfach auf der Erde haben. Für mich fühlt sich das so an, als hätte der Autor selbst eine Reise eben durch sein Leben gemacht und hat auf diesem Weg verschiedene Typen von Menschen kennengelernt und hat die eben so ein bisschen in diese metaphorischen Rollen reingepackt. Und so kann halt jetzt die Leserschaft vom kleinen Prinzen sich jeder natürlich auch so ein bisschen sein eigenes Bild machen, aber man merkt einfach, was damit gemeint sein soll. Der König mit dem Herrscheranspruch zum Beispiel. Es wird immer Menschen geben, die irgendwie diesen Anspruch haben, andere vielleicht auch rumzukommandieren. Man kann es vielleicht positiv und negativ sehen. Auf der einen Seite irgendwie einen kommandierenden Herrscherton, was natürlich eher negativ ist. Und auf der anderen Seite vielleicht aber auch Leute, die das Zepter in die Hand nehmen und Verantwortung übernehmen für gewisse Dinge, die Sachen sortieren, die versuchen, irgendwo Ordnung reinzubringen, indem sie sagen, wie bestimmte Abläufe sind. Keine Ahnung, irgendwie allein in der Firma, wenn man es jetzt ganz konkret macht, dass es eben irgendwie einen Chef geben muss, der ein bisschen den Überblick über alles hat und seine Mitarbeiter koordiniert und so weiter. Gut, kann man jetzt vielleicht auch drüber streiten, gibt ja auch andere Konzepte, aber das wird jetzt zu weit führen. Nur, also genau, so viel zu meinen Gedanken da in diese Richtung. Irgendwelche Menschen, die herrschend sind, Menschen, die eitel sind, die immer nach dem größten, besten, tollsten streben, wäre ja dann auf Planet 2, die immer irgendwie das Beste rausholen wollen, immer 100%, die Perfektionisten sozusagen. Aber muss man immer perfektionistisch sein? Der Säufer, der säuft, um zu vergessen auf Planet 3, weil er sich fürs Saufen schämt. Weil der Mensch manchmal, glaube ich, einfach dazu prädestiniert ist, sich, obwohl man es besser weiß, selbst zu boykottieren. Der Geschäftsmann, der die ganze Zeit nur seine Zahlen im Kopf hat und alles andere nicht mehr wichtig ist. Es geht nur um die Zahlen und alles Mögliche außenrum wird ausgeblendet. Das ist überhaupt nicht mehr wichtig. Der Laternenanzünder auf Planet 5 steht vielleicht für so ein bisschen was
Stupides, für eine Festgefahrenheit im Leben, dass man halt so seine Arbeit macht. Ich mache halt die Lampe an und ich mache sie aus, weil das ist halt meine Aufgabe hier auf dem Planeten. Aber vielleicht muss man auch manchmal hinterfragen, ob das, was man da tut, ob das wirklich so sinnerfüllend ist oder ob es da nicht vielleicht andere Wege dafür gibt. Oder vielleicht ist es auch gerade das, dass einen diese eine Tätigkeit erfüllt. Der Geograf, der immer alles überprüfen muss und dem nichts genau genug ist und der immer nur darauf achtet, dass es die Dinge sind, die bleiben. Aber vielleicht sind es ja im Leben auch manchmal gerade die Dinge so wertvoll wie das Leben an sich einfach, weil man weiß, dass es nicht ewig geht, dass das gerade die Besonderheit irgendwie so reinbringt. Vielleicht sind ja auch genau die Dinge irgendwie wichtig, die nicht ewig sind. Aber genauso wichtig ist es natürlich auf der anderen Seite auch an langfristigen Dingen irgendwie festzuhalten und die vielleicht auch für die Nachwelt festzuhalten, wie das eben Landkarten auch irgendwie machen. Also, was ich jetzt selber so beim drüber sprechen merke, sind diese verschiedenen Perspektiven, die man einfach auch auf gewisse Dinge irgendwie richten kann, dass das zum einen nie eine Schwarz-Weiß-Ansicht ist. Es ist nie nur so und nie nur so. Es ist immer irgendwie ein Graubereich dazwischen. Und es kommt immer darauf an, aus welcher Perspektive man irgendwie auf die Situation draufschaut. Das habe ich tatsächlich später auch noch mal, ich blätter hier so ein bisschen rum, ich habe meine Notizen hier noch dabei liegen. Dass es wirklich echt immer eine Frage der Perspektive ist. Jetzt muss ich, weil das gerade so gut passt, eigentlich die Stelle mal raussuchen. Das nehme ich eigentlich optimal. Es hat sich jetzt spontan so ergeben. Ich würde sagen, wir merken uns jetzt einmal den Punkt Perspektivwechsel auf gewisse Dinge und dass es wirklich auf die Perspektive ankommt und machen eine kleine Musikpause. Und dann lese ich euch einen kleinen Ausschnitt, der für mich genau das bildhaft gezeigt hat in dem Buch, mal vor. Bis gleich. 1, 2, 3, 4.

Hallihallo, Hallöchen, welcome back. Wir haben ja gerade eben gesagt, dass wir nochmal über den Perspektivwechsel sprechen wollen, beziehungsweise, dass ich euch eine kleine Stelle vorlesen will, die für mich genau das widerspiegelt, was ich vor der Musikpause so ein bisschen rausphilosophiert habe, wo ich mir so meine Gedanken dazu gemacht habe, was sind für mich eigentlich so die Erkenntnisse. Das ist ja alles sehr subjektiv, aber was ist so meine Erkenntnis, die ich so ein bisschen aus der Reise vom kleinen Prinzen und von den verschiedenen Persönlichkeiten, die er getroffen hat, was ich da für mich so rausziehe. Und bin ja dazu gekommen, dass es wirklich immer eine Frage dessen ist, von wo gucke ich auf die Situation drauf und mit welchen Augen schaue ich drauf. Und genau, jetzt fackle ich nicht mehr lange und lese euch eine kleine Stelle vor, relativ am Ende. Die Leute haben Sterne, aber es sind nicht die gleichen. Für die einen, die reisen, sind die Sterne Führer. Für andere sind sie nichts als kleine Lichter. Für wieder andere, die Gelehrten, sind sie Probleme. Für meinen Geschäftsmann waren sie Gold. Aber all diese Sterne schweigen. Du wirst Sterne haben, wie sie niemand hat. Was willst du sagen? Wenn du bei Nacht den Himmel anschaust, wird es dir sein, als lachten alle Sterne, weil ich auf einem von ihnen wohne, weil ich auf einem von ihnen lache. Du allein wirst Sterne haben, die lachen können. Und er lachte wieder. Genau, also das ist auch so eine Stelle, die für mich diesen Perspektivwechsel einfach verdeutlicht. Man guckt, wenn viele Leute eine Sache angucken oder in einer Situation sind, wird nie jeder von denen die Situation gleich wahrnehmen. Und nie wird ein Gegenstand für verschiedene Personen die allergleiche Bedeutung haben. Für den einen ist der Stift einfach ein Stift, das ist ein Kugelschreiber, mit dem mache ich meine Unisachen. Und für den anderen, und das wissen alle außenrum vielleicht gar nicht, ist diese Kugelschreiber aber vielleicht mit irgendeiner Geschichte verbunden. Da steckt vielleicht irgendwas Wichtiges dahinter, weil man den geschenkt bekommen hat, weil man mit dem irgendwas Wichtiges schon geschrieben hat. Was weiß ich. Also gibt es da ganz unterschiedliche Sachen. Und genau das ist es hier auch mit den Sternen. Für den einen ist der Stern dann eher ein Problem, für den anderen, also weil man vielleicht noch nicht genug über diesen Stern rausgefunden hat, für den anderen ist der Stern einfach nur ein Licht und für den nächsten eine Erinnerung. Das ist halt total subjektiv, je nachdem, was man vielleicht auch schon so erlebt hat im Leben und womit man diesen Gegenstand oder eine Situation verbindet. So, jetzt muss ich mal gucken, dass ich wieder zurückspringe an die Stelle, wo ich vorher war. So, hier können wir weitermachen. Ich habe jetzt gerade überlegt, in welcher Reihenfolge das am sinnvollsten ist. Spreche ich jetzt zuerst darüber, was der kleine Prinz noch so an Erkenntnissen gemacht hat und was ich mir dafür Gedanken dazu gemacht habe? Oder sprechen wir ganz kurz über den Autor? Fand ich nämlich spannend. Hinten im Buch waren noch ein paar Notizen zum Autor und zu seinem Leben. Ich glaube, damit fangen wir jetzt tatsächlich an und gehen dann nochmal über, wir haben ja jetzt schon ein bisschen rumphilosophiert, das machen wir zum Schluss nochmal ein bisschen, was für Erkenntnisse der kleine Prinz mitgenommen hat und vielleicht auch, was ich noch für Erkenntnisse mitgenommen habe daraus. Ja, aber sprechen jetzt erstmal über den Autor nochmal. Fand ich nämlich total interessant. Wie gesagt, das ist Antoine de Saint-Exupéry. Er ist im Jahr 1900 geboren. Er hat früh seinen Vater verloren, hatte danach eine enge Beziehung zu seiner Mutter und war im Militärdienst, und zwar im Fliegerregiment. Er war Berufspilot auf der Strecke Toulouse-Casablanca. Also da habe ich dann schon mal aufgehorcht und dachte, hier haben wir irgendwie so ein bisschen was, ich weiß jetzt gerade gar nicht, meine Germanistikprofessoren werden wahrscheinlich enttäuscht, ob das wirklich der exakte Begriff dafür ist, aber es geht auf jeden Fall in die Richtung so ein bisschen autobiografisch. Es ist nicht autobiografisch, aber es sind auf jeden Fall Züge davon zumindest enthalten, wenn ich mir das so durchlese, weil es ist ja auch ein Pilot, der auf den kleinen Prinzen trifft und der Autor ist offensichtlich ja auch ein Pilot und das hat offensichtlich ja auch sein Leben ziemlich geprägt. Und was noch dazu kommt, stand dann tatsächlich der kleine Prinz unter anderem
Und zeitlebens stand hinten auch noch drin, fand ich auch spannend und kann ich mir irgendwie auch gut vorstellen. Existierten irgendwie nur zwei Dinge für ihn, das Fliegen und das Schreiben. Und beides war ihm irgendwie wichtig als Dienst am Mensch. Ich habe mir dazu noch geschrieben beim Schreiben die Kunst. Es gab nämlich noch, also Schreiben ist ja irgendwie auch was, oder kann zumindest auch was Künstlerisches haben. Und ganz am Anfang vom Buch geht es nämlich darum, dass der Pilot so enttäuscht ist, weil die Erwachsenen seine Zeichnung nicht erkannt haben. Er hat was gezeichnet und für ihn war das genau das, was er eben zeichnen wollte. Für ihn war das ganz klar, aber die Erwachsenen außenrum haben das nicht erkannt. Also da erzählt der Pilot eben aus seiner Kindheit. Und es hat ihn irgendwie erschüttert und er hat auch gesagt bekommen, ja, so nach dem Motto, mach mal was Gescheites, mach erst mal was Solides und häng dich hier nicht an diesen künstlerischen Spielereien auf. Und so hat er das dann auch gemacht und ist deswegen Pilot geworden. Das ist auch sowas, was ich mir vorstellen könnte, dass das vielleicht dem Autoren auch tatsächlich so ging. Vielleicht hätte er auch eine Karriere ausschließlich als Autor oder irgendwie eine andere künstlerische Form für sich gesehen. Ich meine, er hat es ja dann trotzdem verfolgt und hat offensichtlich damit auch Erfolg gehabt. Aber dass da zumindest auch so ein bisschen Einschränkungen da waren, dass die Leute nicht so richtig an sein künstlerisches Talent, an sein schreiberisches Talent geglaubt haben vielleicht. Könnte ich mir auch vorstellen. Also nur eine Vermutung, aber dass das auch noch so ein bisschen in das Buch mit eingeflossen ist. Das war ziemlich am Anfang. Genau. So viel zu dem Autoren, weil das fand ich wirklich spannend, dass es da solche Parallelen gibt. Und als ersten Satz habe ich mir hier drüber geschrieben, in Verbindung zum Autor kommt es mir so vor, wie in Bildnisse gerahmte Erfahrungen, die der Autor im Laufe seines Lebens gemacht hat. Genauso habe ich es ja vorhin eigentlich auch schon kurz gesagt. Und die Tatsache, dass da solche Verbindungen da sind, lassen mich da noch mehr drauf schließen. So, jetzt haben wir ja nochmal über den Autor gesprochen, wir haben über die Handlung gesprochen, erste Sachen schon mal interpretiert. Ich würde sagen, das schreit nach einer nächsten Musikpause und dann philosophieren wir noch ein bisschen weiter. Bis dann!

Also, ich weiß ja nicht, wie es bei euch ist, aber ich bin bereit, noch ein bisschen weiter zu philosophieren und mich ein bisschen mit den Erkenntnissen, die der Prinz so mitgenommen hat von seiner Reise und seinen Gesprächen, auch noch ein bisschen weiter mich inspirieren zu lassen und darüber nachzudenken und ein bisschen, ja, die Gedanken mit euch zu teilen. Der Prinz versteht, es gibt zwar viele Rosen, aber weil seine die einzige auf dem Planeten war und er sich besonders liebevoll um sie gekümmert hat, ist sie für ihn wirklich einzigartig. Er hat sie quasi gezähmt. Am Anfang musste ich ein bisschen drüber nachdenken, was überhaupt mit dem gezähmt genau gemeint ist. Man hat so ein diffuses Gefühl davon, was das sein könnte, wenn man es liest. Und es wird auch einmal, ich habe die Stelle gerade rausgesucht, ein bisschen erklärt. Was heißt denn zähmen? Zähmen, das ist eine in Vergessenheit geratene Sache, sagt der Fuchs. Es bedeutet sich vertraut machen. Vertraut machen? Gewiss, sagt der Fuchs. Noch bist du für mich nichts als ein kleiner Junge, der 100.000 kleinen Jungen völlig gleicht. Ich brauche dich nicht und du brauchst mich ebenso wenig. Ich bin für dich nur ein Fuchs, der 100.000 Füchsen gleicht. Aber wenn du mich zähmst, werden wir einander brauchen. Du wirst für mich einzig sein in der Welt und ich werde für dich einzig sein in der Welt. Das war eine Stelle, die ich dazu ganz schön fand, die dieses Zähmen nochmal näher beschreibt. Ist ja jetzt schon so ein bisschen eher in der Tierwelt, dass man etwas zähmt. Passt ja jetzt auch zu dem Bildnis mit dem Fuchs. Aber letztendlich geht es ja genau um das, was ich jetzt auch gerade eben schon gesagt habe oder wie es im Buch erklärt ist. Das Zähmen ist ein sich vertraut machen. Ein sich vertraut machen mit Freundschaften, mit der Liebe, mit Familienmitgliedern, mit Tieren, mit der Natur. Das kann ja ganz viele verschiedene Formen annehmen, aber ein sich vertraut machen mit etwas und da auch halt, ja, sich irgendwie reinzubegeben, sich auf eine Art natürlich irgendwo auch verletzlich zu machen. Das wollte der Autor auch nochmal zeigen an einer Stelle. Hier, man läuft Gefahr, ein bisschen zu weinen, wenn man sich hat zähmen lassen. Ist ein Satz auch relativ gegen Ende des Buches. Also das quasi, glaube ich, von dem Autor so ein bisschen so gemeint ist, wenn man sich dann etwas vertraut gemacht hat, wenn man sich hat zähmen lassen oder wenn man, wenn ich in dem Wortlaut bleibe, jemand anderen gezähmt hat, dass das einen natürlich auch irgendwo verletzlich macht und ja, ist natürlich auch irgendwo ein Risiko. Aber da kommen wir auch wieder zu dem anderen Satz, das Wesentliche ist unsichtbar für das Auge. Man sieht nur mit dem Herzen gut. Und es geht da irgendwie halt um Liebe und um Freundschaft, um zwischenmenschliche Beziehungen, die einfach halt ganz wichtig sind für uns Menschen. Und genau, dann komme ich jetzt gleich noch zu was anderem. Und zwar habe ich kleine Sidequest hier an der Stelle. Habe ich, bevor ich mich fest dazu entschieden habe, das zu machen, oder ich war mir schon recht sicher, dass ich über den kleinen Prinzen sprechen will in dieser Juni-Ausgabe von Literatur mit Laura und Lilith, und war mit meiner Mitbewohnerin unterwegs in der Uni. Und da gibt's einen Schrank, in dem so ein bisschen so ein, ja, wie soll ich sagen, so ein bisschen so ein Kruschkram drin ist. So ein bisschen wie diese Kisten, die halt jetzt überall rumstehen, zu verschenken, gibt es einen zu verschenken Schrank. Und ich habe da drin tatsächlich eine Karte gefunden, die habe ich jetzt auch als Lesezeichen benutzt. Da ist auf der Rückseite ein Schäfchen drauf. Kommen wir dann auch nochmal dazu. Haben wir noch gar nicht drüber gesprochen, obwohl das ziemlich am Anfang sogar schon Thema ist mit dem Schäfchen. Und auf der Vorderseite ist der kleine Prinz mit diesem Schäfchen auf dem Arm. Und es steht darauf: Du bist zeitlebens für das verantwortlich, was du dir vertraut gemacht hast. Also lässt dich für das, für die gezähmte Verbindung, nenne ich es jetzt mal so. Und
Das war für mich dann irgendwie voll das Erlebnis, weil es ist ein Zitat aus dem Buch, das habe ich mir schon gedacht. Aber als ich dann das Buch gelesen habe und ich habe das Zitat gefunden, war ich so, ah, okay, in dem Zusammenhang ist das also gemeint. Und auch den Zusammenhang würde ich euch gerne nochmal vorlesen. Fand ich nämlich irgendwie schön und passt genau jetzt zu der Stelle oder zu dem Thema, was wir gerade eben besprochen haben. Kurz dazu, was vorher so passiert ist, damit ihr es ein bisschen einordnen könnt und damit ich jetzt nicht alles vorlese. genau, also der kleine Prinz hat da jetzt gerade die Erkenntnis, dass seine Rose ja trotzdem was Besonderes ist und warum seine Rose was Besonderes für ihn weiter bleibt und einzigartig bleibt, obwohl es noch viele andere weitere Rosen gibt, die scheinbar seiner Rose gleichen, aber die ja alle nicht seine Rose sind. Seine Rose bleibt einzigartig unter all den vielen, die es sonst noch so gibt. Und das erkennt er, weil er festgestellt hat, er hat sich ja um diese Rose gekümmert. Er hat sich darum gekümmert, dass keine Raupen da sind. Er hat sie gegossen. Er hat sie geschützt, damit nicht irgendwelche Tiere sich an die Rose dran machen, hat einen Glassturz drüber gestellt und so weiter. Und diese Erkenntnis hat er jetzt gerade und ist jetzt dann im Gespräch mit dem Fuchs. Also durch den Fuchs hat er diese Erkenntnis. Er ist jetzt immer noch im Gespräch mit dem Fuchs und der sagt jetzt, die Menschen haben diese Wahrheit vergessen, aber du darfst sie nicht vergessen. Du bist zeitlebens für das verantwortlich, was du dir vertraut gemacht hast. Du bist für deine Rose verantwortlich. Und der Prinz wiederholt es dann nochmal. Und die ganzen Erkenntnisse, die er von dem Fuchs irgendwie so mitbekommen hat, auch andere vorher, das wiederholt er alles. Das spricht er nochmal laut aus, um sich, ich glaube, für sich selber auch ein bisschen zu manifestieren. Um sich zu merken. Genau, und das an dieser Stelle habe ich diesen Satz dann wiedergefunden. Und ich habe vorher schon auch in verschiedenen Situationen meines Lebens irgendwie gedacht, ja, es ist schon irgendwie so. Hatte ich tatsächlich auch in Gesprächen mit Freunden gar nicht allzu lange her, wenn du mit Menschen in Kontakt kommst, egal in welcher zwischenmenschlichen Beziehung und desto enger die wird, desto stärker hast du das natürlich auch. Aber es ist genau das. Du bist zeitlebens für das verantwortlich, was du dir vertraut gemacht hast. Das kann man ja auf ganz viele verschiedene Ebenen irgendwie beziehen, ne? Also auf Familienkonstellationen zum Beispiel, auf Freundschaften, auf Beziehungen, aber vielleicht sogar auch, keine Ahnung, auf Haustiere, Pflanzen, alles Mögliche. Natürlich alles mit unterschiedlicher Gewichtung, logischerweise. Aber für das, was du dir vertraut gemacht hast, bist du irgendwie verantwortlich. Und das habe ich irgendwie so wiedergefunden, auch in meinen Gedanken, die ich schon vorher hatte. Deswegen fand ich das ganz spannend, dass ich das auch im kleinen Prinzen wiedergefunden habe. Ja, und nach so viel Tiefgründigkeit würde ich sagen, lockern wir die ganze Sache ein bisschen auf, hören ein bisschen Musik und dann kommen wir auch schon langsam zum Ende. Ich würde dann aber natürlich, wie versprochen, nochmal was Kleines über das Schäfchen erzählen, was ja, wie gesagt, am Anfang eigentlich schon Thema war und wir irgendwie noch gar nicht so drüber gesprochen haben. Das wird nochmal Thema sein und der Umgang mit Zeit. Auch etwas, was ich tatsächlich in letzter Zeit in meinem Leben irgendwie stattgefunden hat und was ich auch in dem Buch wieder gefunden habe. Also ihr merkt, es gibt viele Parallelen und viel, was man irgendwie rausziehen kann, wo man für sich selber nochmal so was rein interpretieren kann. Vielleicht selbst auch Erkenntnisse, genauso wie der kleine Prinz aus dieser Reise mitnehmen kann. Genau, also das wären noch so zwei Punkte, die ich jetzt dann gleich mit euch besprechen will. Aber jetzt erstmal ein bisschen Musik.

Wie versprochen, reden wir jetzt noch über das Schäfchen. Das Schäfchen, was ich auf der Karte wieder gefunden habe. Und was, wie schon gesagt, zu Beginn der Geschichte schon eine Rolle gespielt hat. Aber inwiefern sie eine Rolle gespielt hat, da dem widmen wir uns jetzt. Und zwar spulen wir nochmal zurück. Der Pilot, der am Anfang gelandet ist und dann auf den kleinen Prinzen getroffen ist, hat ja auch schon gezeichnet in seiner Vergangenheit. Und die Erwachsenen haben gar nicht erkannt, was er da gezeichnet hat und haben ihm das so ein bisschen ausgeredet, dass er irgendwie künstlerisches Talent hat. Darüber haben wir ja vorhin schon kurz gesprochen. Und der Prinz hat jetzt aber zu ihm gesagt, zeichne mir ein Schaf. Und das Schaf, das er gezeichnet hat, war aber irgendwie nie so, wie der kleine Prinz es haben wollte. Und irgendwann hat der Pilot dann eine Kiste gemalt. Hat quasi gesagt, hier, da drin ist dein Schaf. Und damit war der Prinz zufrieden. Jetzt kann man da natürlich drüber nachdenken, okay, es ist eine Kiste, es ist ja kein Schaf. Aber was ist jetzt das, was wir daraus rausziehen können als metaphorisches Bild, ist es ja letztendlich auch wieder nur. Gibt es bestimmt auch viele Ansichten, aber was ich mir dazu gedacht habe, ist, dass der kleine Prinz deswegen dann auf einmal damit zufrieden war, weil nicht offensichtlich klar war, wie dieses Schäfchen eben aussieht. Also der Pilot hat ja erst Schafe gezeichnet und zwar so, wie er sich das eben vorgestellt hat, wie für ihn aus seiner Wahrnehmung ein Schaf aussieht. Das hat er gezeichnet. Für ihn war das genauso richtig. Aber für den kleinen Prinzen, der hat ja eine ganz andere Wahrnehmung und ganz andere Gedanken dazu, wie für ihn ein Schaf sein muss. Das stimmt nicht überein. Aber sobald du diese Black Box hast und du hast dann nur den Begriff Schäfchen, zeichne mir ein Schaf, kann sich jeder darunter vorstellen, was er oder sie eben möchte. Und dann ist es ja genau das, was man sich vorgestellt hat. Aber was da auf jeden Fall irgendwie klar rauskommt, jeder hat von gewissen Dingen einfach eine unterschiedliche Wahrnehmung, sieht Dinge anders, hat vielleicht auch andere Ansprüche an gewisse Dinge. Und dass es da auf jeden Fall schwierig ist, ohne diese Blackbox, bei dem Auftrag zeichne ein Schaf, für jeden das passende Schaf zu zeichnen. Das funktioniert eigentlich gar nicht. Das funktioniert nur durch diese Blackbox, in der sich jeder irgendwie seine eigene Vorstellung macht. Das fand ich auch interessant. Und es stimmt auch irgendwie. Kann man ja auch übertragen aufs echte Leben. Von bestimmten Situationen, von Treffen mit Kollegen, mit Freunden, keine Ahnung. Hat jeder auch eine unterschiedliche Vorstellung davon, wie das ablaufen soll. Und jeder hat so seine Idee, wie das jetzt gut ist. Aber das stimmt natürlich nicht überein und dementsprechend kann auch nicht jeder gleich zufrieden sein oder gleich enttäuscht sein über eine bestimmte Situation. Das spiegelt es für mich auch so ein bisschen wider. Es wäre eigentlich interessant zu wissen, was andere so dazu sagen. Vielleicht gucke ich da mal, ob es irgendwo auch noch andere Meinungen dazu gibt und was andere sich so dazu gedacht haben, finde ich schon interessant. Aber das ist auf jeden Fall so ein bisschen das, was ich mir dazu gedacht habe, was meine Assoziationen dazu sind. Und dann habe ich ja noch gesagt, wir wollen nicht nur über das Schäfchen sprechen, sondern auch noch über den Umgang mit Zeit, weil das ist ja jetzt letztendlich auch in unserer heutigen Gesellschaft, in unserem Leben etwas, was ein großer Faktor auch für Stresssituationen ist, weil alles irgendwie ja immer schnell gehen muss. Also das ist ja das, was uns irgendwie ausmacht, höher, schneller, weiter, und da ist eben auch schneller mit drin. Und dass das irgendwie so der Anspruch ist und man immer so viel am Hetzen ist, kriegt man ja bei sich selber mit und kriegt man auch im Gespräch mit anderen mit, dass viele Menschen einfach sehr viel auch im Stress sind und das eben auch damit zu tun hat, wie teile ich mir meine Zeit ein, wie viel Zeit habe ich, für was nutze ich wie viel Zeit, was ist mir wichtig, wie setze ich Prioritäten. Und es ist ja manchmal in unserem überfluteten Leben auch gar nicht so einfach. Und da ist auch ein Beispiel mit drin, das ich euch gern vorlesen möchte.

Es ist tatsächlich ein ganzes Unterkapitel, was aber ziemlich kurz ist. Und das beginnt so. Guten Tag, sagt der kleine Prinz. Guten Tag, sagt der Händler. Er handelte mit höchst wirksamen, durststillenden Pillen. Man schluckt jede Woche eine und spürt überhaupt kein Bedürfnis mehr zu trinken. Warum verkaufst du das? Sagt der kleine Prinz. Das ist eine große Zeitersparnis, sagt der Händler. Die Sachverständigen haben Berechnungen angestellt, man erspart 53 Minuten in der Woche. Und was macht man mit diesen 53 Minuten, will er wissen? Man macht damit, was man will. Wenn ich 53 Minuten übrig hätte, sagt der kleine Prinz, dann würde ich ganz gemächlich zu einem Brunnen laufen. Das fand ich irgendwie schön, weil man natürlich schon irgendwie immer guckt, wo kann man irgendwie Zeit einsparen. Ich habe noch das zu tun und das zu tun. Meine To-Do-Liste wird immer länger, die Zeit wird immer kürzer, die Tage müssen eigentlich länger sein, wie oft ich den Satz schon gesagt habe und wie oft ich ihn auch schon gehört habe von anderen, die irgendwie im totalen Stress sind. Aber die wirklich wesentlichen Dinge, ich glaube, das ist auch wieder so metaphorisch. Ich meine, trinken, essen, trinken, das sind ja so Grundbedürfnisse, die man hat. Wenn man jetzt bei den Grundbedürfnissen schon anfängt, irgendwelche Lösungen zu finden, um Zeit zu sparen, um irgendwas anderes machen zu können, vielleicht sind das aber auch gerade die Sachen, essentielle Sachen, Essen und Trinken, ja, aber dazu gehören ja auch irgendwie andere Sachen. Treffen mit irgendwelchen Freunden, die spontan entstehen. Gespräche, die gerade halt einfach wichtig sind, weil man es selber braucht oder weil es das Gegenüber braucht. Ein Spaziergang in der Natur, das kann ja ganz viele verschiedene Formen annehmen, was gerade wesentlich für einen ist. Und wenn der kleine Prinz in dieser Zeit, in diesen 53 Minuten, die er dadurch gespart hätte, ganz gemächlich zu einem Brunnen laufen würde, um dort was zu trinken, lese ich daraus, dann ist es doch gerade die Zeit, so interpretiere ich das jetzt, dann ist es doch gerade die Zeit, die wir uns eben genau für diese Dinge nehmen sollten auch. Dass es einfach wichtig ist, sich auch dafür Zeit zu nehmen. Natürlich darf man auch ansonsten nicht die wichtigen Dinge aus den Augen verlieren, weil das macht einen dann ja auch nur zusätzlichen Stress. Aber vielleicht macht man sich manchmal mit gewissen Sachen auch einfach mehr Stress, als es sein müsste. Weil mit der Zeit, die ich da gewonnen habe, würde ich vielleicht einfach genau das machen, was ich in dieser Zeit da gemacht habe. Nämlich zum Brunnen laufen oder ein gutes Gespräch haben. Das waren meine Eindrücke zum kleinen Prinzen. Ich weiß irgendwie gar nicht, was ich jetzt abschließend da noch dazu sagen soll. Ich habe mich irgendwie schon so ausgeredet mit meinen ganzen Gedanken dazu. Meine Notizen habe ich auf jeden Fall, alles, was ich irgendwie erwähnen wollte, habe ich, glaube ich, erwähnt. Es hat mir irgendwie total Spaß gemacht. Das war mal eine ganz andere Literatur mit Laura und Lilith-Folge. Eine ganz andere Art von Buch, weil man sich selber dazu halt so viel Gedanken macht und selber dann so Bilder im Kopf hat. Das war jetzt auch mal ganz spannend. Ja, ich hoffe, ihr könnt euch auch ein bisschen mit meinen Gedanken identifizieren oder vielleicht auch gar nicht, ist ja auch voll fair, aber dann vielleicht einfach eigene Gedanken dazu machen und vielleicht auch total gegenteilige Meinungen haben, aber sich einfach davon ein bisschen inspirieren zu lassen von diesen Bildern, die in dem kleinen Prinzen gezeichnet werden von Antoine de Saint-Exupéry. Ich wünsche euch noch einen ganz schönen Abend und ja, vielleicht habt ihr jetzt Lust, den kleinen Prinzen zu lesen oder vielleicht auch nochmal zu lesen. Oft hilft es ja auch, wenn man es nochmal liest und man hat nochmal ganz andere Gedanken dazu. Aber ja, ihr könnt ja auch ein bisschen philosophieren und die Bilder in eurer Lebenswelt übertragen. Dann sage ich bis nächsten Monat mit Lilith und den Monat drauf bin ich dann wieder da. Habt einen schönen Abend. Bis dahin.

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wird. Familientragödie ist eine Tautologie, doppelt gemoppelt. Familie ist Tragödie. Ja, und auch der Satz, ist bei euch schon der Erbfall eingetreten, wird fallen. Angestoßen wurde das Ganze durch eine Ausstellung mit dem Titel Mischpoker im Frankfurter Jüdischen Museum. Ich tue mir derzeit schwer mit allem Jüdischen. Nein, anders ausgedrückt. Ich habe eine abgrundtiefe Aversion gegen die Politik des Staates Israel, gegen Netanyahu und die rechtsradikale Clique im dortigen Parlament, gegen die Siedlerpolitik. Ich bemühe mich seit Ewigkeiten, meine Einstellung zu Juden strikt von der israelischen Politik zu trennen. Wenn ich es aber, wie derzeit häufig, erlebe, wie sich Juden selbst untrennbar mit ihrem Staat identifizieren, wird es für mich schwierig. Ich kann es vielleicht verstehen, aber es hilft mir nicht. Aus Sympathie für einen palästinensischen Freund, dessen Großfamilie unter dem Konflikt im Gazastreifen mehrere Tote zu beklagen hatte, prangte auf meinem Status für ein paar Tage die palästinensische Flagge. Das wollte ich so. Anlass für einen jüdischen Bekannten, mich ohne irgendeine Aussprache komplett zu canceln und mich auf allen Kanälen, WhatsApp, E-Mail etc. zu blocken. So läuft's. Ich will in das explosive Thema nicht weiter einsteigen. Ich schicke es nur als Erklärung für eine gewisse Reserviertheit vorweg. Die vorhanden war, als vor ein paar Wochen einer FAZ-Ausgabe ein Magazin besagte Ausstellung beilag. Jüdisches Museum wollte ich erst nicht ran. Beim Durchblättern stieß ich aber auf ein Interview mit einem der Kuratoren, einem Mitglied der Punkgruppe Beastie Boys, in dem er so interessant über seine eigene jüdische Familie und die jüdische Szene in New York berichtete, dass ich augenblicklich angefixt war und mich am nächsten Tag nach Frankfurt begab. Es bedurfte eines gewissen innerlichen Schubses. Ich fuhr mit dem Rad in die Innenstadt, ein bisschen skeptisch, wo ich es lassen sollte, liegt das erwähnte Museum doch in unmittelbarer Nachbarschaft dieser gruseligen Frankfurter Drogenszene. Aber ich hätte es vermuten sollen. Vor dem Gebäude parkt neben den Fahrradständern ein massiver Bus der Polizei. Na, mit euch daneben ist mein Rad bestimmt sicher aufgehoben. Nicht unsere eigentliche Aufgabe, murmelt ein hessischer Beamter durchs offene Wagenfenster, aber mach mal. Am Eingang Kontrolle wie am Flughafen. Mein Rucksack wird durchsucht, ich selbst durchleuchtet. Das muss wohl sein. Die Eingangshalle ist riesig und neu und architektonisch beeindruckend. Ich nehme mir vor, alle Vorurteile und weltanschaulichen Ressentiments zu droppen und die Ausstellung zu betreten, so wie ich früher auf eine Schultafel schaute, von der man die Reste der vorhergehenden Lektionen mit einem Schwamm weggewischt hatte. Ich wollte etwas lernen, Anstöße und Inspiration bekommen und mir nicht das bestätigen, was ich zu wissen glaubte. Eingestellt war ich auf das Thema Familie. Der jüdische Zusammenhang lag an diesem Ort auf der Hand. Es ist eine meiner seltsamen Eigenheiten, dass ich Themen wie Schmerz, Leid, Opfersein gerne wegwische, mich nicht damit beschäftigen mag. Ein Grund dafür wurde mir bei diesem Besuch klar. Dazu komme ich gleich. Mir fiel auch ein, wie stark mich das jüdische Holocaust-Mahnmal in Berlin beeindruckt hatte. Durch diese simple monumentale Wucht, die einen im Bauch spüren lässt, worum es geht und die den Kopf erst danach erreicht. Also, so ging's mir damit. Der erste Raum der Ausstellung besteht aus einer großen asymmetrischen Sitzfläche in der Mitte und mehreren Lautsprechern, aus denen verschiedene Menschen in mehreren Sprachen berichten, was sie mit dem Begriff der Familie verbinden. Manche gelingt mit ihrem Jüdischsein, mit der Leidensgeschichte von Vorfahren,

Bei anderen ist dies weniger relevant. Auf jeden Fall eine breite Palette zum Thema Familie. Und während ich zuhöre, krummelt es in meinem Bauch und mich überkommen die Konflikte, die ich selbst mit meiner Herkunftsfamilie habe. Vielleicht komme ich erstmal zu der, bevor ich mich weiter der Ausstellung widme. Meiner Primärfamilie. Im Grunde war oder ist sie sehr durchschnittlich. Drei Geschwister, Akademikerhaushalt, mein Vater Pfarrer, wie auch ein Großteil seiner Vorfahren. Mein Großvater war Theologieprofessor. Ich bin der Älteste, 3,5 Jahre später kam Georg. Mein zweiter Bruder Lutz ist 10 Jahre jünger als ich. Mit Georg gab es ab der Teenie-Zeit viel Zoff und Eifersüchteleien. Er fühlte sich oft zurückgesetzt, besonders als ich mich mit 14 als schwul outete und er verblüfft feststellte, dass das bei meinen Eltern keine Dramen nach sich zog, wie er es sich wohl gewünscht hatte. Mit Lutz hatte ich aus meiner Sicht immer ein sehr unkompliziertes Verhältnis. Als er 9 war, verließ ich das Haus, da bauten sich kaum Konflikte auf. Aus meiner Sicht. Unser Familienleben war gewöhnlicher Durchschnitt für die damalige Zeit. In den Sommerferien fuhren wir in den Boden oder an den Ammersee. Meine Brüder heirateten und bekamen Kinder. An Weihnachten und zu Familienfesten kam man zusammen, feierte und zankte und vertrug sich wieder. Es herrschte ein weitgehend liberaler Umgang miteinander. Meine Mutter mit ihren kolumbianischen Wurzeln war dominant und bestimmend, gleichzeitig inkonsequent und unlogisch. Was für mich ein Teil ihres Charmes ausmachte, die Brüder eher stresste und nervte, bis hin zu Wutausbrüchen, knallenden Türen und zerdeppertem Porzellan. Als guter Onkel, der ich sein wollte, ging ich mit den Neffen und Nichten ins Kino und in den Zirkus und zum Heinerfest. Es lief alles in meist ruhigen Bahnen, wobei Bruder Lutz auf meine Mutter und ihre Bevormundungen zunehmend allergischer reagierte. Dann starb meine Mutter mit 75 an Leukämie, ein paar Monate nach meinem 50. Geburtstag. Mein Vater, 78 und gesundheitlich etwas beeinträchtigt, verschmerzte den Tod und das Alleinsein die Woche nach der Beerdigung sehr schwer. Mir rennen die Frauen das Haus ein, die sich um mich kümmern wollen, klagte er zweimal, aber es war keine dabei, die ihn für länger als einen Nachmittag aufheiterte. Ich hatte kein schlechtes, aber ein sehr oberflächliches und kühles Verhältnis zu ihm. Ein Mitglied des leitenden geistlichen Amts der evangelischen Kirche und ein Sohn, der als Tänzer mit Ballettkompanien durch Europa zog. Nicht die leichteste Kombination. Ich war hilflos und wie gelähmt, als ihm zweimal in einem Restaurant die Tränen kamen. Meine Brüder waren meinem Vater näher. Lutz umgekehrt sagte mir ein paar Wochen vor Mütters Tod, dass sie stirbt, löst zumindest ein Problem. Ich hätte sonst jeden Kontakt zu ihr abgebrochen. Auch das ist nicht sonderlich exotisch. Ich kenne x Familien, in denen der eine nicht mit dem anderen redet. Eltern und Kinder nicht oder Geschwister oder wer weiß was. Aus nachvollziehbaren oder auch völlig irrwitzigen Gründen. Bei einem Treffen der Geschwister plus Anhang, nicht lange nach Muttis Tod, melde sich Georgs Frau Clarissa zu Wort. Hört mal, mahnte sie an, das war immer eure Mutter, die den Familienverband zusammengehalten hat. Das Treffen organisiert und sich gekümmert hat, dass wir alle in Kontakt sind. Die Treffen organisiert und sich gekümmert hat, dass wir alle in Kontakt sind. Erwartet das nicht von eurem Vater. Schaut, dass ihr das selbst auf die Reihe kriegt, auch ohne Anna, dass der Verband erhalten bleibt. Wir kriegten das dann ganz schön hin, feierten die Konfirmation von Lutz Töchtern, machten Radtouren, trafen uns zu Geburtstagen und Blödelabenden. Dann erschien Lydia auf der Bildfläche. Mein Vater verliebte sich ein halbes Jahr nach Muttis Beerdigung in eine fast 20 Jahre jüngere Frau. Worauf soll ich warten in meinem Alter? Erklärte er und so weit hatte er unseren Segen.
Etwas Schräges kam in die Entwicklung, als er mich kurz drauf mittags in einem griechischen Restaurant treffen wollte und mir dort beim Essen eröffnete, dass Testament und alles, was mit Erbe zu tun hatte, geändert würde. Ich war stets der Meinung meiner Freundin Annette, die oft verkündete, ich sehe nicht, warum Kinder denken, dass Eltern ihnen Geld hinterlassen sollten. Ja. Kam Mutti mit dem Thema, wollte mir Bankvollmachten geben, etc., bretterle ich das ab. Mutti, ihr lebt, gebt euer Geld aus, macht's euch schön. Solange ihr da seid, will ich nichts davon wissen. Sie drängelte, aber ich ging nicht mit ihr zur Volksbank. Wäre ich mal. Meine Eltern besaßen eine große Wohnung plus Grundstück in einer noblen Darmstädter Wohnlage und ein Ferienhaus im Schwarzwald. Zudem hatte meine Mutter, Kaufmannstochter, und gewieft und erfolgreich im Aktienzocken ein beträchtliches Vermögen angehäuft. So sehr, dass meinem Vater der Mund offen stehen blieb bei seinem ersten Besuch bei Muttis Anlageberater. Oh ja. Wir machen erstmal ein bisschen Musik.

Ja, so weit, so lustig und zurück zu meiner eigenen Familie. Ich selbst war mein Leben lang Freiberufler, selbstständig. Ich kann für mich selbst sorgen. Trotzdem, das war nicht gut mit Vati da beim Kriechen. Dir ist schon klar, dass Mutti stets und immer von den beiden Immobilien als Teil unserer Altersversorgung gesprochen hat. Das zumindest wollte ich über Gyros und Tzatziki zu bedenken geben. Mit meinem Geld mache ich, was ich will, entgegnete er trotzig und eingeschnappt. Meine Brüder nahmen die Nachricht weniger locker und als Vati ein halbes Jahr später seine Lydia heiratete, verhärteten sich die Fronten. Lutz brach für Jahre jeden Kontakt ab. Georg und ich eierten unentschlossen herum. Immerhin schaffte es die Kernfamilie, minus Vater, zusammenzuhalten und zu bleiben. Mit Georg gab es regelmäßig politischen Streit, aber das waren wir gewöhnt. Vati fand noch 12 Jahre lang ein spätes Glück, konzentrierte seine Interessen eher auf Lydias Kinder und Enkelkinder als auf die eigenen, bis er mit 92 starb. Und der Erbfall eintrat. Wir waren bei der Testamentseröffnung bass erstaunt, als ich herausstellte, dass wir 3 unterschiedlich beerbt wurden. Offensichtlich nach Vatis Vorlieben. Ich selbst kam am schlechtesten weg. Ich kam damit schnell klar. Ich hänge nicht am Geld. Komischerweise waren es Georg und Lutz, die Spannung kreierten. Es schien, als seien sie mir böse, dass ich weniger als sie vom Erbe bekommen hatte. Und sie zudem nicht selbst dafür verantwortlich machte. Oder was immer der Grund war. Jedenfalls taten sich tiefe Risse im geschwisterlichen Umgang auf, für mich ziemlich unerklärlich. Dazu kam, dass es in beiden Ehen kriselte, Georg ließ sich von Clarissa scheiden, was der familiären Entwicklungen ebenso sind. Und als ich da sitze, kurz zurück jetzt ins Jüdische Museum und in den nächsten Raum überwechsle, ist der Stand der Dinge so, dass Lutz seit 5 Jahren das mit mir gemacht hat, was ihm mit Mutti nicht mehr glückte, nämlich auch jeden Kontakt abgebrochen. Und auch mit Georg herrscht seit Jahren nach einem Disput über sein Lieblingsthema, nämlich die göttliche Partei DKP, komplette Funkstille. Das im Hinterkopf sitze ich in dieser Ausstellung vor einem riesigen Gebäude aus beschrifteten grünen Legosteinen. Auf einem Schild steht die Frage, welches Wort verbindest du mit deiner Familie? Und die Aufforderung, schreibe das Wort auf einen Würfel und füge es dem wachsenden Baum hinzu. Mir fällt nach kurzem Nachdenken als erstes der Begriff Chaos ein. Und strange, das ist auch der erste, auf den ich auf einem Stein finde. Dann setze ich mich vor das Gebilde und lese auf den Baustein. Traurigkeit, Geborgenheit, Toleranz, Wärme, Bau, Kontrolle, Sicherheit, Papa, bedingungslos. Leben, Trauma, Glück, Enttäuschung, Vertrauen. Alles zusammengenommen scheinen mir die guten und schlechten Bewertungen im Verhältnis 2:1 zu stehen. Deutlich mehr positive. Und ich spüre Wut in mir aufsteigen über meine verkorkste Primärfamilie und genauso auch Traurigkeit. In diesem zweiten Saal gibt es viel über jüdische Geschichte, über Zusammenhalt, Schmerz. Es gibt Recherchen, wie auch Bilder, Tableaus, einen Film. Über einer Collage steht der schöne Satz: One love leads to another.

Jetzt springe ich kurz. Im dritten Raum der Ausstellung gelange ich ins Heute. Punkmusik, Lightshow, Excitement. Der Spruch, jeder kann selbst entscheiden, wer zu seiner Familie gehört. Und ein anderer. Familie ist Vertrauen, Nähe und Zusammenhalt. Ob man verwandt ist oder nicht. Und ich setze mich auf einen Hocker und denke, es gibt da ja eine zweite Familie. Mit meinem Lebensgefährten Thomas bin ich seit 23 Jahren zusammen. Seit 10 Jahren auch verpartnert. Er hat eine DDR-Vergangenheit, war verheiratet, hat 2 Kinder und inzwischen 3 Enkelkinder. Mit Ex-Frau Regina bestand, wie es wohl so ist, keine Verbindung mehr. Bis vor 10 Jahren Tochter Caroline aus Hamburg anrief und verkündete, dass sie und ihr Mark, Vater der beiden Töchter, heiraten wollen. Ich sehe die Szene noch vor mir. Thomas sitzt ratlos und still auf dem Sofa. Bis er urplötzlich mit einem "So, und jetzt ist gut" aufspringt und nach dem Telefon langt. Jetzt rufe ich Regina an. Als ich mich ins Zimmer nebenan verkrümele, höre ich noch die ersten Sätze. Hier ist Thomas. Regina, hör zu. Wir haben 2 wundervolle Kinder und eines heiratet. Und jetzt lassen wir allen Streit hinter uns, Vergangenheit sein. Und ich möchte, dass wir Caro zur Hochzeit gemeinsam eine fröhliche Rede halten, immer abwechselnd, und ihr einen unvergesslichen Tag bescheren. Danach mache ich die Tür zu. Das Telefonat dauert 1,5 Stunden. Die Hochzeit ist grandios, ein Sommertag in einem Hotel an der Ostsee, keine Spur von Missstimmungen. Regina ist mir vom ersten Moment an sympathisch. Die Dinge entwickeln sich. Ein neues Ritual zum Beispiel, nämlich dass Thomas' ehemalige Kernfamilie beginnt, Weihnachten gemeinsam zu feiern. Die ersten beiden Jahre fällt es noch mit dem Weihnachtstreffen meiner Geschwister zusammen und so gibt es La Grande Bouffe, das große Fressen, am 24. und am 1. und 2. Weihnachtstag. Aber dann verabschiedet sich ja meine Clique und seitdem ist Thomas Weihnachten. Mal bei ihm in Wiesbaden, mal oben in Rostock. Caro plus 3, Sohn Sebastian mit Freundin und Tochter aus einer früheren Ehe und ich. Weihnachten hat bei ihnen einen sehr viel höheren Stellenwert als bei uns. Die Geschenke sind wichtig, das Essen, sogar Weihnachtslieder. Im Prinzip aber schlicht das. Zusammensein. 3 Tage lang. Und ich erinnere mich an das vergangene Fest, als wir ein Spiel spielten, bei dem ich eine Frage vorlas und Helena, die Jüngste, entschied, wer sie beantworten soll. Eine Frage hieß, was macht dich glücklich? Das soll Mama sagen, bestimmte Helly. Setzt Caro an. Also, dass wir eine Familie sind, dass wir alle hier zusammen sind. Meine Kinder und Marc machen mich glücklich und ihr alle, dass es euch gibt. Und wisst ihr, an meinem Arbeitsplatz haben wir erzählt, wer was macht an den Feiertagen. Und ich habe berichtet, dass meine Eltern getrennt sind und wir lange 2 Teile waren. Aber dann haben sie sich wieder vertragen. Caro bekommt feuchte Augen. Und jetzt sind wir wieder alle zusammen, auch Papas Lebensgefährte. Und im Herbst waren wir sogar zusammen in Spanien im Urlaub. Alle. Das ist so schön. Und die Kollegen mochten gar nicht glauben, dass es das so gibt. Aber es gibt's. Und ich selbst bin sehr gerührt. Irgendwie Teil davon zu sein. Und Museum, Ausstellung. Im letzten Teil hat der Kurator, Musiker, Bandmitglied, sich ausgetobt. Es gibt Technomusik, man kann selbst welche machen an verschiedenen Mischpults. Da ist Freude und Leichtigkeit nach der Holocaust etc. schwerer eben noch. Und ich komme in der Gegenwart an. Okay, ja,
Lutz Sohn Moritz feiert diese Woche die Taufe seiner Tochter. Ich bin der Einzige, der nicht eingeladen ist. Scheiß drauf. Wie heißt die Ausstellung? Mischpoke. Genau, sollen sie doch. Ich verzichte auf Kraftausdrücke. Nee. Von Helena und Schwester Babsi bekomme ich zum Geburtstag liebevoll eingepackte Geschenke mit einer bemalten Karte, auf der für Opa Matthias steht. Gibt's da Grund zum Klagen? Wie sagt mein kluger Guru Osho immer? Life is a flux. Das Leben ist permanente Veränderung. Genau. Und später von einer Bank am Mainufer schicke ich eine Nachricht in die WhatsApp-Gruppe, wie sehr ich mich freue, dass es Thomas Best Family, das ist der Name der Gruppe, gibt. Ja.

Ja, und ich hab vorgegriffen eben. Ich bin ja schon wieder gesprungen. Also ich wollte ausführlicher über diese Ausstellung berichten, die auch eine Menge anderer Anstöße zum Thema Familie gibt. Bei dem Foto eines Amerikaners zum Beispiel steht diese seltsame Wahrheit. Wie komisch das ist, solange Eltern und Großeltern leben, ist uns ihre Geschichte, ihre Herkunft ziemlich egal. 20 Jahre später düsen wir durch die Gegend und blättern in Archiven und vergilbten Briefen nach dem, was sie uns zu Lebzeiten vielleicht gerne erzählt hätten. Da fand ich mich komplett selbst beschrieben. Von der Generation, die den Zweiten Weltkrieg erlebt hat, ist in meinem Umfeld niemand mehr übrig. Niemand. Ich habe mit 30, 40 nur sehr halbherzig gefragt. Das Interesse war nicht übermäßig stark. In den 90ern rief meine Mutter mal an und sagte, heute ist der 50. Jahrestag, dass Vati abgeschossen wurde. Er würde gerne, dass wir am Abend alle zusammensitzen. Mein Vater hatte eine Kriegsverletzung am Kopf, die ihn bei starkem Wetterumschwung oft manövrierunfähig machte. Ich hatte die ganz vage Information, dass sein Flugzeug im Krieg getroffen wurde und er endlos lang in Sizilien im Hospital lag. War aber nicht so. Es war in Polen. Konkrete Berichte gab es darüber, außer an diesem erwähnten Abend, nie. Die Kriegserlebnisse meiner Mutter waren drastischer und eine Spur öfter Thema, schon deshalb, weil sie auch Jahrzehnte später das Leben beeinflussten. Sie war mit 16 halbwaise geworden und wohnte mit Mutter und 2 Jahre jüngerer Schwester in Dresden. Als 1945 die Russen anrückten, machten sie sich auf und flohen zu Fuß 3 Wochen lang durch die Front nach Frankfurt. 2 Mädchen, 20 und 17, eine Mutter Anfang 40. Ich habe mir niemals Gedanken darüber gemacht, was sie auf dieser Flucht erlebt haben mochten. Einfach nie. Wir waren eine normale, teils lustige, teils nervige Familie im Wirtschaftswunder Westdeutschland. Ich spürte als Kind und Jugendlicher nie, dass ein Schatten über dem Ganzen liegen könne. Ja, meine Großmutter entwickelte Ticks, als ich 10 war oder 12, konnte nicht alleine um Ecken gehen und an keinem Baum vorbei, ohne hinzufallen. Ausführliche Psychotherapie folgte in einer Frankfurter Praxis, zu der meine Mutter sie brachte und im Raum neben dem Behandlungszimmer durch eine schlecht schließende Tür alles mithörte, was ihre Mutter an traumatischen Erlebnissen berichtete. Über diese Besuche machte Mutti sich noch 10 Jahre später lustig. Über Dr. Hoheisels komische schwarze Fliege statt einer Krawatte und die schlechten Illustrierten, die im Wartezimmer auslagen. Von den Details, den Traumata meiner Mutter, kein einziges Wort. Hätte sie es getan, hätte sie auch das ins Flapsige gezogen, eine Komödie daraus gemacht. Eine von Muttis herausstechendsten Eigenarten war, egal was, sie zog die Dinge ins Lächerliche, machte eine Humoreske aus allen. Aus allem. Aus Ehescheidungen, Abtreibungen, Missbrauch. Im Grunde war es mein Freund Thomas, der mich in späten Jahren darauf hinwies, dass das wohl ihre Art war, den Horror der Flucht zu verarbeiten. Dass sie nur diese Möglichkeit gefunden hatte und nicht anders konnte. Vielleicht war es nicht die schlechteste für sie. Dass sie das später mit ihren Kindern auch so machte, schulische Einbrüche und ersten Liebeskummer schlicht nicht ernst nahm, mag der Grundstein gewesen sein für Lutz' heutigen Wunsch nach einem Bruch mit familiären Wurzeln. So auch mit mir. Ich weiß das, ich bin Mutti heute ähnlich in diesen Dingen. Berichten mir Freunde von Sorgen, von Ängsten, ist mein erster Impuls, sie ihnen ausreden zu wollen, darüber zu witzeln. Ich habe reflektieren gelernt. Ich kann das heute schnell erkennen und umschalten, mich einlassen. Es klingt nicht immer. Meine Freundin Doris nimmt Anstoß an einer Sache. Kämst du vom Arzt und hättest eine wirklich heftige Diagnose, sähe man es dir nicht an, würdest du doch nicht darüber reden. Ich finde das unmöglich. Aber sie hat recht. Ich möchte mich selbst so wenig wie möglich damit befassen. Das ist so bei uns. Teilweise. Meine Mutter leugnete eine Woche vor ihrem Tod in dem Bett, aus dem sie nicht mehr aufstand, dass sie überhaupt sterben würde. Und Dresden, die Flucht.
Ich habe zeitweise gefragt. Moodys Geschichten von dem Tag, als sie dort überstürzt aufbrachen, und die von ihrer Schwester Nanny haben in groben Zügen fast nichts miteinander zu tun und widersprechen sich ununterbrochen. Was hat Mimi da erzählt? Tönte Tante Nanny perplex. Ich war in der Schule. Die Schule war längst ausgebombt. Mutti soll sie in ihrer Apotheke abgeholt haben? Mutti war bei Tante Susi in Moritzburg, als wir weg mussten. Wir wussten alle drei nicht, wie wir uns finden sollten. Also typisch Mimi. So ein Quatsch aber auch. Meine Mutter reagierte ähnlich. Die Mimi. Nanny hat keine Ahnung mehr. Die hat das alles verdrängt. Wir konnten doch schon die Bomber der Russen in der Ferne sehen. Das habe ich geschichtlich recherchiert. An manchen Punkten kann keine der beiden Versionen stimmen.

Die Beschäftigung mit den jüdischen Schicksalen brachte mich da im Museum noch auf ein anderes Thema, das mir nie in den Sinn gekommen war. Der Holocaust, die Verfolgung. Wie sehr trägt durch die Gene die nächste, die übernächste Generation diese Erfahrung weiter? Wie sehr sind prägende, traumatische Erlebnisse unserer Eltern und Großeltern in unserem Blutkreislauf verankert, ohne dass uns das klar ist? Das war ein völlig neuer Gedanke. Klar, die Sache ist weitgehend abstrakt, aber Muttis Flucht vor den Russen mit 20. Ich weiß, wie die Jahre danach waren. Mutti und Nanni und Omi, zu fünft, zusammen mit meinen spanischen Tanten Lucrezia und Teresa, in zwei engen Zimmern in Oberursel. Fatis Familiengeschichte war per se weniger drastisch, aber mein Großvater hatte als Dissident Berufsverbot im Dritten Reich und schrammte nur mit Mühe am KZ vorbei. Ich will das alles nicht als besonders stilisieren. Das ist das Schicksal von Millionen Menschen aus der Generation meiner Eltern. Nur diese Idee. Ich bin einige wenige Jahre nach Muttis Flucht geboren. Was von all ihren dramatischen und besonders unverarbeiteten Erfahrungen fließt quasi als Erbe durch meine Venen? Theorie. Klar, aber trotzdem ein Fakt. Diese jüdische Ausstellung zeigte mir ebenfalls, wie stark der Zusammenhalt der Juden untereinander war. Klar, bei dieser Geschichte. Als ich vor Jahrzehnten im indischen Ashram meines Gurus Osho, des früheren Bhagwan, war, wurde der zeitweise heftig kritisiert, weil er so viele bösartige Judenwitze machte, die in unserer Gesellschaft heute so undenkbar wären. Eine seiner Antworten auf die Kritik hieß: Die Juden haben durch die Jahrhunderte in ihrer Geschichte so viel Grauenhaftes, so viel Leid und Verfolgung erfahren. Ohne ihren eigenen spezifischen Humor hätten sie das gar nicht überlegt. Und ehe er kommt, nehme ich einen Einwand selbst vorweg. Ja, es ist ein Unterschied, ob ich als Schwuler einen bösartigen Witz über Schwule erzähle oder ob das ein außenstehender Hetero tut. Stimmt. Ich finde Oschos Idee trotzdem nachdenkenswert. Denn diesen Zusammenhalt haben wir in unseren nordeuropäischen Breitengraden eben oft nicht. Darum dreht sich zum Teil diese Sendung. Zu Besuch bei meinem Freund Jan in Berlin gehe ich Samstagmorgens mit ihm Brötchen holen. Hast du den Typen neben dir gesehen an der Theke? Fragt er, als wir wieder draußen sind. Den Glatzkopf? Ja. Was ist mit dem? Das ist mein Bruder. Bitte? Nochmal? Ihr habt kein einziges Wort zueinander gesagt. Ihr habt euch noch nicht einmal angeschaut. So ist's. Wir haben keinen Kontakt mehr miteinander. Gibt's also nicht nur in meiner eigenen Familie.

0: Bushido, das passt schon. Ich habe ja eine ganze Reihe muslimischer Freunde. Die soziale Kontrolle in deren riesigen Verwandtschaftsverbänden mit den Dutzenden Cousins und Tanten wäre sicher nichts für mich. Aber ich weiß auch von allerhand Zwistigkeit in deren Kreisen. Aber unsere deutsche Kälte halte ich in einem muslimischen Umfeld für schwer vorstellbar. In den 90ern, lange her, war ich mit einem rumänischen Zigeuner liiert, einem Rom, Asylbewerber. Als er abgeschoben wurde, zurück ins rumänische Brașov, stand für ein paar Wochen meine Welt Kopf. Da er 20 Jahre jünger war als ich, damals eben erst 20, schlug eine Asylberatung die Möglichkeit einer Adoption vor. Das nebenbei rief den geharnischten Protest meines Bruders Georg hervor, der befürchtete, dass besagter Florin, ich zitiere Georg wörtlich, auf die Gefahr hin, zu gossenhaft zu klingen, aber es sind nicht meine eigenen Worte. Also in der Befürchtung, dass das Erbe des Onkels, ich, für Georgs Sohn möglicherweise durch einen adoptierten Florin geschmälert werden könnte, lief Georg zur Hochform auf. Bist du von allen guten Geistern verlassen? Und unser Benny teilt sich dann das Erbe mit einem hergelaufenen Zigeuner, mit dem du mal ein paar Monate gut gefickt hast? Das willst du uns zumuten? Eben jener Georg, der unter anderem wegen Fatis Erbe, von dem mehr bei ihm und Benny hängen blieb als bei mir, sein Jahr und Tag nicht mehr mit mir spricht. Aber ich wollte etwas ganz anderes erzählen. Ich war wegen der Adoption sehr unsicher. Es gab damals eine populäre katholische Schriftstellerin namens Luise Rinser, die sehr für die Sache der Sinti und Roma eintrat und sich auskannte. Ihr schrieb ich einen Brief mit Bitte um Rat und bekam umgehend eine Antwort. Vor der Anrede noch hatte sie groß auf die obere Seite des Bogens geschrieben: Versuchen Sie auf keinen Fall, ihn aus seinem Familienverbund zu lösen. Dick unterstrichen. Anschließend erklärte sie mir, wie mega wichtig Florins Eingebettetsein in eine große familiäre Gemeinschaft war und dass er, sollte ich ihn da rausholen, kreuzunglücklich werden und die gesamte Sippe schmerzlich vermissen würde. Selbst wenn er, Anfang 20 und geblendet von der westlichen Glitzerwelt, mich selbst drängen würde. Ohne Zweifel war ihm klar, dass, würde er sich outen, die Familie ihn verstoßen würde. Das könne in niemandes Interesse liegen. Da ist sie wieder, die soziale Kontrolle, die rigiden Auswirkungen anderer Kulturen. Das Gegenteil zu unserer lockeren Libertinage. Könnte es nicht irgendetwas in der Mitte geben? Kompromisse, die es schaffen, verschiedene Meinungen zu akzeptieren und zu integrieren. Gegensätze aushalten, ohne dass man sich abwendet. Was ein Glück, dass es damals die Homo-Ehe noch nicht gab und sich diese Möglichkeit für Florin und mich nicht bot. Er ist heute verheiratet im heimischen Brașov, hat 4 Kinder, von denen 2 in den Staaten leben, und schickte mir ein Filmchen von einer der bunten Roma-Festlichkeiten, wirkt er recht glücklich inmitten der riesigen Schar bunt gekleideter und goldbehangener Zigeuner. Und die Kritik, die hier kommt, biege ich mal gleich ab. Er selbst war es, von dem dieser Satz stammt. Matthias, was machen deutsche Leute viel komische Wort, die kein Mensch kann, versteht. Ich bin ein Zigeuner. Als ich das erste Mal mit ihm in einem Restaurant bin, beim Spitzenwirt in Rostov, reagiert er leicht überfordert auf meine Frage, was er essen mag. Schweinefleisch, sagt er schüchtern. Später erfahre ich, dass er im sozialistischen Rumänien aus einem Roma-Ghetto stammend mit 20 noch nie ein ordentliches Restaurant von innen gesehen hatte. Als ich ihm die Speisekarte zuschiebe, öffnet er sie stirnrunzelnd und fragt: Matthias, was ist das? Zigeunerschnitzel. Gab es noch 1993. Zu Zurück zum Jüdischen Museum. Ich gehe aus dem Untergeschoss die Treppe rauf, in dessen Stufen zweisprachig noch ein paar schöne Sätzen. Noch ein paar schöne Sätze zum Thema Mischpoke stehen. Family is people who stay, no matter what. Familie sind Menschen, die bleiben, egal was passiert. Und ein weiterer. Everyone can decide for themselves who belongs to their family. Jeder kann selbst entscheiden, wer zu seiner Familie gehört. Zum Schluss möchte ich noch eine kurze Story erzählen, die mit der Ausstellung nichts zu tun hat. Nur am gleichen Tag passiert es. Am Nachmittag bin ich durch Frankfurt geradelt, kreuz und quer, stundenlang. Ich bin da zur Schule gegangen, später zur Hochschule, war am Theater, habe dort gewohnt. Lessing-Gymnasium, ab der 5. Damals erzkonservativ, sicher kulturell avanciert, aber nichts für mich. Jetzt fahre ich dort vorbei und sehe zu meinem absoluten Erstaunen eine Regenbogenflagge im Eingang hängen. Ich glaube an eine Täuschung. Zwei Mädchen, die gerade die Treppe herunterkommen, spreche ich darauf an. Das ist keine Regenbogenfahne, oder? Doch, erklärt die eine aufgeregt, ist's. Diesen Monat ist doch Pride Month, CSD und so. Ich glaub's nicht. Ich war auch hier auf der Schule, aber ich bin mit 15 weg, weil mich die Lehrer nach meinem Outing derartig gemobbt haben. Das tut mir leid, sagt die zweite, total rührend und zugewandt. Solche Schülerinnen wünscht man sich. Wir haben zwei Lehrerinnen, die sorgen dafür, dass die Schule nicht so spießig und konservativ ist. Ist sie das? Na ja, antwortet die erste verlegen. Die beiden bewegen viel. Die haben auch eine AG gegründet für mehr Toleranz. Ich will die beiden nicht zutexten und verabschiede mich. Aber diese Minute Begegnung hat meinen Tag versüßt. Spontan, freundlich, irgendwo verbindlich. Was hat es mit meinem heutigen Thema Familie zu tun? Buchstäblich nichts. Wollte nur noch etwas Inspirierendes berichten. Und jetzt ist auch gleich Schluss und ich fahre mal die nächste Musik rein. Die mache ich erst noch ein bisschen leiser. Und damit ich mich ordentlich verabschieden kann. Also, das war wieder Matthias mit der Juli-Ausgabe von Leben, Gedanken und Gespräche. Immer an jedem zweiten Dienstag um 19 Uhr. Und wiederholt wird es mittwochs um 1 Uhr nachts und um 6 Uhr morgens und um 12 Uhr mittags. Und das sage ich gerade noch, weil ich weil ich noch eine Minute Zeit habe. Es fällt mir manchmal ganz schön schwer, Gäste in der Sendung zu haben und zu holen, weil oft Leute nicht von sich selbst erzählen wollten. Und wenn ihr mögt, meldet euch doch einfach mal über den Sender. Da gibt's direkt einen Link zu meiner Adresse. Und ich unterhalte mich immer gerne mit Leuten ganz generell zum Thema Leben und Gespräche. Ganz besonders über Dinge, die euch motivieren, die euch das Leben, ich will nicht sagen versüßen, aber euch das Leben schön machen, die euch eurem Leben einen Sinn geben, die auch manche Tage aus dem Alltäglichen herausheben, was immer ihr zu berichten hättet. Das wäre toll. Dann mal bis zum August. Danke, dass ihr dabei wart. Und ich freue mich, wenn ihr...
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1: Das war eine Stunde christliche Musik, heute ohne Thema, ohne bestimmtes Thema. Einfach zwei Titel von jeder Band, die wir heute im Programm haben. Am Mikrofon hörten Sie
0: Me, Mr. T.
1: und mich, Raphael. Jeden Dienstagabend von 22 bis 23 Uhr hören Sie mindestens einen von uns beiden. Und ebenfalls am Mittwoch um 9 Uhr und um 15 Uhr. Sollten Sie uns erreichen wollen, dann schreiben Sie uns am besten an gospelrock@radiodarmstadt.de. Finden Sie uns auf Facebook unter Radar Gospel Rock. Unser Livestream auf www.radiodarmstadt.de. Auch mehr Informationen über den Sender natürlich, wie Sie hier mitmachen können und wer wir eigentlich sind. Ja, gerade läuft unser Abschiedslied. May the grace of our Lord be with you. Möge die Gnade des Herrn mit euch sein. Das ist unser Wunsch für Sie in der kommenden Woche. Hören Sie nächste Woche wieder rein auf Radio Darmstadt 103,4 MHz. Oder eben www.radiodarmstadt.de. Und Raphael verabschiedet sich.
0: Mr. T verabschiedet sich auch.

0: Ach so, ja.
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0: Herzlich willkommen beim Wissenschaftsradar. Mein Name ist Asta Leis und gleich hören wir einen Vortrag vom theoretischen Physiker Karl-Heinz Langganke. Er hat ihn an der Volkssternwarte hier in Darmstadt gehalten. Er hatte seine Promotion 1980 an der Universität Münster. 1992 wurde er Teil der Fakultät am Caltech. Seit 2005 ist er hier an der Technischen Universität Darmstadt Professor. Er war auch Abteilungsleiter an der GSI, Gesellschaft für Schwerionenforschung. Dort arbeitete er an theoretischer Kern- und Astrophysik. In seinem folgenden Vortrag geht es um die Entstehungsmechanismen von Materie. Genauer gesagt, wie aus Wasserstoff so eine Vielfalt an Atomen entsteht.
1: Das ist ja schon die alten Griechen interessiert, die Frage, wo kommt das her und so weiter nicht. Jetzt müssen wir einfach nur ein paar Ausdrücke einführen und gucken. Atome sind die Bausteine der Natur, sie bestimmen auch die Chemie. Atome bestehen aus einem Kern, in dem die positive Ladung sitzt und Elektronen. Fast die ganze Masse des Atoms ist im Kern. Atomkerne haben zwei verschiedene Bausteine, Protonen, die sind positiv geladen, und Neutronen, die ganz leicht schwerer sind, die haben keine Ladung. Und die Summe der beiden von Protonen und Neutronen bestimmt. Die Anzahl der Protonen ist sehr wichtig, weil das bestimmt die Chemie. Nicht das Periodensystem, das am Anfang mit Atommassen eingeführt worden ist, ist dann irgendwann vor 100 Jahren umgestellt worden auf die Anzahl der Protonen. Dann ging es von der Chemie an sich in die Physik rüber, wenn man drüber nachdenkt. Und das ist die heutige Sicht. Und man hat genauso, weil ein Atom neutral ist, hat man genau die gleiche Anzahl von Elektronen, wie man Protonen im Kern hat. Ich habe Ihnen einfach nur Ihr Beispiel hingeschrieben. Ein Proton ist Wasserstoff, 6 Protonen ist Kohlenstoff und 92 ist Uran. Es gab dann noch eine Überraschung. Die Überraschung war die, dass man zu der gleichen Anzahl von Protonen, damit bei der gleichen Chemie, verschiedene Anzahl

0: Massenanzahl, Prozentsatz, und hier gegen die Massenzahl des Kerns. Was auffällt, ist, dass das abnimmt und gleichzeitig, dass da eine enorme Zickzackkurve drauf sitzt. Also es sind ganz deutliche Fingerprints von irgendwas drin und es hat sich über die Jahre herausgestellt, das ist Kernphysik. Die Struktur, die Sie dort sehen, ist durch die Kernphysik imprägniert auf die Häufigkeitsverteilung. Das ist der berühmte Eisenpeak, der kommt dadurch zustande, weil Supernovae sehr viel machen davon. Das sind meistens alles, die Peaks, die hoch sind, sind meistens gerade Kerne, oder mehrfache von Alpha-Teilchen sogar. Die sind einfach stark gebunden und kommen deswegen häufig vor. Das Interessanteste allerdings ist, dass 71% heute des Massenanteils im Universum ist Wasserstoff. Die Astrophysiker nennen das, oder Astronomen auch, nennen das X, wenn Sie das mal irgendwo sehen. Das ist der Massenanteil von Wasserstoff im Universum. Der zweite große Teil ist Helium, was Y genannt wird. Und das sind heute fast 28%. Dann kommt eine kleine Zahl. Da werden wir gleich auch noch sehen, dass diese Zahl vielleicht auch noch nicht ganz so gut bekannt ist, wie man glaubt. Also wir dann um eine Schwankung in der letzten Zahl hier. Aber ungefähr 2% sind die Elemente, die schwerer sind als Helium. Das nennt man übrigens bei den Astronomen Metallizität, weil man alles, was schwerer als Helium ist, wurde als Metall bezeichnet. Völlig egal, das sind Edelgase. Ganz interessant. Und wir werden gleich sehen, dass alles das, was Sterne gemacht haben, über 14 Milliarden Jahre, weniger als 2% sind. Damit Sie auch ein Gefühl für Zeiträume schon mal bekommen. So, jetzt fangen wir mit dem Anfang an und das machen wir kurz. Nicht, wo werden die Elemente gemacht? Die leichten Elemente, Wasserstoff, Helium und Lithium, die entstanden in den ersten 3-4 Minuten des Universums, im sogenannten Urknall. Das weiß man sich heute ziemlich sicher aus verschiedensten Kreuzmessungen und Überlegungen und Daten kommt das heraus. Wasserstoff etwa 75% damals, Helium etwa 25% und das ist dann 10 hoch minus 9. Das ist also. Sie sehen aber, Wasserstoff, hatte ich Ihnen gerade erzählt, im heutigen Universum ist 71%. Das heißt, 4% ist Wasserstoff, das ist also von 75 nach 71, also ungefähr 5% oder 6, ist schon verbrannt worden, ist zu anderem geworden. Das meiste davon interessanterweise zu Helium und ein bisschen zu den Metallen.
1: So wie die Sonne, ne? Sonne.
0: Da kommen wir gleich hin. Genau wie die Sonne. Ja. Die schweren Elemente des Uran werden dann in Sternen gemacht, wie wir heute glauben zu wissen. Und Elemente größer als 92 müssen im Labor hergestellt werden. Da rede ich heute nicht drüber. Zum Beispiel 107 bis 112. So, ein Stern. Ich habe gerade behauptet, Sterne machen die Elemente, deswegen müssen wir uns, die meisten, also nach Wasserstoff und Helium, die schwereren, dann müssen wir uns mal angucken, was so ein Stern ist. Die Grundidee, ein Stern wie unsere Sonne, ist einfach eine Gaskugel. Jetzt wird die Gaskugel natürlich kollabieren. Die ist ja ziemlich massereich, nicht so eine Sonne. Und unter der eigenen gravitativen Anziehungskraft wird das Ding einfach kollabieren. Es muss also irgendein Druck das Ding vom Kollaps abhalten. Und das ist der sogenannte Strahlungsdruck. Und der muss aber erzeugt werden. Damit der Strahlungsdruck erzeugt werden kann, gibt es eine Quelle und diese Quelle sind Kernfusionsreaktionen, die im Inneren der Sterne ablaufen. Nicht die erzeugen Energie, Energie heizt den Photonen, das ist Strahlungsdruck und dadurch wird der Stern stabil. Und das kann für viele, viele Jahre gut gehen. Das heißt also, ein Stern ist nichts weiter als gigantischer Fusionsreaktor. Sterne kommen in verschiedenen Variationen vor, das wissen Sie sicherlich auch. Bei ihrer Geburt haben sie schon unterschiedliche Massen. Bei den ganz leichten, da wissen wir noch gar nicht genau, wie viel es da gibt. Das ist also noch relativ unsicher. Bei den schweren ist man sich ziemlich sicher, wie viel Prozentsatz davon gemacht worden sind. Der nächste Punkt ist allerdings der, dass die Geburtsmasse fast alles bestimmt, was der Stern erleben wird. Am wichtigsten ist, je größer die Masse, das haben wir gerade gesagt, gibt es weniger, aber je größer die Masse, desto kürzer ist die Lebenserwartung. Und auch das ist eine drastische

0: So, Sie werden nachher, von unserer Sonne wissen Sie, das haben Sie wahrscheinlich schon gehört, ist die Lebenserwartung in der Größenordnung 10 Milliarden, 11 Milliarden Jahre. 4,6 definitiv hat sie schon geschafft. Wenn Sie einen Stern nehmen, der 25 Mal schwerer ist als die Sonne, dann reden wir nur noch von ein paar 10 Milliarden Jahren Lebenserwartung. Das ist also ein drastischer, wir können gerne darüber reden, woran das liegt, aber das ist ein drastischer Effekt. Das sagt Ihnen aber noch etwas. Sterne, die ein bisschen leichter sind als unsere Sonne, ich hatte Ihnen gerade 11 Milliarden Jahre gesagt, das Universum hat fast 14 Milliarden Jahre Leben schon hinter sich. Aber Sterne, die leichter sind als 0,9 Solarmassen, haben ihren Lebenszyklus überhaupt noch nicht beenden können. Die leben länger. Das heißt, all diese Sterne haben noch überhaupt nicht beigetragen zu irgendwas, weil sie zu lange leben. Und Umkehrschluss, da diese hier schnell leben, sind das die Produzenten. Schwere Sterne, die so wenig vorkommen, einfach dadurch die Tatsache, dass sie schon mehrere Zyklen durchlaufen konnten, sind die Produzenten. Auch das müssten wir uns jetzt klar machen. So, jetzt müssen wir doch ein kernphysikalisches Bild angucken. Wir sollten betrachten, wieso funktioniert das eigentlich mit diesem Fusionsreaktor. Nicht? Und da gehen wir jetzt zurück auf ein Bild, was Carl Friedrich von Weizsäcker schon in den 30er Jahren quasi entwickelt hat, nämlich Bindungsenergie pro Nukleon als Funktion der Massenzahl. Und dann stellt man fest, dass die höchste Bindungsenergie etwa bei Eisen ist. Erinnern Sie sich, dass da ganz viel war? Das liegt nur daran, dass die Bindungsenergie da so hoch ist. Und dann fällt es hier drastisch runter. Vom Wasserstoff zu Helium-4, das hier vorne sitzt, ist ein enormer Anstieg. Der nächste Punkt ist, es fällt aber auch nach hier runter. Und das erlaubt plötzlich die beiden großen Prozesse, die wir in der Kernphysik kennen, die Energie erzeugen können. Kernfusion, diesen Berg ausnutzen, indem wir einfach vier leichtere zu Helium-4 zusammentun, das wird die Sonne machen, und dabei eine ganze Menge Energie gewinnen. Das andere ist die Kernspaltung. Von hier können Sie auch Energie gewinnen. Wiederum 100 Jahre zurück, da hat Herr Aston im Cavendish Lab in Cambridge zum ersten Mal Massen wiegen können von Kernen und hat eben dieses verblüffende Ergebnis gefunden, dass wenn er 4-mal Wasserstoff auf eine Waage legt und einmal Helium dagegen, dann sind das 600 Millionen Tonnen, das sind zufällig das, was die Sonne pro Sekunde verbrennt. Und hier sind 596 Millionen Tonnen. Und diese 4 Millionen Tonnen, die frei werden, das erzeugt den Strahlungsdruck pro Sekunde in der Sonne. Ich möchte nur, um eine Idee zu geben, aber dass die beiden Waagschalen verschieden sind, das ist der ganze Trick. So, dann gucken wir uns jetzt mal das solare Wasserstoffbrennen an, eben diese Kurve hier. Wie geht das denn? Wie komme ich denn von hier nach da? Und das ist mittlerweile auch 90 Jahre her. Das war Hans Bethe, der von Weizsäcker hatte die gleiche Idee uns parallel. Die Idee war die folgende. Ich nehme zwei Protonen, oder fangen wir erstmal mit einem Proton an. Zwei Protonen treffen sich und die machen ein Deuteron. Jetzt, ein Deuteron ist das schwere Wasserstoffatom. Jetzt werden Sie sagen, jetzt ist ja auch ein Wasserstoff. Irgendwas stimmt doch da nicht, denn ich habe zwei Protonen auf der einen Seite und ein Proton auf der anderen. Nicht? Und dann stellt man fest, ja, das muss hier einen sogenannten Beta-Zerfall machen, oder es muss eine schwache Wechselwirkung stattfinden. Denn das ist die einzige Kraft in der Natur, bei der sich die Ladung von Kernbausteinen ändern kann. Immer dann, wenn Sie aus einem Proton ein Neutron machen wollen oder aus einem Neutron ein Proton, geht das nur um die schwache Wechselwirkung. Und die ist nicht umsonst schwache Wechselwirkung, die ist langsam. Wenn die nicht so langsam wäre, säßen wir nicht hier. So, dann entsteht hier also ein Deuteron, dann muss die Ladung natürlich erhalten werden, es wird ein Positron rausgeschmissen und ein Neutrino. Dann holt sich, nicht, das Ganze sitzt hier in dem Wasserstoffball der Sonne, dann kann sich das Deuteron ein nächstes Proton einfangen. Und dann sind wir jetzt bei einer Ladung, die etwas größer ist, nämlich Helium, Helium-3. Damit es weitergeht, müssen wir die gleiche Kette nochmal machen. Deswegen habe ich sie nochmal hingeschrieben. Das gleiche passiert also zweimal. Und dann treffen sich die beiden Helium-3s, machen ein Helium-4 und setzen zwei Protonen wieder frei. Und wenn Sie jetzt nachzählen, haben Sie vier Protonen über zwei schwache Wechselwirkungen zu einem Helium-4 gemacht. Und das ist das, was die Sonne sehr effektiv macht. Das wird Herr Roth mit Focused Energy nicht so machen. Mhm. Nicht? Warum nicht? Gucken Sie sich mal diese Zahl an, wenn Sie gute Augen haben. Ich könnte es wahrscheinlich nicht lesen von dort. Da steht 1 Milliarde Jahre. Was bedeutet das? Wenn Sie ein Proton nehmen in der Sonne und lassen dieses eine Proton da sitzen, dann dauert es 1 Milliarde Jahre im Mittel, bis es ein weiteres findet, um diesen Prozess zu machen. Nicht für Kernfusion, aber die Sonne hatte das Gott sei Dank und dadurch konnte sich Leben entwickeln. Wenn das nicht passiert wäre, dann hätten wir schlechte Karten. Also das ist der Grundprozess, der da abläuft. Einfach Sonnenmodelle. Natürlich sind die Theoretiker hergekommen und haben gesagt, jetzt beschreibe ich die Sonne. Jetzt habe ich sie alles verstanden und jetzt kann ich also Modelle machen und kann Vorhersagen machen und alles ganz toll. So, aus diesen Modellen kriegen Sie folgende Aussagen. Die Oberflächentemperatur ist 5600 Kelvin. Das ist schon nett warm. Wenn Sie ins Zentrum gehen, sind es 15,6 Millionen. Und dann ist es egal, ob Sie Kelvin oder Celsius sagen. Wobei Sie lachen jetzt. Ich habe auf einem Flug, das ist jetzt auch 1994, weil das ist in dem Flugzeug die Bild-Zeitung verteilt worden. Nicht Bild am Sonntag. Und da stand ein Artikel drin, der hinterher bekannt geworden ist, nämlich jemand hat die Zukunft der Sonne untersucht. Und da wurde die Temperatur angegeben, und jetzt müsste man rechnen. Und da wurde angegeben 15, und dann 599. Da hatte der Redakteur Kelvin in Celsius umgerechnet. Und hat dann das hat Celsius angegeben und hat wirklich gedacht, wenn hier eine 15,6 steht, stehen hier überall Nullen, das ist exakt bekannt. Das fand ich schon ziemlich bemerkenswert. Das zeigt Ihnen aber auch, dass der das, glaube ich, nicht verstanden hat. Gut, 160 Gramm pro Kubikzentimeter. Und hier sind einfach mal Kurven aufgezeichnet. Die Massenfraktion, Radius, hier ist das Zentrum, hier ist die Oberfläche. Also hier ist die Oberfläche. Und Sie sehen im Inneren sitzt jetzt schon mehr Helium. Hier draußen ist noch das Originalgemisch von der Geburt der Sonne. Da ist noch nichts passiert. Da sehen Sie noch ungefähr die 25% Helium und die 75% Wasserstoff. Aber innen drin, im inneren Bereich von inneren 15%, da ist Ihr Wasserstoff schon verbrannt worden und ist zu Helium geworden. Jetzt ist hier mehr Helium als Wasserstoff. Das hat die Sonne in 4,6 Milliarden Jahren halt geschafft, sagen die Modelle. Und hier sehen Sie jetzt einfach, wo wird in der heutigen Sonne die Energie produziert. Die wird nicht mehr produziert im Inneren, sondern ungefähr so beim Zehntel Radius. Und das liegt einfach daran, dass da drin jetzt hauptsächlich Helium ist. Und unter den Temperaturen, bei denen Sie Wasserstoff verbrennen, können Sie Helium noch nicht verbrennen. Ist zu kalt. Das klingt alles vernünftig. Ich hatte Ihnen auch schon gesagt, 600 Millionen Tonnen, das kennen wir jetzt schon. Es verbrennt fast nur im Zentrum. Aber jetzt stellen wir uns mal die Frage, ist das theoretische Fantasie oder besteht die Möglichkeit, dass man die Modelle überprüfen kann? Kann ich ins Sonneninnere schauen? Da gibt es einen berühmten Ausspruch von Eddington, der gesagt hat, no way, das ist so unwahrscheinlich, das ist gar nicht denkbar. Er hat sich geirrt. Jetzt zeige ich Ihnen die zwei Wege, die in den letzten Jahren gegangen worden sind und auch die Ergebnisse. Das eine sind Neutrinos. Erinnern Sie sich an die hier. Bei der schwachen Wechselwirkung. Dieses Nü-Zeichen, das griechische, das sind Neutrinos. Die werden produziert. Gut, fein. Die werden aber häufig produziert. Nicht? Und diese Neutrinos, die fliegen raus aus der Sonne. Und hier ist aufgetragen der Fluss, also im Prinzip sowas wie eine Ereignisrate, an Neutrinos als Funktion der Neutrinoenergie. Das interessiert uns jetzt erstmal nicht, aber die Zahl, die herauskommt, sind 1 Billion Neutrinos pro Sekunde pro Fingernagel. Das ist viel. Und trotzdem merken wir die nicht. Weil die Wechselwirkung, die schwache Wechselwirkung ist so gering, Dann haben die Neutrinos ja auch noch keine Ladung, also elektromagnetisch machen sie auch nichts. Die fliegen einfach ungestört durch. Sind ein ganz toller Bote. Nur eben nicht zu merken. Natürlich treffen die Neutrinos uns, wie ich jetzt rede, ununterbrochen. Bei einem 70-jährigen Menschen besteht die Wahrscheinlichkeit, dass einmal in seinem Leben ein Neutrino irgendwas an der Zelle kaputt gemacht hat. Da gibt es Gott sei Dank ja Reparaturmechanismen. Nicht deswegen als Menschen merken wir das gar nicht. Trotzdem, diese Physiker sind Leute, die, das glaubt man nicht, mittlerweile sind die beobachtet, diese Neutrinos. Und zwar in riesigen Detektoren. Das ist einer. Super Kamiokande, das ist ein Boot mit Menschen. Das sind 11.000 oder was Fotomultiplier. Riesendick. War auch nicht ganz billig. Aber die hatten die Chance, ein paar von diesen Neutrinos aus der Sonne zu sehen. Und die waren auch die Ersten, übrigens, die ein spektakuläres Bild gemacht hat, die Sonne in Neutrinos. Die konnten nämlich auch nachweisen, wo die herkamen und so. Ganz toll, gab es auch Nobelpreis für. Nicht? So. Nur so viel zu den Neutrinos. Jetzt kommt der nächste Punkt. Achso, das hatte ich, glaube ich, auf diesem Bild stehen. Es wurde nur ein Drittel von denen, die man erwartet hatte, wurden beobachtet. Das wurde dann das solare Neutrino-Problem. Natürlich haben die Leute gesagt, das ist so schwer, Neutrinos zu beobachten. Mensch, wenn ihr ein Drittel schafft, ist das schon toll. Der Mann, der das erfunden hat, das Gebiet, Ray Davis, Chemiker, der erste Chemiker, der uns ja noch Physik-Nobelpreis gewonnen hat, hat gesagt, nein, ich kann das besser. Ich weiß, was ich mache. Da fehlen zwei Drittel. Und dann begann man langsam, weil die anderen auch alle weniger sahen mit anderen Detektoren, dann begann man nachzudenken. Und dann kam was ganz Spektakuläres. Neutrinos wechseln ihre Identität. Wie Dr. Jekyll und Mr. Hyde. Die sind manchmal die eine Sorte und manchmal die andere Sorte. In der Sonne werden nur Elektronneutrinos gemacht, weil die zusammen mit Positronen erzeugt werden. Die nennt man Elektronneutrinos. Es gibt noch die zwei anderen Typen, diese beiden. Die sollten die Detektoren nicht sehen können. Die alten Detektoren haben sie auch nicht gesehen. Und das war das Problem. Wechseln die tatsächlich ihre Identität? Wie können wir das prüfen? Und dann kamen unsere kanadischen Freunde. Die bauten auch ein Riesengerät mit 1000 Tonnen schwerem Wasser. Das war schon ein strategischer Punkt, so viel schweres Wasser zur Verfügung zu stellen. Nicht, aber es wurde gemacht, das Experiment war so wichtig. 4000 Meter unter der Erde. Und wenn Sie schweres Wasser nehmen, das ist ja ein Deuteron drin, dann können Sie auch die anderen Neutrinotypen sehen. Die streuen da dran. Das war den Physikern klar, aber was kommt raus? So, dieses Experiment in Kanada hat dann auf der einen Seite das so gemessen wie alle anderen, nämlich nur diese Elektronneutrinos, und ist aufgetragen worden, wie die Flussrate, also wie viele Ereignisse habe ich, einmal von den Mys und Taus und einmal von Elektronneutrinos. Das sind die Anzahl der Elektronneutrinos, die sie gemessen haben. Und nach oben, das kann sie keine Information, kann jede Zahl sein. Deswegen ist das einfach so ein Balken. Und dann haben sie die Summe gemessen von allen dreien über ein anderes Verfahren. Daher können Sie jetzt nicht unterscheiden, das Elektron ist Mühe, ist Tau, nur die Summe. Nicht? Und die Summe ist 5, gewisse Einheiten hier. Wenn es gar keine Elektronneutrinos wären, wäre es hier. Und wenn 3,5 Einheiten davon Elektronneutrinos sind, sind die anderen beiden nur noch 1,5. Das ist diese Linie. In der Zwischenzeit haben die Japaner auch nicht geschlafen, die haben sich auch einen Weg überlegt, der auch spektakulär war. Und die kriegten diese Kurve. So, und jetzt stellen Sie fest, alle schneiden sich. Und es ist eindeutig nachgewiesen worden, dass es auch Mys und Tau-Neutrinos gibt. Das Ding wechselt seine Identität. So, warum sind wir jetzt da begeistert? Das war natürlich eine tolle Sache für die Teilchenphysiker, weil wir wollen ja die Sonne studieren. Dies hier sind die Vorhersagen der Sonne. Von den Sonnenmodellen. Das liegt in dem Bereich, was die Sonnenmodelle gesagt haben. Die Sonnenmodelle haben das Innere der Sonne richtig vorhergesagt. Das war auch ein Ereignis, was nicht so ganz trivial war. Es gibt noch einen zweiten Weg. Die Sonne, die wackelt die Oberfläche, nicht? Da gibt es Oszillationen. Das ist ja ein Plasma und das wabert so vor sich hin. Das nennt man die 5-Minuten-Oszillation. Und die kann man sehr präzise beobachten, weil man da einen speziellen Satelliten in einen der Lagrange-Punkte gesetzt hat, der beobachtet. Jetzt müssen wir uns mal angucken, was machen diese Oszillationen? Das sind Wellen, akustische Wellen, wie bei der Orgelpfeife. Akustische Wellen, die das Sonneninnere durchqueren. Da von außen nach innen die Schallgeschwindigkeit zunimmt, das hängt damit zusammen, dass die Temperatur zunimmt und die Dichte zunimmt, nicht? Werden diese Wellen abgelenkt. Die dringen ein unter einem bestimmten Winkel, werden dann aber abgelenkt. Nicht? Das habe ich hier mal gezeigt. Sie sehen, die dringen rein und gehen dann so rum und kommen wieder nach oben. Nicht? Aber das Interessante ist, also, und die werden an einem Punkt reflektiert. Sie können bis hier rein, das hängt davon ab, welchen Einfallwinkel man hatte, nicht? Bis hierhin kommen sie und studieren die Sonne bis zu diesem Radius. Alles da drin, weiter, wird nicht untersucht. Dann interferieren Wellen, die an der gleichen Stelle, also im gleichen Radius reflektiert werden. Und das wären die stehenden Wellen und das ist das, was Sie sehen. Wenn Sie an verschiedenen Winkel reingehen, wenn Sie gerade reinschießen, dann geht es sogar durch die Sonne. Und je größer je schräger der Winkel ist, desto weniger tief geht rein. So, und jetzt ist das Verblüffende. Wenn ich jetzt dieses Oszillationsmuster da oben messe, präzise messe, kann ich die Stärke der verschiedenen Wellen analysieren und kann daraus die Schallgeschwindigkeit als Funktion des Radius messen. Und das ist hier, man hat mehrere 10.000 von diesen Wellen auflösen können, das ist schon sehr beachtlich. Nicht? Und dann kommt sowas raus. Die Schallgeschwindigkeit. Hier ist jetzt, das muss ich Ihnen erklären, das ist hier aufgetragen. Man hat ein Sonnenmodell genommen und das, was gemessen worden ist, also das, was aus diesen Oberflächenschwingungen bestimmt worden ist, betrachtet die Differenz und dividiert das dann durch das Ergebnis des Modells oder der Messung. Man misst also den relativen Fehler. Und das ist der relative Fehler, der hier aufgetragen ist. Und das ist 1%. Das heißt, die Schallgeschwindigkeit in der Sonne, vorhergesagt durch die Sonnenmodelle, stimmt mit den völlig unabhängigen Messungen über die Oszillationen besser als 1% überein. Jetzt muss ich noch ein bisschen was sagen. Seht ihr drei Kurven? Das war dann etwas, was dann nicht mehr so ganz die Leute so glücklich machte. Denn am Anfang war die schwarze Kurve. Das hängt davon ab, wie viel Metall in der Sonne ist. Und diese Zahl ist in letzter Zeit, in den letzten 10 Jahren, wieder ein bisschen unsicherer geworden. Man glaubt heute, dass das wohl die Kurve ist, die am nächsten dran kommt. Aber man weiß es noch nicht genau. Und warum ist das hier grau gezeichnet? Das ist genau der Radius, an dem die Sonne von Strahlungsdruck in Konvektion übergeht, wenn die Sonne anfängt, turbulent zu werden. Nicht? Und das Witzige ist, diese Zahl ist auch extrem gut durch die Oszillationsmessung bestimmt worden. Man hat also tatsächlich eine ganze Menge vom Inneren der Sonne gelernt. Und deswegen darf man, glaube ich, auch diese Sternmodelle mittlerweile anfangen, ernst zu nehmen. Und dann machen wir jetzt mal den nächsten Schritt und gucken, wie es weitergeht. Helium brennen. Also die Sonne, haben wir ja vorhin gesehen, sammelt im Inneren Helium an, das sitzt da und aus seiner eigenen Gravitation wird das immer dichter und auch heißer, bis es eine Temperatur von etwa 100 Millionen Grad erreicht. 6 bis 7 Mal mehr als jetzt in der Sonne. Dann kann plötzlich Helium brennen gestartet werden. Das ist eine Sache, die nicht ganz trivial ist, da springe ich jetzt mal drüber, aber Helium kann dann gezündet werden. Die Sonne hat plötzlich noch eine zweite Energiequelle. Neben Wasserstoff brennen, Helium brennen. Wenn das passiert, nicht, wird die Sonne plötzlich sich aufblähen, weil der Strahlungsdruck zunimmt. Das ist der Augenblick, wo rote Riesen entstehen. Nicht? Und hier ist ein Bild mal aufgenommen. Oder hier ist ein Stern, der im roten Riesenschaden ist, das ist Peter Goize. Das ist das der die Erdumlaufbahn um die Sonne. Das ist nicht der Erdradius, das ist die Erdumlaufbahn. Nicht? Und aus dieser würden Sie jetzt ja auch schließen, nicht gut für die Erde. Nicht, wenn die Sonne mal, Sonne wird wahrscheinlich nicht ganz so groß, aber sie wird groß. Nicht? Und das ist Jupiters Umlaufbahn. Der nächste Punkt, der dann wird, wenn die Sonne in dieses rote Riesenstadium kommt, wird sie sehr unruhig. Was da draußen passiert, ist dann die äußere 50% mindestens der Masse wird konvektiv, weil die Energie nicht so schnell raustransportiert werden kann auf anderem Wege. Und dann entstehen starke Sternwinde. Das hängt auch davon ab, wie viel Staub drin ist, weil Staub ist gut als Übertragung von Energie nach draußen dann. Und wenn Sie Sternwinde haben, verlieren Sie Masse. Das habe ich in zwei Sachen, ohne dass ich das betont habe, gerade noch so untergejubelt, wenn Sie so wollen. Das mit den Sternwinden, das werden dann planetarische Nebel. Und der Massenverlust, der passiert, der hilft, dass Sterne, die eine Masse haben, größer als die Grenzmasse von weißen Zwergen, trotzdem noch weiße Zwerge werden können. Man geht davon aus, dass Sterne bis ungefähr 6 Sonnenmassen, 6-mal unsere heutige Sonne, nicht zu einem weißen Zwerg werden kann. Und ein weißer Zwerg hat ein Maximum Masse und diese 1,44-mal die Masse der Sonne. Benannt nach Chandrasekhar, wer das in wen das interessiert, können wir hinterher gerne drüber reden. So, das ist jetzt der nächste Schritt. Einmal nur ganz kurz Helium brennen, ohne in die Tiefe zu gehen. Das Ganze ist, und deswegen ist man auch erst gar nicht darauf gekommen, dass das Helium noch brennen kann. Das beginnt, dass sich 3 Heliumkerne treffen müssen, was sehr unwahrscheinlich ist. Es bildet sich aber ein Zwischenzustand. 2 Heliumkerne können zu einer Resonanz werden, die man Beryllium 8 nennt. Leider ist Beryllium 8 nicht stabil. Lebt 10 und minus 16 Sekunden. Aber unter den Bedingungen in dem Stern, bei der Dichte und der Temperatur, haben sie auf ungefähr 10 Milliarden Heliumkerne eine Beryllium 8 Resonanz im Mittel. Und die kann sich einen anderen Heliumkern holen und dann sind sie bei Kohlenstoff 12. Und dann sind sie raus, denn dann geht es weiter. Das ist der Schritt zum C12, zum Kohlenstoff, war schwierig. So, Kohlenstoff holt sich dann ein weiteres Helium und wird Sauerstoff 16. Und dann ist Heliumbrennen zu Ende. Es könnte noch Neon kommen, aber das ist zu viel, zu langsam, da passiert nichts. Diese beiden Reaktionen bestimmen Restschicksal des Sterns. Und nicht nur das, sie erzeugen das Leben, wie wir es kennen. Denn es wird ja Kohlenstoff gemacht und Sauerstoff. Das ist schon ziemlich interessant. Roter Riese. So, und hier, ich hatte Ihnen am Anfang versprochen, dass ich Ihnen einmal so eine Tabelle zeige von einem Stern, der etwas massereicher ist als die Sonne. Das sind 20 Solarmassen jetzt. Der kann den ganzen Weg gehen. Entschuldigung, also meine Erkältung ist nicht so ganz gut. Sie durchlaufen jetzt eine Sequenz von Brennphasen. Wasserstoffbrennen kennen wir schon. Heliumbrennen, die nächste Stufe der Sonne. Für die Sonne ist dann Schluss. Ich sage Ihnen auch gleich warum. Nach Heliumbrennen käme dann Kohlenstoffbrennen, Neon, Sauerstoff, Silizium. Was dann passiert, kommt am nächsten Slide. Das ist das, was hauptsächlich produziert wird. Gucken wir mal auf die Temperaturen. Beim 20 Solarmassenstern sind da schon 20 Millionen Grad. Erinnert sich, bei der Sonne sind es 15. Das ist ganz trivial zu verstehen. Wenn Sie 20 Mal die Sonnenmasse aufhalten wollen vor einem gravitativen Kollaps, müssen Sie einfach mehr Strahlungsdruck erzeugen. Und das machen Sie dadurch, dass Sie schneller brennen. Und schneller brennen macht man bei höherer Temperatur. Der Stern stellt aber eine etwas höhere Temperatur, Thermostat drehen Sie hoch. Und dann funktioniert das wieder. Heliumbrennen ist dann nochmal ein Faktor 10 höher, dann sind wir schon in Millionen, 200 Millionen Grad. Kohlenstoff 800 Millionen, 1,5 Milliarden, 2 Milliarden, 3,5 Milliarden. Das wird schon ziemlich warm. Das ist aber die interessante Zeit. Wie schnell geht das? Einfach weil der Stern schneller brennen muss, verbrennt er auch den Wasserstoffvorrat viel, viel schneller. Hier stehen nicht mehr 10 hoch 10 Jahre wie bei der Sonne. Hier stehen nur noch 10 hoch 7 Jahre. Also 1000-mal schneller. 1 Million Jahre ist Heliumbrennen. Und dann geht es, nicht? Das ist Otto der Große. 1000 Jahre, wenn wir zurückblicken. Und das ist schon historisch. Neonbrennen sind 3 Jahre, ist Corona schon vorbei. Gerade, nicht? Und dann ist es nicht ganz ein Jahr und das hier geht richtig fix. Nicht der letzte Schritt. Also Sie sehen das auch. So, und Sie sehen aber noch etwas. Wenn Sie einen Stern beobachten, dann haben Sie eine 90%ige Wahrscheinlichkeit, ihn im Wasserstoff brennen zu sehen und eine 10% Wahrscheinlichkeit im Helium brennen. Den Rest, das wäre reiner Zufall. Und das erklärt Ihnen das sogenannte Hertzsprung-Russell-Diagramm. Denn das zeigt Sterne ja, also da ist aufgetragen die Leuchtstärke gegen die Oberflächentemperatur. Und das sind ja ganz, ganz, ganz viele Sterne. Die sind alle in verschiedenen Phasen ihres Lebens. Aber man findet trotzdem nur eine Hauptreihe und oben rechts was, nicht? Und das liegt einfach daran, dass die Hauptreihe Wasserstoffbrennen ist. Da haben sie eine gute Chance, was zu sehen. Und sie haben noch eine Chance, die roten Riesen zu sehen. Und den Rest eben nicht. Ist auch relativ einfach zu verstehen. So, wenn wir unser Silizium haben, hat der Stern eine solche Zwiebelstruktur. Das sieht also so etwa aus. Innen drin Eisenchor, dann hier brennt noch Silizium ein bisschen weiter und addiert noch mehr. Der Eisenchor wächst noch. Dann gibt es hier noch Brennschalen, die jeweils ein Schalenbrennen von den vorherigen Brennphasen ist. Die brennen übrigens nicht immer alle gleichzeitig. Das glaubt man, aber es ist nicht wahr. Die werden manchmal ausgeschaltet, eingeschaltet, weil der Stern ist dynamisch. So. Eisen ist also Endprodukt. Und jetzt erinnern Sie sich auch an die Kurve, wo ich Ihnen die Bindungsenergien gezeigt habe. Eisen hat die höchste Bindungsenergie. Und das ist ganz blöd. Denn wenn Sie jetzt Eisen miteinander verschmelzen, geben Sie keine Energie mehr. Andersrum ausgedrückt, der Stern ist übrigens hier sogar in einem Gleichgewicht. Alle Reaktionen über die starke Wechselwirkung und die elektromagnetische sind im Gleichgewicht. Das heißt, egal welche Kernreaktion über die ausgetauscht wird, die erzeugt ihm keine Energie mehr. Der innere Eisenchor hat keine Quelle mehr, mit der Strahlungsdruck erzeugt. Was nicht ganz stimmt. Keine Reaktion über Kernfusion. Wir können gerne darüber reden, die schwache Wechselwirkung hilft noch ein bisschen, aber der beginnt jetzt plötzlich zu merken, Mensch, ich bin ja 1,5 von so Solarmassen schwer. Da ist eine ganze Menge an gravitativer Anziehungskraft. Nicht? Und da ist nichts mehr, was ihn aufhält. Und dann beginnt der Kollaps. Dann wird er also instabil und es passiert eben die Supernova. Nicht? Und diese Supernova ist etwas, wo der innere Chor geschätzt einen Radius von 6000 Kilometer hat, wenn es losgeht. Und der zuckt zusammen auf 20 Kilometer in einer Sekunde. Das ist ziemlich spektakulär. Noch spektakulärer ist dieses hier, die Energie, die dabei freigesetzt wird. Das ist die gravitative Bindungsenergie, nicht? Die da freigesetzt wird. Das entspricht der Energieproduktion von 100 Sonnen während ihrer gesamten Lebenszeit. Mit einem Schuss. Und noch spektakulärer ist, dass die meisten der Energie sehen wir gar nicht. Ich meine, Sie sehen optisch, Sie sehen, dass Materie mit 10.000 Kilometer pro Sekunde weggespuckt wird von dem Stern. Da sitzt auch eine ganze Menge kinetische Energie drin. Aber 99% der Energie, die freigesetzt wird, sind diese Neutrinos, die man nicht so richtig beobachten kann. Das war natürlich auch eine theoretische Vorhersage und die wurde Gott sei Dank 1987, als dieses Ereignis passierte, nachgewiesen. Auch das ist bewiesen, dass das stimmt, was sich die Leute überlegt haben. Das ist also die große Magellanische Wolke, Februar 1987, vorher und nachher. Echt? Da war das Ereignis, ist mit bloßem Auge gefunden worden, echt? Weil das relativ spektakulär war. Wie schwau scheint die Supernova? Das haben sich die Leute auch gefragt, denn wenn die sich so schnell verdünnt, wenn die also wirklich mit mehr als 10.000 Kilometer Material rausschmeißt, sollte die relativ schnell ab, Okay, die Energie ist weg. Also muss man die Energie speichern können, effektiv speichern können, dass man auch noch nach 1000 Tagen oder nach vielen 100 Jahren eine Supernova sehen kann. Und der Trick dort ist, die Energie wird in instabilen Kernen gespeichert. Und die haben ja eine Halbwertszeit. Und die wichtigsten Halbwertszeiten sind Nickel, 6 Tage, Kobalt, 53 Tage, Titan, 60 Jahre. Und das sind die drei, die von der 87A tatsächlich die Leuchtstärke, die Leuchtkurve bestimmt hat. Die ist nämlich hier aufgetragen. Das ist die Leuchtstärke von der Supernova von 1987 gegen die Zeit nach der Supernova-Explosion. Und Sie sehen, es fällt exponentiell runter und folgt am Anfang der Halbwertszeit von Kobalt. Die Nickel 6 Tage am Anfang, die sieht man ganz schwierig oder gar nicht, weil die Supernova noch nicht durchlässig ist für Photonen. Nicht? Aber dann der Kobalt. Danach, das kann man sehr, sehr gut sehen. Und Kobalt macht dann, wird zu Eisen. Und dann, sehen Sie, ändert sich die Zerfallskonstante deutlich. Und das ist der Übergang, wenn Kobalt, das fällt ja so runter, wird dann übernommen von Titan. Obwohl viel weniger Titan in der Supernova war, einfach die lange Halbwertszeit macht es, nicht? Und deswegen strahlt die über lange Zeit später in Titan 54. Hier sind die Mengen, die kann man natürlich auch bestimmen, wenn man weiß, wie viel Leuchtstärke ankommt, kann man sagen, in der Supernova sind 7% der Sonnenmasse in Kobalt gemacht worden, 3 Promille in Kobalt 57 und dann eine kleine Zahl, aber immerhin sichtbare Zahl in Titan 44. Und dieses Titan 44 mit 60 Jahren ist dann natürlich was Tolles, weil man sagt, okay, dann kann ich ja auch jetzt in der Milchstraße gucken, ob ich noch Supernovae finde, die optisch gar nicht gesehen worden sind. Weil keiner aufgepasst hat oder aus welchen Gründen auch immer. Und da haben die tatsächlich auch welche gefunden. Denn die Anzahl der Supernovae pro Jahrhundert in der Milchstraße ist noch nicht so besonders gut bekannt. Man schätzt 1 bis 2. Aber man weiß es nicht. Genau. So, mein letztes Thema. Sie erinnern sich an Herrn Böttger, der dem Kurfürsten von Sachsen erzählt hat, er kann Gold machen. Das hat er ja auch in der Meißen ins Leben berufen. Nicht, aber wir, die Natur macht es anders. Das Naturrezept ist, ich brauche hier einen Saatkern. Einfachste ist, man stellt sich mal Eisen vor. Und ich brauche ganz viele Neutronen. 10 Seiten in dem Artikel von Herrn von Weizsäcker 1937. Das gewusst, aber dann ein Jahr später widerrufen, weil er die Neutronen nicht fand. Und es gibt 2 solche Prozesse. Einer, da gibt es relativ wenig Neutronen und einen, da gibt es viele Neutronen. Den einen nennt man S-Prozess für Slow, den anderen R für Rapid. Der R-Prozess, das war eine der Jahrhundertfragen. Wo passiert der? Wurde wirklich 50 Jahre gesucht, viele Modelle vorgeschlagen und alle haben sich als nicht tragbar erwiesen. Und wenn ich Jahrhundertfrage sage, dann meine ich das ernst. Die National Research Council der USA hat 2003 eine Liste der 11 größten ungelösten Fragen der Physik aufgeschrieben. Und das war Platz 3. Dunkle Energie und dunkle Materie waren 1 und 2. Das war Platz 3. Wo passiert das? Und dann war August 2017 und dann verschmolzen 2 Neutronensterne, was mit Gravitationswellen gesehen worden ist. Und daraus wusste man, dass es 2 Neutronensterne waren, die verschmolzen. Und dann hat man anschließend ein paar Theoretiker, unter anderem 2 der TU Darmstadt und der GSI, vorhergesagt hatten, seid vorsichtig, wenn das passiert, sollte es hinterher ein elektromagnetisches Signal geben. Und das zeigt euch, dass da ein R-Prozess gelaufen ist. Und das ist exakt beobachtet worden. Und damit weiß man jetzt plötzlich, Neutronensternverschmelzungen sind, und jetzt muss ich ganz vorsichtig sein, ein Ort. Ob es noch weitere gibt, wissen wir nicht. Es gibt viele Kollegen, die glauben, es gibt, sollte noch weitere geben. Man sucht noch weiter, aber einen haben wir schon mal. So, damit sind wir jetzt einmal im Rundumschlag. Jetzt müssen wir uns noch eins überlegen. Wenn wir uns die Milchstraße angucken, also die Kurve von ganz am Anfang, die Häufigkeitsverteilung, dann ist das ja nicht eine statische Kurve, wo einmal ein Stern hochgegangen ist und das ist das Ergebnis. sondern da ist ja ganz viel Geschichte reingelaufen. Die Milchstraße lebt ja auch schon 10 Milliarden Jahre oder so. Und in der Zeit sind viele Sterne geboren worden, gestorben und haben alles durchmischt. Es fließt auch eine ganze Menge neues Gas in die Milchstraße rein, was auch wichtig ist. So, also das ist so ein Prozess, nicht? Ein Stern wird geboren, der Stern macht irgendwas, nicht? Und macht einen roten Riesen, die massiveren fliegen durch Supernova durch die Gegend. Und dieser ganze Prozess muss über diese Lebensdauer der Milchstraße nachsimuliert werden und das so lange, bis das Sonnensystem entsteht, damit wir wissen, ob das richtig ist. Das heißt, man hat die Sterne von verschiedenen Geburtsmassen durchgerechnet, hat deren Häufigkeiten sich angeguckt, hat die Lebensdauer bestimmt und berechnet und angeguckt und hat dann das ganze System tatsächlich auf dem Computer simuliert und das ist das Ergebnis. Sie sehen also alle Elemente von Ladungszahl 4 oder so bis rauf zum Hintereisen. Wenn es exakt reproduziert werden würde, wäre alles hier auf dieser durchgezogenen Kurve. Bei der 1, was man nämlich aufgetragen hat, ist der relative Fehler. Und Sie sehen, alles ist innerhalb von Faktor 2 tatsächlich verstanden. Und das finde ich ist ein relativer, ich glaube, da kann man den Hut vorziehen, dass man das geschafft hat in 50 Jahren Arbeit, dass man mittlerweile tatsächlich die Milchstraße so reproduzieren kann, dass man die Häufigkeitsverteilung der Elemente bis auf einen Faktor 2 hängt. Ich habe die schwereren weggelassen, weil die anders gemacht werden. Da gibt es eigene Leute. So, jetzt gucken wir noch für 5 Minuten in die Zukunft. Ich habe mal bei Google, man macht ja manchmal Unfug, aber ich habe einfach mal gedacht, gib doch mal 1. Januar 3000 ein und frag, ob es tatsächlich irgendwo eine Quelle gibt, die dir sagt, wann dann in Darmstadt die Sonne aufgeht. Und finden Sie. 8.20 Uhr am Morgen.
1: Klar.
0: Jetzt ist die Frage natürlich, und ich glaube, wir würden alle zustimmen, das wird wahrscheinlich stimmen, denn diese Regeln, die Bewegung der Sonne oder die Erde um die Sonne und Bewegung des Mondes und all das, das verändert sich so langsam, dass über 1000 Jahre da wahrscheinlich nichts Spektakuläres passieren wird. Das wird wahrscheinlich stimmen. Ob es Darmstadt da noch gibt, ist eine andere Frage. Die Menschheit wird wahrscheinlich mehr Unfug machen als die Astro. So, das ist übrigens auch jetzt der Punkt, wo man eben nochmal betonen muss, vieles von dem, was man eben immer gehört hat, Sterne sind für die Ewigkeit und so weiter, liegt einfach daran, dass die sich so langsam verändern. Sie verändern sich natürlich. Wir sind ja gerade genau durch die Geschichte eines Sterns durchgegangen. Der verändert sich und er stirbt doch irgendwann. Eben nur nicht in 70 Jahren. Da sehen wir keinen Unterschied. So, jetzt machen wir mal weiter. Jetzt. Was wir bislang gemacht haben, ist ja, wir haben in die Vergangenheit geguckt. Wir haben mal versucht zu reproduzieren, was seit dem Urknall passiert ist. Und das Gute ist, wir haben Daten. Wir können ja vergleichen. Mittlerweile kann man ja auch mit Sternen vergleichen, bei denen man weiß, dass sie alt sind. Man muss nur gucken, wie viel Metall ist in der Oberfläche relativ zu Wasserstoff. Je weniger, desto jünger ist der Stern, denn er hat kaum Supernova gesehen. Und man hat also viele, viele Daten. Und deswegen ist das, was ich Ihnen vorhin gezeigt habe, überhaupt nur möglich gewesen. Und natürlich war eine ganz wichtige Voraussetzung, man hat angenommen, dass alle Naturgesetze, wie wir sie heute kennen, immer gegolten haben. Und auch alle Teilchen, die wir heute kennen, immer mit den gleichen Eigenschaften da waren. Also man hat nicht irgendwas weißes Kaninchen aus dem Hut gezogen. Das waren Voraussetzungen. Jetzt kann man natürlich sagen, jetzt machen wir das Gleiche nochmal. Jetzt drehen wir nur die Zeit in die andere Richtung und gucken in die Zukunft. Aber unter den gleichen Voraussetzungen. Naturgesetze von heute, Teilchen von heute und gucken, was dann passiert. Da muss ich aber Mark Twain zitieren. Ich denke Sie daran, Vorhersagen sind schwierig, vor allem wenn sie die Zukunft betreffen. Ich finde, das ist ein sehr geistreicher Satz. So, die Sonne, haben wir jetzt schon mehrfach darüber geredet, wird 6 Milliarden Jahre geben wir ja noch. Nicht, ob die Erde geschluckt wird, ist nicht bekannt, weil wir nicht genau wissen, wie viel Masse die Sonne verlieren wird und wie weit dann nach den Kepler-Gesetzen die Erde auf eine andere Umlaufbahn geht, aber das interessiert uns jetzt gar nicht, das ist ja morgen.
1: Übermorgen.
0: Aber bevor das passiert, passiert noch etwas, was man meistens nicht auf dem Radar hat. Es gibt ja noch eine Nachbargalaxie, Andromeda. Unsere, wie gesagt, Nachbargalaxie in der lokalen Gruppe. Und mittlerweile weiß man, dass die Milchstraße und Andromeda sich auf dem Weg sind, sich zu umarmen. Das heißt, es wird irgendwann zum Treffen führen. Und zwar geht man davon aus, dass das in 4 Milliarden Jahren oder so, 5 Milliarden, also bevor die Sonne zum weißen Zwerg wird. Jetzt stellen Sie sich bloß mal vor, das wäre ein Hollywood-Film. Andromeda trifft Milchstraße. Was würden da die Fetzen fliegen? Und jetzt stellen wir uns das mal wissenschaftlich vor. Das wird wirklich passieren. Und dann machen wir einfach ein Gedankenexperiment. Wir wissen, dass der nächste Stern, Alpha Centauri, 4,3 Lichtjahre von uns entfernt ist. Stellen Sie sich mal vor, die Sonne wäre ein Sandkorn, also Millimeter Radius. Dann wären diese 4,3 Lichtjahre 500 Kilometer. So, das ist jetzt etwas, was man sich meistens nicht klar macht. Die Milchstraße, die so toll aussieht, ist leer. Da ist nichts. Das nächste Sandkorn ist 500 Kilometer entfernt da. Nicht? Was uns auch gut ist. Das heißt, man stört sich auch mit der Gravitation nicht. Das ist so weit weg. Nicht? Das ist schlecht für Astrologen übrigens. Aber nicht? Das Ganze ist für Physiker verständlich, warum das stabil ist. So, aber wenn jetzt die beiden aufeinandertreffen, dann fliegen die meisten Sterne dann da vorbei. Das Ding ist so leer, da passiert nichts. Dass sich zwei treffen, ist sehr unwahrscheinlich. Man hat abgeschätzt, dass in der Milchstraße in 10 hoch 10 Jahren mal zwei Sterne aufeinandertreffen. In der ganzen Milchstraße. Nicht? Also das heißt, was passiert da? Andromeda kommt an. Nicht natürlich, bewegt es sich zu. Durchdringt dann die Milchstraße. Also ich habe die Milchstraße jetzt stehend gelassen, wie hier. Das ist, das ist eine Simulation, wo der Betrachter auf der Oberfläche der Erde steht. Nicht? Dann kommt das Ding an. Fliegt da durch, natürlich stören die sich gravitativ jetzt. Das ändert Umlaufbahn. Aber man trifft sich nicht irgendwo im Sterne. Das fliegt durch, interessanterweise, ne? wie das so ist, wie so ein Pendel. Durch. Und dann stellt es fest, oh, hier ist eine Gravitation, die mich zurückholt. Nicht? Und dann stellt sich was Neues ein. Das ist wahrscheinlich das, was passieren wird. Und das ist hier simuliert. Hier kommt Andromeda angeflogen, dann durchdringen sie sich. Und am Ende wird es dummerweise eine elliptische Galaxie. Und es sieht nicht mehr so schön aus wie die Milchstraße, wenn Sie sie mal im Himmel sehen. Boring. Aber das ist erst in ein paar Milliarden Jahren und können wir noch ein bisschen warten. Nein. Ich weiß ja nicht, Sie sind jünger als ich. Jetzt mache ich Ihnen noch ein bisschen mehr Angst. Wir haben immer von Sternen geredet, wir haben uns aber nie die Frage gestellt, wird eine Gaskugel immer zu einem Stern? Die Antwort ist natürlich nein. Sie braucht eine bestimmte Masse, damit sie im Inneren die Temperatur so hoch kriegt, dass man Wasserstoff brennen kann. Nicht? Und da gibt es eine Masse 0,08, also 8% der Sonnenmasse. Da klappt das. Alles leichter wird nie ein Stern. Also Stern in der Definition, es muss Fusionsreaktion ablaufen. So, hier ist jetzt die Verteilung von Sternen. Wir haben ja vorhin mal diese Verteilung uns angeguckt, von wie sie bei der Geburt sind. Und hier haben wir sie jetzt aufgeteilt, wie man wirklich ernsthaft glaubt, wenn man die leichten Sterne jetzt auch mit reintut. Und die leichten werden gleich sehr wichtig. Das sind rote Zwerge bis zu 25% der Sonnenmasse. Die können Wasserstoff brennen, aber nicht mehr Helium. Das sind dann auch rote Zwerge, die können Wasserstoff und Helium brennen. Und dann hier, das sind die schweren, von denen wir immer geredet haben und die wir so toll finden, weil sie die Metalle gemacht haben. Nicht, aber irgendwann werden die ja auch brennen und werden ihren Stoff da durchgenudelt haben. Aber Sie erinnern sich, dass ich Ihnen gesagt habe, dass die Lebenserwartung länger wird. Nicht, und wenn Sie so einen Stern annehmen, der ein Zehntel der Sonnenmasse oder so hat, dann wird die Lebensdauer nicht mehr nicht mehr 10 Milliarden Jahre, sondern dann sind es plötzlich 10 Billionen Jahre. 10 hoch 13. Was nicht ganz wahr ist, denn das wäre einfach eine Skalierung von dem Verhalten der Sonne. Diese Sterne haben noch etwas Besonderes. Die Sonne wird nie den gesamten Wasserstoffvorrat verbrennen. Es wird nie in den äußeren Bereichen, wenn dann plötzlich es anfängt, die Winde zu geben, da wird es nie so heiß, dass der Wasserstoff verbrannt wird. Die Sonne verbrennt ineffizient vielleicht 20% oder 10-20% des Wasserstoffs. Diese leichten Sterne, die sind sehr stark konvektiv, schon von der Geburt. Und da wird das immer durchmischt und die können den ganzen Wasserstoff verbrennen. Das heißt, die verbrennen den ganzen Vorrat, das gibt ihnen noch einen Faktor 5 in der Lebensdauer. Ungefähr. So, wenn wir also 10 Billionen Jahre vor Millionen sind, dann sind alle Sterne weg. Dann sind sie alle durch, egal welche Masse sie hatten, sie sind zum Ende gekommen. Jetzt werden sie sagen, na ja, jetzt machst du einen Fehler. Mache ich auch. Denn es werden ja neue Sterne geboren. Aber diese neuen Sterne können nur geboren werden, wenn genügend Gas in der Galaxie vorhanden ist. Und das wird sukzessive in Sterne gesetzt. Das heißt, die Gasmenge, die zur Verfügung steht, um neue Sterne zu machen, wird immer kleiner. Und irgendwann, und man vermutet, dass das auch in diesem Bereich ist, 10 oder 14 Jahre, also in 100 Billionen Jahren, dann gibt es keine leuchtenden Sterne mehr. Dann sind sie alle verglüht. Wir können jetzt noch ein bisschen weiterreden. Hier und da gibt es noch eine Glühbirne. Aber im Großen und Ganzen ist es vorbei. Und dann beginnt das Zeitalter der dunklen Sterne, nämlich weiße Zwerge, Neutronensterne, die entstanden sind durch das Leben der Sterne. Mit diesen Gedanken möchte ich Sie noch nicht nach Hause gehen lassen, denn es gibt noch Leute, also das ist jetzt alles bislang auf der Basis von Physik, die überprüft ist im Labor. Ob sie alle zukünftigen Versuche überleben, das ist eine andere Frage, aber sie ist basiert auf dem heutigen Stand der Wissenschaft. Dann gibt es natürlich Leute, die haben Fantasie, die machen plausible Annahmen, die aber noch nicht überprüft sind. Und dann gibt es eben noch die Annahme, naja, es gibt ja noch dunkle Materie, wenn das eben sogenannte Weakly Interacting Massive Particles, WIMPs, ist auch ein schöner Name, wenn es die sind, dann haben die auch eine Lebensdauer. Und dann verstrahlen die irgendwo nach 10 hoch 25 Jahren, gar nicht erst versuchen vorzustellen, wie lang das ist, nicht? Und dann gibt es ja Leute, und das war übrigens der Grund, warum dieser große Tank da in Japan gebaut worden ist, die wollten sehen, wie ein Proton zerfällt. Es gibt Theorien, die sagen, auch Protonen sollten zerfallen. Man weiß die heutige Halbwertszeit, also die mindeste Halbwertszeit, und das sind 10 hoch 34 Jahre.
1: Ja.
0: Nicht, aber es gibt sehr viel. Es gibt sehr viel. Das ist immer der Punkt. Man spielt mit verschiedenen großen Zahlen. Aber es ist noch nie gesehen worden. Und dann kommt Herr Hawking und sagt ja auch, die schwarzen Löcher verdampfen. Und das gibt also Leute, die tatsächlich über sowas spekulieren. Und ich würde dann sagen, naja, das kann man machen, weil wir sind nicht mehr da, um regresspflichtig gemacht zu werden, wenn das nicht passiert. So, und ich möchte jetzt einfach schließen. Nehmen Sie das als Anregung mit. Es war mehr Glaube als Wissenschaft, vielleicht sogar plausibler Glaube, aber das ist jetzt völlig egal. Wir sollten mehr nach morgen denken, gut auf unsere Erde aufpassen, denn Sternenstaub kann was Schönes sein. Und damit danke ich Ihnen für Ihre Aufmerksamkeit.
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6: Guten Tag, mein Name ist Aurel Jahn. Wie Sie heißen, das weiß ich natürlich nicht, aber ich kann Ihnen verraten, dass Sie heute im lokalen Themen den Ansatz einer neuen Stadtregierung hören werden. Es wird nämlich der Magistrat in der nächsten Zeit, genau weiß ich nicht wann, aber es wird dann in der nächsten Zeit der Magistrat neu gewählt und da fliegen wohl wahrscheinlich die Grünen raus. Was ist vorangegangen? Bei der ersten Stafo von dieser Wahlperiode ist der Antrag gestellt worden, dass es ein zusätzliches ehrenamtliches Magistratsmitglied gibt. Daraufhin hat die Grüne Partei eine Pause beantragt, die wurde dann auch genehmigt und im Anschluss hat sie dann eine Pressemitteilung rausgegeben, dass das Vertrauen zwischen CDU, SPD und Grünen so zerrüttet sei, dass man nun nicht mehr miteinander redet. Und jetzt als Folge dessen hat sich dann die CDU, die SPD, Ufbase und FDP zusammengetan und hat ein neues Bündnis geschmiedet. Darüber wollen wir heute reden. Jetzt kommt aber erst nochmal eine Musik von Funkerforte, Shake, Shake, Shake Your Booty.

0: Wie gesagt, da wird jetzt ein Regierungswechsel, also ein Magistratswechsel stattfinden demnächst. Der Magistrat kann ja nur zu bestimmten Zeiten gewählt werden. Die sind noch nicht so weit, aber im Laufe des Jahres laufen zwei Magistratsmitglieder aus und die müssen neu besetzt werden. Und hierzu gibt es dann die Pressekonferenz, die fand am Dienstag, dem 7.7. statt. Und wir hören uns erstmal an die Begrüßung von Paul-Georg Wandrei.
1: Ich begrüße Sie sehr herzlich zu unserer heutigen Pressekonferenz, wo wir die Zusammenarbeit und das Papier des Bündnis für Darmstadt, bestehend aus SPD, CDU, UFBASE, FDP, vorstellen wollen. Wir wollen das sehr zügig machen, weil es hier auch Deadlines gibt. Deswegen werden wir auch gleich direkt einsteigen. Ich sage Ihnen noch kurz, wer hier für Sie da ist. Zu meiner Linken Kerstin Lau, Fraktionsvorsitzende von UFBASE. Neben ihr Bijan Kaffenberger, Parteivorsitzender, Fraktionsvorsitzender der SPD. Dann Hanno Benz, Oberbürgermeister. Caroline Groß, Fraktionsvorsitzende und stellvertretende Parteivorsitzende der CDU, Christoph Roloff, Parteivorsitzender der FDP und Sven Beiswenger, Fraktionsvorsitzender der FDP. Und mein Name ist Paul Wandrei, ich sitze auch für die CDU als Parteivorsitzender hier. Wir werden Ihnen jetzt kurz ein paar Eingangsstatements geben und dann haben Sie natürlich auch die Möglichkeit, Fragen an uns zu richten. Beginnen wird Oberbürgermeister Benz für die SPD und für sich.
0: Die Gründe für den Wechsel erläutert Hanno Benz, der ist Oberbürgermeister von der SPD.
2: Ja, erstmal auch von meiner Seite aus herzlich willkommen. Sie wissen, die Wahlergebnisse der hessischen Kommunalwahl am 15. März haben insbesondere in den großen Städten sehr ausdifferenzierte Ergebnisse gebracht, weshalb wir heute am 7. Juli hier in Darmstadt uns freuen, Ihnen eine Vereinbarung vorstellen zu können, die die Kooperationsgrundlage für vier sehr unterschiedliche Parteien und Wählergruppierungen ist, aber die alle eins eint. Es geht um die Fortentwicklung und um die stabile Entwicklung Darmstadts. Und das war auch die Grundlage, auf der wir gemeinsam in den vergangenen Wochen über die Bildung einer Zusammenarbeit, einer Kooperation gesprochen haben, mit dem Ziel, einen stabilen und verlässlichen Block auch in der Stadtverordnetenversammlung zu bilden und darüber hinaus mit den von den jeweiligen Parteien bzw. Wählergruppierungen entsandten Personen im Magistrat eine mehrheitsfähige Struktur im Magistrat hinzubekommen, was mit dieser Kooperation auch gelingt. Und wir insofern Ihnen heute die Grundlagen, die inhaltlichen Grundlagen dieser Kooperation, auf deren Basis wir in den nächsten 5 Jahren in Magistraten, Stadtverordnetenversammlungen zusammenarbeiten wollen, dann auch entsprechend vorstellen können. Es ist eine ungewöhnliche Kooperation, ungewöhnlich deshalb, weil es das in Darmstadt noch nicht gegeben hat, dass sich 4 Parteien zur Zusammenarbeit finden, die keine Mehrheit im Stadtparlament haben. Das ist ein Ergebnis von das, was die Wählerinnen und Wähler am 15. März den politischen Akteuren mit aufgegeben haben. Das bedeutet Herausforderungen für die politischen Akteure, aber auch für die Bürgerinnen und Bürger in unserer Stadt, sich mit einer neuen Form von politischer Zusammenarbeit auseinanderzusetzen. Wenn ich die Gespräche, die

0: wir in den letzten Wochen geführt habe, als Grundlage nehme, dann glaube ich, haben wir gemeinsam eine stabile Basis auf der Basis von Vertrauen, von einem gemeinsamen Ziel, die Stadt zu entwickeln, die nächsten 5 Jahre stabil zusammenzuarbeiten und laden alle demokratischen Parteien und Fraktionen ein, an dieser Zusammenarbeit zu partizipieren und das inhaltlich da, wo es für diese Parteien zielführend ist und wo sie sich mit dem Bündnis in Einklang sehen, auch entsprechend zu unterstützen. Das heißt auch nicht, dass wir dass die einzelnen Partner, die vereinbart haben, auch auf Augenhöhe miteinander zu agieren, auch in Einzelfragen unterschiedlicher Auffassung sein können und diese auch entsprechend im Stadtparlament artikulieren und vertreten. Das wird das Bündnis, die Kooperation nicht ins Wanken bringen, sondern das ist ein Prinzip, wie Minderheitsregierungen miteinander arbeiten, agree to disagree an den Stellen, wo es eben keine gemeinsame Basis gibt, aber der Grundsatz eben davon nicht berührt ist, diese Stadt weiterzuentwickeln. Insofern glaube ich, dass wir auf Basis des gewachsenen Vertrauens auch das in den nächsten 5 Jahren hervorragend hinbekommen werden. Für mich als Oberbürgermeister heißt das, dass ich so wie in den vergangenen 3 Jahren auch die Interessen der unterschiedlichen politischen Ideen und Richtungen zusammenführen muss, entsprechend auch das Vertrauen zwischen den Partnern hier stabilisieren und weiter ausbauen helfen möchte, genauso wie in die anderen politischen Akteure der Stadt, und dass wir die Konflikte, die entstehen werden, die inhaltlicher Natur sind, auch so politisch bearbeiten, dass wir am Ende eine für die Stadt gute Richtung und gute Vorgehensweise finden und auch deutlich machen, dass wir handlungsfähig sind. Inhaltlich wichtig ist mir, und das glaube ich, kann ich für alle Gruppierungen auch sagen, dass wir einen stabilen Haushalt entwickeln. Das heißt, das Ziel, den Haushalt zu konsolidieren und den Haushalt in eine gesunde und gute Richtung zu entwickeln, ist die größte Aufgabe in den nächsten Jahren. Deswegen war es auch keine Frage, dass alles das, was wir an Zielen und Projekten haben, auch entsprechend unter einem Finanzierungsvorbehalt stehen wird, weil alles andere nicht seriös wäre und alles andere auch vor dem Hintergrund, dass wir künftige Haushalte, so wie die derzeitigen, genehmigt bekommen müssen vom Regierungspräsidium, auch entsprechend sensibel mit der Haushaltsführung umgehen müssen. Im Magistrat wird es so sein, dass wir eine Mehrheit haben und auch das, was wir uns inhaltlich in dem Papier zu deren Vorstellung und den inhaltlichen Punkten, die Kolleginnen und die Kollegen gleich ja noch was sagen werden, auch erste Weichenstellungen vornehmen werden, weil wir der Auffassung sind, dass wir an bestimmten Stellen auch inhaltlich agieren können müssen. Aus diesem Grund haben wir gemeinsam in der Kooperation beschlossen, dass das Stadtplanungsamt vom Dezernat 3, Herrn Kolmer, auf das Dezernat 6, Herrn Wandrei, übergehen wird und das mit sofortiger Wirkung, so lange, bis der Magistrat im nächsten Jahr dann neu strukturiert und neu gebildet sein wird, weil Sie ja wissen, dass 3 hauptamtliche Dezernenten im nächsten Jahr am Ende ihrer derzeitigen Amtszeit sein werden und dann eine entsprechende Neubildung des Magistrats ansteht. Das ist das, was uns in den nächsten Jahren beschäftigen wird. Wir werden eine umfassende Verwaltungsmodernisierung anstoßen, insbesondere mit dem Ziel, die Digitalisierung voranzubringen. Da haben wir ja in den letzten Tagen das ein oder andere Thema auch gehabt. Genauso die Frage, den Bürgerservice an vielen Stellen auch mittels digitaler Angebote zu verbessern und insgesamt die Präsenz und Sichtbarkeit der Verwaltung auch zu stärken. Dazu ist es notwendig, die Verwaltung auf den Stand zu bringen, und das wird eines der größten nach innen gerichteten Projekte in den nächsten Jahren sein, den wir uns gemeinsam stellen werden. Abschließend will ich sagen, dass ich der festen Überzeugung bin, dass wir mit diesem Bündnis auf einem stabilen Fundament gute Entscheidungen in den nächsten Jahren treffen werden können. Und ich will schlichtweg zum Schluss den Satz wiederholen, den ich an anderer Stelle schon mal gesagt habe: Wem es um die Stadt geht, der arbeitet mit.
1: Da habe ich jetzt noch mal einen Ausschnitt, den man sich noch mal genauer anhören sollte, rausgeschnitten.
0: Im Magistrat wird es so sein, dass wir eine Mehrheit haben und auch das, was wir uns inhaltlich in dem Papier zu deren Vorstellung und den inhaltlichen Punkten, die Kolleginnen und die Kollegen gleich ja noch was sagen werden, auch erste Weichenstellungen vornehmen werden, weil wir der Auffassung sind, dass wir an bestimmten Stellen auch inhaltlich agieren können müssen. Aus diesem Grund haben wir gemeinsam in der Kooperation beschlossen, dass das Stadtplanungsamt vom Dezernat 3, Herrn Kolmer, auf das Dezernat 6, Herrn Wandrei, übergehen wird und das mit sofortiger Wirkung, solange bis der Magistrat im nächsten Jahr dann neu strukturiert und neu gebildet sein wird, weil Sie ja wissen, dass drei hauptamtliche Dezernenten im nächsten Jahr am Ende ihrer derzeitigen Amtszeit sein werden und dann eine entsprechende Neubildung des Magistrats ansteht.
1: Jetzt nochmal Paul-Georg Wandrei, der darauf aufmerksam macht, dass es kein normaler Koalitionsvertrag ist, sondern ein lockerer Vereinbarung, die eigentlich nur die Magistratsmitglieder festlegt. Und die sind natürlich noch nicht nominiert.
2: Ich möchte Ihnen auch kurz den Aufbau und die Struktur von unserer Vereinbarung erläutern, weil sie sich auch unterscheidet zu dem, was man vielleicht aus der Vergangenheit kennt. Das Papier ist bewusst anders aufgebaut als ein klassischer Koalitionsvertrag. Unser Ziel war es nicht, möglichst viele Seiten oder möglichst viele Einzelmaßnahmen zu produzieren und aufzulisten, sondern unser Ziel war eine Grundlage für eine verlässliche Zusammenarbeit zu schaffen und wir wollten ein Papier schreiben, das die Partner über 5 Jahre trägt und nicht eines, das jede politische Einzelfrage vorwegnehmen will. Unser Anspruch war es, lieber weniger zu versprechen, aber dafür das Vereinbarte verlässlich auch halten zu können. Der erste Teil beschreibt bewusst nicht, was wir tun sollen, sondern erstmal, wie wir Politik machen wollen. Zusammenarbeit auf Augenhöhe, gegenseitiger Respekt, Vertrauen und Verlässlichkeit. Und ich denke, wir haben das in den letzten Wochen, während wir das erarbeitet haben, was hier geschrieben worden ist, auch schon gezeigt. Und ich habe es ja in einem anderen Pressestatement auch schon gesagt, wir hatten durchaus auch Spaß an der Arbeit. Und ich glaube, wir haben auch einiges am jeweils anderen zu schätzen gelernt in der Zeit. Es gibt keinen bestimmten Partner, jeder wird unabhängig von seiner Größe gesehen und gehört. Wir übernehmen gemeinsam Verantwortung bei Haushalt und Personal. Wir wollen versuchen, uns frühzeitig abzustimmen und offen zu kommunizieren. Aber eigene parlamentarische Initiativen bleiben ausdrücklich möglich und sind fester Bestandteil dieser Zusammenarbeit. Gemeinsame Leitlinien, aber eben auch Raum für unterschiedliche politische Handschriften. Im Teil 2, die inhaltlichen Leitlinien, ich habe es eingangs gesagt, sind eben keine Sammlung von Einzelmaßnahmen. Und es ging uns auch nicht darum, aus Prinzip irgendwie zu allem was zu sagen, aus der Angst, dass irgendjemand sich vergessen gefühlt haben kann. Also sprich, es steht nicht alles drin, was die Stadt bewegt, aber das heißt auch nicht, dass alles, was nicht drin steht, irgendwie egal wäre, sondern wir haben bewusst die Punkte aufgenommen, die wir als große Projekte begreifen, wo wir eine Veränderung auch erwirken wollen und die Stadt auch nach vorne bringen wollen. Leitlinien für Handlungsfähigkeit, für finanzielle Stabilität, für Modernisierung, Reformen, für Aufwertung, für Lebensqualität, für Zukunftsfähigkeit. Es gehört aber auch Ehrlichkeit dazu. Hanno Benz hat es gesagt, wir haben klare Prioritäten und wir haben einen klaren Finanzierungsvorbehalt. Nicht alles kann sofort umgesetzt werden, aber wir wollen Schritt für Schritt die finanziellen Spielräume schaffen. Auch das verstehen wir unter verantwortungsvoller Politik. Das Besondere ist aber nicht nur, was drinsteht, das Besondere ist auch, was bewusst nicht drinsteht. Wir regeln nicht jede politische Frage der nächsten 5 Jahre, sondern wir vertrauen auch darauf, dass eine gute Partnerschaft auch für künftige Fragen gemeinsame Lösungen finden kann. Das macht uns als Bündnis flexibel, aber gleichzeitig verlässlich. Für die CDU möchte ich noch sagen, dass von Anfang an Verlässlichkeit ein entscheidender Faktor in den Gesprächen war. Ich denke, die Menschen erwarten, dass wir als Politik nicht nur ankündigen, sondern dass wir auch liefern. Und Verlässlichkeit entsteht eben nicht durch möglichst viele Seiten, sondern durch den Fakt, dass Vereinbarungen auch eingehalten werden und eingehalten werden können. Deswegen haben wir uns auf die wesentlichen gemeinsamen Vorhaben konzentriert, die Eigenständigkeit der Partner erhalten und unterschiedliche politische Handschriften der einzelnen Bündnispartner auch weiterhin möglich gehalten. Dieses Papier ist eben kein klassischer Bündnisvertrag. Es ist ein gemeinsames Versprechen, wie wir Politik machen wollen, verlässlich, partnerschaftlich, reformorientiert und mit dem Ziel, Darmstadt nach vorne zu bringen und wieder stärker handlungsfähig zu machen. So viel von mir. Als nächstes Kerstin.
1: Kerstin Lau von UFBASE. Sie spricht davon, dass es wechselnde Mehrheiten in Zukunft gibt.
3: Die Idee hinter dieser Minderheitenregierung und hinter wechselnden Mehrheiten überhaupt noch mal ein bisschen erläutern. Politisch ist es ja so, dass Unterschiede oft als etwas gelten, was überwunden werden muss. In der Wirtschaft sieht man das ja betont anders. Da werden Teams ja bewusst divers zusammengestellt, weil man das als eine Stärke sieht, Themen und Fragestellungen aus unterschiedlichen Blickrichtungen zu betrachten. Wir als Bündnis wollen diese Idee aufgreifen und auch in der Politik verbreiten. Und feste Koalitionen zwingen Parteien ja dazu, über unterschiedliche Fragen hinweg ein Gesamtpaket zu vertreten. Und das ist dann auch oft der Punkt, an dem sich die Wählenden nicht mehr vertreten fühlen. Wir sagen, eine plurale Gesellschaft profitiert davon, wenn man Themen aus verschiedenen Blickrichtungen bewertet. Deswegen glauben wir, dass es gut ist, bei Sachfragen immer wieder zu prüfen, welche Lösung tatsächlich eine Mehrheit findet. Und das sind dann diese viel zitierten wechselnden Mehrheiten, die jetzt schon mehrmals erwähnt wurden in den letzten Wochen. Dazu kommt dann auch noch, dass auch die Menschen selbst sich nicht mehr so leicht einem Lager zuordnen, sondern einige Leute sind sozialpolitisch links, wirtschaftspolitisch liberal und verkehrspolitisch eher konservativ. Also wie auch immer die Zusammensetzung ist, aber die Leute sind nicht mehr eindimensional unterwegs, sag ich mal. Und diese Pluralität bildet keine Partei vollständig ab. Und deshalb gibt es auch für jedes politische Thema nicht mehr nur eine Mehrheit, die man über 5 Jahre hinweg bilden könnte, sondern es gibt unterschiedliche Mehrheiten zu unterschiedlichen Themen. Was wir aber trotzdem wollen, ist eine Stabilität für die Stadt. Und deswegen haben wir natürlich auch so viel Verlässlichkeit wie nötig vereinbart. Das betrifft Haushaltsfragen, das betrifft Projekte, die wir für die nächsten 5 Jahre für die Stadt als wichtig erachten. Und in diesen Themen haben wir eine Verbindlichkeit vereinbart. Und gleichzeitig ermöglichen wir jeder einzelnen Fraktion die größtmögliche Freiheit, auch eigene Themen weiter zu verfolgen. Wir glauben, dass wer keine automatische Mehrheit besitzt, muss überzeugen mit Argumenten. Und das ist keine Schwäche, sondern das ist eine Stärke der Demokratie. Wir kommen also wieder hin zu sachbezogenen Entscheidungen und davon können wir alle nur profitieren. Jetzt gebe ich an den Christoph, der nochmal was zu den Inhalten sagt.
1: Ja, jetzt kommt Christoph Roloff von der FDP. Er ist Parteivorsitzender, aber sitzt nicht in der Stadtverordnetenversammlung. Das macht sich dann so bemerkbar.
4: Ich kann das, was meine Vorrednerinnen und Vorredner gesagt haben, nur unterstreichen. Ich möchte ein paar Worte auch zu den Inhalten sagen. Das, was die Zusammenarbeit angeht, 2 Worte dazu vorab. Ungeduld hat uns getrieben, Ungeduld gestalten zu wollen, in Handlungsfähigkeit zu kommen und die Stadt eben nicht sich selbst zu überlassen und irgendwelchen Mehrheiten, sondern dafür zu sorgen, dass auch Dinge passieren können. Und dafür braucht es solche dann eben auch verbindlichen Vereinbarungen. Und das hat uns hier viel Freude gemacht und das muss ich auch nochmal unterstreichen. Wir haben uns jetzt über ein paar Wochen und nicht wenige Abende zusammen die Köpfe heiß geredet, was es nun sein soll und wie es sein soll. Das ist also kein Zufallsprodukt hier, sondern das ist wirklich das Ergebnis gemeinsamer Arbeit. Das ist das eine. Und das zweite ist, es ist das Ergebnis dann auch von einem Wollen, wirklich hier Dinge voranzubringen, die Stadt wieder in eine Funktionsfähigkeit zu bringen, wo wir sagen, das ist auch gemessen an den Herausforderungen notwendig. Jetzt zu dem, was Kerstin zu Recht gesagt hat, zu den Inhalten. Sie sehen die Kapitel, die wir uns gegeben haben, die jeweils gerahmt sind von einer grundsätzlichen Überschrift. Ich gehe nicht durch jedes Kapitel durch. Uns war wichtig, dass in diesen Themen nicht Vollständigkeit abgebildet wird. Also wenn Sie sagen, wo ist denn Punkt 12 zu beispielsweise Senioren, den werden Sie an der Form, in der Vollständigkeit nicht finden. Es ist kein Wahlprogramm 2.0, sondern es ist wirklich das, wo wir sagen, da wollen wir gemeinsam reingehen. Und in dem Sinne ist dieses auch schon zitierte Grundlagen für Wohlstand und Zukunftsfähigkeit der Stadt eines, was die gesamten Themen prägt, ganz voran. Und da auch den OB nochmal, Herrn Benz, unterstreichend, das Thema Verwaltungsmodernisierung. Und Modernisierung nicht im Sinne von neuen Anstrich und neue Zimmer, sondern wirklich Kennzahlen geführt, Zero-Based Budgeting, modernes Controlling, also wirklich auch mit Instrumenten zu hantieren und einzuführen, die hier einen wirksamen und sichtbaren Unterschied machen, also das Wort Modernisierung verbinden, in End-to-End-Prozessen denken, Digitalisierung. Ein zweites Thema, was ich exemplarisch hervorheben möchte, wäre das Thema, die Darmstädter wieder auch stolz auf ihre Stadt sein können. Sie sind es und sie sind es natürlich zu Recht, aber es gibt Gebiete, da ist einfach viel Luft nach oben und das geht insbesondere für das Thema Wirtschaftsförderung, Gewerbeansiedlung und sozusagen Beschäftigung am Ende des Tages auch hier in Darmstadt zu sichern. Das geht in ganz viele Aspekte von Start-up-Förderung und Cluster bis über Einzelgewerbe, bis über Großgewerbe, Ansiedlung, Modernisierung der Flächen. Da werden schon über den Oberbürgermeister Weichen gestellt und das wollen wir unterstützen und weiter voranbringen und gucken, dass es eben nicht bei einer Bestandsverwaltung bleibt. Ich möchte exemplarisch einen dritten Bereich hervorheben, das ist die Umweltpolitik und die Klimaresilienz, einfach auch ein Stück aus aktuellem Anlass der letzten Hitzewelle und die nächste, die möglicherweise kommt. Und uns ist wichtig, dass bei den sogenannten grünen Themen jenseits von Ideologie und jenseits von Zuschreibungen, die man ja immer wieder auch gerne in der Presse liest, bei uns faktisches Handeln im Vordergrund steht. Und faktisches Handeln heißt, und so darauf haben wir uns auch vereinbart, dass an allererster steht das Thema Entsiegelung, Entsiegelung von Flächen. Das ist gut, dass auf die sogenannte Herdplatte bei Lincoln jetzt sozusagen in diesem Programm schon drin ist, aber es ist ein Anfang und es muss noch sehr viel stärker ausgebaut werden. Und mit der Entsiegelung einher geht natürlich das Thema Begrünung. Und zwar jetzt nicht mit ein paar Blumenkübeln, sondern tatsächlich großflächig in einer Form, wie es einerseits finanzierbar, andererseits aber auch technisch machbar ist. Hier einen Unterschied machen, wir dürfen, glaube ich, keine Jahre warten, um diese Stadt klimaresilient zu machen, sondern es ist eine Aufgabe, die müssen wir auch sofort anpacken. Themen wie Bildung, wie Mobilisierung sind in unserem Papier auch drinnen. Ich greife als letzten Punkt nochmal das Thema Mobilität auf. Und beim Thema Mobilität ist uns eines wichtig, dass wir keine Verkehrsträger untereinander ausspielen. Zum Beispiel bei dem Thema Fahrradwege, was ja schon immer wieder auch gern thematisiert wird. Da haben wir auch ein breites Spektrum hier in Parteien gehabt. Uns ist wichtig, dass wir auf einen Standard kommen, wie überhaupt eine moderne Großstadt mit Fahrradwegen ausgestattet ist. Und da ist noch viel zu tun. Und da haben wir gesagt, die Nord-Süd- und die Ost-West-Achsen werden ausgebaut und es werden eben dort auch entsprechende Lücken geschlossen. Gleichzeitig das Thema mit der Region zusammenzuarbeiten an den Stellen, wo Straßenbahnen oder andere Anschlussmöglichkeiten verbessert werden müssen. Exemplarisch sollen diese vier Themen, die ich mal angesprochen habe, zeigen, dass wir hier in einer großen Bandbreite miteinander diskutiert haben und dass das möglich war als ein Gremium, das ja doch dann unterschiedliche politische Wurzeln und Sozialisierungen und auch sozusagen Narrative mit sich trägt, zeigt, dass wir es ernst meinen und dass wir es wollen, dass es uns um diese Dinge geht, die wir hier vereinbart haben und dass wir die notwendige Beinfreiheit haben, Themen, die eben nicht vereinbar waren oder sind, dann auch im eigenen Durchgang mit anderen Mehrheiten oder wie auch immer anderen Optionen gestalten können. Von daher freuen wir uns auf diese Jahre, die jetzt kommen und versuchen sie so gut wie möglich im Sinne Darmstadts zu gestalten.
1: Und jetzt kommt Bijan Kaffenberger von der SPD. Er ist ja Fraktionsvorsitzender, der besonderen Wert auf Bildung, Verkehr und Kultur legt.
5: Hier möchte ich an der einen oder anderen Stelle noch inhaltlich ergänzen, dass bereits schon ausgeführt wurde, möchte ich nicht wiederholen, möchte vielleicht nochmal auf das Thema starke Familie und beste Bildung eingehen im Teil 2. Ich kann anschließen an den Kollegen Roloff, gerade das Thema Wirtschaft und Arbeitsplätze ist den Menschen in Hessen, gerade wenn man den neuesten Hessen-Monitor anguckt, extrem wichtig. Wir haben hier ganz besonders eine Gruppe auch im Fokus. Wir wollen gerade jungen Menschen in dieser Stadt eine Perspektive geben. Wir haben statistisch gesehen eine hohe Jugendarbeitslosigkeit hier in Darmstadt. Das ist etwas, was wir uns als Bündnis gemeinsam auf die Fahnen schreiben, dass wir dem entgegenwirken wollen. Wir wollen an der Stelle gerade das Thema der Jugendberufsagenturen angehen, diese stärken. Wir wollen generell aber die Übergänge im Bildungssystem stärken, sei es von der Kita in die Schule, von der Schule in den Beruf, weil wir Schulabbrüche vermeiden wollen und wir wollen es jungen Menschen ermöglichen, in den Beruf zu kommen. Denn wir halten das nach wie vor für die wichtigste Möglichkeit, hier die Zukunft der Stadt zu gestalten, indem wir junge Menschen in gute Bildung ermöglichen und in Arbeit bringen. Wir haben uns auch, was die Schulbedarfe angeht, hier klar committed in unserem Papier. Wir wollen eine weitere integrierte Gesamtschule einrichten, aber auch zusätzliche gymnasiale Züge. Auch die Kooperation mit dem Landkreis, also die über die Stadtgrenzen hinaus, die regionale Entwicklung steht hier beim Thema Schulpolitik ganz klar für uns im Vordergrund. Wir wollen aber auch Schulen haben, die intakt sind, die sauber sind. Insofern sollen künftig auch kleinere Reparaturen und Mängel direkt beseitigt werden von der schnellen Eingreiftruppe. Wir wollen auch, dass die Schulen sauber sind und ordentlich und regelmäßig gereinigt werden. Auch das ist was uns wichtig ist. Und trotz auch der, wie schon häufig angesprochen wurden, ja bekannten knappen Haushaltslage, ist es weiterhin so, dass wir die Schulbausanierung priorisiert umsetzen werden. Das halten wir für eine Investition in unsere Zukunft, in unsere jungen Menschen und damit für einen am Ende sehr wichtigen Punkt. Für mich nochmal in Ergänzung vielleicht kurz zum Thema Mobilität, weil ich ja jemand bin ohne Führerschein, der sehr viel mit dem ÖPNV unterwegs ist. Auch hier die überregionale Sicht auf die Dinge. Wir finden es sehr gut, dass wir gemeinsam uns committen, dass wir dem Ausbau auch des Straßenbahnnetzes gemeinsam Priorität einräumen, dass wir uns einsetzen wollen, sei es nach Weiterstadt, nach Riedstadt, Rostorf, Großzimmern und dass das einfach auch ein überregionales Thema ist, wo wir nicht nachlassen werden. Denn das ist aus meiner Sicht nicht nur was, wovon die Menschen, die Pendlerinnen und Pendler profitieren, sondern das ist auch, glaube ich, für die gesamte Stadt ist eine moderne ÖPNV-Infrastruktur einfach ein Must-Have in diesen Zeiten. Wir haben auch das Thema Kultur, was in Zeiten knapper Kassen nicht zu kurz kommen darf. Wir haben mit dem Rahmenplan Kultur ja auch schon das eine oder andere neu geordnet in dieser Stadt durch den Oberbürgermeister. Und diese kulturpolitischen Leitlinien wollen wir weiterentwickeln und darauf basierend einfach eine verlässliche Grundlage auch für unsere Kulturlandschaft schaffen, sodass die auch künftig kulturelle Teilhabe für alle in dieser Stadt schaffen können. Und last but not least vielleicht, wir räumen auch weiterhin dem Thema Sportförderung einen wichtigen Stellenwert ein. Wir verstehen nämlich Sport bei uns in der Stadt mit vielen Vereinen, mit viel ehrenamtlichem Engagement als Teil der kommunalen Daseinsvorsorge und glauben auch, dass Vereine dazu beitragen, dass unser gesellschaftlicher Zusammenhalt hier in dieser Stadt gut funktioniert.
1: Das war Bijan Kaffenberger und wir hören jetzt die Boom Gang mit Why Did You Do, bevor wir in die Diskussion einsteigen.

0: Jetzt kommt die Diskussion. Also es wurden Fragen gestellt, unter anderem von mir, was denn eigentlich da passiert, wenn die AfD stimmennotwendig ist sozusagen oder das Zünglein an der Waage ist. Das habe ich als erstes gefragt und die Diskussion ist dann halt nicht in so guter Qualität, weil ich zweimal Aufnahmegerät zwar mit hatte, aber das hat mich etwas überfordert von der Location.
1: Also wir haben vereinbart, dass wir aus diesem Bündnis heraus Personalvorschläge gemeinsam tragen und auf Basis unserer Stimmen dann nach Mehrheiten dafür suchen.
2: Wenn jetzt also Gold und Grüne dagegen stehen, würde dann die AfD dann das mittragen?
3: Also es möchte sicherlich niemand hier von der AfD gewählt werden.
4: Ja, da gibt es eine klare Aussage in dem Papier und dem ist nichts hinzuzufügen.
5: Herr Schiffner, was machen Sie denn, wenn Ihre Vorschläge nur mit den AfD-Stimmen eine Mehrheit bekommen? Nehmen wir mal an, die Linke stimmt mit Volt und Grün, dann hat die Gruppe eine Stimme mehr als Sie. Und wenn dann die AfD mit Ihnen stimmt, dann haben Sie eine Mehrheit.
4: Spätestens im dritten Wahlgang reicht eine relative Mehrheit und die ist ohne die Stimmen der AfD zu erreichen. Und das ist das, worauf das Bündnis sich verständigt hat.
6: Bitte. Eine Frage an Sie von der CDU und in Teilen auch FDP. Die AfD ist klar ausgeschlossen, das haben Sie auch von Anfang an gesagt, aber Ihre beiden Parteien haben ja auch mit den Linken ein Problem. Wie ist es da? Das haben Sie ja Bündnis nicht ausgeschlossen.
1: Gut, wir haben jetzt ein Konsenspapier hier. Es gibt Parteien im Bündnis, die mit den Linken Zusammenarbeit pflegen. Das ist auch deren demokratisches Recht. Wir haben hier eine bundesweite Beschlusslage. Das heißt, es wird jetzt von unserer Seite, also CDU-seitig, da jetzt auch keine Zusammenarbeit weiterhin geben. Die FDP muss das für sich selber beantworten. Aber das ist eben der Teil, wo wir für uns und nicht für das Bündnis sprechen.
7: Genau, wir sehen das genauso. Ich sehe im Moment und auch absehbar keine Zusammenarbeitsmöglichkeit mit der Linke, solange die zwei zentralen Themen in der Antisemitismus und in der Ukraine-Frage, was gerade so offen, sperrangelweit offen sind, diese Momente.
1: Wobei schon, also eine Ergänzung, also wir haben als CDU da eine bundesweit eine klare Haltung, die steht auch in beide Richtungen, aber wir sind uns schon durchaus bewusst, dass der aufkommende Rechtsextremismus das im Moment ist, was staatsgefährdend ist und dass man das auch ein bisschen in sich differenzieren muss. Aber ich sag mal, die Beschlusslage nicht zusammenzuarbeiten, die ist trotzdem in beide Richtungen gegeben bei uns. Sie wollten noch was ergänzen?
4: Ich will an der Stelle nochmal deutlich sagen, das Wichtigste für die Stadt sind nicht die Personalfragen, sondern die Haushaltsfragen. Und für den Haushalt wird es so sein, dass wir einen Haushalt im Magistrat beschließen werden, der Stadtverordnetenversammlung zur Beschlussfassung vorgelegt wird. Und damit ist die Stadt handlungsfähig und jeder, der in der Stadtverordnetenversammlung Interesse daran hat, die Stadt zu gestalten, kann in der Frage der Haushaltsaufstellung mitdiskutieren und sich dann entsprechend auch anschließen. Es wird aber keinen nicht beschlossenen Haushalt der Stadt geben.
8: Bitte. Jetzt hatte die Stadt ja eine handlungsfähige Mehrheit und die gäbe es ja auch, wenn die Parteien zusammenarbeiten würden, die jetzt schon dreimal den Haushalt beschlossen haben. Das war kooperationsfähig, das war handlungsfähig, das war zu committen. Ich sehe jetzt, die Affront-Politik geht irgendwie weiter. Also ich bin jetzt 5 Stunden hierher gefahren und habe mich gefragt, was kommt dabei raus? Unterschiedliche Fraktionen, Flexibilität, was angesprochen ist. Wenn man die letzten Wochen sich anschaut, auch die Stadtverordnetenversammlung, da wird ja eher zwischen den Dezernenten oder dem Oberbürgermeister und der Bürgermeisterin nebeneinander gesessen, übereinander gesprochen, nicht miteinander gesprochen. Da wird ein Dezernent im Urlaub um die Verantwortung entzogen. Da wird jetzt einem Dezernenten wieder erneut die Verantwortung gezogen. Wie will man denn da Brücken zu anderen Fraktionen bauen, auf deren Stimmen man eigentlich setzt? Also quasi was in Richtung Volt und Grüne jetzt.
4: Also Also Herr Joachim, sehen Sie es mir nach, das ist Ihr gefärbter Blick auf die Situation hier in der Stadt und entspricht nicht dem, was Realität ist. Realität ist, dass zu einem sehr frühen Zeitpunkt SPD und CDU eine stabile Koalition bereit waren zu bilden, nämlich mit den Grünen. Das ist seitens der Grünen öffentlich ausgeschlagen worden. Und aus dieser Not heraus und der Situation heraus haben sich andere, die Verantwortung in dieser Stadt übernehmen wollen, zusammengefunden. Und das Ergebnis sehen Sie heute.
9: Das war ja keine Not.
4: Nochmal, das ist Ihr gefärbter Blick, Herr Joachim.
8: Das ist ja nicht gefärbt, das ist ein realistischer Blick, weil die Parteien SPD, CDU, Grüne und Volt zusammen den Haushalt beschlossen hat. Das ist ja kein gefärbter Blick, das ist ja Realität.
4: Sie verwechseln aber eins, das eine war in der alten Wahlperiode und das andere in der neuen Wahlperiode. Wir haben hier eine neue Situation.
1: Die Frau Groß?
10: Also natürlich ist mir auch klar, dass für jeden die erste Idee die sogenannte Kenia-Koalition gewesen wäre, weil es eine stabile Mehrheit gegeben hätte. Aber man kann sich ja nicht vor den Realitäten verschließen und wir müssen ja sachbezogen arbeiten. Und wenn man irgendwann merkt, das ist nach stundenlangen Gesprächen merkt, das ist nicht möglich und es geht einem der Beteiligten nicht um die Sache, dann kommt man halt nicht weiter. Und dann muss man gucken, wie kommt man für die Stadt und die Bürgerinnen und Bürger in dieser Stadt weiter. Und deswegen haben wir uns ja hier auch auf grundsätzliche Sachen geeinigt, für die wir alle stehen und nicht alles bis ins kleinste Detail ausgearbeitet, weil dass wir natürlich in verschiedenen Bereichen verschiedene Sichtweisen und Meinungen und Ansichten haben, ist ja klar, sonst wären wir wahrscheinlich nicht in vier Parteien, sondern in einer. Aber trotzdem geht es hier allen Beteiligten um die Sache. Und anderen Beteiligten ging es nicht um die Sache. Und damit ist dann Ihre Meinung, was hier das Sinnvollste vielleicht gewesen wäre, nicht so. Und ja.
11: Ich würde vielleicht für die SPD an der Stelle noch ergänzen, die Tatsache, dass wir heute hier in dieser diversen Konstellation sitzen und hier mit unserem Papier auch ein, wie ich finde, breites Themenspektrum abdenken, bei dem wir gemeinsame Positionen gefunden haben. Das zeigt, dass wir an vielen Themen arbeiten und Kompromisse suchen, andere aber auch gezielt offen lassen, weil wir am Ende mit Widersprüchen leben können. In einer solchen Konstellation zeigt, dass die SPD jedenfalls in dieser Stadt bündnisfähig ist mit verschiedensten Partnern. Und das wird aus meiner Sicht heute deutlicher denn je.
5: Vielleicht ergänzen wir noch dazu. Mal weggehen. Wir sind das größte Bündnis, was sich zusammengefunden hat, jetzt die zusammenarbeiten möchten und können. Keine andere Konstellation ist im Moment möglich in dieser Stadt oder war möglich. Es sind ja viele Gespräche geführt worden. Von daher ist es ja schon eher ein Zeichen von Stärke, dass wir sagen, okay, wir gehen in dieser Konstellation das an, obwohl wir im Parlament keine Mehrheit haben, sondern da noch Partner dann immer finden müssen. Aber wir übernehmen die Verantwortung, wir stellen uns dem und übernehmen das. Also wir sind letztendlich das größte Bündnis, was es im Moment in diesem Parlament gibt, was zusammenarbeiten kann und möchte. Und das kann man, denke ich, auch an der Stelle hervorheben, dass wir insoweit Verantwortung dann auch übernehmen wollen.
12: Herr Schäfer, wir brauchen ja doch die Stimmen der Grünen vielleicht. Gerade wenn die vier nicht immer bei jeder Frage mitstimmen.
8: Naja, wir sprechen jetzt von den Projekten sozusagen.
12: Ja, aber einzelne Fragen.
1: Genau. Gut. Das haben wir im Papier auch aufgegriffen. Wir werden natürlich auch mit anderen Fraktionen dann themenbezogen ins Gespräch gehen. Das ist völlig klar. Das gilt sowohl für jetzt mich als Magistratsmitglied, was jetzt bereits im Amt ist, aus dem Bündnis. Ich werde auch auf Fraktionen zugehen und gucken, wie die Projekte zu einer Mehrheit kommen können. Da sind wir auch gesprächs- und weiterentwicklungsbereit, sage ich mal, auf den Grundlagen, die wir geführt haben und bitten natürlich auch um Offenheit auf der anderen Seite. Also da möchte ich ein bisschen das aufgreifen, was Hanno Benz gesagt hat. Wenn man an dem, was hier in Darmstadt passiert, interessiert ist, dann geht man auch offen auf der inhaltlichen Ebene in so ein Gespräch über ein Projekt des Magistrats und lotet aus, wie eine Zustimmung projektbezogen möglich ist. Also wir öffnen dementsprechend ja schon unsere Bündnisarbeit an der Stelle auch, und es ist auch wörtlich so im Papier erwähnt, dass wir auch den Diskurs zu Einzelthemen und insgesamt auch mit anderen Fraktionen bewusst suchen.
13: man muss ja auch sagen, auch wenn man bundesweit schaut, kommt es mir zumindest so vor, als sei dieses alte Koalitionsmodell, es kommt an seine Grenzen einfach. Ja, weil da werden Dinge zusammengepackt und da müssen Kompromisse vertreten werden, bei denen sich weder die Vertreter der Parteien wohlfühlen, noch die Menschen, die die jeweilige Partei gewählt haben, sich wiederfinden. Und ich glaube, natürlich, wir werden natürlich reden mit den Grünen und auch mit Volt und auch mit der Linken, werden wir zumindest auch reden, um Mehrheitsentscheidungen herbeizuführen. Und ich finde, man hat schon in den letzten beiden Staffels gesehen, was es für ein Gewinn für die Demokratie ist. Weil ich will es mal so sagen, wenn man Opposition war, konnte man in den vergangenen Jahren auch einfach daheim bleiben. Ja? Das war wie ein Schaulaufen. Man hatte überhaupt keine Beteiligungsmöglichkeit. Die Linke hat, glaube ich, in 20 Jahren keinen einzigen Antrag durchgebracht. In den letzten beiden Staffels waren es, glaube ich, 3. Also da werden auf einmal Menschen auch eine Beteiligung finden, die sich auch für diese Stadt engagieren, ja, die auch gute Lösungen finden wollen. Und da können wir doch einfach alle nur von profitieren. Und jetzt mal im Ernst, wir sind kleine Kommunalpolitiker. Wir haben einen einzigen Auftrag und der ist, dass es Darmstadt gut geht. Und ich glaube, das wollen wir alle hier, wie wir hier sitzen. Und ich glaube, auch das, was wir vereinbart haben, wird, wenn wir es hoffentlich so umsetzen können, wird die Stadt voranbringen und das ist für mich eine Fokussierung auf das Machbare erstmal und das finde ich einfach erstmal einen guten Weg. Wir brauchen gerade auch mehr Mut. Also ich würde mir den Mut auch auf Landes- und Bundesebene wünschen, ehrlich gesagt.
1: Schönes Statement. Jetzt mal.
6: Also, darf ich mal kurz weggehen? Nee, okay. Herr Benz, die Frage wäre an Sie. Ich habe jetzt beim schnellen Scannen einen Satz gefunden, den ich interessant finde. Die Rolle des Oberbürgermeisters ist festgehalten in dem Papier. Er verpflichtet sich, sein Recht zur Geschäftsverteilung im Einvernehmen mit den Partnern auszuüben. Ja. Finde ich ganz spannend, weil Sie ein Stück weit Macht an das Bündnis abgeben, beziehungsweise sich verpflichten, mitzukoppeln.
4: Ich halte für selbstverständlich, wenn man zusammenarbeitet, dass man wesentliche Fragen miteinander bespricht und dann gemeinsam entscheidet. Das ist beispielsweise auch in der vergangenen Woche schon so gewesen, als wir in einer Krisensituation entschieden haben, die Projekte, die die Digitalisierung betreffen, umzustrukturieren, genauso wie jetzt die gemeinsame Entscheidung auch getroffen wird, das Stadtplanungsamt umzuverteilen. Schlichtweg deshalb, weil es nicht sein kann, dass in einer Zusammenarbeit einer eine herausgehobene Machtposition hat und die dann gegen die Partner auch einsetzen kann. Das war in der vergangenen Koalition, der die SPD nicht angehört hat, anders. Ich halte das für keine gute Basis von Zusammenarbeit. Deswegen haben wir das auf so vereinbart, ist auch auf Vorschlag der SPD so in das Papier eingeflossen. Das gilt, soweit nicht gesetzliche Grundlagen berührt sind. Das ist aber auch selbstredend.
6: Umverteilung des Stadtplanungsamtes von Colmar weg zu Band 3. Können Sie das nochmal kurz erklären, warum das jetzt sozusagen der erste konkrete Schritt ist für Sie?
4: Es gibt wesentliche Punkte in der Stadtentwicklung und Stadtplanung, die das Bündnis, die Kooperation anders angehen will. Und aus dem Stadtplanungsamt kommen dabei die wesentlichen Impulse und Grundlagen. Und deswegen ist es gut, wenn ein solches Amt innerhalb eines Bündnisses wie dieser Kooperation jetzt geführt wird.
1: Ich möchte klarstellen. Nein, das wird nicht dabei bleiben. Also möchte ich auch an der Stelle klarstellen, ich begreife das als temporäre Übernahme im Sinne des Bündnisses und das wird dann, ich meine, der Oberbürgermeister wird das dann per Organisationsverfügung wieder umverteilen, aber das ist von Anfang an so besprochen worden und auch von mir so gesagt worden, dass das nur eine temporäre Maßnahme auch ist. Weil das eben, wenn Sie unsere Bündnisvereinbarung, die inhaltlichen Punkte lesen, einfach extrem viele Bereiche davon betroffen sind und wir dort Akzente setzen wollen. Und zur Rolle des Oberbürgermeisters möchte ich das unterstreichen, was Hanno Benz gesagt hat.
14: Sie scheinen sehr sicher zu sein, dass Sie Ihre Kandidaten durchbekommen. Wer sind denn die Kandidaten?
15: Ist das eine Frage, die Sie jetzt nicht beantwortet bekommen, weil es noch keine gibt?
4: Und das
16: habe ich schon gedacht, aber Sie wollten es
1: mal. War ein guter Versuch. Wir hätten uns.
16: Ich schreibe, es wurde nicht gesagt, die Kandidaten sind unsicher gefragt.
1: Sie hätten es fast geschafft, aber nee. Nein, haben wir tatsächlich nicht, auch noch nicht besprochen. Aber alles, was Sie wissen müssen, steht da drin. Aber nicht alles, was Sie wissen wollen.
8: So, jetzt geht es über Koalitionsverhandlungen, Parteitagsbeschlüsse. Jetzt ist das ja kein Koalitionsvertrag. Wie gehen die Parteien, die Wählergemeinschaften mit diesem Papier um? Wird es jetzt, die Grünen hatten jetzt schon zwei, die CDU hatte ja, das war ja eher Personal, FDP glaube ich auch, Mitgliederversammlung. Wie sieht das jetzt innerhalb der Parteien aus?
1: Also ich denke, die Parteien, die jetzt hier sitzen, werden Parteitage machen, wenn ich es richtig verstanden habe von allen. Bei uns wird es im August sein, SPD auch, FDP.
7: Genau, wir haben einen Kreisvorstandsbeschluss schon zu
1: den haben wir auch,
7: ja, klar. Und wieder offen und breit diskutiert und dann auch noch
1: ja. Den haben wir auch und die SPD auch mit Parteivorstand und Fraktion. Und wie Ufbasse sowas handhabt, kannst du selber am besten sagen,
17: Kessel. Wir haben einen Grundsatzentscheid getroffen und haben natürlich in enger Abstimmung das Papier erarbeitet. Ne? Also da sind alle d'accord.
18: Genau, kann vielleicht auch noch, kannst du noch mal ganz konkret machen. Bei uns weiß ich vom Datum her, wir haben uns da inspirieren lassen. Es wird am 18.08. wird ein Parteitag stattfinden.
1: Parallel.
18: Das ist der Tag, an dem auch die CDU ihren Parteitag machen will. Ich glaube, es ist zwei Tage vor der ersten Stadtverordnetenversammlung nach der Sommerpause. Das gibt unseren Mitgliedern jetzt auch die Möglichkeit, das Papier sich nochmal in Ruhe anzugucken, sodass wir dann auch eine informierte Entscheidung treffen können. Aber das heißt nicht, dass wir über den Sommer ruhen werden. Das ist mir auch wichtig an der Stelle zu sagen. Wir haben jetzt auch zwar Urlaube anstehen bei diversen Leuten hier, aber wir haben alle unsere Aufgaben, unsere Päckchen mitgenommen und werden uns intensiv auch an die Arbeit machen über die Sommerpause.
1: Genau. Wir hatten diese Gremien, wie die anderen das genannt haben, auch beteiligt. Und ich will schon mal sagen, dass in unserer Schalte mit Parteivorstand und Fraktion die Leute schon sehr positiv angetan haben, auf was wir uns committen konnten in dieser Zusammenarbeit.
18: Bei uns war es nicht ganz so positiv, es war am Heinerfest Montag.
1: Ja, bei uns am
18: aber
1: Sonntag.
18: Ansonsten also war die Laune aber gut.
0: Ja, war ein bisschen Mecker wegen Heinerfest.
1: Ja, bei uns war es Sonntagabend, da war ein bisschen Mecker wegen Tatort oder so, aber das ist mir noch, da ich das nicht mache.
18: Ja, alles
1: klar. So, gut. Gibt es denn noch weitere Fragen? Ist nicht der Fall.
0: Soweit das Bündnis für Darmstadt und wir werden dann da dranbleiben und gucken, was rauskommt. 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Ja, und was mir noch bleibt, ist auf Wiederhören zu sagen und das ist wörtlich gemeint. Wir sind ja ein Radioprogramm. Auf Wiederhören.

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1: Mathilde on Air, eine Radarsendung von, mit und für Frauen, die auch von Männern gehört werden darf. Sie gilt als eine der bedeutendsten deutschsprachigen Autorinnen des 20. Jahrhunderts. Vor 100 Jahren, am 25. Juni 1926, wurde die Schriftstellerin Ingeborg Bachmann in Klagenfurt, Österreich, geboren. Gestorben ist sie allerdings früh, bereits mit 47 Jahren in Rom unter tragischen Umständen. Zu ihrem 100. Geburtstag gab es nochmal ein großes multimediales Echo in der Presse, im Kulturfunk, in neu erschienenen Büchern, einem Film und sogar einer Oper. Die Bachmann-Kennerin Andrea Stoll hat die von ihr verfasste Biografie nach einem Zitat von Ingeborg Bachmann benannt. Zwei Menschen sind in mir. In dieser Sendung hören Sie Aufnahmen von einer Veranstaltung des Literaturhauses Darmstadt zusammen mit der Luise-Büchner-Gesellschaft, in der Andrea Stoll am 18. Mai im Gespräch war mit Sandra Kegel, Literaturkritikerin und Leiterin des FAZ-Feuilletons. Ein anderes, nicht so umfangreiches, neues Buch habe ich ebenfalls sehr gerne gelesen. Ingeborg Bachmann, Die Widerspenstige. Aus dieser Perspektive blickt Ingeborg gleich auf in ihrem Essay auf die gefeierte Schriftstellerin. Auch auf den Film »Jemand, der einmal ich war«, der Kölner Regisseurin Regina Schilling, werde ich hinweisen. Er versucht, Leben und Werk von Ingeborg Bachmann, verkörpert von Sandra Hüller, in einer Mischung aus Dokumentation und Inszenierung zu fassen. Schließlich wird es um die Oper Malina gehen, die die in Darmstadt geborene Komponistin Carola Obermüller zusammen mit ihrem Mann Peter Gilbert nach einem Roman von Bachmann komponiert hat. Die Dichterin hatte ein sehr enges Verhältnis zur Musik. Sie selbst formulierte es so: Musik ist mein erster kindlicher Ausdruck gewesen und heute noch immer der höchste Ausdruck, den die Menschheit überhaupt gefunden hat. Durch Worte und Bilder sei dieser Ausdruck nicht zu erreichen. Das musikalische Entree zu dieser Sendung Mathilde on Air heißt Oblivion, ein Stück von Astor Piazzolla, interpretiert vom Duo Giuste, Giulia Mandruzzato Klavier und Steff Vincent Saxophon, die kürzlich im Darmstädter Agora aufgetreten sind.

0: Oblivion, so der Titel des gerade gehörten Stücks von Astor Piazzolla, bedeutet Vergessenheit. Aber in Vergessenheit geraten ist die österreichische Schriftstellerin Ingeborg Bachmann auch 100 Jahre nach ihrer Geburt nicht. Andrea Stoll, Autorin, Dramaturgin und Filmemacherin, stellte im Gespräch mit Sandra Kegel, Literaturkritikerin und Feuilletonchefin der FAZ, ihre neue Ingeborg-Bachmann-Biografie »Zwei Menschen sind in mir« am 18. Mai im Literaturhaus Darmstadt vor. Sie deutet hin auf Bachmanns viele Ambivalenzen und zeigt auf, wie die Dichterin in eine Spirale von Selbstinszenierung und Selbstzerstörung geraten konnte. Dabei stützt Stoll sich neben wissenschaftlichen Recherchen auf Gespräche mit Zeitzeugen und die Auswertung jüngst veröffentlichter Briefe und Tagebuchnotizen. Der erfahrenen Bachmann-Forscherin, sie hat schon über Bachmann promoviert, gelingt so ein umfassender Rückblick auf den Lebenslauf der Schriftstellerin. Sandra Kegel befand in der FAZ, einfühlsam, klug und sprachlich funkelnd lässt Andrea Stoll uns Leben und Denken Ingeborg Bachmanns aus nächster Nähe erleben und fördert dabei überraschend Neues zutage. Ich kann in dieser Sendung nicht den Verlauf des Abends wiedergeben, sondern nur einige Ausschnitte bringen, da es bei der Live-Aufnahme manchmal leider starke Nebengeräusche gab, die ich zu entschuldigen bitte. Fangen wir an mit dem Titel der Biografie »Zwei Menschen sind in mir«. Dazu befragt Sandra Kegel die Autorin und es folgt eine Lesung von ihr aus dem Kapitel »Schwarzmarkt der Emotionen«.
1: Liebe Karin, wir werden noch mehr von dir hören, aber jetzt erstmal, Andrea, willst du uns ein bisschen aus der Biografie vorlesen? Letzte Frage vorab, zwei Menschen sind in mir, heißt dieses Buch, wer sind die zwei Menschen, was ist damit gemeint? Das ist ein Zitat von ihr,
2: oder? Das ist ein Zitat von mir tatsächlich. Ja, was ist damit gemeint? Es hängt schon ein bisschen auch mit diesem Riss zusammen, mit dieser Erkenntnis und das ist ein Motiv, dass sie nie mehr diese Einheit für sich zusammenbekommt nach diesen Erschütterungen ihrer Kindheit und Jugend. Ein bisschen wird jetzt auch das Kapitel darüber erzählen, was ich jetzt vorlese. Aber es ist tatsächlich ein Motiv, was sich bis in den Marlina-Roman, also von den frühen Gedichten bis zu ihrem einzigen zu Lebzeiten veröffentlichten Roman zieht. Da geht es dann um Herz und Kopf. Was sie nicht zusammenbekommt, das ist ein Riss, auch gerade im Empfinden der weiblichen Hauptfigur. Aber ich denke, diesem Thema, diesem Motiv, diesem Titel, dem können Sie heute Abend in den verschiedenen Texten ein bisschen nachspüren und vielleicht greifen wir es ganz am Ende noch einmal auf. Oder es ist schon genug angeklungen. Ich glaube, wir hören einiges dazu, was diese große Spaltung ausgelöst hat. Ich lese aus dem Kapitel Schwarzmarkt der Emotionen. Die junge Ingeborg Bachmann ist in Wien, hat gerade eigentlich die ersten Abschnitte ihres Studiums begonnen und hat sie die Promotion angebracht. Schwarzmarkt der Emotionen. Kein Zweifel. Nun war sie kein Niemand mehr. Die junge Autorin Bachmann war zum Jemand geworden. Man sprach über sie. Beflügelt von dieser ersten Resonanz ihrer literarischen Texte und ihrer Promotion im März 1950 zu Fräulein Dr. Phil, nahm sie sich das Manuskript Stadt ohne Namen im gleichen Jahr noch einmal

0: vor und arbeitete daran monatelang. Verschiedenen Herren der Wiener Kulturszene legte sie es zur Beurteilung vor. In diesen Monaten, in denen sie verzweifelt mit der Fertigstellung rang, war ihr immer wieder zum Kotzen. Sie schrieb von Krämpfen beim Schreiben und sah keinen Ausweg aus diesem psychischen Chaos. Normal denken kann ich kaum mehr, alles ist Buch und das ist sehr spaßig, wenn man in einer imaginären Welt Aufenthalt nimmt. Hans Weigel legte sich noch einmal ins Zeug und bemühte sich um eine Vermittlung an den Wiener Herold Verlag. Als der 1952 endlich bereit war, den Text in seinem Programm aufzulegen, verlangte er im Gegenzug von der jungen Nachwuchsautorin maßgebliche Änderungen. Dazu aber war Bachmann nicht mehr bereit und zog das Manuskript zurück. Rückblickend betrachtete Weigel sein Bemühen um diesen Roman und Bachmanns Ringen mit diesem Genre als vergebliche Liebesmühe. Nicht ohne Bosheit schrieb er: Der Roman war beendet, unter Qualen, Krisen, Ausbrüchen, wie alles, was Ingeborg Bachmann produzierte. Der gegenseitige Enthusiasmus füreinander war zu diesem Zeitpunkt schon erheblich abgekühlt. Da Bachmann die Affäre nach seiner ihr nicht angekündigten Verheiratung mit der Schauspielerin Elvira Hofer 1951 nicht in gleicher Weise fortführen wollte. Auch glaube ich, dass wir nicht miteinander schlafen werden. Ich kann's nicht, ich fänd's auch falsch. Hoffentlich magst du trotzdem, dass ich komme. Obwohl sie sich im gleichen Brief beherrscht präsentiert, über all das zu reden hat wenig Sinn, trifft sie sein Verhalten tief. Wie immer man die Verbindung einschätzen mag, liegen die erhaltenen Briefe Bachmanns an Weigel doch ungeschminkt offen. Wie sehr es dem fast doppelt so alten Mann gelungen war, die junge Frau in eine emotionale Abhängigkeit zu bringen. Das Machtgefälle zwischen dem einflussreichen Impresario der österreichischen Literatur und der jungen Studentin war immens. Und er wusste das für sich zu nutzen. Nicht nur, dass ihr erstes Kennenlernen sofort zu einer sexuellen Beziehung führte, wesentlicher erscheinen die Umstände dieser Beziehung, deren Bedingungen er bald darauf, völlig entgegengesetzt zu Bachmanns eigenen Gefühlen, von der Position einer saturierten Männlichkeit aus deklinierte. Im Hochgefühl des ersten Begehrtwerdens hatte sich Bachmann tatsächlich in ihn verliebt und hoffte natürlich genauso von ihm geliebt zu werden. In seinen Augen hatte er sich eine willfährige Gefährtin geangelt und war entschlossen, sie nach seinen Vorstellungen zu formen. Die erste und wichtigste Lektion, die er ihr verpasste, bestand darin, die körperliche Treue unter Liebenden als überholtes bürgerliches Konstrukt zu diffamieren. Um diese Vorstellung durchzusetzen, nahm er sie sehr geschickt in die Mangel und erklärte ihr, dass er sie künstlerisch nur dann ernst nehmen könnte, wenn sie solche albernen Moralvorstellungen ad acta lege. Schlimmer noch, er verlangte von ihr, dass sie bitte auch mit anderen Männern zu schlafen habe, um ihm ihre Unabhängigkeit zu beweisen. Die 22-Jährige versuchte sich zu wehren, ohne sich die Blöße der Spießigkeit zu geben und bemühte sich um einen humorvollen Ton. Am 28. März 1948 schrieb sie ihm, dass die Frauen in ihrer Familie nun mal die reinen Engel sind und polizeiwidrig treu. Um in ihrer Existenz als künftige Künstlerin von ihm aber nicht vorab diskreditiert zu werden, beteuerte sie im gleichen Atemzug, wie sehr ihr selbst natürlich jeder Sinn für Bürgermoral abgehe. Bachmann war zu jung, um zu erkennen, in was sie da hineingeriet. Denn Weigel beließ es nicht bei Ermunterungen, die Sache mit der Liebestreue nicht ganz so ernst zu nehmen. Im gleichen Maße, wie er Bachmanns Schreibqualitäten den verschiedensten Kulturträgern anpries, schien er auch Worte über ihre attraktive Weiblichkeit und den Status ihrer offenen Beziehung verloren zu haben. Die junge Bachmann war von all dem emotional so verwirrt, dass sie sich therapeutischen Rat bei ihrem akademischen Lehrer, dem anerkannten Psychotherapeuten Viktor Frankl, suchte. Sie wandte sich an ihn, wenn es ihr psychisch elend ging oder sie mit Schreibblockaden zu kämpfen hatte. Frankls Existenzanalysen beschäftigten sie sehr. Mit seinen Vorlesungen wühlte er sie so auf, dass sie sich prompt wieder mit Weigel austauschen musste. Das intellektuell-emotionale Dickicht ihrer Wiener Jahre hatte es in sich. Heute bin ich ziemlich traurig, das kommt noch von gestern. Frankl-Vortrag sehr gut, vielleicht der beste, aber dann war es scheußlich für mich. Ich habe gedacht, ich werde verrückt. Sicher war ich es auch ein wenig. Ganz draußen, ohne Zusammenhang. Verzweifelt, wegen nicht dazugehören. Auch Viktor Frankl gehörte zu den Bachmann-Mentoren, bei denen das Bewusstsein für ihre Begabung mit der Wahrnehmung ihrer attraktiven Weiblichkeit ganz offensichtlich nicht zu trennen war.
1: Wir hören als Intermezzo ein Lied der brasilianischen Sängerin Nana Pastorello und ihrer Gruppe Nanaum mit dem Titel Coberto de Passado, bedeckt von Vergangenheit.

0: Ihr Lied Coberto de Passado, bedeckt von Vergangenheit, sang die Brasilianerin Nana Pastorello mit ihrer Gruppe Nana Mit Angela Frontera Schlagzeug und Perkussion, Uli Partheil Piano, Uli Jünemann Sax und Ralf Cetto Bass. Einige sind ja bekannt in Darmstadt. Sie hören die Radar-Frauensendung Mathilde on Air mit Beiträgen über Ingeborg Bachmann zum 100. Geburtstag. Beim Vortragsabend im Literaturhaus Darmstadt am 18. Mai ist die Bachmann-Biografin Andrea Stoll noch etwas detaillierter auf die Zeit der jungen Studentin und Autorin in Wien eingegangen. Das Verhältnis zu dem österreichischen Schriftsteller und Theaterkritiker Hans Weigel hatte großen Einfluss auf Bachmanns Werdegang.
1: Er ist eine der zwiespältigsten Figuren ihres Lebens. Denn er war als Jude ein vom Holocaust Verfolgter, der als anerkannter Autor und Feuilletonist seine geliebte Heimatstadt Wien verlassen musste, um die Zeit des Nationalsozialismus zu überleben. Gleichzeitig war er von den Attitüden seines kulturellen Selbstbewusstseins und seiner in Debatten mitunter lautstark dröhnenden Männlichkeit ein Vertreter des alten Österreich. Bachmanns tiefe Scham als Tätertochter gegenüber den vom Nationalsozialisten Verfolgten bescherte Hans Weigel einen schier unbegrenzten Vertrauensvorschuss. Die junge Frau glaubte ihm alles. Erst allmählich musste sie erkennen, dass dieser angehimmelte Hans eben nicht nur ein Verfolgter eines verbrecherischen Regimes gewesen war, sondern auch ein Mann, der sich in seinen Strategien der Macht und Machtausübung durchaus an den traditionellen Platzhirschen der Wiener Kulturszene orientierte und keinerlei Skrupel zeigte, die Dinge, die er bewegen wollte, in seinem Sinne zu instrumentalisieren und zu manifestieren. Ganz so einfach, wie Weigel das gerne für die Nachwelt festgehalten hätte, ist die ganze Sache wohl nicht gewesen. Auch wenn Bachmann die Künstlerin über bürgerliche Moralvorstellungen siegen lassen wollte und auf das von ihm deklinierte Spiel mit verschiedenen Sexualpartnern einging, ihr Körper rebellierte. In den Briefen an die Eltern ist immer wieder von Nervenkrisen und Fieberschüben die Rede. Persönlich fühlte sie sich beschmutzt und kam manchmal nicht umhin, ihn das auch wissen zu lassen. Ich habe immer das Gefühl, ich sink ganz tief hinunter, wie in einen Schlamm, aus dem man nicht heraus kann und weiß gar nicht, woher dieses schmutzige Tiefgefühl herkommt. Ich habe es sicher nur, weil ich von Zeit so erhöht leben kann, wo alles schön und leidenschaftlich genommen wird. Die harte Wiener Schule hatte Bachmann mit sich selbst bekannt gemacht. Sie wollte nicht länger das liebe Mädel sein, dem von einem Mann vorgeschrieben werden konnte, was es mit seinem Geist und seinem Körper anstellen sollte. Als das Jahrzehnt der 50er Jahre begann, wollte Bachmann eigenständig handeln und Entscheidungen in ihrem und nur noch in ihrem Sinne treffen.
0: Bachmanns nächste Beziehung wurde ihre große Liebe, der Lyriker Paul Celan. 1920 bis 1970 lebte er. Sie habe ihn mehr geliebt als ihr Leben, hat sie einmal gesagt. Andrea Stoll.
1: Paul Celan, das ist ja nun sehr wichtig. Und das war die nächste, die ganz große, bedeutende Verbindung in Wien, die auch sehr viel über Bachmann aussagt, mehr als Hans Weigel, der ihr halt vor die Flinte lief, sage ich mal, und dann zugriff. Aber Bachmann hat schon als ganz junge Schülerin, gerade fertig mit der Schule, Ausschau nach jüdischen Männern gehalten, weil sie, wenn man es jetzt mal ganz salopp sagt, dem Vater eins auswischen wollte, weil sie dem Vater zeigen wollte, das war so unsäglich, was du und deine Generation gemacht hat. Sie hat also ganz gezielt geschaut, wenn sie einen interessanten, jungen jüdischen Mann traf, hat sie auch von sich aus das befördert. Das war Jack Hamish, ein englischer Besatzungsoffizier, der mit einem der letzten Kindertransporte von Wien nach England gebracht wurde und dann als junger Besatzungsoffizier in diese Kärntner Dörfer kam. Und dann in Wien begegnete ihr ein sehr abgerissener, bitterarmer junger Mann, der als einer der letzten Flüchtlinge noch lebend über die rumänische Grenze gekommen war, Paul Celan, der große Paul Celan, der große Lyriker. Damals schon hatte er schon die Todesfuge geschrieben, kannte in Wien kein Mensch, aber er war schon tief in seiner Poetik, die immer auch ein Totengedächtnis, ein Erinnern an die ermordeten jüdischen Familienmitglieder und Freunde sein, nicht nur sein wollte, sondern sein musste. Er konnte gar nicht anders schreiben. Und diese zwei damals sehr, sehr jungen Leute, sie war 22, 23, er 26, die haben sich in der Wohnung besagter Bobby Löcker, der Rundfunkjournalistin, kennengelernt oder mit in diesem Freundeskreis kennengelernt und haben sich unsterblich ineinander verliebt. Jetzt waren die beiden aber bitterarm und jeder wusste um die eigene poetische Begabung und wollte damit vorankommen, und das war der Beginn einer hochkomplexen Beziehung, die nicht in ein gemeinsames Leben mündete. Sie haben ein bisschen versucht, manchmal irgendwie Tage, Wochen miteinander zu verbringen. Und das wurde aber schnell sehr schwierig, sehr psychologisch erstickend, weil immer wieder diese Konflikte der Elterngeneration natürlich hochkamen und die furchtbaren Traumata auch für Paul Celan zu wissen, ihm sitzt da eine Tätertochter gegenüber, und gleichzeitig hat er in ihr eine Aufrichtigkeit erkannt, eine Aufrichtigkeit mit der Sprache, die Scham und Schuld des Vaters reinzuwaschen.
0: Und dann lernt sie den Komponisten Hans-Werner Henze kennen, mit dem sie eng zusammenarbeiten wird. Für eine erotische Paarbeziehung ist er allerdings nicht zu haben. Ich lasse die Bachmann-Biografin Andrea Stoll das erklären.
1: Nachdem klar war, dass er, dass die zwei nicht miteinander klarkommen und so weiter, traf Bachmann dann auf Hans-Werner Henze. Ebenfalls noch völlig unbekannt, jung, strahlend, mindestens so ehrgeizig wie Bachmann und Celan zusammen. Und er hat sie sofort und aus dem Stand umworben mit allen Regeln der Kunst. Und Bachmann dachte, irgendetwas in ihr fühlte endlich ein Künstler, der für mich wie geschaffen ist und in dem ich mich auch verlieben kann, in dem es vielleicht auch mit einer wirklichen Liebesbindung, vielleicht sogar mit einer Lebensbindung was werden könnte. Henze hat alles getan, um diesen Furor zu entfachen. Nur Henze liebte nur Männer, was er ihr natürlich nicht sagte. Und so dauerte es wieder viele qualvolle Strecken und Monate und Zeiten, bis ihr das klar wurde und die nächste Verwicklung und Lebensproblematik ihren Lauf nahm.

0: Das war das Duo Giuste mit Giulia Mandruzzato, Klavier, und Steff Vinzen, Saxophon, mit dem Titel Beyond These Hills von Karl Anton Wirth. Ingeborg Bachmanns Liebe zur Musik mündete in einer engen Kooperation mit dem Komponisten Henze. Sie schrieb für seine Opern mehrere Libretti. Ein Zusammenleben versuchte sie mit dem nächsten berühmten Partner, dem Schweizer Schriftsteller Max Frisch, mit dem sie eine fast fünfjährige Liaison verband. Doch auch diese Beziehung war nicht von Dauer, sondern endete dramatisch. Sehr drastisch benannte Volker Weidermann im Spiegel 2017 den Bachmann-Partner Max Frisch als das Ungeheuer, der Verräter, die Bulldogge, der Metzger, der sie verstummen ließ. Der lächelnde Mörder. Eine große literarische Auszeichnung, der Georg-Büchner-Preis 1964, hat Ingeborg Bachmann wieder Auftrieb gegeben. Wir hören noch eine Lesung von Andrea Stoll aus ihrer Bachmann-Biografie.
1: Dem Kapitel Das Schizoid der Welt. Bei ihrer Rückkehr im Juni 1964 fand Bachmann die Nachricht vor, dass ihr im Oktober der Georg-Büchner-Preis verliehen werden sollte. Dieser wichtigste deutsche Literaturpreis, der von der Deutschen Akademie für Sprache und Dichtung in Darmstadt vergeben wird, kam zur rechten Zeit. Mitten im Niemandsland unfertiger Projekte und zerstörter persönlicher Träume war er ein Lichtblick, der nach den hoffnungsvollen Impulsen einer ägyptischen Reise ihre fragil gewordene Autorenposition in Deutschland erneut festigte. Die Aussicht auf ihren ersten großen öffentlichen Auftritt nach der Trennung von Max Frisch aber machte ihr Angst und forderte sie zugleich heraus. Bachmann war sich wohl bewusst, dass sie ihre öffentliche Position als Autorin neu definieren musste. Als sie am 17. Oktober 1964 in Darmstadt das Podium betrat, konfrontierte sie die literarische Festgesellschaft mit einem verstörenden Text, der die existenziellen Verstörungen des Individuums in der von Faschismus und Krieg versehrten Stadt Berlin spiegelte. Zum ersten Mal gewährte sie ihrem Publikum Einblick in die traumatische Disposition ihrer Weltwahrnehmung, die seit längerem ihr Schreiben bestimmte. Was sie Jahre später in Malina als Schizoid der Welt, als wahnsinniger sich weitender Spalt beschreiben sollte, zeichnet jenen Wahnsinn von außen weiter, den Bachmann in ihrer Büchner-Preisrede in verstörender Genauigkeit benennt. Die geteilte Stadt Berlin wird ihr dabei zum Synonym für jenen Riss, der sich als Metapher von Verstörung und Zerstörtsein durch ihr späteres Werk zieht. In ihrer Festrede »Ein Ort für Zufälle« korrespondieren die kriegsbedingten Zerstörungen der Stadt Berlin mit den Schmerzen und Krankheitssymptomen einer verstörten Bachmann. Ein Phänomen, das sie in ihrer Preisrede als Konsequenz von variablen Krankheitsbildern, die wiederum Krankheit hervorruft, umschreibt. In beunruhigenden Motiven und schmerzlich genau gezeichneten Metaphern korrespondiert der Topos Berlin mit dem Sprachbild eines zerstörten Körpers, der seine inwendigen Verletzungen nach außen stülpt und sich zu seinen Narben bekennt. Dieser Text ist ein Offenbarungseid. Die, die da spricht, präsentiert sich der Öffentlichkeit ungeschützt, ungeschminkt, der Inszenierungen müde. Es ist ein Text, der die Zuhörer und Zuhörerinnen nicht nur zu Komplizen ihres eigenen Desasters macht, sondern Disruption und Dekonstruktion in Sprache verwandelt.
0: Dies waren einige Ausschnitte aus dem Buch von Andrea Stoll, »Zwei Menschen sind in mir«, Ingeborg Bachmann, die Biografie, zum 100. Geburtstag der Dichterin. Gelesen und kommentiert von der Autorin im Literaturhaus Darmstadt am 18. Mai. Sandra Kegel, Feuilletonchefin von der FAZ, moderierte und Karin Klein vom Staatstheater Darmstadt las Texte von Bachmann. Wir haben uns hier auf die Biografie konzentriert. Das 480 Seiten dicke Buch, aktuell herausgebracht vom Piper Verlag, ist als Hardcover und als E-Book für 26 Euro erhältlich. Und es beschreibt natürlich nicht nur Bachmanns Liebesgeschichten, auch wenn diese wichtige Zäsuren in ihrem Leben waren, sondern auch ihre literarische Entwicklung von der Lyrik zur Prosa. Wenn auf dem Cover steht die Biografie, so möchte ich doch darauf hinweisen, dass zur selben Zeit vor dem 100. Geburtstag von Ingeborg Bachmann eine zweite umfängliche Biografie entstanden ist. Dieter Burdorf, dieses unruhige Ich, ist mit 764 Seiten im Verlag C.H. Beck erschienen und kostet 38 Euro. Auch Burdorf porträtiert Bachmann kenntnisreich, sowohl als Mensch wie als Autorin. Suhrkamp brachte einen schmalen Band der Bachmann-Freundin Fleur Jäcki heraus. In der deutschen Erstausgabe berichtet die Schweizer Schriftstellerin über die letzten Tage von Ingeborg. Sie hat die Schriftstellerin bis zu ihrem Tod im Krankenhaus begleitet. Das Buch umfasst 44 Seiten und kostet 16 Euro. Nach der nächsten Musik möchte ich über den Essay von Ingeborg gleich aufsprechen. Ingeborg Bachmann, Die Widerspenstige, erschien im März im Aviva Verlag.

Das war nochmal das Duo Giuste mit Years of Solitude von Astor Piazzolla und Gary Mulligan. Aus einem besonderen Blickwinkel heraus schreibt Ingeborg gleich auf in ihrem Essay über Ingeborg Bachmann, die Widerspenstige. Als Diva der Dichtkunst werde sie bezeichnet und als Ikone verehrt, doch gleichauf empfiehlt, solche Festlegungen zu vergessen und eine Neuentdeckung Bachmanns zu wagen. Es ist schon merkwürdig, dass Ingeborg Bachmann noch immer in den alten Mänteln aus billigen Klischees herumläuft, wundert sie sich. Ihr Werk sei ein Dschungel, stecke voller Widersprüche, Rätsel und Bezüge. Es sei ein widerspenstiges Werk, das sich einem eindimensionalen Lesen verschließe. Insbesondere der Roman Malina, der nicht etwa einen Frauennamen im Titel trägt, sondern den Nachnamen eines Mannes. Malina ist furchtbar und zugleich irrsinnig komisch. Genau das macht das zutiefst Widerspenstige dieses Buchs aus, so gleich auf. Auch die Dichterin selbst trage entschiedene Züge von Widerspenstigkeit in sich. Die Philosophin, Autorin und Lyrikerin Ingeborg Gleichauf erkundet in ihrem Essay diese spezifische bachmannsche Widerspenstigkeit. Im Gang durch Bachmanns Werk, wie auch durch ihre Briefwechsel, die in den letzten Jahren nach und nach erschienen sind, lasse sich eine Dichterin entdecken, die immer wieder irritiert und überrascht. Genau so verhalte es sich auch mit der Person. Sie agiere und reagiere kaum vorhersehbar. Person und Werk fordern heraus. Die Begegnung mit beiden bleibe ein Abenteuer, sowohl für diejenigen, die sie neu entdecken, als auch für diejenigen, die ihre Texte schon kennen. Bachmann beherrscht die Schattierungen des Pathetischen, aber längst nicht alles, was sie schreibt, ist in einem hohen Ton verfasst worden. Sie fällt sich selbst immer wieder ins Wort, stellt Überlegungen an, die man nicht erwarten würde, so gleich auf. Sie beherrsche auch die Kunst des leichthändigen Schreibens, was das Klischee der immer ernsten Schriftstellerin konterkariert. Und sie spiele mit Entwürfen von Weiblichkeit. Scheinbare Identitäten werden durchgestrichen, die Grenzen bleiben durchlässig. Widerspenstigkeit im Werk Ingeborg Bachmanns als eine spannende Lesart, bei der man sich nicht schützen kann vor neuen Einfällen, Spuren und Unwegsamkeiten. Die in Freiburg lebende Ingeborg Gleichauf, Jahrgang 1953, studierte Germanistik und Philosophie und promovierte über Ingeborg Bachmanns Roman Malina und Elfriede Jelineks Drehbuch zum gleichnamigen Film von Werner Schröter. Sie hat bereits zahlreiche Biografien vorgelegt, unter anderem über Hannah Arendt, Simone de Beauvoir, Max Frisch und Gudrun Enslin. Hier die Angaben zum Buch: Ingeborg Gleichauf, Ingeborg Bachmann, die Widerspenstige. Aviva Verlag, Berlin, 144 Seiten, 18 Euro.

Die großartige Cellistin Raffaella Gromis spielte einen der Tre Momenti der italienischen Komponistin Matilde Capuis. 1913 in Neapel geboren, ist sie 104 Jahre alt geworden. In der Radarsendung Matilde on Air fahren wir fort in der Hommage an Ingeborg Bachmann zu ihrem 100. Geburtstag. Es war Mord. Damit endet Bachmanns Roman Marlina mit rätselhaften Andeutungen wie eine Ahnung auf den bis heute mysteriösen Tod der Dichterin. Bachmann war hochmusikalisch, vor allem der Oper zugetan, was zu einer Kooperation mit dem befreundeten Komponisten Hans-Werner Henze führte. So war es wohl naheliegend, aus dem unheimlichen, auch märchenhaften Beziehungsdrama einer Frau zwischen Iwan und Marlina ein melodramatisches Operndreieck zu machen. Es entstand als neues Auftragswerk der Schwetzinger SWR-Festspiele in enger Zusammenarbeit der aus Darmstadt stammenden Komponistin Carola Obermüller mit ihrem Mann, dem US-amerikanischen Komponisten Peter Gilbert, sowie der Librettistin Tina Hartmann. In der Oper Marlina geht es um eine wortwörtliche Transformation des Bachmann-Romans in Klang und Szene. Allerdings könnte man aus dem mehrschichtigen Stoff des Romans wahrscheinlich drei Opern machen, sagte Librettistin Hartmann in einem Pressegespräch. Die Oper könne sich vom Roman nur eine hauchdünne Scheibe abschneiden und müsse deshalb ein Thema herausgreifen, ohne den ganzen Roman vollständig darstellen zu können. So steht die Stimme im Mittelpunkt, als Symbol für das Verstummen und Überleben weiblicher Stimmen. Als Lyrikerin und Librettistin beschäftigte sich Ingeborg Bachmann selbst mit der Frage, wann Sprache zu Musik wird. Genau dort setzt auch die Oper an und ergründet verschiedene Formen gesanglichen Klangs. So wurde die Rolle des Marlina, in Bachmanns Roman ein ruhiger Militärhistoriker, für einen Countertenor geschrieben. Eine weiblich klingende Stimme, die aus einem männlichen Körper tönt. Die Besetzung als auch die Inszenierung von Regisseurin Franziska Angerer hinterfragen die Binarität von Geschlechterrollen. Ingeborg Bachmann erzählt ihren Roman aus der Perspektive einer namenlosen Ich-Erzählerin. Sie lebt in der Wiener Ungargasse mit dem rationalen Militärhistoriker Marlina zusammen. Verliebt ist sie in den geheimnisvollen Iwan, der in der Finanzbranche arbeitet. Während Iwan für Sehnsucht und Lebenslust steht, verkörpert Marlina Ordnung und Verstand. Die Erzählerin zerfällt zunehmend innerlich, geprägt von Erinnerungen, Ängsten und traumatischen Erfahrungen aus der Zeit des Zweiten Weltkriegs. Am Ende verschwindet sie spurlos in einer Wand, während Marlina nüchtern erklärt, es war Mord. Die Uraufführung der Oper Marlina fand statt im April im Rokoko-Theater von Schloss Schwetzingen. Danach wurde das Werk mehrmals am Theater Aachen auf die Bühne gebracht, war zu hören im Rundfunk bei einem ARD-Opernabend am 27. Juni und ist seitdem für 30 Tage, also bis zum 27. Juli, abrufbar in der ARD-Mediathek. Deshalb hier kein musikalischer Auszug. Zur multimedialen Abrundung der Beschäftigung mit Ingeborg Bachmann zu ihrem 100. Geburtstag gehört noch der aktuell in die Kinos gekommene Film »Jemand, der einmal ich war«. Regina Schillings halbdokumentarisches Porträt der Autorin mit Sandra Hüller. Die Regisseurin beschreibt das Konzept im Film so: »Wir stellen uns einen Tag in ihrem Leben vor, in ihren letzten Jahren in Rom. Alkohol- und tablettenabhängig«, allein und zurückgezogen. Sandra Hüller tritt auf im hellblauen Bademantel, immerzu rauchend. Quasi als Illustration, denn man hört sie kaum sprechen. Dafür hört man die Männer, die Bachmann nahe standen und teils verstörende Urteile über sie abgaben. Was sie sich anhören musste in einer Zeit, als es kaum andere prominente Frauen im Literaturbetrieb gab, wäre heute wohl undenkbar. Der Film ist ein Mix aus improvisierten Szenen mit Charakterdarstellerin Sandra Hüller als Bachmann, Archivmaterial und Bachmanns eigener Stimme in eingespielten Zitaten.
Im Zeitraum eines imaginären Tages vollzieht Hüller eine eindringliche Annäherung an Bachmanns Wesen. Der Film mit einer Spielzeit von 95 Minuten ist eine spannende Abrundung für die Beschäftigung mit Ingeborg Bachmann zu ihrem 100. Geburtstag. Die Cellistin Rafaela Gromes spielt uns noch das Stück No Time to Die der amerikanischen Singer-Songwriter-Geschwister Billie Eilish und Phineas, begleitet von Julian Riem am Klavier. Damit endet die Radarsendung Mathilde on Air mit einer Hommage an die vor 100 Jahren geborene Schriftstellerin Ingeborg Bachmann. Ich bedanke mich bei Ruben Brückner für die Studiotechnik. Mein Name ist Jutta Schütz und ich sage Tschüss. Bis zum nächsten Mal am 16. September.

0: 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Heute im Studio Konrad Linzner vom TU Darmstadt Schauspielstudio. Wir wollen in der heutigen Sendung über Schauspielausbildung und Schauspielstudium sprechen. Und dazu habe ich mir drei Gäste eingeladen, die alle natürlich Schauspielstudenten sind. Und dazu erstmal hallo Nikolas.
1: Hallo.
0: Hallo Letizia.
2: Hallo.
0: Hallo Alicia.
3: Hallo.
0: Wollt ihr euch erstmal vorstellen?
1: Ja, gerne. Ich bin Nikolas. Ich bin jetzt im zweiten Jahr an der Schauspielschule Mainz. Das heißt, seit anderthalb Jahren quasi dabei. Und genau, ich bin auch im TU Darmstadt Schauspielstudio. Da komme ich quasi her. Da war ich vorher sehr viel. Und werden wahrscheinlich nachher noch ein bisschen drüber reden. Aber bin jetzt in Mainz.
3: Hallo, ich bin Letizia. Ich bin auch im zweiten Jahr mit dem Nikolas in der Ausbildung und
4: Ja, ich bin Alicia. Ich bin im dritten Jahr in der Ausbildung an der Schauspielschule Mainz. Und das heißt, für mich ist diese Ausbildung bald schon zu Ende.
0: Wie seid ihr denn alle so erstmal zum Schauspiel gekommen? Wie seid ihr dazu gekommen, dass ihr das unbedingt zu eurem Beruf mal machen wollt?
1: Ja, also zum Schauspiel an sich, glaube ich, irgendwann in der Schule. Was war denn das genau? Keine Ahnung, aber das ist irgendwie bei Sachen mitgemacht und dann gemerkt, dass das eine coole Sache ist.
3: Ja, also ich komme ja ursprünglich aus Luxemburg und da habe ich viele Kinder- und Jugendsachen schon gemacht. Dann halt auf Englisch, also deutsches Theater war neu für mich. Wollte eigentlich schon immer als Kind Schauspielerin werden, aber so wie man es halt so macht, muss man vorher was sozusagen Anständiges studieren. Und dann habe ich soziale Arbeit studiert, kann man jetzt anständig sehen oder nicht. Und habe dann nach meinem Studium als Sozialarbeiterin gearbeitet.
4: Ja, und ich habe schon sehr früh angefangen, so Kinderschauspielkurse zu machen und bei einer Stagecoach-Schule Unterricht zu nehmen. Die gibt es in ganz vielen Städten in Deutschland. Und da bin ich irgendwie nicht von weggekommen. Und das Interesse ist dann immer mehr gewachsen. Dann habe ich so zu Abiturzeiten kurz überlegt, ob ich auch was Sinnvolles mache. Und habe gedacht, nee, das lasse ich sein. Ich mache einfach direkt Schauspiel.
3: Richtig so.
1: Und hast nicht den Umweg gemacht.
4: Eine Bekannte von mir, die auch an meiner Schule war, die war schon an der Schauspielschule Mainz und die hat gesagt, komm noch mal vorbei, mach einen Workshop mit. Und so bin ich dann an die Schauspielschule Mainz gekommen.
0: Cool. Was sind denn so die Sachen, die euch wirklich ganz persönlich am Schauspiel faszinieren? Solche Situationen, gerade sei es jetzt dann mal auf der Bühne oder auch beim Schauspiel lernen, wo ihr sagt, das berührt mich, dafür mache ich das Ganze.
3: Also für mich ist es immer ganz viel, was berührt mich, aber was berührt vor allen Dingen auch das Publikum. Wie kann ich es da hinkriegen, dass das Publikum danach noch darüber nachdenkt, dass sie das wirklich berührt, dass ich irgendwie auch in ihr Leben reinspreche, wenn ich daran denke, wenn ich irgendwie in Theatern bin und ich merke, ach, das spricht jetzt doch in mein Leben rein und irgendwie kann ich da irgendwie mich drin sehen und dann fange ich auch an, darüber nachzudenken. Und für mich ist das viel auch Anspruch, ich will eigentlich, dass das Publikum die Emotionen fühlt, dass das Publikum darüber noch nachdenkt, dass das Publikum sich da ja sein eigenes Leben so ein bisschen drin sieht und dann anfängt, ja, sich mit Sachen auseinanderzusetzen. Ja,
4: ja, mir geht's ähnlich, weil ich jetzt gerade in der Ausbildung gemerkt habe, dass Schauspiel sich für mich am besten anfühlt, wenn ich merke, es fängt an, was mit mir persönlich zu machen. Also klar, es ist schön, in eine ganz fremde Rolle zu schlüpfen, Aber wenn man merkt, dass das, was da auf der Bühne passiert, einen

0: macht einfach irgendwas. Und da kommt eine Reaktion, aber das vielleicht arbeitet auch und man schafft es da irgendwas zu bewegen. Das ist ja einfach toll und auch sehr dankbar.
1: Aber was eigentlich auch schön ist, ist, dass im Schauspiel man einfach auch alles sein kann. Also so, was man überlegt, okay, das will ich mal sein oder will ich mal so ausprobieren oder auch Emotionen, die man vielleicht im echten Leben auch mal wegstecken muss, wie Wut, Eifersucht, Neid, es sind so die schlechten Emotionen, die eigentlich immer so weggesteckt werden im echten Leben, die kann man da so richtig einfach mal rauslassen, weil das wichtig ist und das ist einfach auch befreiend, auch cool, ja.
0: Ich finde es auch schön, gehasst zu werden.
1: Ja.
0: Also es gibt, finde ich, wenig, also es ist auch sehr, ist ein schönes Kompliment, wenn jemand nach sowas zu dir kommt und sagt so, ich fand das richtig scheiße oder ich hab das richtig gehasst, das, was du da gemacht, also das, was du so dargestellt hast. Oder als mal irgendwann jemand zu mir kam und meinte, die Person kannte mich gar nicht und dann hatten wir dann später was zusammen gemacht und der gedacht, die hatte erst Angst vor mir, weil was ich da auf der Bühne gemacht habe, weil ich gedacht, das ist natürlich schon, also privat hoffe ich, dass nicht, dass Leute Angst vor mir haben, aber wenn das ist, was irgendwie auch, ja, was Menschen bewegt hat und worüber Menschen nachgedacht haben.
2: Und irgendwie so diese Bestätigung, dass einem das geglaubt wird, was man da zeigt und dass die Leute nicht sagen, ja, das hast du mir halt vorgespielt, sondern so, wow, du hast es gefühlt und ich hab's gefühlt. Das finde ich toll, wenn das möglich ist.
1: Man kriegt auch echt wirklich die weirdesten Komplimente. Also wenn zum Beispiel, habe ich letztens was gespielt, das sollte wirklich eine richtig eklige Rolle sein. Ich habe danach wirklich auch die Rückmeldung bekommen, es war richtig eklig, war richtig angeekelt und so. Und das sind so schöne Sachen, weil du denkst, ja, es war nicht ich, die versucht hat, da eklig zu sein, sondern es war eklig. Und das ist einfach, ja, cool.
0: Ja, sowas wie, man würde dir bei manchen Rollen, die du machst, würde ich dir ungerne nachts auf dem Parkplatz begegnen.
1: Das wurde mir und Nikolas auf jeden Fall schon gesagt. Und das ist auf jeden Fall ein Riesenkompliment im Schauspiel.
3: Hattet ihr da schon mal irgendwie das Gefühl, dass ihr auch Sachen von Rollen mitnehmt, die oder mit der Rolle verschmelzt, was jetzt an sich nicht direkt gewollt war, dass ihr bestimmte Emotionen irgendwie dann doch mal mit von der Bühne runternehmt?
0: Ja, also ich glaube, so der Punkt, wenn man zum Beispiel was macht, wenn man jetzt zum Beispiel ein richtig dreckiges Arschloch auf der Bühne ist und man sich danach nicht irgendwie schlecht fühlt, hat man, glaube ich, irgendwas auch falsch gemacht. Mhm. Also, dass man sich, ja, irgendwie, es ist immer so einer von diesen magischen Begriffen, man möchte, dass es was mit einem macht auf der Bühne oder möchte sehen, dass es was mit den Leuten macht. Und das muss ja nicht heißen, dass ich da mich reinsteigere und dass dann, wenn ich dann danach runtergehe, dass ich das noch eins zu eins so fühle und dass meine Persönlichkeit da irgendwie jetzt nachschmiede. Aber dass das jetzt nochmal nachwirkt, das ist auf jeden Fall normal.
1: Ja, ich glaube, wichtig ist es immer, dass man das wieder ablegen kann. Das ist ja sehr wichtig im Schauspiel, aber es ist auf jeden Fall so, dass zum Beispiel, als ich jetzt diese dreckige Rolle gespielt habe, war ich richtig wütend und habe mir da auch natürlich eine Situation in meinem Leben vorgestellt. Und die erste Minute, wo ich aufgehört habe, war ich schon, also jetzt nicht extrem wütend, aber es war jetzt nicht der Moment, dass jetzt irgendjemand mir einen Witz erzählen kann und ich hätte direkt gelacht, sondern da war ich auf jeden Fall dann noch drin, ja.
2: Ja, also ich finde auch, dass hängt manchmal mehr mit der Rollenarbeit dann auch zusammen, wenn man da wirklich so ein bisschen in seiner eigenen Gedankenwelt kramt und auch in den Erlebnissen, die man schon hatte und versucht, darauf ein bisschen die Rolle aufzubauen, dann beschäftigt man sich natürlich irgendwie über Wochen teilweise mit Themen, die man vielleicht schon mal verdrängt hat oder so und das kann dann schon einen Einfluss auch auf die allgemeine Stimmung haben.
3: Fällt es euch da leichter, eine Rolle zu spielen, die möglichst weit weg von eurer normalen Persönlichkeit ist oder eine, die möglichst nah da dran ist?
0: Also ich glaube, dass das der Hauptunterschied ist, wie man so technisch da dran geht. Mhm. Also es gibt ja manche, die sagen, wir haben was für sie funktioniert, aber auch wenn man unterschiedlich an so verschiedene Sachen rangeht, dass es, wenn ich irgendwas mache, wo ich auf eine Art dran gehe.

0: gehe, die sehr viel von mir persönlich mitnimmt, dann ist es, glaube ich, anders, als wenn ich sage, ich gehe da vor allem über einen körperlichen Ansatz und so weiter. Und ich glaube, da macht es manchmal gar nicht so einen großen Unterschied, wie nah die Rolle tatsächlich an mir ist, weil ich manchmal Sachen vielleicht projizieren kann, wenn eine Rolle eine ähnliche Situation hat wie ich. Aber ich kann ja auch um ein antikgriechisches Stück zu spielen, Situationen nehmen, die ich aus meinem Leben kenne und mich da total persönlich investieren, während ich vielleicht einen Charakter, der in der Neuzeit, also jetzt gerade dieses Jahr in meinem Alter ist, vielleicht auch ganz anders irgendwie rangehen kann.
1: Ja, ich habe gerade gedacht, ich glaube, für mich ist auch gar nicht so sehr so ein Charakter und so die Frage. Also ich habe jetzt irgendwie bemerkt, dass es ganz unterschiedlich ist, welche Figuren mir leicht fallen und welche nicht. Ich kann es auch gar nicht so einordnen. Aber was ich schon schwierig finde, ist, so sehr authentisch eine Figur zu verkörpern, die zum Beispiel viel älter ist als man selbst. Weil selbst wenn man versucht, die Lebenserfahrung irgendwie sich anzueignen und sich rein zu versetzen, dann hat man halt schon einfach meistens in unserem Alter einfach eine ganz andere Wirkung in Bewegung, Ausstrahlung, sonst was. Und das wäre so das Einzige, wo ich sage, da ist es nicht so leicht, da auch technisch ranzugehen.
2: Mhm. Ja, bei mir ist es weniger mit Charakter der Fall, sondern eher bei Körperlichkeit. Also ich habe eine sehr spezielle Körperlichkeit als Frau auch und ich glaube, mir ist es einfacher, so proletigeres, buschigere Sachen zu spielen als jetzt eine elegante Frau. Das heißt, da liegen bei mir, glaube ich, eher die Schwierigkeiten und deswegen würde ich sagen, fällt es mir einfacher, das und das zu spielen. Aber was Charakter angeht tatsächlich, ist es eigentlich mir egal, also ob das nah an mir ist oder nicht, weil das irgendwie, ich weiß nicht warum, nicht so viel ausmacht in meinem Kopf. So, ich weiß auch nicht.
3: Aber gerade Altersunterschied ist ja auch super faszinierend, weil meistens hat man dann ja irgendwie die Schauspieler zur Auswahl und dann muss man da irgendwie die Rollen drauf verteilen. Fällt es dir dann andersrum eben leichter, eine jüngere Person zu spielen?
1: Ja, schon. Ja. Also gerade wenn irgendwie eine Jugendliche gefragt ist, dann ist das jetzt bei mir ja auch noch nicht so lange her, dass ich jugendlich war. Und da kann ich mich dann schon sehr gut hineinversetzen. Aber das ist auch tatsächlich bei mir so eine Tendenz. Ich kann auch gut Kinder spielen. Das ist einfach eine Rolle, die ich ganz gut bedienen kann. Und dafür fällt es mir, glaube ich, schon ab so einem Alter von Mitte 30 schwer, das glaubhaft rüberzubringen.
3: Ja, ja. Wie sind denn bei euch in der Hochschule die ganzen Studiengangsmodalitäten? Also wirklich jetzt die harten Fakten zum Studium. Wie ist der Bewerbungsprozess? Muss man eine Prüfung ablegen oder so?
2: Also man muss auf jeden Fall sagen, dass unsere ist ja eine Ausbildung und kein Studium. Es gibt ja in Deutschland staatliche Schauspielschulen und private Schauspielschulen und unsere ist halt eine private, staatlich anerkannte. Das heißt, wir machen eine dreijährige Ausbildung und kein vierjähriges Studium. Aber ja, der Bewerbungsprozess ist eigentlich wie auch bei staatlichen Schulen. Man hat einen Monolog, also man muss vorsprechen kommen. Manche Hochschulen machen vorher noch eine Video-Dings seit Corona, Videorunde, aber das ist, glaube ich, jetzt auch weniger geworden. Also man geht dahin, man bringt einen Monolog mit, zwei Monologe meistens, einen modernen und einen Klassiker, und dann gibt es mehrere Runden sozusagen. Bei der Schauspielschule Mainz gibt es etwas, heißt Aufnahmeworkshop und Aufnahmeprüfung, aber
0: ja, genau, also es gibt der Unterschied ist quasi, dass es diesen beziehungsweise die Aufnahmeprüfung ist sozusagen der so wie es glaube ich allgemein auch viel gemacht wird. Da ist eben so ein klassischer Monolog, ein moderner Monolog und meistens auch ein Lied, das man macht und dass man dann einfach wirklich vorträgt vor einer Kommission die dann quasi einem dann eine Rückmeldung zugibt und ja, wie es aussieht. Und der Aufnahme-Workshop ist quasi der andere Teil. Das ist, glaube ich, auch ein bisschen speziell. Das gibt's,
2: glaube ich, nur bei uns.
0: Ja, das, da ist man dann quasi wirklich so einen Tag über, hat dann so drei Unterrichte. Das ist immer so ein bisschen unterschiedlich, dass man verschiedene Unterrichte macht. Wir reden ja wahrscheinlich nachher nochmal darüber, was es da so gibt, aber das ist dann irgendwie so drei zufällige quasi sind und kann dann da wirklich so ein bisschen, wie wenn man quasi im ersten Jahr ist, das so mitmachen. Was cool ist, das kann man auch so einfach machen. Also wenn man da Bock drauf hat, kann man sich da irgendwie auf der Website informieren und da einfach mal mitmachen. Genau, und dann gibt's danach noch die Möglichkeit, dass man dann quasi auch so eine Aufnahmeprüfung macht, wo man dann, ich glaube, es ist immer noch so, dass man dann vorher schon Texte zugesendet bekommt. Mhm. Das heißt, das ist quasi dann schon fix, so ein kurzer Monolog. Und dann sitzt sich wirklich tatsächlich eine Dozierende, also eine Dozentin oder ein Dozent mit dir zusammen und geht das ein bisschen durch und probt das so ein bisschen und dann macht man quasi diesen einen Monolog auch nochmal vor der quasi Kommission und vor den Leuten, die an dem Tag da sind. Und dann kriegt man da auch ein Feedback. Ich glaube, es ist, zumindest vorher war es so, dass das quasi auch getrennt voneinander war. Also man konnte so einen Workshop machen und dann quasi genommen werden. Und
2: mittlerweile nicht mehr. Aber was halt cool ist an dem Aufnahmeworkshop, ist, dass halt man geht nicht einfach nur hin und zeigt seine Sachen, sondern da können auch Dozenten oder die Schulleitung, die da ist, dann schon ein bisschen gucken, so wie ist es eigentlich mit einem zu arbeiten, kann man mit dir arbeiten und so. Und insgesamt ist es ja auch, man kann sich ja echt wenig irgendwie, also ich konnte mir nicht viel unter Schauspielausbildung vorstellen und für mich war das super, bei diesem Workshop zu sein, weil ich einfach dann mal ausprobieren konnte, wie ist das? Ich hatte Bühnenkampf, was wild war. Und Gesang und Grundlagenunterricht. Und es war einfach, muss ich sagen, einfach super cool, so einen Einblick zu haben, weil man dann schon mal wusste, okay, auf was lasse ich mich hier ein? Und also ich finde, die Schauspielschule Mainz hat ein echt cooles Konzept mit diesem Aufnahmeworkshop.
0: Ja. Auch wenn man, dass man mit jemandem zusammen auch ein bisschen an was arbeiten kann, weil oft, wenn man allgemein, es gibt ja viele, die dann, wenn man einfach so anfängt, man möchte auf eine Schauspielschule und dann schaut man sich so Monologe an und er macht vielleicht ein bisschen was und geht dann so bei verschiedenen Schulen irgendwie vorsprechen, dass man dann manchmal einfach nur so ein Ja oder Nein bekommt. Und manchmal vielleicht so ein kurzes Rückmeldung, aber zum Beispiel, dass tatsächlich sich jemand mit dir zusammen hinsetzt und sich wirklich das Ganze erarbeitet und sich dafür auch Zeit lässt, ohne dass man so direkt in so einer Drucksituation auch ist, das ist schon cool.
2: Ja, das
0: ist
2: besonders. Das gibt's auch, ja. Auch das, bei der Aufnahmeprüfung eigentlich, ne? Bei der Aufnahmeprüfung werden auch nochmal mit dir gearbeitet.
1: Ja, ich finde auch, dass es irgendwie richtig positiv, weil man so die Chance bekommt, an dem Tag nochmal das Beste aus sich rauszuholen, weil bei, denke ich, fast allen anderen Schulen hast du so diese eine Chance, das jetzt in Anführungszeichen gut zu machen, und wenn das irgendwie gerade nicht dein Moment war, dann läuft's nicht gut und dann ist die Chance vorbei. Und wenn du halt irgendwie fast eine Stunde mit einem Dozenten oder einer Dozentin hast, um nochmal dran zu arbeiten, dann ist die Chance viel höher, dass du wirklich so das bestmögliche Ergebnis zeigen kannst. Und dich auch schon ein bisschen entspannter fühlst, finde ich, wenn du die Leute schon kennst, die da vor dir sitzen. Das hat mich total entspannt in der Situation.
0: Ja. Ich glaube, wir finden es cool.
2: Ja, also der Aufnahmeprozess in der Schauspielschule Mainz ist ein bisschen Werbung, finde ich, ist einfach cool. Also weil ich finde, wir auch als Schüler sind auch immer da und reden mit den Leuten und schon, also finde, die machen wir gut.
3: Das muss man natürlich dazu sagen, das gilt jetzt ja alles nur für die Schauspielschule Mainz.
2: Genau.
3: Und ist jetzt ja nichts, was man pauschal für jede, auch staatliche Schauspielschule sagen kann, sondern eben ja ganz spezifisch für eure als Schauspielschule Mainz. Und dass das da ja vor allem dann schulspezifisch dann auch immer wieder ist. Jetzt haben wir den Aufnahmeprozess und so weiter hinter uns. Wie sieht denn dann so das typische erste Jahr aus? Was sind so typische Fächer? Wie sieht der Stundenplan aus?
2: voll, auf jeden Fall voll. Also mich hat das überrascht, dass man wirklich von morgens bis abends an dieser Schule war. Ja, und die Fächer ganz unterschiedlich. Gruppenfächer, aber auch Einzel. Also man hat Einzelgesang, man hat Einzelsprechunterricht, aber dann hat man auch Gruppensprechunterricht, Gruppengesangunterricht, aber dann auch körperliche Fächer wie Bühnenkampf,
0: Akrobatik,
2: Pantomime,
0: Tanzen.
2: Physical Theater haben wir auch. Das ist so eine Art Tanzen, nur ausdrucksvoller, kann man das so nennen?
1: Ja, ich würde sagen so, denn die Ausdrucksformen des Körpers nochmal neu kennenzulernen.
2: Ja.
0: Ja, es gibt, das finde ich eines der am schwierigsten zu definierenden Fächer. Ja, aber wenn man es macht, ist es sehr eindeutig. Ja. Aber also mit Worten. Genau, Physical Theater und andersherum noch Physiodrama.
2: Physiodrama. Mhm. Was nochmal so ein bisschen dieses, wie kann ich meine Emotionen auch durch den Körper, wie atme ich meine Emotionen? Und ja, das geht auf jeden Fall auch in alle möglichen Richtungen. Also auch geht ja auch in die Richtung von Ohrfeigen. Wie mache ich eine richtige Ohrfeige? Ja, und dann Grundlagenunterricht. Das hat man nur im ersten Jahr bei uns. Das ist ja die Basics sozusagen, aber total wichtig.
0: Ja. Total wichtig. Wirklich dann, die meisten Unterrichte sind da so diese Gruppenunterrichte, dann so anderthalb bis zwei Stunden, so Einzelunterrichte, so man so 45 Minuten und Grundlagen ist wirklich zweimal drei Stunden im ersten Jahr. Also und trotzdem kommt es einem am Ende irgendwie kurz vor.
2: Und wir haben einen Unterricht tatsächlich, der ist, glaube ich, der einzige Unterricht, wo wir sitzen, weil sonst ist es ja immer aktiv, was man macht. Und das ist der Theorieunterricht.
0: Also, stimmt,
2: dass wir
0: ja
2: da Theatergeschichte und dann aber auch verschiedene Autoren anschauen oder dass wir uns mal ein Stück anschauen und so weiter. Also es ist auch sehr unterschiedlich, aber also mir hat das immer sehr gefallen. Also gefällt mir immer noch sehr.
1: Ja, ich glaube, von Theorieunterricht habe ich halt auch so am meisten wirklich mitgenommen über, was gibt es für verschiedene Stücke und wie war das früher, wie ist das heute? Und das hat, glaube ich, am meisten halt mein Interesse auch geweckt, selber mir ganz verschiedene Stücke anzuschauen oder zu lesen. Weil man, glaube ich, also mir ging das so, als ich an die Schauspielschule kam, hatte ich halt so die Dinge, die ich gerne sehe. Und für alles andere war ich auch noch nicht so offen. Aber unter anderem im Theorieunterricht ändert sich das so ein bisschen, weil man halt mehr dahinter auch schauen kann auch.
0: Ja, ich glaube, neben den Fächern, die so im Stundenplan stehen, was so, wo es ja dann auch noch teilweise Prüfungen gibt, genau, gibt's dann eben noch zusätzlich als, oder eigentlich ist das auch wichtige Struktur, die Rollen- und Szenenunterrichte.
2: Mhm.
0: Das heißt, der Begriff, irgendwie finde ich, das ist irgendwann sehr selbstverständlich, aber dass das, was man sagt, ist so, dass der Rollen sind so Monologarbeiten, dass man alleine mit einem Dozierenden so einen Monolog erarbeitet. Und
2: ich glaube, 12 Stunden hat man dafür.
0: Genau, so 12 Stunden. Der soll im Idealfall 5 Minuten gehen.
2: Außer bei Nikolas, der dauert 17 Minuten.
0: Ja, wir hatten ein bisschen übertrieben letztes Mal. Szenenarbeiten, das heißt dann einfach, dass man mit mehreren Leuten das macht. Also ganz am Anfang vielleicht mal mit 4 Leuten, aber meistens mit 2 oder 3. Und eigentlich ja fast immer möglichst mit 2. Dass man wirklich zu zweit dieses Spiel miteinander macht. Und dann gibt's eben wirklich so dieses, und danach richtet sich das alles auch so ein bisschen aus, dass es so dreimal im Jahr, also irgendwie so im November, jetzt gerade war im März und dann irgendwann nochmal im Sommer vor den Sommerferien sozusagen, gibt's dann das Vorspiel. Das heißt, dass ein Wochenende, Samstag und Sonntag, vormittags wirklich alle Schüler, gut, nicht direkt im ersten Jahr, aber später dann wirklich alle Schülerinnen und Schüler zeigen, was sie erarbeitet haben. Und danach setzen sich dann die Dozierenden für ein paar Stunden mit sehr viel Kaffee zusammen.
2: Stundenlang.
0: Und drehen das alles nochmal durch. Und dann gibt es dann wirklich nochmal so eine Feedback- oder Kritikrunde, wo dann alle einzeln durchgehen.
3: Jetzt bin ich natürlich mal gespannt, was für einen Monolog hast du denn da bitte vorbereitet, der 17 Minuten geht?
0: Also wir haben uns zusammengesetzt. Ich habe aus Richard der Dritte, das war glaube ich die zweite Szene aus dem ersten Akt, das ist eigentlich wirklich eine ganze Szene. Das bedeutet, dass es zwischen Gloucester, also Richard der Dritte und Königin Anne, die miteinander reden und ich spiele quasi in diesem Monolog beide abwechselnd.
2: Nikolas war zur Hälfte aufgeteilt. Also auf einer Seite war er gekleidet wie die Frau und auf der anderen Seite und geschminkt. Es war ganz, ganz wild. Es war ein Fiebertraum.
0: Ja, aber ich glaube, das ist auch so ein Beispiel für wie so eine Arbeit dann laufen kann, weil das war jetzt schon so über die Norm lang auch und vielleicht auch zu lang, aber das glaube ich die eine spannende Arbeit war, um sehr daran auszuprobieren und wirklich so dieses Switchen zu machen, aber auch dass es sehr verschieden körperlich sind und da zu gucken, wie man die Intensität hält und das interessant bleibt. Und auch die eben einzelnen inneren Welten von diesen zwei verschiedenen Charakteren darzustellen. Gleichzeitig aber auch was, wenn man dann eben danach sehr viel sich ja damit auseinandersetzt und auch hört von anderen Leuten, mal sagen, viele gesagt haben, okay, das hat jetzt auch nicht so gut funktioniert. Also ich meine, dass es schauspielerisch das eine ist, aber inszenatorisch von dem Ding ist das jetzt nicht unbedingt was man sich so, was jetzt so gut gelungen ist. Aber muss es auch teilweise nicht. Also
1: man lernt ja dran.
0: Genau, es geht ja nicht darum, wir arbeiten an diesen Dingern ja nicht darum, weil man sagen würde, wir wollen die verkaufen. So und das soll sich dann genau schauen, sondern dass man eben was davon lernt. Ja, aber ja, so kann man dann, ich glaube, es waren sogar 18 Minuten.
1: Ja, es war auf jeden Fall sehr lang.
0: Es tut mir leid.
1: Nein, aber ich muss sagen, ich habe im Nachhinein gar nicht das Gefühl gehabt, also weil es passiert halt sehr viel, vor allem wenn ein Mensch zwei Personen spielt. Und ich weiß nicht, wenn man mich jetzt gefragt hätte, hätte ich gesagt, es waren 10 Minuten.
2: Niemals, niemals, da gehe ich überhaupt nicht mit.
0: Ja, aber so gehen auch Meinungen zum Beispiel auseinander. Das ist ein schönes Beispiel dafür.
2: Aber zurück zu den Unterrichten. Mir ist nämlich ja gerade eingefallen, im zweiten Jahr kommt noch ein Unterricht dazu, das im ersten Jahr nicht ist. Und das gibt es, heißt Diktionsunterricht.
0: Ja.
2: Das ist dann so ein bisschen klassisch wie in der Schulzeit, so ein bisschen Gedichte analysieren, Takt, Zahl und so weiter und so fort. Genau. Und im dritten Jahr werden die Unterrichte weniger. Und wir haben aber nebenbei auch viele Workshops so am Wochenende, wo wir halt zusätzlich Sachen lernen. Also ob wir jetzt irgendwie in ein Tonstudio gehen und da irgendwie was machen oder was hatten wir alles jetzt?
0: Wir hatten einen Tanzworkshop, wirklich Menschen von Tanz Mainz, also das ist das Tanzensemble vom Staatstheater Mainz, ne?
2: Ja.
0: Zu uns gekommen sind und neben unserem normalen Tanzunterricht da nochmal was ein Wochenende gemacht haben. Wir hatten vom Sprechunterricht, das ist dann so ein Halb, da haben wir auch nochmal so Wochenenden gemacht.
2: Wir haben gearbeitet mit einer Regisseurin aus Paris, oder? War das nicht so?
0: Nicht aus Paris, aber aus Frankreich.
2: Das war auf jeden Fall auch wild. Und wir hatten jetzt am Wochenende einen Workshop über Meißner. Also so eine Technik, genau. Und also, dass wir halt verschiedene Sachen uns auch anschauen können, die jetzt zum Beispiel nicht in einem Unterricht sind, sondern halt für so ein Wochenende perfekt sind und so. Und das ist sehr praktisch, finde ich.
1: Wir hatten auch einen Kamera-Acting-Workshop. Hattet ihr
2: Werden wir wahrscheinlich noch kriegen.
1: Genau, da, weil das zum Beispiel kein Fach ist, was an unserer Schule unterrichtet wird. Und das Schauspiel vor der Kamera schon nochmal ein bisschen anders funktioniert als auf der Bühne, haben wir da auch so einen zweitägigen Wochenends-Workshop zu, wo man dann eben mal vor der Kamera Szenen spielt und auch ein paar Techniken kennenlernt, um ja sein Schauspiel, was man sonst an der Schauspielschule lernt, daran anzupassen.
0: Zu Workshop und zu Methoden fand ich spannend dadurch, dass es nicht so eine, man merkt, dass an der Schule sehr viele Leute aus so verschiedenen Kontexten auch zusammenkommen und da auch so verschiedene Erfahrungen haben in ihren jeweiligen Fächern, aber dass es deswegen auch nicht so eine durchgängige Denkschule gibt, sage ich mal. Also zum Beispiel diese zwei, wir haben eben diese zweimal drei Stunden Grundlagen, die man im ersten Jahr hat, sind zwei verschiedenen Dozierenden, was auch, glaube ich, speziell ist. Also ich glaube, an Schulen hat man teilweise zwar mehr, aber trotzdem nur eine Person. Und die haben eben auch unterschiedliche Methoden, aber man merkt auch bei den verschiedenen Dozierenden, dass die verschiedene Ansätze zum Schauspiel haben und das kann man sehr, finde ich, sehr schön selbst benutzen. Und dann hat man eben zum Beispiel Genau, diesen Meißner, in dem Fall so ein Workshop, was eben auch nochmal eine andere Technik ist und hat dann aber auch andere Sachen, die dann quasi in den Unterrichten mit einfließen und sehr viel praxisnahes, also von den Dozierenden, die vor allem so Rollen und Szenen mit anleiten, sind einige, die selbst eben Schauspieler sind.
2: Oder Regie machen.
0: Genau, oder eben auch genau an und die unterrichten machen, auch Schauspieler, Menschen, die Regie machen und die das eben auch jetzt gerade machen. Also erst nicht vor zig Jahren mal gemacht haben, sondern die, klar, man fällt hin und wieder mal den Unterricht aus vor einer Premiere,
2: ja.
0: Aber.
2: Ach ja, ich finde, das ist so interessant, weil das wir einfach so viel von verschiedenen Schichten Sachen unterrichtet bekommen, dass es deshalb auch irgendwie so vielschichtig ist von wegen, ach, das Klassische, was man so hört von Schauspielschulen, von wegen, fühl dich jetzt mal in die Farbe Rot ein und keine Ahnung, also das haben wir, aber wir haben auch teilweise auch die ganz technischen Sachen, wie atme ich jetzt, um das und das zu zeigen oder was ist ein Impuls zum Beispiel. Und ich finde, das ist so eine coole, so einen coolen Mischmasch, weil man dann einfach auch nicht bei einer Sache bleibt, sondern man auch andere Sachen kennenlernt, die einen auch vielleicht ein bisschen schwieriger für einen sind oder wo man nicht direkt sagen würde, das ist, wie ich an eine Rolle oder an irgendwas dran gehe. Und ist auch manchmal echt lustig.
1: Ja, ich finde, wir haben so dieses schöne Bild mal genannt bekommen, dass wir so einen Werkzeuggürtel tragen und von den verschiedenen Dozierenden bekommen wir verschiedene Werkzeuge da rein und ob wir die benutzen und wie wir die benutzen, ist dann unsere Entscheidung. Aber die sorgen dafür, dass wir so viel wie möglich davon am Ende an unserem Gürtel haben.
2: Ja. Und das finde ich eigentlich cool an der Schauspielschule Mainz, dass das nicht so eine Schule ist, wir glauben nur an diese und diese Technik, sondern wir haben Dozenten von allen möglichen Bereichen und wir zeigen euch alles und ihr saugt es im besten Fall alles auf. Also im besten Fall ist es so, dass man sich auch wirklich drauf einlässt, auch wenn man das komisch findet und schwierig findet, damit man dann am Ende schauen kann, was davon nehme ich jetzt mit, was davon nehme ich jetzt nicht mit.
3: Wie sehen denn so Prüfungen bei euch aus?
2: Also wie gesagt, wir haben dreimal im Jahr sozusagen, also einmal haben wir wirklich richtig Prüfung, das ist im Sommer, die heißt dann auch Prüfung und dann haben wir im November und im März haben wir dieses Vorspiel, was so eine Art Prüfung ist. Also man zeigt das, was man erarbeitet hat mit den Dozenten, entweder Monolog oder Szene oder beides und dann um 10 Uhr morgens, Samstag und Sonntag übrigens, also den ganzen Samstag, den ganzen Sonntag ist man dann in der Schule und hat Prüfung und dann zeigt man das und dann setzen sich die Dozenten 3-4 Stunden zusammen und besprechen das und dann wird man reingerufen am Ende nochmal, um halt die Note zu bekommen oder halt Feedback zu bekommen oder beides. Ja, und dann haben wir noch verschiedene andere Prüfungen, wie eine Sprechprüfung, eine Diktionsprüfung, eine Pantomimeprüfung, welche vergesse ich noch?
0: Eine Gesangsprüfung gibt's noch und in Theorie gibt's die Abschlussarbeit.
2: So eine Art Hausarbeit.
0: Das sind aber auch, genau, das sind so Sachen, die wirklich einmal in der ganzen Schulzeit sind. Also diese Vorspiele sind wirklich regelmäßig und das spielt so dauerhaft miteinander rein. Das ist eigentlich auch das Wichtigste, aber die anderen sind dann quasi nochmal einmal zusätzlich, viele im zweiten Jahr, im ersten Jahr gibt es eigentlich gar keine. Im ersten Jahr ist auch selbst bei diesen Prüfungen, die am Ende des Jahres ist und die Vorspielen, kriegt man nur quasi einen Bestanden, also dass man weiter
2: bestanden,
0: ist.
2: Nicht bestanden, ja.
0: Und später bekommt man dann eben da auch Prädikate, also wirklich Noten.
2: Und theoretisch ist es so, dass wenn man nicht besteht, dass man dann die Schule verlassen muss. Habe ich in meinen 2 Jahren, wo ich jetzt aber noch, oder ja, 2 Jahren, noch nicht erlebt.
0: Aber können
2: aber
0: theoretisch.
2: Das ist eigentlich der Sinn da, also das ist also nicht der Sinn davon, aber das ist die Regel und kann sein, dass das passiert.
1: Genau, und Noten bekommt man eigentlich nur einmal bei der Schauspielprüfung am Ende des 2. Jahres und bei der Schauspielprüfung am Ende des 3. Jahres. Und dann bekommt man auch ein Zeugnis mit Noten in manchen Fächern, aber es wird nicht jedes Fach benotet.
0: Ich glaube, was man auch dazu sagen kann, wenn man über Prüfungen und über Noten spricht, dass man bekommt am Ende eben ein Zeugnis und man bekommt separat davon nochmal die Bühnenreife, wo einfach nochmal quasi gesagt wird, dass man von der, in dem Fall der Schauspielschule Mainz, quasi bestätigt bekommt, dass man eben ja, reif
1: für ausgebildete Schauspielerin
2: reif ist. Reif für die Bühne.
0: Ja, und praktisch ist es eben so, dass wenn man sich irgendwo eben als Schauspielerin, als Schauspieler bewirbt, dass man eben diese Bühnenreife mitzeigt und dann eben zu einem Vorsprechen geht und dann zeigt, was man macht. Also das ist das Zeugnis hat praktisch wenig bis keine Relevanz tatsächlich, was so die Noten angeht.
1: Ja.
0: Es ist nicht so, dass man sagt so, ah ja, ich habe einen Notendurchschnitt von 2,7, das heißt, keine Ahnung, die Schaubühne Berlin nimmt mich dann automatisch.
1: Ja, das gibt's nicht.
3: Habt ihr Praktika im Studienverlauf?
1: Also wir haben eine Art Studiojahr, das gilt aber nicht für alle, sondern das ist ein spezielles Angebot, was auch erst an der Schauspielschule Mainz seit 3 Jahren existiert. Also es ist jetzt quasi das 4. Mal, glaube ich, dass wir das machen. Und 2 Personen aus dem 3. Ausbildungsjahr haben die Möglichkeit, meistens 2 Personen, das komplette Schuljahr in Kaiserslautern am Pfalztheater zu verbringen. Und die gehören dann für diese Spielzeit zu dem Ensemble in Kaiserslautern dazu und spielen dann dort auch Stücke, haben da Proben und verbringen eigentlich sehr viel mehr Zeit dort als tatsächlich am Ende noch in der Schauspielschule.
3: Was sind denn so eure Lieblingsfächer bei der Ausbildung? Das, wo ihr sagt, da freue ich mich richtig drauf, wenn das auf dem Stundenplan steht.
2: Also im ersten Jahr hätte ich niemals gesagt Grundlagen, aber wirklich niemals, weil das sehr intensive Fächer waren. Aber jetzt, wo ich die nicht mehr habe, merke ich, dass das doch echt meine Lieblingsfächer waren, weil die echt super nützlich und auch teilweise auch aufregend waren. Und jetzt gerade, weil ich das nicht mehr habe, würde ich sagen Bühnenkampf. Ich liebe Bühnenkampf, weil es einfach so viele verschiedene Sachen sind, ob man sich tritt, schlägt. Jetzt machen wir Fechten. Und es ist einfach cool, weil man geht raus aus der Schauspielschule und weiß, hier, ich kann Sachen anbieten. Ich kann sagen, wir können uns prügeln auf der Bühne. Ich kann mich erwürgen lassen. Ich kann alles Mögliche. Und ich kann auch sagen, hier, ich kann auch eine Fechtchoreo hier für euch machen oder mit dem Stock kämpfen. Und ich finde, das ist cool. So, da freue ich mich immer sehr. Und es ist auch einfach ein coole Atmosphäre. Wir haben immer sehr viel Spaß, was dem Dozenten manchmal ein bisschen, glaube ich, ein bisschen anstrengend für ihn ist, weil wir immer sehr viel Spaß haben. Aber jetzt gerade würde ich sagen, ist tatsächlich Bühnenkampf mein Lieblingsfach.
1: Kann ich sehr nachvollziehen. Das ist auch eins der Fächer, was ich am meisten vermisse. Jetzt im 3. Jahr ist das zum Beispiel ein Fach, was man nicht mehr hat. Gerade diese körperlichen Fächer, Tanz, Akrobatik, Bühnenkampf, die sind dann nur in den ersten beiden Jahren. Und auch einfach so als körperlichen Ausgleich vermisse ich das auch. Und weil da eben irgendwie der Fokus woanders liegt und wie du sagst, irgendwie man hat so ein bisschen mehr diese lustigen Momente, wie wenn man irgendwo ins Training geht. Und das vermisse ich ein bisschen. Und ich habe ein Fach, wo ich sehr ambivalent mich zufühle, und zwar Physiodrama. Ich glaube, es war das Fach, wo ich so ein komplettes Jahr lang davor immer Angst hatte. Ich glaube, bei Physiodrama bin ich am meisten an meine Herausforderungen gekommen. Irgendwie so Gefühle wie Wut und Hass extrem deutlich auszudrücken und laut zu werden und körperlich zu werden. Und ich habe immer vorher gedacht, oh, hoffentlich wird es heute nicht irgendwas, wo ich Angst vor habe oder wo ich Hemmungen habe. Und trotzdem ist es aber auch mein Lieblingsfach, weil ich da eben auch am meisten an mir selbst arbeiten konnte und diese Hemmungen mit der Zeit verloren habe und wo ich jetzt sagen würde, ich glaube, die größten persönlichen Entwicklungen habe ich in diesem Unterricht gemacht.
2: Aber es ist auch voll verständlich. Also finde Physiodrama ist wirklich so ein, das ist so intensiv, auch persönlich intensiv. Mhm. Und man weiß nie, was auf einen zukommt. Ob das jetzt eine Stunde ist, wo man, keine Ahnung, 2 Stunden lang jemanden umarmen muss oder anderes. Oder halt, ob man, keine Ahnung, da hockt und seine eigene Blase anmalt. Also das sind so Sachen, wo man weiß nicht, was auf einem zukommt. Und ich, das stimmt, das ist schon auch mal oft eine Herausforderung.
0: Mhm. Ich glaube, ich finde es auch ähnlich, weil ich glaube, das ist so ein Fach, wo es auch sehr unterschiedlich ist, wo man teilweise Sachen, ich glaube, das waren teilweise Momente, wo ich das Gefühl habe, da kann ich wirklich jetzt mit am wenigsten anfangen, weil es jetzt überhaupt nichts mit mir macht und gleichzeitig die Techniken, wo ich sagen würde, wow, da habe ich jetzt irgendwie in dieser einen Stunde das Gefühl gehabt, ich habe eine ganz neue Perspektive darauf, wie ich spiele und Sachen, die ich sagen würde, das will ich jetzt unbedingt jetzt umsetzen und mehr machen, weil ich merke, dass mir das ein ganz anderes Gefühl gibt. Aber ich kann, glaube ich, bei vielem mitgeben. Ich glaube, Grundlagenunterricht ist auch so eine Sache, weil das auch, klar, da macht man viel, das ist intensiv und da lernt man auch wahnsinnig viel.
2: Ich vermisse es sehr, muss man sagen.
0: Ja, man fängt auch, glaube ich, aber es liegt, glaube ich, auch mit daran, dass man da ja von ganz am Anfang anfängt und dann eine riesige Entwicklung macht, wenn man wirklich mal so die Basics kennenlernt.
1: Und ich glaube, man bekommt so dieses Gefühl, man hat halt nie ausgelernt. Hm. Und deswegen denke ich oft so, ach, ich glaube, ich könnte halt jetzt immer noch von Grundlagenunterricht profitieren, weil es immer wieder Dinge gibt, die man noch nicht kennt oder die man vielleicht mit der Zeit vergisst, darüber nachzudenken und so. Und deswegen.
2: Beziehungsweise man kann immer perfektionieren. Also es ist wirklich, vielleicht weiß man mittlerweile, wo ein Impuls herkommt oder was auch immer, aber am Ende, es ist wirklich, ich finde, bei Grundlagen macht man sich Gedanken über Sachen, über die man sich nicht Gedanken macht, weil man denkt, ja, das ist halt da irgendwie, es ist doch normal, aber eigentlich kann man alles analysieren und ich finde, das fehlt mir manchmal und ich finde das echt, ja.
0: Es hatte mal jemand die Ausbildung allgemein so beschrieben, dass man so im ersten Jahr lernt man halt erstmal grundsätzlich, wie das geht. Im zweiten Jahr hat man dann verstanden, theoretisch, wie das geht und wo man hin will, aber man ist halt noch nicht da und arbeitet so daran, dahin zu kommen. Und dann irgendwann im dritten Jahr geht es dann langsam dazu über, dass man sich dann irgendwie wieder Sachen erarbeitet vom ganz am Anfang. Mhm. Also wenn man das sagt, wie kann ich diese pure Spielfreude zum Beispiel, ja, wie man sagt, wenn man sagt, so, ach ja, ich will einfach da auf die Bühne, wenn man dann vielleicht irgendwann sagt, so, ah ja, ich habe meine Technik und ich weiß, wie das geht. Und klar, ich darf nicht zu verkopft sein, aber ich komme da schon vorwärts. Und davon dann aber wieder mit reinzunehmen, zu sagen, ich habe Bock auf die Bühne und ich will das machen. Und ich glaube, das ist halt so ein dauerhafter Prozess, deswegen, ja.
3: Wo würdet ihr denn später mal hinwollen mit der Schauspielausbildung? Was ist so euer Traumberuf?
1: Also, für mich war das sehr lange eine sehr große Frage, die auch immer noch nicht ganz beantwortet ist, weil ich, also mich interessiert diese ganze Welt des Schauspiels so sehr, dass ich mich gar nicht festlegen möchte. Und einige in meinem Jahrgang konnten von Anfang an klar sagen, dass sie auf einer Bühne spielen wollen und in einem Theater arbeiten wollen. Und für mich ist das so, das möchte ich auf jeden Fall auch erleben. Aber ich will auch mal vor der Kamera sein und auch mal Sprecherjobs machen, Hörspiele oder sowas einsprechen. Also irgendwie alles, was möglich ist mit dieser Ausbildung, würde ich am liebsten mal erlebt haben. Und dann herausfinden für mich, wo ich mich am wohlsten fühle.
2: Ja, da kann ich auf jeden Fall mitgehen. Also, ich hatte jetzt auch noch nicht so viele Momente vor der Kamera. Hatte auf jeden Fall schon die Ehre, vor der Kamera zu stehen und es hat mir gefallen. Aber ich müsste, glaube ich, noch mehr irgendwie das mal ausprobieren, um zu wissen, will ich das machen oder will ich Theater machen? Aber beides fände ich natürlich auch cool. Also auch dieses alles mal ein bisschen so ausprobieren, gucken. Ja, einfach alles, was man so gelernt hat oder was man, dass man in allen Bereichen mal reinschnuppern kann. Das heißt, ich kann das auch gerade nicht so fest sagen, aber ich weiß auf jeden Fall, dass ich irgendwann das auch gern verbinden will mit meiner sozialen Arbeit als Studium, dass ich da mit den Kindern vielleicht irgendwann mal theaterpädagogisch mäßig arbeite. Aber das auf jeden Fall später. Also ich will auf jeden Fall erstmal hoffentlich in dem Beruf ja, auch weit kommen. Ich will weit kommen. Also, ja.
0: Gute Sache. Ich glaube, bei mir ist es Sachen ausprobieren, aber ich muss sagen, von dem, was ich bis jetzt ausprobiert habe, ist das Bühnenschauspiel in einem Theater das, was ich am füllendsten finde und was mir so auf der einen Seite am meisten gibt und auf der anderen Seite, wo ich glaube ich auch die Art, wie ich spiele und was mir gefällt, am meisten sehe.
3: Was sind denn so typische Stimmübungen, die ihr zum Beispiel macht, um vor bestimmten Szenen oder einer Aufführung eure Stimme aufzuwärmen? Also ganz praktisch technische Sachen.
1: Alle Blicke sind auf mir. Also ich glaube, ich versuche gerade ein Wort zu finden. All-time favorite ist das Lippenflattern, was auch, glaube ich, jeder schon mal irgendwoher kennengelernt hat. Das geht einfach immer. Also das ist jetzt nicht das Wundermittel, dass man danach perfekt aufgewärmt ist, aber ich würde sagen, das ist die Nummer eins, um irgendwie ein bisschen locker sowohl in Lippen-Zungenbereich zu werden, als eben auch so, wo die Stimme herkommt, alles ein bisschen aufzulockern. Und was ich kennenlernen durfte im zweiten Ausbildungsjahr und ihr jetzt auch gerade kennenlernt, ist Linklater. Das ist so eine, ich weiß gar nicht, ist das eine Technik?
2: Ich glaube, das ist eine Technik, kann man so nennen.
1: Ja, und da, Technik. Ja, und da fallen ganz, ganz viele verschiedene Übungen drunter, um wirklich den ganzen Stimmapparat, also den ganzen Körper auch bereit zu machen, laut und deutlich zu sprechen. Und da bin ich ein Riesenfan von. Das hat für mich einiges verändert.
2: Bei mir ist es auf jeden Fall Oma sprechen, wo man halt die Lippen so nach innen zieht, als ob man keine Zähne hätte. Und dann halt einfach mal irgendwas erzählt, Text oder auch mit Leuten redet, weil man am Ende einfach artikulatorisch viel besser.
0: Eine Sache, die ich gerne noch zum Abschluss mache, was so ein bisschen eher als symptomatisch wirkt, ist, also für den Moment, ist so mit geschlossenem Mund den Text durchzugehen. Also die Lippen zuzumachen und dann die Sachen so zu artikulieren, als würde man das normal sprechen. Glaube ich, ähnlicher, geht in eine ähnliche Richtung, wie wenn man mit dem Korken im Mund redet. So ein Klassiker. Aber ich finde, das ist so eine Sache, wo man sehr merkt, da gehe ich manchmal auch meinen ganzen Text teilweise nochmal durch und dann zu merken, dass es echt einen großen Unterschied macht, artikulatorisch, wie man danach auf einmal viel deutlicher spricht.
2: Oh, es ist wirklich krass, wie lange man sich aufwärmen kann. Also ich glaube, vor der Prüfung, ich dehne mich erstmal so eine halbe Stunde oder wenn nicht sogar 45 Minuten und dann an Sprechübungen und so Programm kommt auch nochmal mindestens eine halbe Stunde dazu und das ist wirklich heftig.
0: Ja, und das ist ja jetzt quasi Aufwärmen und ansonsten ist natürlich eine große Sache, dass man auch seine Sprechübungen macht, ne? Also dass man neben dem Unterricht und man hat ja auch Sprechunterricht, aber dass man auch, dass eine Sache ist, an der man ja die ganze Zeit arbeitet.
1: Und auf der anderen Seite, finde ich, merkt sich der Körper das irgendwann mit der Zeit. Also gerade diese Linklater-Übungen regelmäßig zu machen, das hat mein Körper so abgespeichert. Und dann kann man halt vor einer Probe auch mal einfach nur 10 Minuten ein paar Sachen daraus machen, um warm zu werden. Und kann plötzlich trotzdem 2 Stunden lang rumschreien, ohne dass die Stimme müde wird. Und das finde ich super erstaunlich, wie man sich so weiterentwickelt, da stimmlich und körperlich.
2: Man entwickelt ja wirklich so Muskeln in dem Bereich, so beim Zwerchfell und so, wo du denkst, ich wusste gar nicht, dass die existieren und so. Und es ist voll cool, weil, also vor allen Dingen als Frau, finde ich, ist das cool, weil man eine viel, man kriegt eine tiefere Stimme, man arbeitet viel mehr so an der Brustresonanz, an den Bruststimmen. Und ich finde, das ist einfach sau cool, weil man dann nicht mehr so diese klassische, also ich weiß nicht, wie es bei Alicia bei dir jetzt zum Beispiel ist, aber mir wurde ja ja viel gesagt, so von wegen, ja, aber sprich hoch, weil Frauen müssen oben sprechen, damit dann die Leute davon, keine Ahnung, es mögen, weil Frauen sollten so reden. Und dann kommen wir aus der Ausbildung und haben eine ganz tiefe Stimme und das finde ich super.
1: Ja, und auch so dieses, sprich nicht so laut,
2: ja,
1: dräng dich nicht so vor mit deiner Stimme und auf der Bühne darfst du das und musst du das tun. Da geht es darum, richtig laut zu sein und gehört zu werden. Das ist irgendwie super cool, da selber, das macht persönlich auch was, wenn man daran arbeitet.
0: Was ich noch spannend finde, ist, dass man meistens ja auch dann eben, wie gesagt, den Körper und die Stimme als so ganzheitlichen Apparat nimmt. Und dass es auch gar nicht so Übungen gibt, würde ich sagen, um, wenn ich jetzt weiß, ich schreie, dass ich irgendwie was anderes mache, sondern weil es eben bei so Sprechübungen eigentlich immer darum geht, den Körper zu aktivieren und auch, dass die Stimme eine Freiheit hat. Und wenn ich dann das schaffe, dahin zu kommen, dann kann ich auch schreien, weil ich das dann auf eine Art mache, die mich nicht belastet. Ich muss mich irgendwie da was vorbereiten oder sowas. Man merkt es, wenn man es nicht richtig macht. Wir hatten mal ein Hörspiel zusammen gemacht, Alicia und ich. Mhm. Und dann waren wir auch in so einem Tonstudio, das so sehr isoliert war, also so gar nicht reflektiert hat. Und ich hatte nicht gemerkt, wie laut ich schreie und mich auch nicht darauf vorbereitet richtig. Und danach war meine Stimme komplett weg. Das war ganz furchtbar. Aber dafür glaube ich, wenn man das Ganze richtig macht mit der richtigen Technik und sich vorbereitet, dann wäre das eigentlich auch kein Problem gewesen.
3: Wie bereitet ihr euch denn auf eine neue Rolle vor? Wie erarbeitet ihr prinzipiell erstmal, wenn ihr einen neuen Charakter in irgendeinem Stück bekommt, dass ihr da reinkommt, dass ihr das irgendwie euch diese Rolle anzieht?
2: Boah, schwierige Frage. Ich finde, das ist ein Riesenprozess. Also erst muss man natürlich wissen, wenn man nur ein Stück macht, also von dem Ganzen und nicht das ganze Ding, das muss man ja auch wissen, so was ist die Situation gerade, was ist vorher passiert, was ist nachher passiert, aber auch viel dieses, ja, was fühlt die Person gerade, was will die Person vielleicht behaupten, was will sie verstecken, wie ist diese Person in ihrem persönlichen Umfeld, also wie ist jetzt diese Rolle, wenn sie jetzt zu Hause alleine hockt, was mag diese Rolle essen? Auch zum Beispiel, was ist die Lieblingsfarbe von der Rolle, wie läuft die Rolle, also es sind so viele Fragen, die man sich da stellen kann, und bei mir ist es auf jeden Fall so, dass ich erst natürlich gucke, so was ist die Situation, also am besten kennt man ein ganzes Stück und liest das ganze Stück, und dann auch, was ist die Situation, mit wem interagiere ich, mit wem interagiere ich eben nicht, was sind Gedanken, Gefühle, die gerade in dem Moment sind, und sobald dann sozusagen das Grundgerüst steht, gehe ich dann in die tiefere Arbeit, also wirklich, wie sitzt die Person, wie läuft die Person, wie gesagt, wie ist diese Person, wenn sie jetzt zu Hause ist und ganz alleine ist, würde die Person jetzt, keine Ahnung, irgendwas essen? Ich weiß nicht. Also es sind so viele so Kleinigkeiten.
1: Wie drückt sie ihre Gefühle aus?
2: Ja.
1: Wie ist ihre Stimme?
0: Ja. Ich glaube, was noch so davor kommt, ist auch zum Teil, wie sieht die Inszenierung aus? Also wenn ich jetzt wirklich mit einer Regie arbeite, die sich, die eine bestimmte Inszenierung vorhat, dann kommt, finde ich, noch so dazu, sich erstmal darüber klar zu werden, was machen wir hier. Also manche, die sagen, okay, ich habe hier den Text, ich habe hier das Stück und keine Ahnung, wenn das jetzt der Faust ist, dann steht da drin halt, wie Faust drauf ist. Und dann gibt's andere, die sagen, okay, nee, wir nehmen jetzt aber nur den Text und wir überlegen uns mal was ganz anderes oder ich möchte was ganz anderes damit darstellen. Ich möchte vielleicht auch ganz abstrakt arbeiten und alles geht nur nach vorne und gar nicht zu den Leuten, die neben mir stehen. Und das heißt natürlich nicht, dass man dann keinen Charakter mehr hat, aber es ist dann eine andere Arbeit, sich darüber nochmal klar zu werden, was genau wollen wir hier gerade und dann auch so eine Agilität zu behalten, wenn man in einem Probenprozess ist und jemand sagt, jetzt mach mal das und das und denkst, okay, das steht nicht in der Regieanweisung im Stück und das würde ich jetzt eigentlich auch gerade nicht machen, und sich dann wieder zu überlegen, okay, wie funktioniert denn meine Rolle vielleicht, dass die das jetzt gerade macht? Und sich dann nochmal zu nachzudenken, so, okay, vielleicht macht die ja doch was anders. Vielleicht gibt's da noch eine Facette, weswegen das jetzt so ist.
2: Aber auch so ein bisschen so, was will ich eigentlich durch die Rolle erzählen? Ja, was ist mir wichtig zu zeigen durch die Rolle? Vor allen Dingen in so Situationen, weil es passiert ja immer im Probenprozess, dass man sich das vielleicht anders vorgestellt hat oder sich eine andere Grundhaltung sozusagen überlegt hat und dann ist der Dozent oder die Person, mit der man arbeitet, die dann plötzlich sagt, nee, das ist jetzt was ganz anderes und deswegen muss man da ja auch relativ flexibel sein und dann sich sozusagen das ganze Grundgerüst am Ende dann nochmal anders aufbauen, sodass alles wieder zusammenpasst. Mhm. Aber was so die Grundfrage dahinter ist natürlich immer, ist es dieses, was will ich durch die Rolle auch erzählen und was kommt am Ende dann auch rüber.
0: Ich glaube, dann wird es auch spannend. So, ja. Dass es nicht nur ein Ding ist, wer ist das und da zeigt da jemanden, sondern wenn ich wirklich ein Ziel habe, was ich rüberbringen will und was ich nicht nur auf der Bühne verhandle, aber auch wenn ich sagen will, was möchte ich dem Publikum, dem Zuschauer, den Zuschauerinnen damit erzählen. Und ja.
1: Ja, und weil du gerade Ziel gesagt hast, also es, wie du sagst, es ist einmal so das persönliche Ziel auch, aber für mich ist es auch super wichtig geworden, ein klares Ziel für die Rolle zu definieren, was die Person will und damit halt so einen Grund zu geben für all das, was sie sagt und was sie tut. Und manche sprechen auch von so einem Geheimnis, weil man das eigentlich wirklich nur für sich selbst wissen muss. Und gerade wenn man das wirklich als Geheimnis denkt, dann ist es auch noch, dann wird es noch viel wichtiger für einen selbst, dass dieses Ziel irgendwie zu erreichen, ohne es klar ausdrücken zu müssen.
2: Stichwort Not. Ja. Also, dass die Rolle wirklich so eine Not hat, irgendwas, was das wirklich ausmacht, irgendwas, das wirklich in dir als Prozess die ganze Zeit brodelt sozusagen, irgendwas, was dich da herantreibt. Wie sagt man das?
0: Vorantreibt.
2: Antreibt, genau. Also, Stichwort Not fällt auch ganz viel in der Schule. Ja.
3: Dann danke ich euch für die ganz vielen ausführlichen Auskünfte und das tolle Gespräch. Wir sind jetzt schon am Ende der Sendung angelangt. Cool, dass ihr da wart. Und ich hoffe doch, ich kann euch irgendwann mal, sei es live oder irgendwo eine Aufzeichnung auf der Bühne erleben.
2: Ja, danke, dass wir da sein durften.
1: Ja, vielen Dank und wir freuen uns, wenn vielleicht mal jemand in der Schauspielschule Mainz vorbeikommt und sich das live anschaut.
0: Ja, vielen Dank.
2: Ja, und wenn ihr sonst noch Einblicke wollt, wir sind auch auf Instagram, sowohl als Schauspielschule insgesamt, aber auch als einzelne Jahrgänge. Da sind auch viele lustige Videos. Wenn ihr euch einfach mal denkt, ach, ich will doch mal reinschauen, wie es da eigentlich aussieht, was sie da so machen, könnt ihr da gerne mal drauf schauen.
0: Genau, da findet man auch nochmal die Infos zu den Veranstaltungen und auch auf der Website einfach, Schauspielschule Mainz, wenn man sich dafür interessiert.
3: Supi, na das klingt doch alles wunderbar. Dann nochmal danke für die Zeit, die ihr mitgebracht habt und dann sehen wir uns.
2: Dankeschön.
0: Danke. Danke.
3: Wir hören uns wieder zur nächsten Ausgabe des Soundspielstudios im Studio Konrad Linzner hier bei Radio Darmstadt über DAB+. Im Webstream unter www.radiodarmstadt.de.
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Hi, willkommen zu einer neuen Folge von Heile Welt, dem Podcast über positive Zukunftsvisionen in der Medizin. Ich bin Pia, Ärztin und spreche hier mit den Menschen, die die Medizin nicht nur verbessern möchten, sondern es bereits tun. In unseren Gesprächen tauchen wir in die Welt medizinischer VorreiterInnen ein und hören, für welche Visionen sie brennen. Stellt euch zum Beispiel vor, dass die Krankenhäuser in Deutschland klimaneutral gebaut sind, nur erneuerbare Energien verwenden und kaum Müll produzieren.

0: fand es super spannend zu hören, was da wirklich alles dazugehört, wenn man Krankenhäuser so klimaresilient aufstellen will, von der Energieversorgung bis zur einzelnen Ibuprofen-Tablette und wie jede einzelne Person im Krankenhaus, ob Patientin oder Pfleger, einen Einfluss haben kann, damit dieses Umdenken angestoßen wird. Und gleichzeitig ist mir in der Folge auch klar geworden, wie ganzheitlich wir das Thema Klimawandel sehen sollten. Nicht nur als etwas, was wir für den Fußabdruck mitdenken müssen, sondern auch für unsere einzelne Gesundheit ganz konkret. Ich bin wieder mal optimistisch aus dem Gespräch rausgegangen und hoffe, das geht euch genauso, wenn ihr die Folge gehört habt. Hi Matthias, voll schön, dass du da bist. Ich freue mich sehr. Wie geht's dir? Alles gut?
1: Hallo, ja, mir geht's gut. Danke für die Einladung.
0: Genau, wir haben, das hat mega schnell geklappt mit der Folge, deswegen freue ich mich total und bin super gespannt, was du uns heute erzählst. Ich habe in meinem Intro ja jetzt direkt schon den Begriff Klimaresilienz gedroppt. Den müssen wir aber erstmal erklären. Kannst du uns einmal sagen, was heißt das? Ist das das Gleiche wie klimaneutral? Dass wir einmal mit den Basics starten.
1: Ja, Resilienz ist tatsächlich der Begriff, den wir am liebsten nutzen, weil er umfassender ist als die anderen Begriffe, die da so rumfliegen. Also CO2-Neutralität oder Klimafreundlichkeit beschreibt es eigentlich nicht, sondern Klimaresilienz ist das eine, die Anpassung an die Klimaveränderungen und auch der Umgang damit. Also wie kriegt man das Gesundheitswesen tatsächlich widerstandsfähig? Der Begriff Resilienz kommt ja von Widerstandsfähigkeit. Und wie kriegt man das System widerstandsfähig gegen die Veränderungen, die wir jetzt schon sehen und die da auch noch kommen werden?
0: Ja, eine Sache, die ja, glaube ich, den meisten und auch mir in der Vorbereitung relativ klar war, war irgendwie so, okay, wie können wir letztendlich die Emissionen oder den Energieverbrauch irgendwie reduzieren, den Krankenhäuser so aktuell haben. Die Anpassung, die du aber jetzt auch gerade angesprochen hast, die war mir auf den ersten Gedanken gar nicht so klar. Kannst du uns das nochmal so ein bisschen sagen, was eigentlich jetzt so heißt, dass ein Krankenhaus oder auch die Medizin als solche sich anpassen muss an veränderte Umweltbedingungen?
1: Ja, da machst du natürlich gleich ein ganz großes Feld auf. Wir sind ja nicht nur Mitverursacher der Klimakrise, der Klimakatastrophe, sondern eben auch Betroffene auf ganz vielen Ebenen. Das geht los mit den Arbeitsbedingungen. Also wenn es heiß ist, ist es natürlich auch im Krankenhaus heiß. Die wenigsten Innenräume und Funktionsräume sind ordentlich klimatisiert. Im OP, Intensivstation, da geht es meistens. Aber in vielen anderen Räumen im Krankenhaus wird es einfach heiß und dann sind die Arbeitsbedingungen zum Beispiel schlecht. Daran muss man sich anpassen. Das heißt, baulich oder auch klimatechnisch Anpassung an wärmere Temperaturen, die wir früher hier nicht so kannten. Und dann aber natürlich auch Anpassung der Medizin an Erkrankungen, an Auswirkungen der Klimakrise, die eine ganze Reihe von neuen Erkrankungen hervorruft. Das eine zum Beispiel hitzebedingte Erkrankungen. Klar, kennt jeder Mediziner Hitzeschlag, wenn es richtig heiß ist, wenn ich draußen gearbeitet habe. Aber eben auch eine Verschlimmerung von Erkrankungen, die vorbestehend sind durch Hitze, was dann vor allen Dingen alte und vorerkrankte Menschen trifft. Aber auch Schwangere und Neugeborene, alle leiden unter der Hitze und das erzeugt Erkrankungen, die wir in früheren Jahren nicht so gesehen haben. Dann andere Erkrankungen, die einfach eingewandert sind mit der Hitze, also vektorübertragene Erkrankungen, Westnilfieber, Malaria, Cholera, Vibrionen, die vielleicht irgendwann in der Ostsee auftauchen oder auch schon mal da waren jetzt, die einfach durch die Wärme- oder die Klimaveränderungen begünstigt werden. Und pulmonale Erkrankungen, Allergien, Staubbelastungen, Pollenbelastungen, die durch die früheren und längeren Blühphasen natürlich dann auch verstärkt werden. Also ein ganzes Spektrum an medizinischen Herausforderungen und deswegen auch Anpassungen an den Klimawandel.
0: Ja, ich hatte das gelesen und mir war das wirklich auch vorher gar nicht so klar. Hatte zum Beispiel mal geguckt, es gibt ja so unterschiedliche Fachgesellschaften, also von den einzelnen Fachbereichen in der Medizin, die dann sich auch dazu positionieren und zum Beispiel so Positionspapiere schreiben, indem sie auch eben für Klimaresilienz häufig plädieren. Und das wirklich, dass in Studien nachgewiesen ist, dass zum Beispiel eine höhere Rate an Frühgeburtlichkeit gibt durch Hitze. Ich arbeite ja in der Gyn- und Geburtshilfe. Das war mir persönlich wirklich gar nicht so klar. Und klar, dass mit denen irgendwie dass es im Sommer sehr heiß ist im Krankenhaus. Das merkt man auf jeden Fall.

0: Aber dass das wirklich Studien auf verschiedensten Gebieten nachweisen, dass das so einen krassen Einfluss hat, war mir wirklich auch gar nicht vorher klar.
1: Genau. Also klar, in den letzten Jahren war immer schon mal wieder von erhöhter Sterblichkeit die Rede in Hitzephasen. Das ist inzwischen
0: Ja,
1: auch
0: genau.
1: nachgewiesen. Die Dunkelziffer ist da wahrscheinlich sogar noch relativ groß, aber man muss ja nicht gleich sterben, sondern viele Belastungen kommen einfach durch die Hitzephasen. Und das ist jetzt nicht, weil es mal einen Tag über 30 Grad ist, sondern das ist vor allen Dingen, wenn es sehr schnell sehr warm wird und dann in den Nächten nicht abkühlt, also die berühmten tropischen Nächte, die dann wenig Erleichterung verschaffen. Und das ist dann der Moment, wo viele vorbestehende Erkrankungen dann ja, schlimmer werden. Oder
0: Ja.
1: aber auch Medikamentenwirkungen sich verändern und so weiter. Ja.
0: Ja, und wie könnten sich da, also wie könnte sich die Medizin da anpassen?
1: Ich glaube, erstmal muss man sich dessen bewusst sein, so wie du schon gesagt hast. Vielen ist es nach wie vor gar nicht klar, was in ihrem Fachgebiet so eine Hitzewelle dann bedeutet an möglichen Ausnahmezuständen oder Aggravierung von bestimmten Erkrankungen. Und das kommt jetzt langsam in Gang über die Fachgesellschaften, über die Konferenzen, wo das auch ein Thema ist, wo Fachleute sich Gedanken machen, was heißt denn das jetzt für Medikationen, für Therapien? Funktioniert das alles so? Kann ich das so machen, wie wir es gewohnt waren? Oder muss ich vielleicht Leitlinien oder andere Hilfsmittel anpassen, um mich darauf vorzubereiten? Und das sehen wir erfreulicherweise jetzt bei vielen Fachgesellschaften, die das Thema einfach jetzt auf der Tagesordnung haben und dann quasi so eine Art Risikoanalyse für ihr Fachgebiet machen.
0: Ja, super spannend. Die andere Sache, die mich natürlich auch sehr interessiert, weil du ja auch unter anderem lange Geschäftsführer warst in einem Krankenhaus, was letztendlich sich ja klimaresilient, glaube ich, ausgerichtet hat und auch mal energiesparendes Krankenhaus als Gütesiegel verliehen bekommen hatte vom BUND, ist eben, wie richtet man überhaupt ein Krankenhaus demnach aus? Also wie schaffen wir das, ein Krankenhaus da hinzubringen? Wenn ich mir jetzt anschaue, wie das bei mir in der Klinik läuft, habe ich das Gefühl, sei es Müllproduktion oder wie du gesagt hast, Klimaanlagen, da sind super viele Dinge. Energiesparen habe ich noch nie gehört, dass das irgendwie interessiert hat bei uns. Ja, also wo man halt klar sagen muss, die Priorität ist da wirklich gerade eine ganz andere. Wie läuft das und vor allem auf was müssten wir denn da erstmal achten im Krankenhaus?
1: Na gut, Krankenhaus ist ein großer Energieverbraucher und ein großer Materialverbraucher. Es gehen also sehr viele Ressourcen in das Krankenhaus rein, sei es jetzt in Form von Wärme oder Strom als Primärenergie. Das bezeichnen wir mal so mit Scope 1. Dann gibt es Scope 2 ist das, was ich dazu kaufe, so an Elektrizität beispielsweise. Und dann kommt der Riesenbereich Scope 3, also die gesamte Lieferkette, also die ganzen Medizinprodukte, die Verbrauchsmaterialien, bis runter zum Klopapier für die Patienten, die Ernährung, sowohl der Patienten als auch der Mitarbeitenden in den Cafeterien, die Mobilität und ganz Riesenblocken, die Medikamente und die Pharmazie, Labor, Chemikalien und so, die man halt so im Krankenhaus braucht. Und das addiert sich halt zusammen zu einem großen Block. Die Zahl wird ja immer wieder genannt. In Deutschland sind es über 6% vom deutschen CO2-Fußabdruck. Also ist die Gesundheit ein größerer Bereich als beispielsweise die Luftfahrt.
0: Ja, das muss man sich echt auf der Zunge zergehen lassen.
1: Ja,
0: Ja.
1: na gut, ist ja auch ein Riesenbereich. Da arbeiten viele Leute und wahnsinnig viele Patienten werden versorgt. Insofern
0: Ja.
1: ist es auch verständlich. Und wir haben ja auch eine vergleichsweise gute Versorgung. Und von daher ist der Ressourcenverbrauch groß. Naja gut, und dann hat man diesen Riesenberg, den muss man dann halt, also das muss man sich erstmal bewusst machen, muss dann idealerweise mal eine Analyse bei sich im Haus machen. Wo sind denn meine großen Verbräuche? Wo sind meine großen Ressourceneinsätze? Das ist ja auch völlig unterschiedlich in einzelnen Kliniken, in einzelnen Fachbereichen. Und dann muss man das in kleine Teile auseinandernehmen und sagen, wo kann ich denn optimieren? Wo kann ich einsparen? Wo kann ich Sachen verändern? Weil sonst steht man nur vor dem Berg und weiß nicht, wo man anfangen soll. Und ja, jetzt ist wahrscheinlich dann die nächste Frage, womit fange ich denn an? Und die
0: Ja, so
1: einfachsten
0: ungefähr,
1: Sachen
0: ja.
1: sind natürlich Dinge im Maschinenraum, indem ich einfach gucke, welchen Strom kaufe ich ein? Kann ich Ökostrom einkaufen? Gibt es Bereiche, die nicht gut gesteuert sind, wo wir zum Beispiel in der Gebäudeleittechnik optimieren können und damit dann auch Geld einsparen. Das sind die, wie wir immer so schön sagen, niedrig hängenden Früchte, wo auch die Geschäftsführung in aller Regel nicht groß überzeugt werden muss, weil das relativ schnell refinanziert. Also Beispiel, ich tausche alte Pumpen gegen neue Hocheffizienzpumpen aus. Das ist eine Investition, die sich über den reduzierten Energieverbrauch bei den hohen Energiepreisen jetzt sehr schnell rechnet. Und insofern wird das vielfach auch gemacht. Ich gucke mir die Steuerung an, sorge dafür, dass die OP-Belüftung, die Kühlung nachts, wenn der OP nicht läuft, tatsächlich runtergefahren wird auf das Minimum, was die Anlage erlaubt. In vielen Häusern ist das bis vor wenigen Jahren 24/7 durchgelaufen. Einfach weil man immer gedacht hat, naja, kann ja sein, dass ein Notfall kommt, dann lass uns mal lieber laufen. Inzwischen gibt es deutlich intelligentere Steuerungen, dass man da tatsächlich die ganzen Verbrauchssachen wie Lüftung, Kühlung, Heizung tatsächlich an die tatsächlichen Arbeitszeiten, Schichtzeiten, OP-Zeiten anpasst. Und damit Geld spart. So, das ist primär Energieverbrauch, hat natürlich auch mit Investitionen zu tun. Aber vieles kann man auch vergleichsweise günstig und durch Regelung und Steuerung optimieren. Und dafür braucht man eine fitte technische Abteilung. Und das passiert in aller Regel auch in vielen Häusern schon, ohne dass das Personaladministration das wirklich mitkriegt.
0: Ja, ich würde auch denken, das ist das, wie du gesagt hast, vielleicht die niedrig hängenden Früchte, also irgendwas, was relativ schnell einleuchtet. Diesen Scope 3, den du erwähnt hast, wie jetzt was alles angeliefert wird oder woher ich das Essen beziehe oder so, das stelle ich mir ja deutlich schwieriger vor, da irgendwie ein Umdenken hinzukriegen beziehungsweise überhaupt erst anzustoßen.
1: Genau, also das ist sind deutlich dickere Bretter, die man da bohren muss, und Medizinprodukte zum Beispiel und Medikamente als große Bereiche sind vielfach einfach auch eine Blackbox, wo wir gar nicht wissen, wie hoch ist jetzt der Fußabdruck von einem Medikament beispielsweise. Was wir wissen, ist, dass es auch bei gleichen Wirkstoffen, also zum Beispiel bei Ibuprofen, durchaus deutliche Unterschiede, bis zu 40% CO2-Fußabdruck-Unterschied bei gleichem Wirkstoff unterschiedliche Firmen gibt, einfach weil die Herstellungsbedingungen unterschiedlich sind. Die eine Pharmafirma macht das mit Ökostrom, die andere macht das mit Kohlestrom. Da wir das aber gar nicht wissen in aller Regel, können wir dann auch keine Entscheidungen treffen. Da müssen also tatsächlich noch Daten angeschafft werden. Und auch Gesetze wahrscheinlich geändert werden, um das alles sichtbar zu machen. Bei anderen Sachen, Einkauf von medizinischen Großgeräten, da gucken jetzt schon einige tatsächlich auf den Energieverbrauch beim MRT, beim CT, um dann beim neuen Gerät bessere Verbrauchswerte zu haben als beim alten. Aber es machen auch noch nicht alle. Und manchmal ist eben das energiesparende Produkt auch teurer als das, das kennt man ja auch von Haushaltsgeräten im Privatleben. So ist es bei den Medizingeräten auch. Und da muss man natürlich entsprechende Regeln auch aufstellen, dass diese Sachen wie Nachhaltigkeit tatsächlich auch bei der Ausschreibung und bei der Vergabe dann berücksichtigt werden.
0: Gibt es da aktuell irgendeinen Anreiz für die Krankenhäuser, sich danach auszurichten?
1: Bislang nicht. Es sei denn, ich kann wirklich Geld damit sparen.
0: Ja, okay.
1: Aber es gibt jetzt keinen gesetzlichen Anreiz oder Krankenhausplanung oder dass ich dann mehr Geld von den Krankenkassen kriege oder so, wenn ich mich nachhaltig ausrichte. Das gibt es nicht, nein. Das ist auch ein bisschen schade tatsächlich.
0: Ja, okay. Und also wie läuft das dann aktuell gerade ab? Also beruht es so ein bisschen darauf, dass man zum Beispiel, wie vielleicht bei dir im Krankenhaus, einen Geschäftsführer hat, der gesagt hat, okay, mir ist das wichtig und ich würde es gerne anders machen und auf diese Punkte gucken? Oder wie könnten wir das ein bisschen mehr in die Richtung bringen, dass das für Krankenhäuser besser mitgedacht wird?
1: Ja, also in den letzten 20 Jahren war es tatsächlich so, dass die was gemacht haben, da war das intrinsisch motiviert. Weil es gab nicht wirklich Anreize, außer dass man sich besser fühlt und vielleicht Geld gespart hat. Inzwischen ist das Thema bei vielen tatsächlich angekommen. Das heißt, auch im Privatleben, und man sieht ja die Auswirkungen des Klimawandels mittlerweile nun auch wirklich in Deutschland. Und das führt schon dazu, dass sich auch Mitarbeitende in den Einrichtungen Gedanken machen. Und je mehr Leute sich Gedanken machen und auch Fragen stellen, was machen wir eigentlich, was unternehmen wir eigentlich, was machen wir in unserer Abteilung, was machen wir auf unserer Station, desto leichter fällt es natürlich auch den Entscheidungsträgern, dann sich auf den Weg zu machen. Denn ein grünes Krankenhaus erzeugt eine Geschäftsführung oder eine ärztliche Leitung nicht alleine von top-down, sondern da brauche ich ganz viele Mitarbeitende im Unternehmen, die mitziehen und die Ideen einbringen und die mich als Geschäftsführer vielleicht auch ein bisschen schubsen und in die richtige Richtung bewegen, indem sie einfach Fragen stellen. Und das im Zusammenspiel funktioniert das ganz gut. Sodass dann wirklich größere Einrichtungen auch tatsächlich ganz gut in Gang kommen.
0: Ja, ich will da auf jeden Fall auch gleich noch ein bisschen mehr zu hören, weil ihr ja mit Klimec auch so ein bisschen dabei seid, Krankenhäuser auf dem Weg dahin zu beraten. Wenn du aber jetzt angesprochen hast, es muss eben auch so von den Mitarbeitenden quasi von unten bottom-up kommen. Was wären denn noch so Dinge, wo du sagen würdest, weil die anderen Dinge hatte ich jetzt so das Gefühl, das waren eben auch vielleicht eher Sachen wie, dass er wirklich die Geschäftsführung sich da überlegt, wie kann man welche Sachen einkaufen und so. Aber es sind ja wirklich auch so Sachen wie irgendwie Mülltrennung, Müllproduktion oder so, wo ich das Gefühl habe, das wären auch die ersten Sachen, die jetzt mir einfallen würden, wo ich denke, wow, das läuft halt wirklich im Krankenhaus, als wäre es einem komplett egal, zum Beispiel, was man an Müll produziert, wo ich mir vorstellen könnte, dass eben mehr Leute da in Berührung kommen und da irgendwie vielleicht dann auch merken, könnten wir nicht sowas auch anders machen, also so Anreize schaffen. Hast du da so ein paar Beispiele oder Dinge, wo du sagst, ja, das läuft schon ganz anders oder das könnten wir uns ganz anders vorstellen?
1: Ja, Müll ist ein Thema, was ganz viele Mitarbeitende nervt und stört, weil die immer das Gefühl haben, Mensch, zu Hause trenne ich akribisch meinen Müll und hier geht im OP alles in einen Sack. Das ist eins von den dickeren Brettern tatsächlich, weil natürlich aus Hygieneanforderungen und so weiter die ganzen Umverpackungen, wir da auch sehr viel einfach an Verpackungsmüll haben und es ist nicht so einfach, das zu reduzieren. Und oft im Gefecht des Alltages in einem vollen Herzkatheterprogramm dann die Ressourcen zu trennen, das ist eine Platz- und eine logistische Herausforderung. Mhm. Nichtsdestotrotz kann und sollte man es angehen und viele machen das auch schon. Der CO2-Fußabdruck ist lustigerweise bei der ganzen Müll gar nicht so hoch, weil in der Regel ja das allermeiste davon hinterher verbrannt wird und quasi thermisch wiederverwertet wird und dann zu Fernwärme oder anderen Sachen wird, sodass also es noch eine Sekundärnutzung quasi gibt. Mhm. Viel besser ist aber natürlich, den Müll gar nicht erst entstehen zu lassen und darauf zu achten, dass Verpackungen anders laufen und so weiter. Und das geht dann in aller Regel nur über den Einkauf, indem das bei den Ausschreibungen gleich mit berücksichtigt wird. Aber es gibt zum Beispiel andere Beispiele, die einfach umzusetzen sind und was auch gute Beispiele sind, wo Mitarbeitende tätig werden können. Bei mir im Krankenhaus war es zum Beispiel, wir hatten eine Klimamanagerin oder haben auch eine Klimamanagerin noch, die dann zum Beispiel gesagt hat, warum haben wir eigentlich keine Bewegungsmelder in den Umkleiden? Die Umkleiden werden hauptsächlich zum Schichtwechsel genutzt. Ja. Ganz oft brennt dann trotzdem die ganze Nacht das Licht und dann wurden Bewegungsmelder installiert in diesen innenliegenden Umkleideräumen und der Stromverbrauch ist deutlich gesunken dadurch. Also ganz einfache Maßnahme. Einfach weil jemand hingeguckt hat. Und eine andere Maßnahme war Auffangen von Regenwasser in einem großen Tank, einem ehemaligen Heizöltank, um das Wasser dann zu benutzen, um zum Beispiel Fäkalienspülen zu füllen, um den Park zu bewässern und dadurch über 1 Million Liter Frischwasser pro Jahr zu sparen und quasi Grauwasser, Regenwasser wieder zu verwenden. Und das sind alles so Dinge, das waren Ideen von Mitarbeitenden, die einfach gesagt haben, lass uns das doch mal angucken. Und das haben wir dann umgesetzt und waren hinterher dann auch sehr zufrieden. Und so gibt es ganz viele Bereiche im Krankenhaus, wo man sagt, mehr Weg statt ein Weg, Trinkwasser für Patienten, in Wasserspendern und so weiter. Muss man immer alles mit der Hygiene abklären. Das ist auch von Bundesland zu Bundesland verschieden. Aber das sind Sachen, die kommen meistens von den Mitarbeitenden, weil einfach jemand in seinem Alltag tatsächlich die Augen aufmacht und sagt und Fragen stellt. Warum machen wir das eigentlich so? Warum machen wir das nicht so, wie ich es zu Hause machen würde?
0: Ja, das ist vielleicht nochmal ein ganz guter Einwand. Dieses, was du gesagt hast mit Hygienestandards, das ist ja irgendwie auch so ein Ding, was man immer liest halt, dass das alles immer ja in Konflikt steht mit den großen Hygiene- und Qualitätsstandards. Kannst du dazu was sagen?
1: Ja, da ist die Erfahrung, dass das oft auch Mythen sind, die man durch Hinterfragen auch entzaubern kann. Also dieses Argument, wir würden ja gerne, aber die Hygiene erlaubt das nicht, das ist vielfach nicht wahr. Wenn man dann mit der Hygiene spricht, sagen die in ganz vielen Fällen, ja, na klar, könnt ihr das anders machen. Ihr müsst nur auf das und das achten. Und dann ist das Problem aus der Welt geschafft. Also Beispiel Nutzung von unsterilen Einmalhandschuhen. Ein riesen Einkaufsfaktor und damit auch ein riesen Müllfaktor. Und einzelne Träger in England, aber auch inzwischen in Deutschland, haben sich auf den Weg gemacht und genau definiert, wann werden Einmalhandschuhe getragen. Also wenn ich mit ekligen Sachen in Berührung komme, wenn ich mich selber sozusagen vor Schmutz schützen möchte. Aber auch zu sagen, wann ziehen wir keine Handschuhe an und machen das mit ganz normaler Händedesinfektion ohne Plastik. Da wird die Hygiene besser, weil ich die Keime nicht von Patienten zu Patienten oder von Zimmer zu Zimmer trage, indem ich die gleichen Handschuhe anhabe. Und es spart Ressourcen und Geld. Ja. Und das ist ein Beispiel, wo die Hygiene sagt, nee, auf gar keinen Fall. Es wird vielleicht sogar besser, wenn ihr keine Handschuhe tragt und stattdessen die Hände ordentlich desinfiziert. Und das sind dann aber so Gewohnheiten, auch Schutzempfinden von Mitarbeitenden. Und man muss sich dem Thema einfach widmen.
0: Ja, ich finde, das ist irgendwie auch nochmal eine große Sache, weil natürlich gibt es ein gewisses Bewusstsein, was auch, glaube ich, zunimmt in der Gesellschaft allgemein dafür. Aber es ist ja auch so, dass es cool wäre, wirklich alle Leute zu erreichen, dieses Bewusstsein sonst noch stärker zu bekommen oder sich dessen einfach klarer zu werden, wie man das im Alltag oder in seinem Berufsalltag auch anders anwenden könnte. Gibt es da irgendwelche Strategien oder Projekte, mehr medizinisches Personal zu erreichen und da sich einfach klarer über viele Dinge zu werden? Also ich jetzt vielleicht persönlich gesagt, hätte jetzt, wenn ich nicht selbst mich darüber informiert hätte, wäre ich dem jetzt nicht über den Weg gelaufen in dem Sinne.
1: Ja klar, also das eine ist erstmal die Information. Das versuchen wir ja zum Beispiel bei Klimec, unserem Kompetenzzentrum, auch über die Homepage, indem wir zu verschiedenen Themen, zu verschiedenen Handlungsfeldern einfach Informationen zur Verfügung stellen. Best-Practice-Beispiele aus Krankenhäusern auch zeigen, berichten. Und diese Informationen können natürlich genommen werden von Nachhaltigkeitsmanagern oder anderen Beauftragten in den Einrichtungen, um dazu Fortbildungen im Haus zu machen, so wie es ja auch Brandschutzschulungen oder medizinische Fortbildungen gibt, sollte es eben auch Nachhaltigkeitsfortbildungen geben. Viele Häuser fangen auch an, eine Aufbaustruktur zu entwickeln, wo also zum Beispiel eine Stabsstelle Nachhaltigkeit oder Klimamanagement oder wie immer sie genannt wird, etabliert wird und die dann oft so Green Teams oder Nachhaltigkeitsteams versuchen in den Häusern zusammenzustellen, einfach durch berufsgruppenübergreifende, qualifikationsübergreifende Arbeitsgruppen, die sich dann halt austauschen und sagen, was können wir machen, womit fangen wir an? Und die tragen dann die Informationen quasi als Multiplikatoren natürlich auch in die verschiedenen Bereiche. Und dann ist es vielleicht am Beispiel Hitze, dass man entsprechende Fortbildung macht im Frühjahr. Was müssen wir jetzt vorbereiten, damit wir auf die erste Hitzewelle des Sommers gut vorbereitet sind? Dann im Sommer zu gucken, okay, was müssen wir jetzt akut machen? Und dann, wenn die Hitze vorbei ist, zu sagen, okay, welche baulichen Maßnahmen, welche Fortbildungsmaßnahmen müssen wir jetzt im Winter machen, damit wir uns aufs nächste Jahr vorbereiten. Das heißt also, Green Teams, also eine personelle Infrastruktur zu schaffen, so wie wir es auch für Hygiene, für Qualitätsmanagement oder andere Dinge haben, hilft auf jeden Fall. Dann muss nicht mehr jeder selber sich die Informationen zusammensuchen, sondern es gibt halt organisierte Fortbildung.
0: Ja, vielleicht, weil ich würde da jetzt ganz gerne nochmal so ein bisschen über Klimek sprechen, wie ihr an Kliniken zum Beispiel herankommt, was ihr noch so vorhabt. Kannst du einmal kurz erklären, was Klimek ist oder was eure Ziele sind, woher das entstanden ist?
1: Ja, Klimek ist die schöne Abkürzung für den Begriff Kompetenzzentrum für klimaresiliente Medizin und Gesundheitseinrichtungen. Ein etwas sperriger Name, aber da steckt alles drin, was wir so erreichen wollen. Die Idee bei Klug war, dass es eine Unterorganisation geben muss, die eben Krankenhäuser, Pflegeeinrichtungen und andere Gesundheitseinrichtungen tatsächlich berät, die sich auf den Weg machen wollen. Und wir haben das Glück gehabt, dass die Stiftung Mercator uns initial Geld gegeben hat, um das voranzutreiben. Wir haben jetzt innerhalb eines Jahres bei 200 Krankenhäuser als Mitglieder, die einfach eine Beitrittserklärung unterschreiben müssen und sagen, sie wollen sich auf den Weg machen. Dann sind die Mitglied, das kostet auch nichts, haben dann Zugang zu Informationen, können sich austauschen. Wir machen regelmäßig Workshops online zu den verschiedenen Handlungsfeldern. Und die Einrichtungen können uns dann auch Anfragen zu tatsächlichen Beratungseinsätzen, wo wir dann in die Einrichtung gehen, entweder Fortbildung machen oder tatsächlich zu einzelnen Themen auch tiefer einsteigen. Das sind dann Angebote, die kosten auch was extra, weil wir das ja auch irgendwie als NGO refinanzieren müssen, wenn wir da mit den Experten hingehen. Aber das lässt sich gut an und es sind viele große Unikliniker dabei, aber auch kleine und Ketten. Und ich glaube, viele saugen da Nektar draus und kriegen Anregungen, was machen andere in meiner Position. Und vielleicht versuchen wir das jetzt auch mal. Und eine große Sache ist eine große Konferenz, die wir dieses Jahr machen, die CleanMed in Berlin, wo wir eben dann genau Themen aufbereiten, dann vor allen Dingen für die Klimamanager und Nachhaltigkeitsmanagerinnen aus den Einrichtungen, um einfach Wissensvermittlung und Austausch in der Szene zu ermöglichen.
0: Ja, ich finde, das klingt mega sinnvoll, gerade eben zu sagen, hier haben wir ein Team, hier haben wir Informationen und es ist sehr niederschwellig, an euch ranzutreten. Kannst du vielleicht nochmal Positivbeispiele nennen, um, ich sag mal, das Licht am Ende des Tunnels so ein bisschen aufzuzeigen, wo es Krankenhäuser gibt, die aktuell das schon richtig gut machen, die vielleicht schon so Vorzeigebeispiele sind? Und genau, also du hast ja schon Beispiele auch gesagt, wie das konkret umgesetzt wurde, aber kannst du vielleicht da nochmal ein bisschen was zu sagen?
1: Also es gibt viele, also wie gesagt, wir haben fast 200 Mitglieder, insofern ist es fast ein bisschen unfair, einzelne rauszugreifen, aber es gibt natürlich Einrichtungen, die sich schon vergleichsweise früh auf den Weg gemacht haben und sich auch Nachhaltigkeitsziele gesetzt haben. Ein kleines Hausbeispiel wäre zum Beispiel das Krankenhaus Havelhöhe in Berlin, die sehr stark Klimaziele formuliert haben und auch viel Einsatz zeigen, diese zu erreichen. Mein ehemaliges Krankenhaus, Evangelisches Krankenhaus Hubertus, gehört auch mit dazu. Dann gibt es aber auch Unikliniker, wie zum Beispiel die Uniklinik Essen, die sehr viel im Bereich Ernährung beispielsweise gemacht haben und Primärenergieversorgung. Die Uniklinik in Hamburg, Eppendorf, eine sehr vernünftige Struktur aufgesetzt und viele Bereiche angegangen. Universitätsklinikum Tübingen macht ein großes Klimaschutzkonzept mit einem Horizont bis 2040. Also tatsächlich Einrichtungen, die dann auf vielen Bereichen unterwegs sind und gute Projekte machen. Und ich glaube, es gibt noch kein Haus, wo man sagen kann, die sind jetzt fertig. alles zero und perfekt. Das wird so schnell auch nicht erreichbar sein. Aber es gibt immer, manche sind bei der Ernährung gut, manche sind bei der Energieversorgung gut, manche sind im Bereich der Digitalisierung gut, manche sind bei der Optimierung der Radiologie gut, manche sind bei der IT gut. Immer mehr machen auch in Richtung, wie erreiche ich das Personal, Mobilitätskonzepte, was dann auch immer auch Mitarbeitendenzufriedenheit steigert. Also es gibt viele gute Beispiele. Und ich würde natürlich gerne noch mehr davon sehen.
0: Ja, voll. Gibt es denn ganz konkrete Ziele, die ihr euch als Klimek jetzt auch gesetzt habt, also wo ihr sagt, das haben wir zum Beispiel, also du hast jetzt so ein bisschen erzählt, so grob, wie ihr aufgebaut seid oder was so dazugehört, was ihr anbietet. Gibt es irgendwas, was ihr, wo ihr gerade daran arbeitet, was du vielleicht irgendwie schon als Vision vor Augen hast, wo ihr sagt, oh, das würden wir gerne. Also ich habe mir zum Beispiel in der Vorbereitung so ein bisschen überlegt, oh, müsste es nicht irgendwie schon eben nochmal diesen Anreiz geben, also irgendeine Form von Gütesiegel oder irgendwas, wo man sagen würde, das kriegt, das ja, regt die Krankenhäuser noch ein bisschen anders auch wirklich anzustreben, oder gibt es irgendwelche anderen Projekte, wo ihr sagt, das habt ihr noch vor Augen aktuell?
1: Ja, im Moment versuchen wir vor allen Dingen Informationen zu verbreiten und niedrigschwellig Angebote zu machen für Einrichtungen, die loslegen wollen. Da, mit Zertifizierung und Gütesiegeln oder so werden wir tatsächlich relativ häufig gefragt. Das wird vielleicht irgendwann kommen. Ich bin kein ganz großer Freund davon, weil es oft so ein bisschen Etikettenschwindel ist, man will dann gerne was an die Tür hängen und dann sind die Kriterien oft ein bisschen unscharf. Aber das wird kommen. In manchen Bereichen gibt es ja auch ganz gute Zertifikate, also Umweltmanagement nach EMAS oder Abfallmanagement gibt es auch bestimmte Kriterien, wo man wirklich hart messen kann. Und das wird sicherlich auch kommen, auch im Rahmen der Nachhaltigkeitsberichtspflicht, die wir jetzt auf EU-Ebene haben. Ob wir das jetzt selber machen, da bin ich im Moment noch ein bisschen zurückhaltend. Auf jeden Fall werden wir es aber begleiten und Input geben und auch immer, wir sind auch immer dabei, Kriterien zu formulieren, woran man nachhaltige und resiliente Einrichtungen erkennt, um dann auch so eine gewisse Vergleichbarkeit herstellen zu können. Aber das ist im Moment noch zu früh, das ganze Feld noch zu jung. Im Moment wollen wir vor allen Dingen noch sensibilisieren und mobilisieren, bevor wir dann hinterher Punkte und Sternchen verteilen.
0: Kategorisieren, ja. Und also ich meine, du hast ja auch selber erzählt, du bist jetzt quasi seit einem Jahr Geschäftsführer von Klug. Also es ist vielleicht auch noch gerade eher so die Anfangsphase. Aber ich finde es trotzdem voll cool, dass da viele Leute so richtig dabei sind und das sehr professionell ja auch aufgebaut wird, was ja eine gewisse Langfristigkeit dann auch ja als Ziel vermuten lässt. Gibt es noch irgendwas, wo ihr sagt, da scheitert die Umsetzung eigentlich gerade dran, oder das sind Steine, die ihr so gerne aus dem Weg hättet?
1: Naja, wir verstehen uns ja auch quasi als Sprachrohr der Mitgliedseinrichtung in Richtung Politik, Krankenhausplanung und Selbstverwaltung des Gesundheitswesens. Und da sind wir dann natürlich relativ schnell bei dem Thema Anreize, hatten wir am Anfang schon gesagt, dass es im Moment eigentlich wenig Anreize für die Einrichtungen gibt. Also die Frage, was habe ich davon? Ja, ich fühle mich besser, und ja, Mitarbeiterbindung, Mitarbeiterzufriedenheit spielt eine zunehmend große Rolle. Aber jetzt innerhalb des Systems habe ich im Moment noch keine großen Vorteile. Das Thema Krankenhausreform, das ja jetzt durch die Politik angestoßen ist und im Gesetzgebungsverfahren durchlaufen ist, da steht nichts drin von Nachhaltigkeit und von Klimafreundlichkeit. Da geht es um ganz andere Kriterien, und das ist schade. Da versuchen wir in der Umsetzung dann jetzt auf Landesebene, weil da haben die Länder ja auch viele Aufgaben in der Umsetzung der Krankenhausreform, dass wir da das Thema Nachhaltigkeit noch mit reinkriegen in der Umsetzung. Das ist aber natürlich gar nicht so einfach, ja, weil viele Krankenhäuser im Moment finanziell extrem unter Druck stehen. Die Landesregierung auch unter Druck stehen, die Wirtschaftslage im Moment nicht so toll ist und dann noch der demografische Wandel dafür sorgt, dass es zu wenig Arbeitskräfte gibt. Das ist jetzt ein schwieriges Umfeld, um noch ein neues Thema zu platzieren. Aber von Scheitern möchte ich da gar nicht sprechen, sondern an einigen Stellen gelingt es schon, Türen aufzustoßen. Und insofern bin ich optimistisch, dass es auch gelingen wird. Und wenn man dann erstmal ein paar gute Beispiele hat, dann sind die Länder ja auch durchaus in der Lage, voneinander zu lernen. Und dann die Veränderungen vielleicht kommen dann doch durch die Hintertür mit rein, auch wenn sie von vornherein erstmal vergessen worden sind.
0: Ja, den Eindruck habe ich jetzt auch auf jeden Fall in der Folge, dass du schon so ein paar Sachen gesagt hast, wo ich denke so, es geht ja wohl, machen bestimmte Dinge vor, und auch viele von den Sachen, die du jetzt angesprochen hast, klangen ja erstmal relativ machbar so. Wenn wir jetzt ein paar Leute erreicht haben, die irgendwie sagen, oh, finde ich wichtig, wie könnte man anfangen oder wie könnte man euch unterstützen? Vielleicht gerade für Leute, die im Gesundheitswesen arbeiten, aber auch außerhalb davon. Also das sollte man jetzt zu seinem Hausarzt oder seiner Hausärztin gehen und sagen, dass die doch bitte Ökostrom beziehen sollen oder wo fangen wir da quasi an?
1: Na, für all die, die selber im Gesundheitswesen tätig sind, hilft es natürlich, sich in der eigenen Einrichtung zu engagieren. Die, die noch nicht Mitglied bei Climeq sind, können gerne Mitglied bei Climeq werden, um dann auch für Masse insgesamt zu sorgen, damit wir auch noch besser Gehör finden in Politik und Selbstverwaltung. Und natürlich ist es so, dass auch die Industrie mit ihren vielfältigen Produkten natürlich darauf reagiert, wenn der Kunde bestimmte Sachen fragt. Und auch die Medizin reagiert, wenn Patienten fragen oder Bewohner fragen. Und da kann ich nur zu ermutigen, dass man das dann auch tatsächlich tut. Und es gibt ja gute Ideen in Richtung beispielsweise eine Klimasprechstunde im ärztlichen Bereich zu machen.
0: Kannst du einmal sagen, was das ist?
1: Wo einfach der Hausarzt dann Patienten auch berät über Klimafolgen, Klimaanpassung und was das mit seiner eigenen Gesundheit, also mit der Gesundheit des Patienten zu tun hat, um die Leute zu sensibilisieren, zum Beispiel zum Thema Hitze, aber auch im Zusammenhang mit Allergien und anderen Geschichten, einfach auf den Klimawandel aufmerksam zu machen, um dann auch die Bevölkerung zu sensibilisieren und eine positive Verknüpfung herzustellen, weil wenn ich mich klimagesund verhalte, nütze ich damit dem Klima, aber es gibt viele Co-Benefits in Richtung der eigenen Gesundheit. Und das ist, glaube ich, ganz wichtig, dass wir sehen, dass wir nicht das Klima schützen müssen, sondern wir müssen uns selbst schützen und unsere Gesundheit profitiert davon, wenn wir den Planeten retten. Und damit wird daraus eine positive Geschichte, damit wir von diesen Verbotsgeschichten wegkommen. Das heißt also, ich sehe dann eher die gesundheitlichen Vorteile einer klimafreundlichen Ernährung und habe nicht das Gefühl, mir wird jetzt mein Sonntagsschnitzel verboten. Damit irgendwo die Welt gerettet wird. Nein, ich tue was für meine Gesundheit und der Nebeneffekt ist, dass es klimafreundlich ist.
0: Ja, vielleicht dazu nochmal. Ich habe zum Beispiel gelesen, dass Hitze die Aggressivität fördert. Also man mehr Aggressivität messen kann, gerade bei psychischen Erkrankungen oder es auch zu höheren Suizidzahlen führt. Also das wären ja wirklich gerade so Sachen, wo man denkt, ja, das ist schon relativ konkret dann, wie das Auswirkungen haben kann. Ja.
1: Ja. Und die Arbeitsfähigkeit lässt auch einfach nach. Ab einer bestimmten Temperatur sinkt die Fähigkeit, produktiv zu arbeiten, ganz deutlich. Und also da muss ich nicht mal krank werden, sondern ich bin einfach nicht leistungsfähig.
0: Ja.
1: Bin schlapp und schaffe mein Pensum nicht. Ja. Und deswegen auch da für Arbeitsbedingungen sorgen, die uns arbeitsfähig halten. Ja. Ganz wichtig.
0: Ja. Klingt so, als würdest du auf jeden Fall dafür plädieren, wirklich auch im ganz Kleinen einfach mal nachzufragen, es anders anzustoßen, anders nachzudenken, Prozesse vielleicht nochmal zu hinterfragen, um sie zu verändern. Das finde ich irgendwie eine ganz positive oder optimistische Sicht auf die Dinge, wo man vielleicht ja sonst in der Politik irgendwie häufig das Gefühl hat, man hat gar nicht so eine Selbstwirksamkeit oder kann da gar nicht mehr so viel ausrichten, vielleicht gerade was das Klima angeht.
1: Ja, einfach im eigenen Umfeld gucken, ne? was passiert, also auch Klimaresilienz im Sinne von physischen Umgang mit Extremwetterereignissen. Also was ist hier eigentlich in meinem Krankenhaus, wenn es doppelt so viel regnet wie sonst oder wenn wir ein Hochwasser haben? Also dass man auch Risikoanalysen macht, welche Räume werden besonders heiß, wo sind kühle Räume, wo kann ich gefährdete Patienten kühl unterbringen, damit sie, wie kann ich Therapiepläne anpassen, um die Leute nicht zu überfordern, beispielsweise in der Geriatrie oder andere. Also es gibt in allen Bereichen kleine Dinge, die muss mir, da brauche ich kein Gesetz für. Das kann ich, das ist meine, eigentlich meine Fürsorgepflicht als Mitarbeitender im Gesundheitswesen.
0: Ja. Würdest du raten, immer direkt quasi die Geschäftsführung anzusprechen oder würdest du zum Beispiel eher in Krankenhäusern empfehlen, dass man sagt, ich gründe irgendeine Form von, weiß nicht, kleinem Klimarat oder so, also irgendwie eine Gruppe, die sich damit auseinandersetzt, um dann bestimmte Dinge zu bündeln? Oder wie würdest du sagen, klappt das in Krankenhäusern ganz gut? Was ist da eure Erfahrung?
1: Ja, man wird es nie gegen die Leitung umsetzen können. Insofern würde ich relativ früh, zumindest in Form von Fragen oder guten Vorschlägen, mich hörbar und sichtbar machen. Mhm. Und dann aber natürlich im Dialog gemeinsam gucken, wo setzen wir jetzt Prioritäten. Also immer so ein Wechsel aus Bottom-up und Top-down, wo man dann gemeinsam idealerweise den Weg findet.
0: Ja, ja. Okay. Jetzt würde ich natürlich ganz gerne noch von dir wissen, ich glaube, du bist ja jemand, der sehr zukunftsorientiert ständig arbeitet. Aber wenn du jetzt wirklich sagen kannst, du darfst dir vorstellen, also deine Wunschvorstellung letztendlich, wie wäre es in, ich sag mal, 10 Jahren, was wäre so deine Zukunftsvision oder vielleicht auch ein bisschen deine Utopie in Bezug auf Klima- und Gesundheitseinrichtungen in Deutschland?
1: Na, ich erhoffe mir tatsächlich, dass wir deutlich weitergekommen sind. Einmal im Sinne von, dass alle jetzt wissen, worum es geht und dass sie auch entsprechend handeln. Dass wir auch alte Zöpfe abschneiden und uns auch Fragen stellen nach Überversorgung, nach Fehlversorgung und nicht immer in diese Muster verfallen, zu sagen, nee, das geht nicht, weil das haben wir schon immer so gemacht. Mhm. Und da kommt langsam Bewegung rein. Das ist meine Vision, dass wir dann, wenn wir schon Strukturentscheidungen treffen, die und die meisten sind einig sind, dass wir das sowieso tun müssen aufgrund von Demografie und anderen Veränderungen, dass wir dann dieses Thema Umweltschutz, Biodiversität, Klimaschutz, Klimaresilienz immer mitführen in allen Bereichen, weil wir dann tatsächlich schneller und besser in Bewegung kommen als bisher.
0: Ja. Ja.
1: Und dann werden wir sehen, dass Klimaschutz auch Gesundheitsschutz ist und dass wir positive Effekte davon haben und dass es nicht eine lästige Pflicht ist, die man jetzt auch noch on top erledigen muss, sondern dass es zum ganzheitlichen Wohlbefinden beiträgt.
0: Ja. Ja.
1: Denn irgendwann sind wir selber alt, pflegebedürftig und dann wollen wir natürlich eine Umwelt haben, in der es uns gut geht.
0: Ja, also mit quasi Bewusstsein und Informationen fängt es an. Vielleicht konnten wir das ja jetzt in dieser Folge hier ein bisschen in den Weg pushen und genau in die Bahn leiten. Vielen Dank für das Gespräch und die ganzen Einblicke. Wir würden euch auf jeden Fall auch auf die Website noch verschiedene Informationen packen, dass ihr da mal ein bisschen gucken könnt, euch vielleicht diese Positivbeispiele mal genauer angucken könnt, schauen könnt, wie euer Krankenhaus vielleicht bei Klimec Teil werden könnte. Und genau, hast du noch irgendwas, was auf jeden Fall du loswerden willst?
1: Ja, vielen Dank erstmal, dass ich mich hier so ausbreiten durfte. Das Thema ist mir offensichtlich wichtig, das hat man
0: ich
1: gemerkt.
0: Ich glaube auch, das hat man gemerkt, ja.
1: Und ich freue mich, wenn es Gehör findet und wenn immer mehr Leute sagen, ja, stimmt, da kann man was machen. Das ist gar nicht so ein großer Berg. Wir können einfach mal loslegen.
0: Ja, cool. Vielen Dank dir. Ich hoffe, ihr bleibt ganz optimistisch, wie ich es gerade bin, zurück aus dieser Folge und bis ganz bald. Vielen Dank.
1: Ja, gerne. Tschüss.
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Ja, servus. Grüß euch. Hab die Ehre. Harro Pranzl. So heiß ich. Der Pranzler sagen soll. Das könnt's mir aber wahrscheinlich unter einem Arm DJ Love Maker. Ja, der bin ich. Und heute bin ich der, der euch durch die Sendung bringt. Die haben mich letzte Woche angerufen auf Ibiza. Ich war gerade am blöden Tränen und sagen sie, du Harro, hast nicht Zeit, magst nicht einmal als Gast-DJ einspringen. Ich sag, na gefreili, sicherlich mag ich das. Und was die Nahen ist, mich jetzt, die kenne ich ja schon lang. Der sonst die Sendung macht, ich nenne ihn immer nur der Plate. Blatter, sag ich. Ich weiß nicht mehr, wo ich ihn zum ersten Mal getroffen hab. Ich glaub, das war im vierten, beim Heiring vielleicht. Oder auf der Hase. Ist ja schon wurscht. Ich weiß nur noch, ich schau mal und denk mir, Jesus, ist der aber schier. Naja, irgendwas muss er ja machen. Drum ist er auch beim Radio. Na passt eh. Der ist ja nicht nur ein Sandler, der ist ein Strotter. Aber ich freue mich nicht, ich halt da bei euch zu sein. Jetzt lassen wir einmal ein paar Platten rein und dann schauen wir, wo wir euch Deutschen ein bisschen zum Tanzen bringen. Und wenn nicht, na dann ist auch wurscht. Ich bin nicht da, damit ich gescheit heirate. Ich bin da, damit es tanzt. Das taugt mir. Und genau deswegen heiß ich ein Löwmecker. Nicht wegen irgendwelcher Gespussissen. Nein, weil es mich gefreut. Wenn die Leute Spaß um tanzen, mitsingen und sie amüsieren. Knallgret, jetzt gibt's ein paar fesche Nummern auf der Oberstein. Macht's gerne Geschichten. Servus.

0: Silver Trail.
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7: Guten Tag, mein Name ist Aurel Jahn. Wie Sie heißen, das weiß ich natürlich nicht, aber ich kann Ihnen verraten, dass Sie heute im lokalen Themen den Ansatz einer neuen Stadtregierung hören werden. Es wird nämlich der Magistrat in der nächsten Zeit, genau weiß ich nicht wann, aber es wird dann in der nächsten Zeit der Magistrat neu gewählt, und da fliegen wohl wahrscheinlich die Grünen raus. Was ist vorangegangen? Bei der ersten STAFO von dieser Wahlperiode ist der Antrag gestellt worden, dass es ein zusätzliches ehrenamtliches Magistratsmitglied gibt. Daraufhin hat die Grüne Partei eine Pause beantragt, die wurde dann auch genehmigt, und im Anschluss hat sie dann eine Pressemitteilung rausgegeben, dass das Vertrauen zwischen CDU, SPD und Grünen so zerrüttet sei, dass man nun nicht mehr miteinander redet. Und jetzt als Folge dessen hat sich dann die CDU, die SPD, Uffbase und FDP zusammengetan und hat ein neues Bündnis geschmiedet. Darüber wollen wir heute reden. Jetzt kommt aber erst nochmal eine Musik von Funkerforte, Shake, Shake, Shake Your Booty.

0: Wie gesagt, da wird jetzt ein Regierungswechsel, also ein Magistratswechsel stattfinden demnächst. Der Magistrat kann ja nur zu bestimmten Zeiten gewählt werden. Die sind noch nicht so weit, aber im Laufe des Jahres laufen zwei Magistratsmitglieder aus und die müssen neu besetzt werden. Und hierzu gibt es dann die Pressekonferenz. Die fand am Dienstag, dem 7.7. statt. Und wir hören uns erstmal an die Begrüßung von Paul-Georg Wandrei.
1: Ich begrüße Sie sehr herzlich zu unserer heutigen Pressekonferenz, wo wir die Zusammenarbeit und das Papier des Bündnis für Darmstadt, bestehend aus SPD, CDU, UFBAS, FDP, vorstellen wollen. Wir wollen das sehr zügig machen, weil es hier auch Deadlines gibt. Deswegen werden wir auch gleich direkt einsteigen. Ich sage Ihnen noch kurz, wer hier für Sie da ist. Zu meiner Linken Kerstin Lau, Fraktionsvorsitzende von UFBASE. Neben ihr Bijan Kaffenberger, Parteivorsitzender, Fraktionsvorsitzender der SPD. Dann Hanno Benz, Oberbürgermeister. Caroline Groß, Fraktionsvorsitzende und stellvertretende Parteivorsitzende der CDU, Christoph Roloff, Parteivorsitzender der FDP und Sven Beiswenger, Fraktionsvorsitzender der FDP. Und mein Name ist Paul Wandrei, ich sitze auch für die CDU als Parteivorsitzender hier. Wir werden Ihnen jetzt kurz ein paar Eingangsstatements geben und dann haben Sie natürlich auch die Möglichkeit, Fragen an uns zu richten. Beginnen wird Oberbürgermeister Benz für die SPD und für sich.
0: Die Gründe für den Wechsel erläutert Hanno Benz, der ist Oberbürgermeister von der SPD.
2: Ja, erstmal auch von meiner Seite aus herzlich willkommen. Sie wissen, die Wahlergebnisse der hessischen Kommunalwahl am 15. März haben insbesondere in den großen Städten sehr ausdifferenzierte Ergebnisse gebracht, weshalb wir heute am 7. Juli hier in Darmstadt uns freuen, Ihnen eine Vereinbarung vorstellen zu können, die die Kooperationsgrundlage für vier sehr unterschiedliche Parteien und Wählergruppierungen ist, aber die alle eins eint. Es geht um die Fortentwicklung und um die stabile Entwicklung Darmstadts. Und das war auch die Grundlage, auf der wir gemeinsam in den vergangenen Wochen über die Bildung einer Zusammenarbeit, einer Kooperation gesprochen haben.

finden, die keine Mehrheit im Stadtparlament haben. Das ist ein Ergebnis von das, was die Wählerinnen und Wähler am 15. März den politischen Akteuren mit aufgegeben haben. Das bedeutet Herausforderungen für die politischen Akteure, aber auch für die Bürgerinnen und Bürger in unserer Stadt, sich mit einer neuen Form von politischer Zusammenarbeit auseinanderzusetzen. Wenn ich die Gespräche, die wir in den letzten Wochen geführt haben, als Grundlage nehme, dann glaube ich, haben wir gemeinsam eine stabile Basis auf der Basis von Vertrauen, von einem gemeinsamen Ziel, die Stadt zu entwickeln, die nächsten 5 Jahre stabil zusammenzuarbeiten, und laden alle demokratischen Parteien und Fraktionen ein, an dieser Zusammenarbeit zu partizipieren, und das inhaltlich da, wo es für diese Parteien zielführend ist und wo sie sich mit dem Bündnis in Einklang sehen, auch entsprechend zu unterstützen. Das heißt auch nicht, dass wir dass die einzelnen Partner, die vereinbart haben, auch auf Augenhöhe miteinander zu agieren, auch in Einzelfragen unterschiedlicher Auffassung sein können und diese auch entsprechend im Stadtparlament artikulieren und vertreten. Das wird das Bündnis, die Kooperation nicht ins Wanken bringen, sondern das ist ein Prinzip, wie Minderheitsregierungen miteinander arbeiten, agree to disagree, an den Stellen, wo es eben keine gemeinsame Basis gibt, aber der Grundsatz eben davon nicht berührt ist, diese Stadt weiterzuentwickeln. Insofern glaube ich, dass wir auf Basis des gewachsenen Vertrauens auch das in den nächsten 5 Jahren hervorragend hinbekommen werden. Für mich als Oberbürgermeister heißt das, dass ich so wie in den vergangenen 3 Jahren auch die Interessen der unterschiedlichen politischen Ideen und Richtungen zusammenführen muss, entsprechend auch das Vertrauen zwischen den Partnern hier stabilisieren und weiter ausbauen helfen möchte, genauso wie in die anderen politischen Akteure der Stadt, und dass wir die Konflikte, die entstehen werden, die inhaltlicher Natur sind, auch so politisch bearbeiten, dass wir am Ende eine für die Stadt gute Richtung und gute Vorgehensweise finden und auch deutlich machen, dass wir handlungsfähig sind. Inhaltlich wichtig ist mir, und das glaube ich, kann ich für alle Gruppierungen auch sagen, dass wir einen stabilen Haushalt entwickeln. Das heißt, das Ziel, den Haushalt zu konsolidieren und den Haushalt in eine gesunde und gute Richtung zu entwickeln, ist die größte Aufgabe in den nächsten Jahren. Deswegen war es auch keine Frage, dass alles das, was wir an Zielen und Projekten haben, auch entsprechend unter einem Finanzierungsvorbehalt stehen wird, weil alles andere nicht seriös wäre und alles andere auch vor dem Hintergrund, dass wir künftige Haushalte, so wie die derzeitigen, genehmigt bekommen müssen vom Regierungspräsidium, auch entsprechend sensibel mit der Haushaltsführung umgehen müssen. Im Magistrat wird es so sein, dass wir eine Mehrheit haben, und auch das, was wir uns inhaltlich in dem Papier zu deren Vorstellung und den inhaltlichen Punkten, die Kolleginnen und die Kollegen gleich ja noch was sagen werden, auch erste Weichenstellungen vornehmen werden, weil wir der Auffassung sind, dass wir an bestimmten Stellen auch inhaltlich agieren können müssen. Aus diesem Grund haben wir gemeinsam in der Kooperation beschlossen, dass das Stadtplanungsamt vom Dezernat 3, Herrn Kolmer, auf das Dezernat 6, Herrn Wandrei, übergehen wird, und das mit sofortiger Wirkung, so lange, bis der Magistrat im nächsten Jahr dann neu strukturiert und neu gebildet sein wird, weil Sie ja wissen, dass 3 hauptamtliche Dezernenten im nächsten Jahr am Ende ihrer derzeitigen Amtszeit sein werden und dann eine entsprechende Neubildung des Magistrats ansteht. Das ist das, was uns in den nächsten Jahren beschäftigen wird. Wir werden eine umfassende Verwaltungsmodernisierung anstoßen, insbesondere mit dem Ziel, die Digitalisierung voranzubringen. Da haben wir ja in den letzten Tagen das ein oder andere Thema auch gehabt. Genauso die Frage, den Bürgerservice an vielen Stellen auch mittels digitaler Angebote zu verbessern und insgesamt die Präsenz und Sichtbarkeit der Verwaltung auch zu stärken. Dazu ist es notwendig, die Verwaltung auf den Stand zu bringen, und das wird eines der größten nach innen gerichteten Projekte in den nächsten Jahren sein, dem wir uns gemeinsam stellen werden. Abschließend will ich sagen, dass ich der festen Überzeugung bin, dass wir mit diesem

0: Bündnis auf einem stabilen Fundament gute Entscheidungen in den nächsten Jahren treffen werden können. Und ich will schlichtweg zum Schluss den Satz wiederholen, den ich an anderer Stelle schon mal gesagt habe: Wem es um die Stadt geht, der arbeitet mit.
1: Da habe ich jetzt noch mal einen Ausschnitt, den man sich noch mal genauer anhören sollte, rausgeschnitten.
0: Im Magistrat wird es so sein, dass wir eine Mehrheit haben und auch das, was wir uns inhaltlich in dem Papier zu deren Vorstellung und den inhaltlichen Punkten, die Kolleginnen und die Kollegen gleich hier noch was sagen werden, auch erste Weichenstellungen vornehmen werden, weil wir der Auffassung sind, dass wir an bestimmten Stellen auch inhaltlich agieren können müssen. Aus diesem Grund haben wir gemeinsam in der Kooperation beschlossen, dass das Stadtplanungsamt vom Dezernat 3, Herrn Kolmer, auf das Dezernat 6, Herrn Wandrei, übergehen wird und das mit sofortiger Wirkung, so lange bis der Magistrat im nächsten Jahr dann neu strukturiert und neu gebildet sein wird, weil Sie ja wissen, dass drei hauptamtliche Dezernenten im nächsten Jahr am Ende ihrer derzeitigen Amtszeit sein werden und dann eine entsprechende Neubildung des Magistrats ansteht.
1: Jetzt nochmal Paul-Georg Wandrei, der darauf aufmerksam macht, dass es kein normaler Koalitionsvertrag ist, sondern ein lockerer Vereinbarung, die eigentlich nur die Magistratsmitglieder festlegt. Und die sind natürlich noch nicht nominiert.
2: Ich möchte Ihnen auch kurz den Aufbau und die Struktur von unserer Vereinbarung erläutern, weil sie sich auch unterscheidet zu dem, was man vielleicht aus der Vergangenheit kennt. Das Papier ist bewusst anders aufgebaut als ein klassischer Koalitionsvertrag. Unser Ziel war es nicht, möglichst viele Seiten oder möglichst viele Einzelmaßnahmen zu produzieren und aufzulisten, sondern unser Ziel war, eine Grundlage für eine verlässliche Zusammenarbeit zu schaffen. Und wir wollten ein Papier schreiben, das die Partner über 5 Jahre trägt und nicht eines, das jede politische Einzelfrage vorwegnehmen will. Unser Anspruch war es, lieber weniger zu versprechen, aber dafür das Vereinbarte verlässlich auch halten zu können. Der erste Teil beschreibt bewusst nicht, was wir tun sollen, sondern erstmal, wie wir Politik machen wollen. Zusammenarbeit auf Augenhöhe, gegenseitiger Respekt, Vertrauen und Verlässlichkeit. Und ich denke, wir haben das in den letzten Wochen, während wir das erarbeitet haben, was hier geschrieben worden ist, auch schon gezeigt. Und ich habe es ja in einem anderen Pressestatement auch schon gesagt, wir hatten durchaus auch Spaß an der Arbeit. Und ich glaube, wir haben auch einiges am jeweils anderen zu schätzen gelernt in der Zeit. Es gibt keinen bestimmten Partner, jeder wird unabhängig von seiner Größe gesehen und gehört. Wir übernehmen gemeinsam Verantwortung bei Haushalt und Personal. Wir wollen versuchen, uns frühzeitig abzustimmen und offen zu kommunizieren. Aber eigene parlamentarische Initiativen bleiben ausdrücklich möglich und sind fester Bestandteil dieser Zusammenarbeit. Gemeinsame Leitlinien, aber eben auch Raum für unterschiedliche politische Handschriften. Im Teil 2, die inhaltlichen Leitlinien, ich habe es eingangs gesagt, sind eben keine Sammlung von Einzelmaßnahmen. Und es ging uns auch nicht darum, aus Prinzip irgendwie zu allem was zu sagen, aus der Angst, dass irgendjemand sich vergessen gefühlt haben kann. Also sprich, es steht nicht alles drin, was die Stadt bewegt, aber das heißt auch nicht, dass alles, was nicht drin steht, irgendwie egal wäre, sondern wir haben bewusst die Punkte aufgenommen, die wir als große Projekte begreifen, wo wir eine Veränderung auch erwirken wollen und die Stadt auch nach vorne bringen wollen. Leitlinien für Handlungsfähigkeit, für finanzielle Stabilität, für Modernisierung, Reformen, für Aufwertung, für Lebensqualität, für Zukunftsfähigkeit. Es gehört aber auch Ehrlichkeit dazu. Hanno Benz hat es gesagt, wir haben klare Prioritäten und wir haben einen klaren Finanzierungsvorbehalt. Nicht alles kann sofort umgesetzt werden, aber wir wollen Schritt für Schritt die finanziellen Spielräume schaffen. Auch das verstehen wir unter verantwortungsvoller Politik. Das Besondere ist aber nicht nur, was drinsteht, das Besondere ist auch, was bewusst nicht drinsteht. Wir regeln nicht jede politische Frage der nächsten 5 Jahre, sondern wir vertrauen auch darauf, dass eine gute Partnerschaft auch für künftige Fragen gemeinsame Lösungen finden kann. Das macht uns als Bündnis flexibel, aber gleichzeitig verlässlich. Für die CDU möchte ich noch sagen, dass von Anfang an Verlässlichkeit ein entscheidender Faktor in den Gesprächen waren. Ich denke, die Menschen erwarten, dass wir als Politik nicht nur ankündigen, sondern dass wir auch liefern. Und Verlässlichkeit entsteht eben nicht durch möglichst viele Seiten, sondern durch den Fakt, dass Vereinbarungen auch eingehalten werden und eingehalten werden können. Deswegen haben wir uns auf die wesentlichen gemeinsamen Vorhaben konzentriert, die Eigenständigkeit der Partner erhalten und unterschiedliche politische Handschriften der einzelnen Bündnispartner auch weiterhin möglich gehalten. Dieses Papier ist eben kein klassischer Bündnisvertrag, es ist ein gemeinsames Versprechen, wie wir Politik machen wollen, verlässlich, partnerschaftlich, reformorientiert und mit dem Ziel, Darmstadt nach vorne zu bringen und wieder stärker handlungsfähig zu machen. So viel von mir. Als nächstes Kerstin.
1: Kerstin Lau von UFBASE. Sie spricht davon, dass es wechselnde Mehrheiten in Zukunft gibt.
3: Die Idee hinter dieser Minderheitenregierung und hinter wechselnden Mehrheiten überhaupt noch mal ein bisschen erläutern. Politisch ist es ja so, dass Unterschiede oft als etwas gelten, was überwunden werden muss. In der Wirtschaft sieht man das ja betont anders. Da werden Teams ja bewusst divers zusammengestellt, weil man das als eine Stärke sieht, Themen und Fragestellungen aus unterschiedlichen Blickrichtungen zu betrachten. Wir als Bündnis wollen diese Idee aufgreifen und auch in der Politik verbreiten. Und feste Koalitionen zwingen Parteien ja dazu, über unterschiedliche Fragen hinweg ein Gesamtpaket zu vertreten. Und das ist dann auch oft der Punkt, an dem sich die Wählenden nicht mehr vertreten fühlen. Wir sagen, eine plurale Gesellschaft profitiert davon, wenn man Themen aus verschiedenen Blickrichtungen bewertet. Deswegen glauben wir, dass es gut ist, bei Sachfragen immer wieder zu prüfen, welche Lösung tatsächlich eine Mehrheit findet. Und das sind dann diese viel zitierten wechselnden Mehrheiten, die jetzt schon mehrmals erwähnt wurden in den letzten Wochen. Dazu kommt dann auch noch, dass auch die Menschen selbst sich nicht mehr so leicht einem Lager zuordnen, sondern einige Leute sind sozialpolitisch links, wirtschaftspolitisch liberal und verkehrspolitisch eher konservativ. Also wie auch immer die Zusammensetzung ist, aber die Leute sind nicht mehr eindimensional unterwegs, sag ich mal. Und diese Pluralität bildet keine Partei vollständig ab. Und deshalb gibt es auch für jedes politische Thema nicht mehr nur eine Mehrheit, die man über 5 Jahre hinweg bilden könnte, sondern es gibt unterschiedliche Mehrheiten zu unterschiedlichen Themen. Was wir aber trotzdem wollen, ist eine Stabilität für die Stadt. Und deswegen haben wir natürlich auch so viel Verlässlichkeit wie nötig vereinbart. Das betrifft Haushaltsfragen, das betrifft Projekte, die wir für die nächsten 5 Jahre für die Stadt als wichtig erachten. Und in diesen Themen haben wir eine Verbindlichkeit vereinbart. Und gleichzeitig ermöglichen wir jeder einzelnen Fraktion die größtmögliche Freiheit, auch eigene Themen weiter zu verfolgen. Wir glauben, dass wer keine automatische Mehrheit besitzt, muss überzeugen mit Argumenten. Und das ist keine Schwäche, sondern das ist eine Stärke der Demokratie. Wir kommen also wieder hin zu sachbezogenen Entscheidungen und davon können wir alle nur profitieren. Jetzt gebe ich an den Christoph, der noch mal was zu den Inhalten sagt.
1: Ja, jetzt kommt Christoph Roloff von der FDP. Er ist Parteivorsitzender, aber sitzt nicht in der Stadtverordnetenversammlung. Das macht sich dann so bemerkbar.
4: Ich kann das, was meine Vorrednerinnen und Vorredner gesagt haben, nur unterstreichen. Ich möchte ein paar Worte auch zu den Inhalten sagen. Das, was die Zusammenarbeit angeht, 2 Worte dazu vorab. Ungeduld hat uns getrieben, Ungeduld gestalten zu wollen, in Handlungsfähigkeit zu kommen und die Stadt eben nicht sich selbst zu überlassen und irgendwelchen Mehrheiten, sondern dafür zu sorgen, dass auch Dinge passieren können. Und dafür braucht es solche dann eben auch verbindlichen Vereinbarungen. Und das hat uns hier viel Freude gemacht und das muss ich auch nochmal unterstreichen. Wir haben uns jetzt über ein paar Wochen und nicht wenige Abende zusammen, die Köpfe heiß geredet, was es nun sein soll und wie es sein soll. Das ist also kein Zufallsprodukt hier, sondern das ist wirklich das Ergebnis gemeinsamer Arbeit, das ist das eine. Und das zweite ist, es ist das Ergebnis dann auch von einem Wollen, wirklich hier Dinge voranzubringen, die Stadt wieder in eine Funktionsfähigkeit zu bringen, wo wir sagen, das ist auch gemessen an den Herausforderungen notwendig. Jetzt zu dem, was Kerstin zu Recht gesagt hat, zu den Inhalten. Sie sehen die Kapitel, die wir uns gegeben haben, die jeweils gerahmt sind von einer grundsätzlichen Überschrift. Ich gehe nicht durch jedes Kapitel durch. Uns war wichtig, dass in diesen Themen nicht Vollständigkeit abgebildet wird. Also wenn Sie sagen, wo ist denn Punkt 12 zu beispielsweise Senioren, den werden Sie an der Form, in der Vollständigkeit nicht finden. Es ist kein Wahlprogramm 2.0, sondern es ist wirklich das, wo wir sagen, da wollen wir gemeinsam reingehen. Und in dem Sinne ist dieses auch schon zitierte Grundlagen für Wohlstand und Zukunftsfähigkeit der Stadt eines, was die gesamten Themen prägt, ganz voran. Und da auch den OB nochmal, Herrn Benz, unterstreichend, das Thema Verwaltungsmodernisierung. Und Modernisierung nicht im Sinne von neuen Anstrich und neue Zimmer, sondern wirklich Kennzahlen geführt, Zero-Based Budgeting, modernes Controlling, also wirklich auch mit Instrumenten zu hantieren und einzuführen, die hier einen wirksamen und sichtbaren Unterschied machen, also das Wort Modernisierung verbinden, in End-to-End-Prozessen denken, Digitalisierung. Ein zweites Thema, was ich exemplarisch hervorheben möchte, wäre das Thema, die Darmstädter wieder auch stolz auf ihre Stadt sein können. Sie sind es und sie sind es natürlich zu Recht, aber es gibt Gebiete, da ist einfach viel Luft nach oben und das geht insbesondere für das Thema Wirtschaftsförderung, Gewerbeansiedlung und sozusagen Beschäftigung am Ende des Tages auch hier in Darmstadt zu sichern. Das geht in ganz viele Aspekte von Start-up-Förderung und Cluster bis über Einzelgewerbe, bis über Großgewerbe, Ansiedlung, Modernisierung der Flächen. Da werden schon über den Oberbürgermeister Weichen gestellt und das wollen wir unterstützen und weiter voranbringen und gucken, dass es eben nicht bei einer Bestandsverwaltung bleibt. Ich möchte exemplarisch einen dritten Bereich hervorheben, das ist die Umweltpolitik und die Klimaresilienz, einfach auch ein Stück aus aktuellem Anlass der letzten Hitzewelle und die nächste, die möglicherweise kommt. Und uns ist wichtig, dass bei den sogenannten grünen Themen jenseits von Ideologie und jenseits von Zuschreibungen, die man ja immer wieder auch gerne in der Presse liest, bei uns faktisches Handeln im Vordergrund steht. Und faktisches Handeln heißt, und so darauf haben wir uns auch vereinbart, dass an allererster steht das Thema Entsiegelung, Entsiegelung von Flächen. Es ist gut, dass auf die sogenannte Herdplatte bei Lincoln jetzt sozusagen in diesem Programm schon drin ist, aber es ist ein Anfang und es muss noch sehr viel stärker ausgebaut werden. Und mit der Entsiegelung einher geht natürlich das Thema Begrünung. Und zwar jetzt nicht mit ein paar Blumenkübeln, sondern tatsächlich großflächig in einer Form, wie es einerseits finanzierbar, andererseits aber auch technisch machbar ist. Hier einen Unterschied machen, wir dürfen, glaube ich, keine Jahre warten, um diese Stadt klimaresilient zu machen, sondern es ist eine Aufgabe, die müssen wir auch sofort anpacken. Themen wie Bildung, wie Mobilisierung sind in unserem Papier auch drinnen. Ich greife als letzten Punkt nochmal das Thema Mobilität auf. Und beim Thema Mobilität ist uns eines wichtig, dass wir keine Verkehrsträger untereinander ausspielen. Zum Beispiel bei dem Thema Fahrradwege, was ja schon immer wieder auch gern thematisiert wird. Da haben wir auch ein breites Spektrum hier in Parteien gehabt. Uns ist wichtig, dass wir auf einen Standard kommen, wie überhaupt eine moderne Großstadt mit Fahrradwegen ausgestattet ist. Und da ist noch viel zu tun. Und da haben wir gesagt, die Nord-Süd- und die Ost-West-Achsen werden ausgebaut und es werden eben dort auch entsprechende Lücken geschlossen. Gleichzeitig das Thema mit der Region zusammenzuarbeiten an den Stellen, wo Straßenbahnen oder andere Anschlussmöglichkeiten verbessert werden müssen. Exemplarisch sollen diese vier Themen, die ich mal angesprochen habe, zeigen, dass wir hier in einer großen Bandbreite miteinander diskutiert haben und dass das möglich war als ein Gremium, das ja doch dann unterschiedliche politische Wurzeln und Sozialisierungen und auch sozusagen Narrative mit sich trägt, zeigt, dass wir es ernst meinen und dass wir es wollen, dass es uns um diese Dinge geht, die wir hier vereinbart haben und dass wir die notwendige Beinfreiheit haben, Themen, die eben nicht vereinbar waren oder sind, dann auch im eigenen Durchgang mit anderen Mehrheiten oder wie auch immer anderen Optionen gestalten können. Von daher freuen wir uns auf diese Jahre, die jetzt kommen, und versuchen sie so gut wie möglich im Sinne Darmstadts zu gestalten.
1: Und jetzt kommt Bijan Kaffenberger von der SPD. Er ist ja Fraktionsvorsitzender, der besonderen Wert auf Bildung, Verkehr und Kultur legt.
5: Mit ihm möchte ich in einer oder anderen Stelle noch inhaltlich ergänzen, was bereits schon ausgeführt wurde, möchte ich nicht wiederholen, möchte vielleicht nochmal auf das Thema starke Familie und beste Bildung eingehen im Teil 2. Ich kann anschließen an den Kollegen Roloff, gerade das Thema Wirtschaft und Arbeitsplätze ist den Menschen in Hessen, gerade wenn man den neuesten Hessen-Monitor anguckt, extrem wichtig. Wir haben hier ganz besonders eine Gruppe auch im Fokus. Wir wollen gerade jungen Menschen in dieser Stadt eine Perspektive geben. Wir haben statistisch gesehen eine hohe Jugendarbeitslosigkeit hier in Darmstadt. Das ist etwas, was wir uns als Bündnis gemeinsam auf die Fahnen schreiben, dass wir dem entgegenwirken wollen. Wir wollen an der Stelle gerade das Thema der Jugendberufsagenturen angehen, diese stärken. Wir wollen generell aber die Übergänge im Bildungssystem stärken, sei es von der Kita in die Schule, von der Schule in den Beruf, weil wir Schulabbrüche vermeiden wollen und wir wollen es jungen Menschen ermöglichen, in den Beruf zu kommen. Denn wir halten das nach wie vor für die wichtigste Möglichkeit, hier die Zukunft der Stadt zu gestalten, indem wir junge Menschen in gute Bildung ermöglichen und in Arbeit bringen. Wir haben uns auch, was die Schulbedarfe angeht, hier klar committed in unserem Papier. Wir wollen eine weitere integrierte Gesamtschule einrichten, aber auch zusätzliche gymnasiale Züge. Auch die Kooperation mit dem Landkreis, also die über die Stadtgrenzen hinaus, die regionale Entwicklung steht hier beim Thema Schulpolitik ganz klar für uns im Vordergrund. Wir wollen aber auch Schulen haben, die intakt sind, die sauber sind. Insofern sollen künftig auch kleinere Reparaturen und Mängel direkt beseitigt werden von der schnellen Eingreiftruppe. Wir wollen auch, dass die Schulen sauber sind und ordentlich und regelmäßig gereinigt werden. Auch das ist was uns wichtig ist. Und trotz auch der, wie schon häufig angesprochen worden, ja bekannten knappen Haushaltslage, ist es weiterhin so, dass wir die Schulbausanierung priorisiert umsetzen werden. Das halten wir für eine Investition in unsere Zukunft, in unsere jungen Menschen und damit für einen am Ende sehr wichtigen Punkt. Für mich nochmal in Ergänzung vielleicht kurz zum Thema Mobilität, weil ich ja jemand bin ohne Führerschein, der sehr viel mit dem ÖPNV unterwegs ist. Auch hier die überregionale Sicht auf die Dinge. Wir finden es sehr gut, dass wir gemeinsam uns committen, dass wir dem Ausbau auch des Straßenbahnnetzes gemeinsam Priorität einräumen, dass wir uns einsetzen wollen, sei es nach Weiterstadt, nach Riedstadt, Rossdorf, Großzimmern, und dass das einfach auch ein überregionales Thema ist, wo wir nicht nachlassen werden. Denn das ist aus meiner Sicht nicht nur was, wovon die Menschen, die Pendlerinnen und Pendler profitieren, sondern das ist auch, glaube ich, für die gesamte Stadt ist eine moderne ÖPNV-Infrastruktur einfach ein Must-Have in diesen Zeiten. Wir haben auch das Thema Kultur, was in Zeiten knapper Kassen nicht zu kurz kommen darf. Wir haben mit dem Rahmenplan Kultur ja auch schon das eine oder andere neu geordnet in dieser Stadt durch den Oberbürgermeister, und diese kulturpolitischen Leitlinien wollen wir weiterentwickeln und darauf basierend einfach eine verlässliche Grundlage auch für unsere Kulturlandschaft schaffen, sodass die auch künftig kulturelle Teilhabe für alle in dieser Stadt schaffen können. Und last but not least vielleicht, wir räumen auch weiterhin dem Thema Sportförderung einen wichtigen Stellenwert ein. Wir verstehen nämlich Sport bei uns in der Stadt mit vielen Vereinen, mit viel ehrenamtlichem Engagement als Teil der kommunalen Daseinsvorsorge und glauben auch, dass Vereine dazu beitragen, dass unser gesellschaftlicher Zusammenhalt hier in dieser Stadt gut funktioniert.
1: Das war Bijan Kaffenberger, und wir hören jetzt die Boom Gang mit Why Did You Do, bevor wir in die Diskussion einsteigen.

0: Jetzt kommt die Diskussion. Also es wurden Fragen gestellt, unter anderem von mir, was denn eigentlich da passiert, wenn die AfD Stimmen notwendig ist sozusagen oder das Zünglein an der Waage ist. Das habe ich als erstes gefragt und die Diskussion ist dann halt nicht in so guter Qualität, weil ich zweimal Aufnahmegerät zwar mit hatte, aber das hat mich etwas überfordert von der Location.
1: Also wir haben vereinbart, dass wir aus diesem Bündnis heraus Personalvorschläge gemeinsam tragen und auf Basis unserer Stimmen dann nach Mehrheiten dafür suchen.
0: Wenn jetzt eine Gold und Grüne dagegen stehen, würde dann die AfD dann das mittragen?
2: Also es möchte sicherlich niemand hier von der AfD gewählt werden.
3: Ja, da gibt es eine klare Aussage in dem Papier und dem ist nichts hinzuzufügen.
4: Herr Schäfer, was machen Sie denn, wenn Ihre Vorschläge nur mit den AfD-Stimmen eine Mehrheit bekommen? Nehmen wir mal an, die Linke stimmt mit Volt und Grün, dann hat die Gruppe eine Stimme mehr als Sie. Und wenn dann die AfD mit Ihnen stimmt, dann haben Sie eine Mehrheit.
3: Spätestens im dritten Wahlgang reicht eine relative Mehrheit und die ist ohne die Stimmen der AfD zu erreichen. Und das ist das, worauf das Bündnis sich verständigt hat.
5: Bitte. Eine Frage an Sie von der CDU. In Teilen auch FDP. Die AfD ist klar ausgeschlossen, das haben Sie auch von Anfang an gesagt. Aber Ihre beiden Parteien haben ja auch mit den Linken ein Problem. Und es ist da. Das haben Sie ja Bündnis nicht ausgeschlossen.
1: Gut, wir haben jetzt ein Konsenspapier hier. Es gibt Parteien im Bündnis, die mit den Linken Zusammenarbeit pflegen. Das ist auch deren demokratisches Recht. Wir haben hier eine bundesweite Beschlusslage. Das heißt, es wird jetzt von unserer Seite, also CDU-seitig, da jetzt auch keine Zusammenarbeit weiterhin geben. Die FDP muss das für sich selber beantworten. Aber das ist eben der Teil, wo wir für uns und nicht für das Bündnis sprechen.
6: Genau, wir sehen das genauso. Ich sehe im Moment und auch absehbar keine Zusammenarbeitsmöglichkeit mit der Linke, solange die zwei zentralen Themen in der Antisemitismus und in der Ukraine-Frage, Russland-Frage, so offen, sperrangelweit offen sind, wie sie im Moment sind.
1: Wobei schon, also eine Ergänzung, also wir haben als CDU da eine bundesweit eine klare Haltung, die steht auch in beide Richtungen, aber wir sind uns schon durchaus bewusst, dass der aufkommende Rechtsextremismus das im Moment ist, was staatsgefährdend ist und dass man das auch ein bisschen in sich differenzieren muss. Aber ich sage mal, die Beschlusslage nicht zusammenzuarbeiten, die ist trotzdem in beide Richtungen gegeben bei uns. Sie wollten noch was ergänzen?
3: Ich will an der Stelle nochmal deutlich sagen, das Wichtigste für die Stadt sind nicht die Personalfragen, sondern die Haushaltsfragen. Und für den Haushalt wird es so sein, dass wir einen Haushalt im Magistrat beschließen werden, der Stadtverordnetenversammlung zur Beschlussfassung vorgelegt wird. Und damit ist die Stadt handlungsfähig und jeder, der in der Stadtverordnetenversammlung Interesse daran hat, die Stadt zu gestalten, kann in der Frage der Haushaltsaufstellung mitdiskutieren und sich dann entsprechend auch anschließen. Es wird aber keinen nicht beschlossenen Haushalt der Stadt geben.
7: Bitte. Jetzt hatte die Stadt ja eine handlungsfähige Mehrheit und die gäbe es ja auch, wenn die Parteien zusammenarbeiten würden, die jetzt schon dreimal den Haushalt beschlossen haben. Das war kooperationsfähig, das war handlungsfähig, das war zu committen. Ich sehe jetzt, die Affront-Politik geht irgendwie weiter. Also ich bin jetzt 5 Stunden hierher gefahren und habe mich gefragt, was kommt dabei raus? Unterschiedliche Fraktionen, Flexibilität, was angesprochen ist. Wenn man die letzten Wochen sich anschaut, auch die Stadtverordnetenversammlung, da wird ja eher zwischen den Dezernenten oder dem Oberbürgermeister und der Bürgermeisterin nebeneinander gesessen, übereinander gesprochen, nicht miteinander gesprochen. Da wird ein Dezernent im Urlaub um die Verantwortung entzogen. Da wird jetzt einem Dezernenten wieder die Verantwortung, erneut die Verantwortung gezogen. Wie will man denn da Brücken zu anderen Fraktionen bauen, auf deren Stimmen man eigentlich setzt? Also quasi was in Richtung Volt und Grüne jetzt.
3: Der Herr Joachim, sehen Sie es mir nach, das ist Ihr gefärbter Blick auf die Situation hier in der Stadt und entspricht nicht dem, was Realität ist. Realität ist, dass zu einem sehr frühen Zeitpunkt SPD und CDU eine stabile Koalition bereit waren zu bilden, nämlich mit den Grünen. Das ist seitens der Grünen öffentlich ausgeschlagen worden. Und aus dieser Not heraus und der Situation heraus haben sich andere, die Verantwortung in dieser Stadt übernehmen wollen, zusammengefunden. Und das Ergebnis sehen Sie heute.
7: Das war ja keine Not.
3: Nochmal, das ist Ihr gefärbter Blick, Herr Joachim.
7: Das ist ja nicht gefärbt, das ist ein realistischer Blick, weil die Parteien SPD, CDU, Grüne und Volt zusammen den Haushalt beschlossen hat. Das ist ja kein gefärbter Blick, das ist ja Realität.
3: Sie verwechseln aber eins, das eine war in der alten Wahlperiode und das andere in der neuen Wahlperiode. Wir haben hier eine neue Situation.
1: Die Frau Groß?
8: Also natürlich ist mir auch klar, dass für jeden die erste Idee die sogenannte Kenia-Koalition gewesen wäre, weil es eine stabile Mehrheit gegeben hätte. Aber man kann sich ja nicht vor den Realitäten verschließen und wir müssen ja sachbezogen arbeiten. Und wenn man irgendwann merkt, das ist nach stundenlangen Gesprächen merkt, das ist nicht möglich und es geht einem der Beteiligten nicht um die Sache, dann kommt man halt nicht weiter. Und dann muss man gucken, wie kommt man für die Stadt und die Bürgerinnen und Bürger in dieser Stadt weiter. Und deswegen haben wir uns ja hier auf grundsätzliche Sachen geeinigt, für die wir alle stehen und nicht alles bis ins kleinste Detail ausgearbeitet, weil dass wir natürlich in verschiedenen Bereichen verschiedene Sichtweisen und Meinungen, Ansichten haben, ist ja klar, sonst wären wir wahrscheinlich nicht in vier Parteien, sondern in einer. Aber trotzdem geht es hier allen Beteiligten um die Sache. Und anderen Beteiligten ging es nicht um die Sache. Und damit ist dann Ihre Meinung, was hier das Sinnvollste vielleicht gewesen wäre, nicht so. Und ja.
9: Ich würde vielleicht für die SPD an der Stelle noch ergänzen, die Tatsache, dass wir heute hier in dieser diversen Konstellation sitzen und hier mit unserem Papier auch ein, wie ich finde, breites Themenspektrum abdenken, bei dem wir gemeinsame Positionen gefunden haben. Das zeigt, dass wir an vielen Themen arbeiten und Kompromisse suchen, andere aber auch gezielt offen lassen, weil wir am Ende mit Widersprüchen leben können. In einer solchen Konstellation zeigt, dass die SPD jedenfalls in dieser Stadt bündnisfähig ist mit verschiedensten Partnern. Und das wird aus meiner Sicht heute deutlicher denn je.
4: Vielleicht ergänzen wir noch dazu. Mal weggehen. Wir sind das größte Bündnis, was sich zusammengefunden hat, jetzt die zusammenarbeiten möchten und können. Keine andere Konstellation ist im Moment möglich in dieser Stadt oder war möglich. Es sind ja viele Gespräche geführt worden. Von daher ist es ja schon eher ein Zeichen von Stärke, dass wir sagen, okay, wir gehen in dieser Konstellation das an, obwohl wir im Parlament keine Mehrheit haben, sondern da noch Partner dann immer finden müssen. Aber wir übernehmen die Verantwortung, wir stellen uns dem und übernehmen das. Also wir sind letztendlich das größte Bündnis, was es im Moment in diesem Parlament gibt, was zusammenarbeiten kann und möchte. Und das kann man, denke ich, auch an der Stelle hervorheben, dass wir insoweit Verantwortung dann auch übernehmen wollen.
9: Herr Schäfer, brauchen wir ja doch die Stimmen der Grünen vielleicht. Gerade wenn die vier nicht immer bei jeder Frage mitstimmen.
7: Naja, wir sprechen jetzt von den Projekten sozusagen.
9: Ja, aber einzelne Fragen.
7: Genau. Gut. Das haben wir im Papier auch aufgegriffen. Wir werden natürlich auch mit anderen Fraktionen dann themenbezogen ins Gespräch gehen. Das ist völlig klar. Das gilt sowohl für jetzt mich als Magistratsmitglied, was jetzt bereits im Amt ist, aus dem Bündnis. Ich werde auch auf Fraktionen zugehen und gucken, wie die Projekte zu einer Mehrheit kommen können. Da sind wir auch gesprächs- und weiterentwicklungsbereit, sage ich mal, auf den Grundlagen, die wir geführt haben, und bitten natürlich auch um Offenheit auf der anderen Seite. Also da möchte ich ein bisschen das aufgreifen, was Hanno Benz gesagt hat. Wenn man an dem, was hier in Darmstadt passiert, interessiert ist, dann geht man auch offen auf der inhaltlichen Ebene in so ein Gespräch über ein Projekt des Magistrats und lotet aus, wie eine Zustimmung projektbezogen möglich ist. Also wir öffnen dementsprechend ja schon unsere Bündnisarbeit an der Stelle auch, und es ist auch wörtlich so im Papier erwähnt, dass wir auch den Diskurs zu Einzelthemen und insgesamt auch mit anderen Fraktionen bewusst suchen.
2: Und man muss ja auch sagen, auch wenn man bundesweit schaut, kommt es mir zumindest so vor, als sei dieses alte Koalitionsmodell, es kommt an seine Grenzen einfach. Ja, weil da werden Dinge zusammengepackt und da müssen Kompromisse vertreten werden, bei denen sich weder die Vertreter der Parteien wohlfühlen, noch die Menschen, die die jeweilige Partei gewählt haben, sich wiederfinden. Und ich glaube, natürlich, wir werden natürlich reden mit den Grünen und auch mit Volt und auch mit der Linken, werden wir zumindest auch reden, um Mehrheitsentscheidungen herbeizuführen. Und ich finde, man hat schon in den letzten beiden Staffeln gesehen, was es für ein Gewinn für die Demokratie ist. Weil ich will es mal so sagen, wenn man Opposition war, konnte man in den vergangenen Jahren auch einfach daheim bleiben. Ja? Das war wie ein Schaulaufen. Man hatte überhaupt keine Beteiligungsmöglichkeit. Die Linke hat, glaube ich, in 20 Jahren keinen einzigen Antrag durchgebracht. In den letzten beiden Staffeln waren es, glaube ich, 3. Also da werden auf einmal Menschen auch eine Beteiligung finden, die sich auch für diese Stadt engagieren, ja, die auch gute Lösungen finden wollen. Und da können wir doch einfach alle nur von profitieren. Und jetzt mal im Ernst, wir sind kleine Kommunalpolitiker. Wir haben einen einzigen Auftrag und der ist, dass es Darmstadt gut geht. Und ich glaube, das wollen wir alle hier, wie wir hier sitzen. Und ich glaube, auch das, was wir vereinbart haben, wird, wenn wir es hoffentlich so umsetzen können, wird die Stadt voranbringen und das ist für mich eine Fokussierung auf das Machbare erstmal und das finde ich einfach erstmal einen guten Weg. Wir brauchen gerade auch mehr Mut. Also ich würde mir den Mut auch auf Landes- und Bundesebene wünschen, ehrlich gesagt.
10: Schönes Statement. Jetzt mal.
5: Also wenn ich darf mal kurz weggehen. Nee, okay. Herr Benz, die Frage wäre an Sie. Ich habe jetzt beim schnellen Scannen einen Satz gefunden, den ich interessant finde. Die Rolle des Oberbürgermeisters ist festgehalten in dem Papier. Er verpflichtet sich, sein Recht zur Geschäftsverteilung im Einvernehmen mit den Partnern auszuüben. Ja. Finde ich ganz spannend, weil Sie ein Stück weit Macht an das Bündnis abgeben bzw. sich verpflichten, mitzukoppeln.
3: Ich halte es für selbstverständlich, wenn man zusammenarbeitet, dass man wesentliche Fragen miteinander bespricht und dann gemeinsam entscheidet. Das ist beispielsweise auch in der vergangenen Woche schon so gewesen, als wir in einer Krisensituation entschieden haben, die Projekte, die die Digitalisierung betreffen, umzustrukturieren, genauso wie jetzt die gemeinsame Entscheidung auch getroffen wird, das Stadtplanungsamt umzuverteilen. Schlichtweg deshalb, weil es nicht sein kann, dass in einer Zusammenarbeit einer eine herausgehobene Machtposition hat und die dann gegen die Partner auch einsetzen kann. Das war in der vergangenen Koalition, der die SPD nicht angehört hat, anders. Ich halte das für keine gute Basis von Zusammenarbeit. Deswegen haben wir das auf so vereinbart, ist auch auf Vorschlag der SPD so in das Papier eingeflossen. Das gilt, soweit nicht gesetzliche Grundlagen berührt sind. Das ist aber auch selbstredend.
5: Umverteilung des Stadtplanungsamtes von Kolmer weg zu Wand 3. Können Sie das nochmal kurz erklären, warum das jetzt sozusagen der erste konkrete Schritt ist für Sie?
3: Es gibt wesentliche Punkte in der Stadtentwicklung und Stadtplanung, die das Bündnis, die Kooperation anders angehen will. Und aus dem Stadtplanungsamt kommen dabei die wesentlichen Impulse und Grundlagen. Und deswegen ist es gut, wenn ein solches Amt innerhalb eines Bündnisses wie dieser Kooperation jetzt geführt wird.
10: Ich möchte klarstellen. Nein, es wird nicht dabei bleiben. Also möchte ich auch an der Stelle klarstellen, ich begreife das als temporäre Übernahme im Sinne des Bündnisses und es wird dann, ich meine, der Oberbürgermeister wird es dann per Organisationsverfügung wieder umverteilen, aber das ist von Anfang an so besprochen worden und auch von mir so gesagt worden, dass das nur eine temporäre Maßnahme auch ist. Weil das eben, wenn Sie unsere Bündnisvereinbarung, die inhaltlichen Punkte lesen, einfach extrem viele Bereiche davon betroffen sind und wir dort Akzente setzen wollen. Und zur Rolle des Oberbürgermeisters möchte ich das unterstreichen, was Hanno Benz gesagt hat. Das ist von ihm selbst so angeboten worden, schon im April quasi, also auch in anderen Konstellationen, dass er sich als Teil von einem Bündnis sieht. So ein bisschen, Sie wissen, was andere sagen. So, jetzt.
4: frage nochmal zur Wahl der Dezernenten. Sie sprechen von Neustrukturierung des Magistrats und Sie scheinen sehr sicher zu sein, dass Sie Ihre Kandidaten durchbekommen. Wer sind denn die Kandidaten?
11: Ist das eine Frage, die Sie jetzt nicht beantwortet bekommen, weil es noch keine gibt?
3: Und das hat
9: ich schon gedacht, aber Sie wollten es
1: machen. War ein guter Versuch. Wir hätten uns.
9: Wenn ich schreibe, es wurde nicht gesagt, die Kandidaten sind uns ja gefragt.
10: Sie hätten es fast geschafft, aber. Nee. Nein, haben wir tatsächlich nicht, auch noch nicht besprochen. Aber alles, was Sie wissen müssen, steht da drin. Aber nicht alles, was Sie wissen wollen.
7: So, jetzt geht es über Koalitionsverhandlungen, Parteitagsbeschlüsse. Jetzt ist das ja kein Koalitionsvertrag. Wie gehen die Parteien, die Wählergemeinschaften mit diesem Papier um? Wird es jetzt, also die Grünen hatten jetzt schon zwei, die CDU hatte ja, das war ja eher Personal, FDP glaube ich auch, Mitgliederversammlung. Wie sieht das jetzt innerhalb der Parteien aus?
1: Also ich denke, die Parteien, die jetzt hier sitzen, werden Parteitage machen, wenn ich es richtig verstanden habe von allen. Bei uns wird es im August sein, SPD auch, FDP.
6: Genau, wir haben einen Kreisvorstandsbeschluss schon zu
1: den haben wir auch, ja, klar.
6: Und wieder offen und breit diskutiert und dann auch noch
1: ja. Den haben wir auch und die SPD auch mit Parteivorstand und Fraktion. Und wie UFBAS sowas handhabt, kannst du selber am besten sagen,
2: Kessel. Wir haben einen Grundsatzentscheid getroffen und haben natürlich in enger Abstimmung das Papier erarbeitet. Ne? Also da sind alle d'accord.
9: Genau, kann vielleicht auch noch, kannst du noch mal ganz konkret machen. Bei uns weiß ich vom Datum her, wir haben uns da inspirieren lassen. Es wird am 18.08. wird ein Parteitag stattfinden.
1: Parallel.
9: Das ist der Tag, an dem auch die CDU ihren Parteitag machen. Und ich glaube, es ist zwei Tage vor der ersten Stadtverordnetenversammlung nach der Sommerpause. Das gibt unseren Mitgliedern jetzt auch die Möglichkeit, das Papier sich nochmal in Ruhe anzugucken, sodass wir dann auch eine informierte Entscheidung treffen können. Aber das heißt nicht, dass wir über den Sommer ruhen werden. Das ist mir auch wichtig an der Stelle zu sagen. Wir haben jetzt auch zwar Urlaube anstehen bei diversen Leuten hier, aber wir haben alle unsere Aufgaben, unsere Päckchen mitgenommen und werden uns intensiv auch an die Arbeit machen über die Sommerpause.
1: Genau. Wir hatten diese Gremien, wie die anderen das genannt haben, auch beteiligt. Und ich will schon mal sagen, dass in unserer Schalte mit Parteivorstand und Fraktion die Leute schon sehr positiv angetan haben, auf was wir uns committen konnten in dieser Zusammenarbeit.
9: Bei uns war es nicht ganz so positiv, es war am Heinerfest Montag.
1: Ja, bei uns am Sonntag.
9: Ansonsten war die Laune aber gut.
3: Ja, war ein bisschen Mecker wegen Heinerfest.
1: Ja, bei uns war es Sonntagabend, da war ein bisschen Mecker wegen Tatort oder so, aber das ist mir noch, da ich das nicht mache.
9: Ja, alles
1: so, gut. Gibt es denn noch weitere Fragen? Ist nicht der Fall.
0: Soweit das Bündnis für Darmstadt und wir werden dann da dranbleiben und gucken, was rauskommt. 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Ja, und was mir noch bleibt, ist auf Wiederhören zu sagen und das ist wörtlich gemeint. Wir sind hier ein Radioprogramm. Auf Wiederhören.

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1: Mathilde on Air, eine Radarsendung von, mit und für Frauen, die auch von Männern gehört werden darf. Sie gilt als eine der bedeutendsten deutschsprachigen Autorinnen des 20. Jahrhunderts. Vor 100 Jahren, am 25. Juni 1926, wurde die Schriftstellerin Ingeborg Bachmann in Klagenfurt, Österreich, geboren. Gestorben ist sie allerdings früh, bereits mit 47 Jahren in Rom unter tragischen Umständen. Zu ihrem 100. Geburtstag gab es nochmal ein großes multimediales Echo in der Presse, im Kulturfunk, in neu erschienenen Büchern, einem Film und sogar einer Oper. Die Bachmann-Kennerin Andrea Stoll hat die von ihr verfasste Biografie nach einem Zitat von Ingeborg Bachmann benannt. »Zwei Menschen sind in mir«. In dieser Sendung hören Sie Aufnahmen von einer Veranstaltung des Literaturhauses Darmstadt zusammen mit der Luise-Büchner-Gesellschaft, in der Andrea Stoll am 18. Mai im Gespräch war mit Sandra Kegel, Literaturkritikerin und Leiterin des FAZ-Feuilletons. Ein anderes, nicht so umfangreiches, neues Buch habe ich ebenfalls sehr gerne gelesen. Ingeborg Bachmann, Die Widerspenstige. Aus dieser Perspektive blickt Ingeborg gleich auf in ihrem Essay auf die gefeierte Schriftstellerin. Auch auf den Film »Jemand, der einmal ich war« der Kölner Regisseurin Regina Schilling werde ich hinweisen. Er versucht, Leben und Werk von Ingeborg Bachmann, verkörpert von Sandra Hüller, in einer Mischung aus Dokumentation und Inszenierung zu fassen. Schließlich wird es um die Oper Malina gehen, die die in Darmstadt geborene Komponistin Carola Obermüller zusammen mit ihrem Mann Peter Gilbert nach einem Roman von Bachmann komponiert hat. Die Dichterin hatte ein sehr enges Verhältnis zur Musik. Sie selbst formulierte es so: Musik ist mein erster kindlicher Ausdruck gewesen und heute noch immer der höchste Ausdruck, den die Menschheit überhaupt gefunden hat. Durch Worte und Bilder sei dieser Ausdruck nicht zu erreichen. Das musikalische Entree zu dieser Sendung Mathilde on Air heißt Oblivion, ein Stück von Astor Piazzolla, interpretiert vom Duo Giuste, Giulia Mandruzzato Klavier und Steff Vinzen Saxophon, die kürzlich im Darmstädter Agora aufgetreten sind.

0: Oblivion, so der Titel des gerade gehörten Stücks von Astor Piazzolla, bedeutet Vergessenheit. Aber in Vergessenheit geraten ist die österreichische Schriftstellerin Ingeborg Bachmann auch 100 Jahre nach ihrer Geburt nicht. Andrea Stoll, Autorin, Dramaturgin und Filmemacherin, stellte im Gespräch mit Sandra Kegel, Literaturkritikerin und Feuilletonchefin der FAZ, ihre neue Ingeborg-Bachmann-Biografie »Zwei Menschen sind in mir« am 18. Mai im Literaturhaus Darmstadt vor. Sie deutet hin auf Bachmanns viele Ambivalenzen und zeigt auf, wie die Dichterin in eine Spirale von Selbstinszenierung und Selbstzerstörung geraten konnte. Dabei stützt Stoll sich neben wissenschaftlichen Recherchen auf Gespräche mit Zeitzeugen und die Auswertung jüngst veröffentlichter Briefe und Tagebuchnotizen. Der erfahrenen Bachmann-Forscherin, sie hat schon über Bachmann promoviert, gelingt so ein umfassender Rückblick auf den Lebenslauf der Schriftstellerin. Sandra Kegel befand in der FAZ, einfühlsam, klug und sprachlich funkelnd lässt Andrea Stoll uns Leben und Denken Ingeborg Bachmanns aus nächster Nähe erleben und fördert dabei überraschend Neues zutage. Ich kann in dieser Sendung nicht den Verlauf des Abends wiedergeben, sondern nur einige Ausschnitte bringen, da es bei der Live-Aufnahme manchmal leider starke Nebengeräusche gab, die ich zu entschuldigen bitte. Fangen wir an mit dem Titel der Biografie »Zwei Menschen sind in mir«. Dazu befragt Sandra Kegel die Autorin und es folgt eine Lesung von ihr aus dem Kapitel »Schwarzmarkt der Emotionen«.
1: Liebe Karin, wir werden noch mehr von dir hören, aber jetzt erstmal, Andrea, willst du uns ein bisschen aus der Biografie vorlesen? Letzte Frage vorab, zwei Menschen sind in mir, heißt dieses Buch, wer sind die zwei Menschen, was ist damit gemeint? Das ist ein Zitat von ihr,
2: oder? Das ist ein Zitat von ihr, tatsächlich. Ja, was ist damit gemeint? Es hängt schon ein bisschen auch mit diesem Riss zusammen, mit dieser Erkenntnis, und das ist ein Motiv, dass sie nie mehr diese Einheit für sich zusammenbekommt nach diesen Erschütterungen ihrer Kindheit und Jugend. Ein bisschen wird jetzt auch das Kapitel darüber erzählen, was ich jetzt vorlese, aber es ist tatsächlich ein Motiv, was sich bis in den Marlener

Schwarzmarkt der Emotionen. Die junge Ingeborg Bachmann ist in Wien, hat gerade eigentlich die ersten Abschnitte ihres Studiums begonnen und hat sie die Promotion angebracht. Schwarzmarkt der Emotionen. Kein Zweifel. Nun war sie kein Niemand mehr. Die junge Autorin Bachmann war zum Jemand geworden. Man sprach über sie. Beflügelt von dieser ersten Resonanz ihrer literarischen Texte und ihrer Promotion im März 1950 zu Fräulein Dr. Phil, nahm sie sich das Manuskript Stadt ohne Namen im gleichen Jahr noch einmal vor und arbeitete daran monatelang. Verschiedenen Herren der Wiener Kulturszene legte sie es zur Beurteilung vor. In diesen Monaten, in denen sie verzweifelt mit der Fertigstellung rang, war ihr immer wieder zum Kotzen. Sie schrieb von Krämpfen beim Schreiben und sah keinen Ausweg aus diesem psychischen Chaos. Normal denken kann ich kaum mehr, alles ist Buch und das ist sehr spaßig, wenn man in einer imaginären Welt Aufenthalt nimmt. Hans Weigel legte sich noch einmal ins Zeug und bemühte sich um eine Vermittlung an den Wiener Herold Verlag. Als der 1952 endlich bereit war, den Text in seinem Programm aufzulegen, verlangte er im Gegenzug von der jungen Nachwuchsautorin maßgebliche Änderungen. Dazu aber war Bachmann nicht mehr bereit und zog das Manuskript zurück. Rückblickend betrachtete Weigel sein Bemühen um diesen Roman und Bachmanns Ringen mit diesem Genre als vergebliche Liebesmühe. Nicht ohne Bosheit schrieb er: Der Roman war beendet, unter Qualen, Krisen, Ausbrüchen, wie alles, was Ingeborg Bachmann produzierte. Der gegenseitige Enthusiasmus füreinander war zu diesem Zeitpunkt schon erheblich abgekühlt. Da Bachmann die Affäre nach seiner ihr nicht angekündigten Verheiratung mit der Schauspielerin Elvira Hofer 1951 nicht in gleicher Weise fortführen wollte. Auch glaube ich, dass wir nicht miteinander schlafen werden. Ich kann's nicht, ich fänd's auch falsch. Hoffentlich magst du trotzdem, dass ich komme. Obwohl sie sich im gleichen Brief beherrscht präsentiert, über all das zu reden hat wenig Sinn, trifft sie sein Verhalten tief. Wie immer man die Verbindung einschätzen mag, liegen die erhaltenen Briefe Bachmanns an Weigel doch ungeschminkt offen. Wie sehr es dem fast doppelt so alten Mann gelungen war, die junge Frau in eine emotionale Abhängigkeit zu bringen. Das Machtgefälle zwischen dem einflussreichen Impresario der österreichischen Literatur und der jungen Studentin war immens. Und er wusste das für sich zu nutzen. Nicht nur, dass ihr erstes Kennenlernen sofort zu einer sexuellen Beziehung führte, wesentlicher erscheinen die Umstände dieser Beziehung, deren Bedingungen er bald darauf, völlig entgegengesetzt zu Bachmanns eigenen Gefühlen, von der Position einer saturierten Männlichkeit aus deklinierte. Im Hochgefühl des ersten Begehrtwerdens hatte sich Bachmann tatsächlich in ihn verliebt und hoffte natürlich genauso von ihm geliebt zu werden. In seinen Augen hatte er sich eine willfährige Gefährtin geangelt und war entschlossen, sie nach seinen Vorstellungen zu formen. Die erste und wichtigste Lektion, die er ihr verpasste, bestand darin, die körperliche Treue unter Liebenden als überholtes bürgerliches Konstrukt zu diffamieren. Um diese Vorstellung durchzusetzen, nahm er sie sehr geschickt in die Mangel und erklärte ihr, dass er sie künstlerisch nur dann ernst nehmen könnte, wenn sie solche albernen Moralvorstellungen ad acta lege. Schlimmer noch, er verlangte von ihr, dass sie bitte auch mit anderen Männern zu schlafen habe, um ihm ihre Unabhängigkeit zu beweisen. Die 22-Jährige versuchte sich zu wehren, ohne sich die Blöße der Spießigkeit zu geben und bemühte sich um einen humorvollen Ton. Am 28. März 1948 schrieb sie ihm,

0: dass die Frauen in ihrer Familie nun mal die reinen Engel sind und polizeiwidrig treu. Um in ihrer Existenz als künftige Künstlerin von ihm aber nicht vorab diskreditiert zu werden, beteuerte sie im gleichen Atemzug, wie sehr ihr selbst natürlich jeder Sinn für Bürgermoral abgehe. Bachmann war zu jung, um zu erkennen, in was sie da hineingeriet. Denn Weigel beließ es nicht bei Ermunterungen, die Sache mit der Liebestreue nicht ganz so ernst zu nehmen. Im gleichen Maße, wie er Bachmanns Schreibqualitäten den verschiedensten Kulturträgern anpries, schien er auch Worte über ihre attraktive Weiblichkeit und den Status ihrer offenen Beziehung verloren zu haben. Die junge Bachmann war von all dem emotional so verwirrt, dass sie sich therapeutischen Rat bei ihrem akademischen Lehrer, dem anerkannten Psychotherapeuten Viktor Frankl, suchte. Sie wandte sich an ihn, wenn es ihr psychisch elend ging oder sie mit Schreibblockaden zu kämpfen hatte. Frankls Existenzanalysen beschäftigten sie sehr. Mit seinen Vorlesungen wühlte er sie so auf, dass sie sich prompt wieder mit Weigel austauschen musste. Das intellektuell emotionale Dickicht ihrer Wiener Jahre hatte es in sich. Heute bin ich ziemlich traurig, das kommt noch von gestern. Frankl-Vortrag sehr gut, vielleicht der beste, aber dann war es scheußlich für mich. Ich habe gedacht, ich werde verrückt. Sicher war ich es auch ein wenig. Ganz draußen, ohne Zusammenhang, verzweifelt, wegen nicht dazugehören. Auch Viktor Frankl gehörte zu den Bachmann-Mentoren, bei denen das Bewusstsein für ihre Begabung mit der Wahrnehmung ihrer attraktiven Weiblichkeit ganz offensichtlich nicht zu trennen war.
1: Wir hören als Intermezzo ein Lied der brasilianischen Sängerin Nana Pastorello und ihrer Gruppe Nanaum mit dem Titel Coberto de Passado, bedeckt von Vergangenheit.

0: Ihr Lied Coberto de Passado, bedeckt von Vergangenheit, sang die Brasilianerin Nana Pastorello mit ihrer Gruppe Nana Mit Angela Frontera Schlagzeug und Perkussion, Uli Partheil Piano, Uli Jünemann Sax und Ralf Cetto Bass. Einige sind ja bekannt in Darmstadt. Sie hören die Radar-Frauensendung Mathilde on Air mit Beiträgen über Ingeborg Bachmann zum 100. Geburtstag. Beim Vortragsabend im Literaturhaus Darmstadt am 18. Mai ist die Bachmann-Biografin Andrea Stoll noch etwas detaillierter auf die Zeit der jungen Studentin und Autorin in Wien eingegangen. Das Verhältnis zu dem österreichischen Schriftsteller und Theaterkritiker Hans Weigel hatte großen Einfluss auf Bachmanns Werdegang.
1: Er ist eine der zwiespältigsten Figuren ihres Lebens. Denn er war als Jude ein vom Holocaust Verfolgter, der als anerkannter Autor und Feuilletonist seine geliebte Heimatstadt Wien verlassen musste, um die Zeit des Nationalsozialismus zu überleben. Gleichzeitig war er von den Attitüden seines kulturellen Selbstbewusstseins und seiner in Debatten mitunter lautstark dröhnenden Männlichkeit ein Vertreter des alten Österreichs. Bachmanns tiefe Scham als Tätertochter gegenüber den vom Nationalsozialisten Verfolgten bescherte Hans Weigel einen schier unbegrenzten Vertrauensvorschuss. Die junge Frau glaubte ihm alles. Erst allmählich musste sie erkennen, dass dieser angehimmelte Hans eben nicht nur ein Verfolgter eines verbrecherischen Regimes gewesen war, sondern auch ein Mann, der sich in seinen Strategien der Macht und Machtausübung durchaus an den traditionellen Platzhirschen der Wiener Kulturszene orientierte und keinerlei Skrupel zeigte, die Dinge, die er bewegen wollte, in seinem Sinne zu instrumentalisieren und zu manifestieren. Ganz so einfach, wie Weigel das gerne für die Nachwelt festgehalten hätte, ist die ganze Sache wohl nicht gewesen. Auch wenn Bachmann die Künstlerin über bürgerliche Moralvorstellungen siegen lassen wollte und auf das von ihm deklinierte Spiel mit verschiedenen Sexualpartnern einging, ihr Körper rebellierte. In den Briefen an die Eltern ist immer wieder von Nervenkrisen und Fieberschüben die Rede. Persönlich fühlte sie sich beschmutzt und kam manchmal nicht umhin, ihn das auch wissen zu lassen. Ich habe immer das Gefühl, ich sink ganz tief hinunter, wie in einen Schlamm, aus dem man nicht heraus kann und weiß gar nicht, woher dieses schmutzige Tiefgefühl herkommt. Ich habe es sicher nur, weil ich von Zeit so erhöht leben kann, wo alles schön und leidenschaftlich genommen wird. Die harte Wiener Schule hatte Bachmann mit sich selbst bekannt gemacht. Sie wollte nicht länger das liebe Mädel sein, dem von einem Mann vorgeschrieben werden konnte, was es mit seinem Geist und seinem Körper anstellen sollte. Als das Jahrzehnt der 50er Jahre begann, wollte Bachmann eigenständig handeln und Entscheidungen in ihrem und nur noch in ihrem Sinne treffen.
0: Bachmanns nächste Beziehung wurde ihre große Liebe, der Lyriker Paul Celan. 1920 bis 1970 lebte er. Sie habe ihn mehr geliebt als ihr Leben, hat sie einmal gesagt. Andrea Stoll.
1: Paul Celan, das ist ja nun sehr wichtig. Und das war die nächste, die ganz große, bedeutende Verbindung in Wien, die auch sehr viel über Bachmann aussagt, mehr als Hans Weigel, der ihr halt vor die Flinte lief, sage ich mal, und dann zugriff. Aber Bachmann hat schon als ganz junge Schülerin, gerade fertig mit der Schule, Ausschau nach jüdischen Männern gehalten, weil sie, wenn man es jetzt mal ganz salopp sagt, dem Vater eins auswischen wollte, weil sie dem Vater zeigen wollte, das war so unsäglich, was du und deine Generation gemacht hat. Sie hat also ganz gezielt geschaut, wenn sie einen interessanten, jungen jüdischen Mann traf, hat sie auch von sich aus das befördert. das war Jack Hamish, ein englischer Besatzungsoffizier, der mit einem der letzten Kindertransporte von Wien nach England gebracht wurde und dann als junger Besatzungsoffizier in diese Kärntner Dörfer kam. Und dann in Wien begegnete ihr ein sehr abgerissener, bitterarmer junger Mann, der als einer der letzten Flüchtlinge noch lebend über die rumänische Grenze gekommen war, Paul Celan, der große Paul Celan, der große Lyriker. Damals schon hatte er schon die Todesfuge geschrieben, kannte in Wien kein Mensch, aber er war schon tief in seiner Poetik, die immer auch ein Totengedächtnis, ein Erinnern an die ermordeten jüdischen Familienmitglieder und Freunde sein, nicht nur sein wollte, sondern sein musste. Er konnte gar nicht anders schreiben. Und diese zwei damals sehr, sehr jungen Leute, sie war 22, 23, er 26, die haben sich in der Wohnung besagter Bobby Löcker, der Rundfunkjournalistin, kennengelernt haben sich unsterblich ineinander verliebt. Jetzt waren die beiden aber bitterarm und jeder wusste um die eigene poetische Begabung und wollte damit vorankommen. Und das war der Beginn einer hochkomplexen Beziehung, die nicht in ein gemeinsames Leben mündete. Sie haben ein bisschen versucht, manchmal irgendwie Tage, Wochen miteinander zu verbringen. Und das wurde aber schnell sehr schwierig, sehr psychologisch erstickend, weil immer wieder diese Konflikte der Elterngeneration natürlich hochkamen und die furchtbaren Traumata auch für Paul Celan zu wissen, ihm sitzt da eine Tätertochter gegenüber und gleichzeitig hat er in ihr eine Aufrichtigkeit erkannt, eine Aufrichtigkeit mit der Sprache, die Scham und Schuld des Vaters reinzuwaschen.
0: Und dann lernt sie den Komponisten Hans-Werner Henze kennen, mit dem sie eng zusammenarbeiten wird. Für eine erotische Paarbeziehung ist er allerdings nicht zu haben. Ich lasse die Bachmann-Biografin Andrea Stoll das erklären.
1: Nachdem klar war, dass er, dass eben, dass die zwei nicht miteinander klarkommen und so weiter, traf Bachmann dann auf Hans-Werner Henze. Ebenfalls noch völlig unbekannt, jung, strahlend, mindestens so ehrgeizig wie Bachmann und Celan zusammen. Und er hat sie sofort und aus dem Stand umworben mit allen Regeln der Kunst. Und Bachmann dachte, irgendetwas in ihr dachte, fühlte endlich ein Künstler, der für mich wie geschaffen ist und in dem ich mich auch verlieben kann, in dem es vielleicht auch mit einer wirklichen Liebesbindung, vielleicht sogar mit einer Lebensbindung was werden könnte. Henze hat alles getan, um diesen Furor zu entfachen. Nur Henze liebte nur Männer, was er ihr natürlich nicht sagte. Und so dauerte es wieder viele qualvolle Strecken und Monate und Zeiten, bis ihr das klar wurde und die nächste Verwicklung und Lebensproblematik ihren Lauf nahm.

0: Das war das Duo Giuste mit Giulia Mandruzzato Klavier und Steff Vinzen Saxophon mit dem Titel Beyond These Hills von Karl Anton Wirth. Ingeborg Bachmanns Liebe zur Musik mündete in einer engen Kooperation mit dem Komponisten Henze. Sie schrieb für seine Opern mehrere Libretti. Ein Zusammenleben versuchte sie mit dem nächsten berühmten Partner, dem Schweizer Schriftsteller Max Frisch, mit dem sie eine fast fünfjährige Liaison verband. Doch auch diese Beziehung war nicht von Dauer, sondern endete dramatisch. Sehr drastisch benannte Volker Weidermann im Spiegel 2017 den Bachmann-Partner Max Frisch als das Ungeheuer, der Verräter, die Bulldogge, der Metzger, der sie verstummen ließ. Der lächelnde Mörder. Eine große literarische Auszeichnung, der Georg-Büchner-Preis 1964, hat Ingeborg Bachmann wieder Auftrieb gegeben. Wir hören noch eine Lesung von Andrea Stoll aus ihrer Bachmann-Biografie.
1: Dem Kapitel Das Schizoid der Welt. Bei ihrer Rückkehr im Juni 1964 fand Bachmann die Nachricht vor, dass ihr im Oktober der Georg-Büchner-Preis verliehen werden sollte. Dieser wichtigste deutsche Literaturpreis, der von der Deutschen Akademie für Sprache und Dichtung in Darmstadt vergeben wird, kam zur rechten Zeit. Mitten im Niemandsland unfertiger Projekte und zerstörter persönlicher Träume war er ein Lichtblick, der nach den hoffnungsvollen Impulsen einer ägyptischen Reise ihre fragil gewordene Autorenposition in Deutschland erneut festigte. Die Aussicht auf ihren ersten großen öffentlichen Auftritt nach der Trennung von Max Frisch aber machte ihr Angst und forderte sie zugleich heraus. Bachmann war sich wohl bewusst, dass sie ihre öffentliche Position als Autorin neu definieren musste. Als sie am 17. Oktober 1964 in Darmstadt das Podium betrat, konfrontierte sie die literarische Festgesellschaft mit einem verstörenden Text, der die existenziellen Verstörungen des Individuums in der von Faschismus und Krieg versehrten Stadt Berlin spiegelte. Zum ersten Mal gewährte sie ihrem Publikum Einblick in die traumatische Disposition ihrer Weltwahrnehmung, die seit längerem ihr Schreiben bestimmte. Was sie Jahre später in Malina als Schizoid der Welt, als wahnsinniger sich weitender Spalt beschreiben sollte, zeichnet jenen Wahnsinn von außen weiter, den Bachmann in ihrer Büchnerpreisrede in verstörender Genauigkeit benennt. Die geteilte Stadt Berlin wird ihr dabei zum Synonym für jenen Riss, der sich als Metapher von Verstörung und Zerstörtsein durch ihr späteres Werk zieht. In ihrer Festrede »Ein Ort für Zufälle« korrespondieren die kriegsbedingten Zerstörungen der Stadt Berlin mit den Schmerzen und Krankheitssymptomen einer verstörten Bachmann. Ein Phänomen, das sie in ihrer Preisrede als Konsequenz von variablen Krankheitsbildern, die wiederum Krankheit hervorruft, umschreibt. In beunruhigenden Motiven und schmerzlich genau gezeichneten Metaphern korrespondiert der Topos Berlin mit dem Sprachbild eines zerstörten Körpers, der seine inwendigen Verletzungen nach außen stülpt und sich zu seinen Narben bekennt. Dieser Text ist ein Offenbarungseid. Die, die da spricht, präsentiert sich der Öffentlichkeit ungeschützt, ungeschminkt, der Inszenierungen müde. Es ist ein Text, der die Zuhörer und Zuhörerinnen nicht nur zu Komplizen ihres eigenen Desasters macht, sondern Disruption und Dekonstruktion in Sprache verwandelt.
0: Dies waren einige Ausschnitte aus dem Buch von Andrea Stoll, »Zwei Menschen sind in mir«, Ingeborg Bachmann, die Biografie, zum 100. Geburtstag der Dichterin. Gelesen und kommentiert von der Autorin im Literaturhaus Darmstadt am 18. Mai. Sandra Kegel, Feuilletonchefin von der FAZ, moderierte und Karin Klein vom Staatstheater Darmstadt las Texte von Bachmann. Wir haben uns hier auf die Biografie konzentriert. Das 480 Seiten dicke Buch, aktuell herausgebracht vom Piper Verlag, ist als Hardcover und als E-Book für 26 Euro erhältlich. Und es beschreibt natürlich nicht nur Bachmanns Liebesgeschichten, auch wenn diese wichtige Zäsuren in ihrem Leben waren, sondern auch ihre literarische Entwicklung von der Lyrik zur Prosa. Wenn auf dem Cover steht die Biografie, so möchte ich doch darauf hinweisen, dass zur selben Zeit vor dem 100. Geburtstag von Ingeborg Bachmann eine zweite umfängliche Biografie entstanden ist. Dieter Burdorf, dieses unruhige Ich, ist mit 764 Seiten im Verlag C.H. Beck erschienen und kostet 38 Euro. Auch Burdorf porträtiert Bachmann kenntnisreich, sowohl als Mensch wie als Autorin. Suhrkamp brachte einen schmalen Band der Bachmann-Freundin Fleur Jäcki heraus. In der deutschen Erstausgabe berichtet die Schweizer Schriftstellerin über die letzten Tage von Ingeborg. Sie hat die Schriftstellerin bis zu ihrem Tod im Krankenhaus begleitet. Das Buch umfasst 44 Seiten und kostet 16 Euro. Nach der nächsten Musik möchte ich über den Essay von Ingeborg gleich aufsprechen. Ingeborg Bachmann, Die Widerspenstige, erschien im März im Aviva Verlag.

Das war nochmal das Duo Giuste mit Years of Solitude von Astor Piazzolla und Gary Mulligan. Aus einem besonderen Blickwinkel heraus schreibt Ingeborg gleich auf in ihrem Essay über Ingeborg Bachmann, die Widerspenstige. Als Diva der Dichtkunst werde sie bezeichnet und als Ikone verehrt. Doch gleichauf empfiehlt, solche Festlegungen zu vergessen und eine Neuentdeckung Bachmanns zu wagen. Es ist schon merkwürdig, dass Ingeborg Bachmann noch immer in den alten Mänteln aus billigen Klischees herumläuft, wundert sie sich. Ihr Werk sei ein Dschungel, stecke voller Widersprüche, Rätsel und Bezüge. Es sei ein widerspenstiges Werk, das sich einem eindimensionalen Lesen verschließe. Insbesondere der Roman Malina, der nicht etwa einen Frauennamen im Titel trägt, sondern den Nachnamen eines Mannes. Malina ist furchtbar und zugleich irrsinnig komisch. Genau das macht das zutiefst Widerspenstige dieses Buchs aus, sogleich auf. Auch die Dichterin selbst trage entschiedene Züge von Widerspenstigkeit in sich. Die Philosophin, Autorin und Lyrikerin Ingeborg Gleichauf erkundet in ihrem Essay diese spezifische bachmannsche Widerspenstigkeit. Im Gang durch Bachmanns Werk, wie auch durch ihre Briefwechsel, die in den letzten Jahren nach und nach erschienen sind, lasse sich eine Dichterin entdecken, die immer wieder irritiert und überrascht. Genauso verhalte es sich auch mit der Person. Sie agiere und reagiere kaum vorhersehbar. Person und Werk fordern heraus. Die Begegnung mit beiden bleibe ein Abenteuer, sowohl für diejenigen, die sie neu entdecken, als auch für diejenigen, die ihre Texte schon kennen. Bachmann beherrscht die Schattierungen des Pathetischen, aber längst nicht alles, was sie schreibt, ist in einem hohen Ton verfasst worden. Sie fällt sich selbst immer wieder ins Wort, stellt Überlegungen an, die man nicht erwarten würde, so gleich auf. Sie beherrsche auch die Kunst des leichthändigen Schreibens, was das Klischee der immer ernsten Schriftstellerin konterkariert. Und sie spiele mit Entwürfen von Weiblichkeit. Scheinbare Identitäten werden durchgestrichen, die Grenzen bleiben durchlässig. Widerspenstigkeit im Werk Ingeborg Bachmanns als eine spannende Lesart, bei der man sich nicht schützen kann vor neuen Einfällen, Spuren und Unwegsamkeiten. Die in Freiburg lebende Ingeborg Gleichauf, Jahrgang 1953, studierte Germanistik und Philosophie und promovierte über Ingeborg Bachmanns Roman Malina und Elfriede Jelineks Drehbuch zum gleichnamigen Film von Werner Schröter. Sie hat bereits zahlreiche Biografien vorgelegt, unter anderem über Hannah Arendt, Simone de Beauvoir, Max Frisch und Gudrun Enslin. Hier die Angaben zum Buch: Ingeborg Gleichauf, Ingeborg Bachmann, die Widerspenstige. Aviva Verlag, Berlin, 144 Seiten, 18 Euro.

Die großartige Cellistin Raffaella Gromis spielte einen der Tre Momenti der italienischen Komponistin Matilde Capuis. 1913 in Neapel geboren, ist sie 104 Jahre alt geworden. In der Radarsendung Matilde on Air fahren wir fort in der Hommage an Ingeborg Bachmann zu ihrem 100. Geburtstag. Es war Mord. Damit endet Bachmanns Roman Marlina mit rätselhaften Andeutungen wie eine Ahnung auf den bis heute mysteriösen Tod der Dichterin. Bachmann war hochmusikalisch, vor allem der Oper zugetan, was zu einer Kooperation mit dem befreundeten Komponisten Hans-Werner Henze führte. So war es wohl naheliegend, aus dem unheimlichen, auch märchenhaften Beziehungsdrama einer Frau zwischen Iwan und Marlina ein melodramatisches Operndreieck zu machen. Es entstand als neues Auftragswerk der Schwetzinger SWR-Festspiele in enger Zusammenarbeit der aus Darmstadt stammenden Komponistin Carola Obermüller mit ihrem Mann, dem US-amerikanischen Komponisten Peter Gilbert, sowie der Librettistin Tina Hartmann. In der Oper Marlina geht es um eine wortwörtliche Transformation des Bachmann-Romans in Klang und Szene. Allerdings könnte man aus dem mehrschichtigen Stoff des Romans wahrscheinlich drei Opern machen, sagte Librettistin Hartmann in einem Pressegespräch. Die Oper könne sich vom Roman nur eine hauchdünne Scheibe abschneiden und müsse deshalb ein Thema herausgreifen, ohne den ganzen Roman vollständig darstellen zu können. So steht die Stimme im Mittelpunkt, als Symbol für das Verstummen und Überleben weiblicher Stimmen. Als Lyrikerin und Librettistin beschäftigte sich Ingeborg Bachmann selbst mit der Frage, wann Sprache zu Musik wird. Genau dort setzt auch die Oper an und ergründet verschiedene Formen gesanglichen Klangs. So wurde die Rolle des Marlina, in Bachmanns Roman ein ruhiger Militärhistoriker, für einen Countertenor geschrieben. Eine weiblich klingende Stimme, die aus einem männlichen Körper tönt. Die Besetzung als auch die Inszenierung von Regisseurin Franziska Angerer hinterfragen die Binarität von Geschlechterrollen. Ingeborg Bachmann erzählt ihren Roman aus der Perspektive einer namenlosen Ich-Erzählerin. Sie lebt in der Wiener Ungargasse mit dem rationalen Militärhistoriker Marlina zusammen. Verliebt ist sie in den geheimnisvollen Iwan, der in der Finanzbranche arbeitet. Während Iwan für Sehnsucht und Lebenslust steht, verkörpert Marlina Ordnung und Verstand. Die Erzählerin zerfällt zunehmend innerlich, geprägt von Erinnerungen, Ängsten und traumatischen Erfahrungen aus der Zeit des Zweiten Weltkriegs. Am Ende verschwindet sie spurlos in einer Wand, während Marlina nüchtern erklärt, es war Mord. Die Uraufführung der Oper Marlina fand statt im April im Rokoko-Theater von Schloss Schwetzingen. Danach wurde das Werk mehrmals am Theater Aachen auf die Bühne gebracht, war zu hören im Rundfunk bei einem ARD-Opernabend am 27. Juni und ist seitdem für 30 Tage, also bis zum 27. Juli, abrufbar in der ARD-Mediathek. Deshalb hier kein musikalischer Auszug. Zur multimedialen Abrundung der Beschäftigung mit Ingeborg Bachmann zu ihrem 100. Geburtstag gehört noch der aktuell in die Kinos gekommene Film »Jemand, der einmal ich war«. Regina Schillings halbdokumentarisches Porträt der Autorin mit Sandra Hüller. Die Regisseurin beschreibt das Konzept im Film so: »Wir stellen uns einen Tag in ihrem Leben vor, in ihren letzten Jahren in Rom. Alkohol und tablettenabhängig«, allein und zurückgezogen. Sandra Hüller tritt auf im hellblauen Bademantel, immerzu rauchend. Quasi als Illustration, denn man hört sie kaum sprechen. Dafür hört man die Männer, die Bachmann nahe standen und teils verstörende Urteile über sie abgaben. Was sie sich anhören musste in einer Zeit, als es kaum andere prominente Frauen im Literaturbetrieb gab, wäre heute wohl undenkbar. Der Film ist ein Mix aus improvisierten Szenen mit Charakterdarstellerin Sandra Hüller als Bachmann, Archivmaterial und Bachmanns eigener Stimme in eingespielten Zitaten.
Im Zeitraum eines imaginären Tages vollzieht Hüller eine eindringliche Annäherung an Bachmanns Wesen. Der Film mit einer Spielzeit von 95 Minuten ist eine spannende Abrundung für die Beschäftigung mit Ingeborg Bachmann zu ihrem 100. Geburtstag. Die Cellistin Rafaela Gromes spielt uns noch das Stück No Time to Die der amerikanischen Singer-Songwriter-Geschwister Billie Eilish und Phineas, begleitet von Julian Riem am Klavier. Damit endet die Radarsendung Mathilde on Air mit einer Hommage an die vor 100 Jahren geborene Schriftstellerin Ingeborg Bachmann. Ich bedanke mich bei Ruben Brückner für die Studiotechnik. Mein Name ist Jutta Schütz und ich sage Tschüss. Bis zum nächsten Mal am 16. September.

0: Hören oder nicht hören, das ist hier die Frage. 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Heute im Studio Konrad Linzner vom TU Darmstadt Schauspielstudio. Wir wollen in der heutigen Sendung über Schauspielausbildung und Schauspielstudium sprechen. Und dazu habe ich mir drei Gäste eingeladen, die alle natürlich Schauspielstudenten sind. Und dazu erstmal hallo Nikolas.
1: Hallo.
0: Hallo Letizia.
2: Hallo.
0: Hallo Alicia.
3: Hallo.
0: Wollt ihr euch erstmal vorstellen?
1: Ja, gerne. Ich bin Nikolas. Ich bin jetzt im zweiten Jahr an der Schauspielschule Mainz. Das heißt, seit anderthalb Jahren quasi dabei. Und genau, ich bin auch im TU Darmstadt Schauspielstudio. Da komme ich quasi her. Da war ich vorher sehr viel. Und werden wahrscheinlich nachher noch ein bisschen drüber reden. Aber bin jetzt in Mainz.
3: Hallo, ich bin Letizia. Ich bin auch im zweiten Jahr mit dem Nikolas in der Ausbildung und ja.
4: Ja, ich bin Alicia. Ich bin im dritten Jahr in der Ausbildung an der Schauspielschule Mainz und das heißt, für mich ist diese Ausbildung bald schon zu Ende.
0: Wie seid ihr denn alle so erstmal zum Schauspiel gekommen? Wie seid ihr dazu gekommen, dass ihr das unbedingt zu eurem Beruf mal machen wollt?
1: Ja, also zum Schauspiel an sich, glaube ich, irgendwann in der Schule. Was war denn das genau? Keine Ahnung, aber das ist irgendwie bei Sachen mitgemacht und dann gemerkt, dass das eine coole Sache ist.
3: Ja, also ich komme ja ursprünglich aus Luxemburg und da habe ich viele Kinder- und Jugendsachen schon gemacht. Dann halt auf Englisch, also deutsches Theater war neu für mich. Wollte eigentlich schon immer als Kind Schauspielerin werden, aber so wie man es halt so macht, muss man vorher was sozusagen Anständiges studieren. Und dann habe ich soziale Arbeit studiert, kann man jetzt anständig sehen oder nicht. Und habe dann nach meinem Studium als Sozialarbeiterin gearbeitet.
4: Ja, und ich habe schon sehr früh angefangen, so Kinderschauspielkurse zu machen und bei einer Stagecoach-Schule Unterricht zu nehmen. Die gibt es in ganz vielen Städten in Deutschland. Und da bin ich irgendwie nicht von weggekommen. Und das Interesse ist dann immer mehr gewachsen. Dann habe ich so zu Abiturzeiten kurz überlegt, ob ich auch was Sinnvolles mache. Und habe gedacht, nee, das lasse ich sein. Ich mache einfach direkt Schauspiel.
3: Richtig so.
1: Und hast nicht den Umweg gemacht.
4: Eine Bekannte von mir, die auch an meiner Schule war, die war schon an der Schauspielschule Mainz und die hat gesagt, komm noch mal vorbei, mach einen Workshop mit. Und so bin ich dann an die Schauspielschule Mainz gekommen.
0: Cool. Was sind denn so die Sachen, die euch wirklich ganz persönlich am Schauspiel faszinieren? Solche Situationen, gerade sei es jetzt dann mal auf der Bühne oder auch beim Schauspiel lernen, wo ihr sagt, das berührt mich, dafür mache ich das Ganze.
3: Also für mich ist es immer ganz viel, was berührt mich, aber was berührt vor allen Dingen auch das Publikum? Wie kann ich es da hinkriegen, dass das Publikum danach noch darüber nachdenkt, dass sie das wirklich berührt, dass ich irgendwie auch in ihr Leben reinspreche, wenn ich daran denke, wenn ich irgendwie in Theatern bin und ich merke, ach, das spricht jetzt doch in mein Leben rein und irgendwie kann ich da irgendwie mich drin sehen und dann fange ich auch an, darüber nachzudenken. Und für mich ist das viel auch Anspruch, ich will eigentlich, dass das Publikum die Emotionen fühlt, dass das Publikum darüber noch nachdenkt, dass das Publikum sich da ja sein eigenes Leben so ein bisschen drin sieht und dann anfängt, ja, sich mit Sachen auseinanderzusetzen. Ja.
4: Ja, mir geht's ähnlich, weil ich jetzt gerade in der Ausbildung gemerkt habe, dass Schauspiel sich für mich am besten anfühlt, wenn ich merke, es fängt an, was mit mir persönlich zu machen. Also klar, es ist schön, in eine ganz fremde Rolle zu schlüpfen, Aber wenn man merkt, dass das, was da auf der Bühne passiert, einen plötzlich selber berührt und emotional was mit einem macht, das finde ich irgendwie super interessant. Und da möchte ich jetzt auch immer wieder zu diesem Moment hinkommen, weil sich das sehr groß plötzlich anfühlt.
1: Ich glaube auch, also die klar gibt es auch Momente in Proben, die Spaß machen, und das ist ja einfach prozentual auch ein großer Teil der Arbeit. Deswegen muss man da, glaube ich, auch irgendwas haben, was einen begeistert. Aber am Ende läuft es, glaube ich, schon immer darauf hinaus, dass man Menschen hat, die zuschauen, und wenn man dann merkt, das macht einfach irgendwas. Da kommt eine Reaktion, aber das vielleicht arbeitet auch, und man schafft es, da irgendwas zu bewegen. Das ist ja einfach toll und auch sehr dankbar.
3: Aber was eigentlich auch schön ist, ist, dass im Schauspiel man einfach auch alles sein kann. Also so, was man überlegt, okay, das will ich mal sein oder will ich mal so ausprobieren, oder auch Emotionen, die man vielleicht im echten Leben auch mal wegstecken muss, wie Wut, Eifersucht, Neid. Es sind so die schlechten Emotionen, die eigentlich immer so weggesteckt werden im echten Leben. Die kann man da so richtig einfach mal rauslassen, weil das wichtig ist, und das ist einfach auch befreiend, auch cool, ja.
1: Ich finde es auch schön, gehasst zu werden.
3: Ja.
1: Also es gibt, finde ich, wenig, also es ist auch sehr, ist ein schönes Kompliment, wenn jemand nach sowas zu dir kommt und sagt so, ich fand das richtig scheiße, oder ich hab das richtig gehasst, das, was du da gemacht, also das, was du so dargestellt hast. Oder als mal irgendwann jemand zu mir kam und meinte, die Person kannte mich gar nicht, und dann hatten wir dann später was zusammen gemacht, und der gedacht, die hatte erst Angst vor mir, weil was ich da auf der Bühne gemacht habe, weil ich gedacht, das ist natürlich schon, also privat hoffe ich, dass nicht, dass Leute Angst vor mir haben, aber wenn das ist, was irgendwie auch, ja, was Menschen bewegt hat und worüber Menschen nachgedacht haben.
4: Und irgendwie so diese Bestätigung, dass einem das geglaubt wird, was man da zeigt, und dass die Leute nicht sagen, ja, das hast du mir halt vorgespielt, sondern so, wow, du hast es gefühlt und ich hab's gefühlt. Das finde ich toll, wenn das möglich ist.
3: Man kriegt doch echt wirklich die weirdesten Komplimente. Also wenn zum Beispiel, habe ich letztens was gespielt, das sollte wirklich eine richtig eklige Rolle sein. Ich habe danach wirklich auch die Rückmeldung bekommen, es war richtig eklig, war richtig angeekelt und so. Und das sind so schöne Sachen, weil du denkst, ja, es war nicht ich, die versucht hat, da eklig zu sein, sondern es war eklig. Und das ist einfach, ja, cool.
1: Ja, sowas wie, man würde dir bei manchen Rollen, die du machst, würde ich dir ungern nachts auf dem Parkplatz begegnen.
3: Das wurde mir und Nikolas auf jeden Fall schon gesagt. Und das ist auf jeden Fall ein Riesenkompliment im Schauspiel.
0: Hattet ihr da schon mal irgendwie das Gefühl, dass ihr auch Sachen von Rollen mitnehmt, die oder mit der Rolle verschmelzt, was jetzt an sich nicht direkt gewollt war? Dass ihr bestimmte Emotionen irgendwie dann doch mal mit von der Bühne runternehmt?
1: Ja, also ich glaube, ich glaube, so der Punkt, wenn man zum Beispiel was macht, wenn man jetzt zum Beispiel ein richtig dreckiges Arschloch auf der Bühne ist und man sich danach nicht irgendwie schlecht fühlt, ist irgendwas, hat man, glaube ich, irgendwas auch falsch gemacht. Mhm. Also, dass man sich, ja, irgendwie, es geht ja, es ist immer so einer von diesen magischen Begriffen, man möchte, dass es was mit einem macht auf der Bühne, oder möchte sehen, dass es was mit den Leuten macht. Und das muss ja nicht heißen, dass ich da mich reinsteigere und dass dann, wenn ich dann danach runtergehe, dass ich das noch eins zu eins so fühle und dass meine Persönlichkeit da irgendwie jetzt nach schmiede. Aber dass das jetzt noch mal

0: Gedankenwelt kramt und auch in den Erlebnissen, die man schon hatte, und versucht darauf ein bisschen die Rolle aufzubauen, dann beschäftigt man sich natürlich irgendwie über Wochen teilweise mit Themen, die man vielleicht schon mal verdrängt hat oder so, und das kann dann schon einen Einfluss auch auf die allgemeine Stimmung haben.
1: Fällt es euch da leichter, eine Rolle zu spielen, die möglichst weit weg von eurer normalen Persönlichkeit ist, oder eine, die möglichst nah da dran ist?
2: Also ich glaube, dass es der Hauptunterschied ist, wie man so technisch da dran geht. Also es gibt ja manche, die sagen, wir haben was für sie funktioniert, aber auch wenn man unterschiedlich an so verschiedene Sachen rangeht, dass es, wenn ich irgendwas mache, wo ich auf eine Art dran gehe, die sehr viel von mir persönlich mitnimmt, dann ist es, glaube ich, anders, als wenn ich sage, ich gehe da vor allem über einen körperlichen Ansatz und so weiter. Und ich glaube, da macht es manchmal gar nicht so einen großen Unterschied, wie nah die Rolle tatsächlich an mir ist, weil ich manchmal Sachen vielleicht projizieren kann, wenn eine Rolle eine ähnliche Situation hat wie ich. Aber ich kann ja auch um ein antikgriechisches Stück zu spielen, Situationen nehmen, die ich aus meinem Leben kenne, und mich da total persönlich investieren, während ich vielleicht einen Charakter, der in der Neuzeit, also jetzt gerade dieses Jahr in meinem Alter ist, vielleicht auch ganz anders irgendwie rangehen kann.
0: Ja, ich habe gerade gedacht, ich glaube, für mich ist auch gar nicht so sehr so ein Charakter und so die Frage. Also ich habe jetzt irgendwie bemerkt, dass es ganz unterschiedlich ist, welche Figuren mir leicht fallen und welche nicht. Ich kann es auch gar nicht so einordnen. Aber was ich schon schwierig finde, ist, so sehr authentisch eine Figur zu verkörpern, die zum Beispiel viel älter ist als man selbst. Weil selbst wenn man versucht, die Lebenserfahrung irgendwie sich anzueignen und sich rein zu versetzen, dann hat man halt schon einfach meistens in unserem Alter einfach eine ganz andere Wirkung in Bewegung, Ausstrahlung, sonst was. Und das wäre so das Einzige, wo ich sage, da ist es nicht so leicht, da auch technisch ranzugehen.
3: Mhm. Ja, bei mir ist es weniger mit Charakter der Fall, sondern eher bei Körperlichkeit. Also ich habe eine sehr spezielle Körperlichkeit als Frau auch, und ich glaube, mir ist es einfacher, so proletigeres, buschigere Sachen zu spielen als jetzt eine elegante Frau. Das heißt, da liegen bei mir, glaube ich, eher die Schwierigkeiten, und deswegen würde ich sagen, fällt es mir einfacher, das und das zu spielen. Aber was Charakter angeht tatsächlich, ist es eigentlich mir egal, also ob das nah an mir ist oder nicht, weil das irgendwie, ich weiß nicht warum, nicht so viel ausmacht in meinem Kopf. So, ich weiß auch nicht.
1: Aber gerade Altersunterschied ist ja auch super faszinierend, weil meistens hat man dann ja irgendwie eher die Schauspieler zur Auswahl, und dann muss man da irgendwie die Rollen drauf verteilen. Fällt es dir dann andersrum eben leichter, eine jüngere Person zu spielen?
0: Ja, schon. Ja. Also gerade wenn irgendwie eine Jugendliche gefragt ist, dann ist das jetzt bei mir ja auch noch nicht so lange her, dass ich jugendlich war. Und da kann ich mich dann schon sehr gut hineinversetzen. Aber das ist auch tatsächlich bei mir so eine Tendenz. Ich kann auch gut Kinder spielen. Das ist einfach eine Rolle, die ich ganz gut bedienen kann. Und dafür fällt es mir, glaube ich, schon ab so einem Alter von Mitte 30 schwer, das glaubhaft rüberzubringen.
1: Ja, ja. Wie sind denn bei euch in der Hochschule die ganzen Studiengangsmodalitäten? Also wirklich jetzt die harten Fakten zum Studium. Wie ist der Bewerbungsprozess? Muss man eine Prüfung ablegen oder so?
3: Also man muss auf jeden Fall sagen, dass unsere ist ja eine Ausbildung und kein Studium. Es gibt ja in Deutschland staatliche Schauspielschulen und private Schauspielschulen, und unsere ist halt eine private, staatlich anerkannte. Das heißt, wir machen eine dreijährige Ausbildung und kein vierjähriges Studium. Aber ja, Der Bewerbungsprozess ist eigentlich wie auch bei staatlichen Schulen. Man hat einen Monolog, also man muss vorsprechen kommen. Manche Hochschulen

0: machen vorher noch eine Video-Dings seit Corona, Videorunde, aber das ist, glaube ich, jetzt auch weniger geworden. Also man geht da hin, man bringt einen Monolog mit, zwei Monologe meistens, einen modernen und einen Klassiker, und dann gibt es mehrere Runden sozusagen. Bei der Schauspielschule Mainz gibt es etwas, heißt Aufnahmeworkshop und Aufnahmeprüfung, aber...
1: Ja, genau, also es gibt, der Unterschied ist quasi, dass es diesen, beziehungsweise die Aufnahmeprüfung ist sozusagen der so wie es glaube ich allgemein auch viel gemacht wird, da ist eben so ein klassischer Monolog, ein moderner Monolog und meistens auch ein Lied, das man macht und das man dann einfach wirklich vorträgt vor einer Kommission, die dann quasi einem dann eine Rückmeldung zugibt und wie es aussieht. Und der Aufnahmeworkshop ist quasi der andere Teil. Das ist, glaube ich, auch ein bisschen speziell. Das gibt's.
0: Das gibt's, glaube ich, nur bei uns.
1: Ja, das da ist man dann quasi wirklich so einen Tag über, hat dann so drei Unterrichte. Das ist immer so ein bisschen unterschiedlich, dass man verschiedene Unterrichte macht. Wir reden ja wahrscheinlich nachher nochmal darüber, was es da so gibt, aber dass es dann irgendwie so drei zufällige quasi sind und kann dann da wirklich so ein bisschen, wie wenn man quasi im ersten Jahr ist, das so mitmachen. Was cool ist, das kann man auch so einfach machen. Also wenn man da Bock drauf hat, kann man sich da irgendwie auf der Website informieren und da einfach mal mitmachen. Und dann gibt's danach noch die Möglichkeit, dass man dann quasi auch so eine Aufnahmeprüfung macht, wo man dann, ich glaube, es ist immer noch so, dass man dann vorher schon Texte zugesendet bekommt. Mhm. Das heißt, das ist quasi dann schon fix, so ein kurzer Monolog. Und dann sitzt sich wirklich tatsächlich eine Dozierende, also eine Dozentin oder ein Dozent mit dir zusammen und geht das ein bisschen durch und probt das so ein bisschen und dann macht man quasi diesen einen Monolog auch nochmal vor der quasi Kommission und vor den Leuten, die an dem Tag da sind. Und dann kriegt man da auch ein Feedback. Ich glaube, es ist, zumindest vorher war es so, dass es quasi auch getrennt voneinander war. Also man konnte so einen Workshop machen und dann quasi genommen werden. Und
0: mittlerweile nicht mehr. Aber was halt cool ist an dem Aufnahmeworkshop, ist, dass halt man geht nicht einfach nur hin und zeigt seine Sachen, sondern da können auch Dozenten oder die Schulleitung, die da ist, dann schon ein bisschen gucken, so wie ist es eigentlich mit einem zu arbeiten, kann man mit dir arbeiten und so. Und insgesamt ist es ja auch, man kann sich ja echt wenig irgendwie, also ich konnte mir nicht viel unter Schauspielausbildung vorstellen und für mich war das super, bei diesem Workshop zu sein, weil ich einfach dann mal ausprobieren konnte, wie ist das? Ich hatte Bühnenkampf, was wild war, und Gesang und Grundlagenunterricht. Und es war einfach, muss ich sagen, einfach super cool, so einen Einblick zu haben, weil man dann schon mal wusste, okay, auf was lasse ich mich hier ein? Und also ich finde, die Schauspielschule Mainz hat ein echt cooles Konzept mit diesem Aufnahmeworkshop.
1: Ja. Auch wenn man, dass man mit jemandem zusammen auch ein bisschen an was arbeiten kann. Weil oft, wenn man allgemein, es gibt ja viele, die dann, wenn man einfach so anfängt, man möchte auf eine Schauspielschule und dann schaut man sich so Monologe an und er macht vielleicht ein bisschen was und geht dann so bei verschiedenen Schulen irgendwie vorsprechen, dass man dann manchmal einfach nur so ein Ja oder Nein bekommt. Und manchmal vielleicht so ein kurzes Rückmeldung, aber zum Beispiel, dass tatsächlich sich jemand mit dir zusammen hinsetzt und sich wirklich das Ganze erarbeitet und sich dafür auch Zeit lässt, ohne dass man so direkt in so einer Drucksituation auch ist, das ist schon cool.
0: Ja, das ist besonders. Auch,
1: ja,
0: auch bei der Aufnahmeprüfung eigentlich, ne? Bei der Aufnahmeprüfung werden auch nochmal mit dir gearbeitet.
2: Ja, ich finde auch, dass es irgendwie richtig positiv, weil man so die Chance bekommt, an dem Tag nochmal das Beste aus sich rauszuholen, weil bei, denke ich, fast allen anderen Schulen hast du so diese eine Chance, das jetzt in Anführungszeichen gut zu machen, und wenn das irgendwie gerade nicht dein Moment war, dann läuft's nicht gut und dann ist die Chance vorbei. Und wenn du halt irgendwie fast eine Stunde mit einem Dozenten oder einer Dozentin hast, um nochmal dran zu arbeiten, dann ist die Chance viel höher, dass du wirklich so das bestmögliche Ergebnis zeigen kannst und dich auch schon ein bisschen entspannter fühlst, finde ich, wenn du die Leute schon kennst, die da vor dir sitzen. Das hat mich total entspannt in der Situation.
0: Ja.
1: Ich glaube, wir finden es cool.
0: Ja, also der Aufnahmeprozess in der Schauspielschule, meinst du, ist ein bisschen Werbung, finde ich, ist einfach cool. Also, weil ich finde, wir auch als Schüler sind auch immer da und reden mit den Leuten und schon. Also, ich finde, die machen wir gut.
3: Das muss man natürlich dazu sagen, das gilt jetzt ja alles nur für die Schauspielschule Mainz.
0: Genau.
3: Und ist jetzt ja nichts, was man pauschal für jede, auch staatliche Schauspielschule sagen kann, sondern eben ja ganz spezifisch für eure als Schauspielschule Mainz. Und dass das da ja vor allem dann schulspezifisch dann auch immer wieder ist. Jetzt haben wir den Aufnahmeprozess und so weiter hinter uns. Wie sieht denn dann so das typische erste Jahr aus? Was sind so typische Fächer? Wie sieht der Stundenplan aus?
0: Voll, auf jeden Fall voll. Also mich hat das überrascht, dass man wirklich von morgens bis abends an dieser Schule war. Ja, und die Fächer, ganz unterschiedlich. Gruppenfächer, aber auch Einzel. Also man hat Einzelgesang, man hat Einzelsprechunterricht, aber dann hat man auch Gruppensprechunterricht, Gruppengesangunterricht, aber dann auch körperliche Fächer wie Bühnenkampf,
1: Akrobatik,
0: Pantomime,
1: Tanzen.
0: Physical Theater haben wir auch, das ist so eine Art Tanzen, nur ausdrucksvoller, kann man das so nennen?
2: Ja, ich würde sagen, so die Ausdrucksformen des Körpers nochmal neu kennenzulernen.
0: Ja.
1: Ja, es gibt, das finde ich eines der am schwierigsten zu definierenden Fächer. Ja, aber wenn man es macht, ist es sehr eindeutig.
0: Ja.
1: Aber also mit Worten. Genau, Physical Theater und andersherum noch Physiodrama.
0: Physiodrama. Mhm. Was nochmal so ein bisschen dieses, wie kann ich meine Emotionen auch durch den Körper, wie atme ich meine Emotionen? Und ja, das geht auf jeden Fall auch in alle möglichen Richtungen. Also auch geht ja auch in die Richtung von Ohrfeigen. Wie mache ich eine richtige Ohrfeige? Ja, und dann Grundlagenunterricht. Das hat man nur im ersten Jahr bei uns. Das ist die Basics sozusagen, aber total wichtig.
1: Ja.
0: Total
1: ist ja wichtig. Wirklich dann, die meisten Unterrichte sind da so diese Gruppenunterrichte, dann so 1,5 bis 2 Stunden, so Einzelunterrichte, so so 45 Minuten und Grundlagen ist wirklich 2x3 Stunden im ersten Jahr. Also und trotzdem kommt es einem am Ende irgendwie kurz vor.
0: Und wir haben einen Unterricht tatsächlich. Das ist, glaube ich, der einzige Unterricht, wo wir sitzen, weil sonst ist es ja immer aktiv, was man macht. Und das ist der Theorieunterricht.
1: Also, stimmt,
0: dass wir da Theatergeschichte und dann aber auch verschiedene Autoren anschauen oder dass wir uns mal ein Stück anschauen und so weiter. Also es ist auch sehr unterschiedlich. Aber also mir hat das immer sehr gefallen. Also es gefällt mir immer noch sehr.
2: Ja, ich glaube, von Theorieunterricht habe ich halt auch so am meisten wirklich mitgenommen über, was gibt es für verschiedene Stücke und wie war das früher, wie ist das heute. Und das hat, glaube ich, am meisten halt mein Interesse auch geweckt, selber mir ganz verschiedene Stücke anzuschauen oder zu lesen. Weil man, glaube ich, also mir ging das so, als ich an die Schauspielschule kam, hatte ich halt so die Dinge, die ich gerne sehe. Und für alles andere war ich auch noch nicht so offen. Aber unter anderem im Theorieunterricht ändert sich das so ein bisschen, weil man halt mehr dahinter auch schauen kann auch.
1: Ja, ich glaube, neben den Fächern, die so im Stundenplan stehen, was so, wo es ja dann auch noch teilweise Prüfungen gibt, gibt es dann eben noch zusätzlich als, oder eigentlich ist es auch wichtige Struktur, die Rollen- und Szenenunterrichte.
0: Mhm.
1: Das heißt, der Begriff, irgendwie finde ich, das ist irgendwann sehr selbstverständlich, aber dass das, was man sagt, ist so, dass der Rollen sind so Monologarbeiten, dass man alleine mit einem Dozierenden so einen Monolog erarbeitet. Und
0: ich glaube, 12 Stunden hat man dafür.
1: Genau, so 12 Stunden. Der soll im Idealfall 5 Minuten gehen.
0: Außer bei Nikolas, der dauert 17 Minuten.
1: Ja, wir hatten ein bisschen übertrieben letztes Mal. Szenenarbeiten, das heißt dann einfach, dass man mit mehreren Leuten das macht. Also ganz am Anfang vielleicht mal mit 4 Leuten, aber meistens mit 2 oder 3. Und eigentlich ja fast immer möglichst mit 2. Dass man wirklich zu zweit dieses Spiel miteinander macht. Und dann gibt's eben wirklich so dieses, und danach richtet sich das alles auch so ein bisschen aus, dass es so 3x im Jahr, also irgendwie so im November, jetzt gerade war im März und dann irgendwann nochmal im Sommer vor den Sommerferien sozusagen, gibt's dann das Vorspiel. Das heißt, dass ein Wochenende, Samstag und Sonntag, vormittags wirklich alle Schüler, gut, nicht direkt im ersten Jahr, aber später dann wirklich alle Schülerinnen und Schüler zeigen, was sie erarbeitet haben. Und danach setzen sich dann die Dozierenden für ein paar Stunden mit sehr viel Kaffee zusammen.
0: Stundenlang.
1: Und drehen das alles nochmal durch. Und dann gibt es dann wirklich nochmal so eine Feedback- oder Kritikrunde, wo dann alle einzeln durchgehen.
3: Jetzt bin ich natürlich mal gespannt, was für einen Monolog hast du denn da bitte vorbereitet, der 17 Minuten geht?
1: Also wir haben uns zusammengesetzt. Ich habe aus Richard der Dritte, das war glaube ich die zweite Szene aus dem ersten Akt, und das ist eigentlich wirklich eine ganze Szene. Das bedeutet, dass das ist zwischen Gloucester, also Richard der Dritte und Königin Anne, die miteinander reden, und ich spiele quasi in diesem Monolog beide abwechselnd.
0: Nikolas war zur Hälfte aufgeteilt. Also auf einer Seite war er gekleidet wie die Frau und auf der anderen Seite und geschminkt. Es war ganz, ganz wild. Es war ein Fiebertraum.
1: Ja, ich glaube, das ist auch so ein Beispiel für wie so eine Arbeit dann laufen kann, weil das war jetzt schon so über die Norm lang auch und vielleicht auch zu lang. Aber das, glaube ich, die eine spannende Arbeit war, um daran auszuprobieren und wirklich so dieses Switchen zu machen, aber auch, dass es sehr verschieden körperlich sind und da zu gucken, wie man die Intensität hält und das interessant bleibt. Und auch die eben einzelnen inneren Welten von diesen zwei verschiedenen Charakteren darzustellen. Gleichzeitig aber auch was, wenn man dann eben danach sehr viel sich ja damit auseinandersetzt und auch hört von anderen Leuten, man sagen, viele gesagt haben, okay, das hat jetzt auch nicht so gut funktioniert. Also, ich meine, das ist schauspielerisch das eine ist, aber Inszenator. Aber ja, so kann man dann, ich glaube, es waren sogar 18 Minuten.
2: Ja, es war auf jeden Fall sehr lang.
1: Es tut mir leid.
2: Nein, aber ich muss sagen, ich habe im Nachhinein gar nicht das Gefühl gehabt. Also, weil es passiert halt sehr viel, vor allem wenn ein Mensch zwei Personen spielt. Und ich weiß nicht, wenn man mich jetzt gefragt hätte, hätte ich gesagt, es waren 10 Minuten.
0: Niemals, niemals, da gehe ich überhaupt nicht mit.
1: Ja, aber so gehen auch Meinungen zum Beispiel auseinander. Das war ein schönes Beispiel dafür.
0: Aber zurück zu den Unterrichten. Mir ist nämlich ja gerade eingefallen, im zweiten Jahr kommt noch ein Unterricht dazu, das im ersten Jahr nicht ist. Und das gibt, es heißt Diktionsunterricht.
1: Ja.
0: Das ist dann so ein bisschen klassisch wie in der Schulzeit. So ein bisschen Gedichte analysieren, Takt, Zahl und so weiter und so fort. Genau. Und im dritten Jahr werden die Unterrichte weniger. Und wir haben aber nebenbei auch viele Workshops so am Wochenende, wo wir halt zusätzlich Sachen lernen. Also ob wir jetzt irgendwie in ein Tonstudio gehen und da irgendwie was machen oder was hatten wir alles jetzt?
1: Wir hatten einen Tanzworkshop, wirklich Menschen von Tanz Mainz, also das ist das Tanzensemble vom Staatstheater Mainz, ne?
0: Ja.
1: Zu uns gekommen sind und neben unserem normalen Tanzunterricht da nochmal was ein Wochenende gemacht haben. Wir hatten vom Sprechunterricht, das ist dann so ein Halb, da haben wir auch nochmal so Wochenenden gemacht.
0: Wir haben gearbeitet mit einer Regisseurin aus Paris, oder? War das nicht so?
1: Nicht aus Paris, aber aus Frankreich.
0: Das war auf jeden Fall auch wild. Und wir hatten jetzt am Wochenende einen Workshop über Meißner. Also so eine Technik, genau. Und also, dass wir halt verschiedene Sachen uns auch anschauen können, die jetzt zum Beispiel nicht in einem Unterricht sind, sondern halt für so ein Wochenende perfekt sind und so. Und das ist sehr praktisch, finde ich.
2: Wir hatten auch einen Kamera-Acting-Workshop.
0: Werden wir wahrscheinlich noch kriegen.
2: Genau, da, weil das zum Beispiel kein Fach ist, was an unserer Schule unterrichtet wird. Und das Schauspiel vor der Kamera schon nochmal ein bisschen anders funktioniert als auf der Bühne, haben wir da auch so einen zweitägigen Wochenends-Workshop zu, wo man dann eben mal vor der Kamera Szenen spielt und auch ein paar Techniken kennenlernt, um ja sein Schauspiel, was man sonst an der Schauspielschule lernt, daran anzupassen.
1: Zu Workshop und zu Methoden fand ich spannend dadurch, dass es nicht so eine, man merkt, dass an der Schule sehr viele Leute aus so verschiedenen Kontexten auch zusammenkommen und da auch so verschiedene Erfahrungen haben in ihren jeweiligen Fächern, aber dass es deswegen auch nicht so eine durchgängige Denkschule gibt, sage ich mal. Also zum Beispiel diese zwei, wir haben eben diese zweimal drei Stunden Grundlagen, die man im ersten Jahr hat, sind von zwei verschiedenen Dozierenden, was auch, glaube ich, speziell ist. Also ich glaube, an anderen Schulen hat man teilweise zwar mehr, aber trotzdem nur eine Person. Und die haben eben auch unterschiedliche Methoden, aber man merkt auch bei den verschiedenen Dozierenden, dass die verschiedene Ansätze zum Schauspiel haben. Und das kann man sehr, finde ich, sehr schön selbst benutzen. Und dann hat man eben zum Beispiel diesen Meissner, in dem Fall so ein Workshop, was eben auch nochmal eine andere Technik ist und hat dann aber auch andere Sachen, die dann quasi in den Unterrichten mit einfließen und sehr viel praxisnahes, also von den Dozierenden, die vor allem so Rollen und Szenen mit anleiten, sind einige, die selbst eben Schauspieler sind.
0: Oder Regie machen.
1: Genau, oder eben auch genau an den, und die unterrichten machen, auch Schauspieler, Menschen, die Regie machen und die das eben auch jetzt gerade machen. Also erst nicht vor zig Jahren mal gemacht haben, sondern die, klar, dann fällt hin und wieder mal der Unterricht aus vor einer Premiere,
0: ja.
1: Aber.
0: Ach ja, ich finde, das ist so interessant, weil das wir einfach so viel von verschiedenen Schichten Sachen unterrichtet bekommen, dass es deshalb auch irgendwie so vielschichtig ist von wegen, ach, das Klassische, was man so hört von Schauspielschulen, von wegen, fühl dich jetzt mal in die Farbe Rot ein und keine Ahnung, also das haben wir, aber wir haben auch teilweise auch die ganz technischen Sachen, wie atme ich jetzt, um das und das zu zeigen oder was ist ein Impuls so zum Beispiel. Und ich finde, das ist so eine coole, so einen coolen Mischmasch, weil man dann einfach auch nicht bei einer Sache bleibt, sondern man auch andere Sachen kennenlernt, die einen auch vielleicht ein bisschen schwieriger für einen sind oder wo man nicht direkt sagen würde, das ist, wie ich an eine Rolle oder an irgendwas dran gehe. Und ist auch manchmal echt lustig.
2: Ja, ich finde, wir haben so dieses schöne Bild mal genannt bekommen, dass wir so einen Werkzeuggürtel tragen und von den verschiedenen Dozierenden bekommen wir verschiedene Werkzeuge da rein und ob wir die benutzen und wie wir die benutzen, ist dann unsere Entscheidung. Aber die sorgen dafür, dass wir so viel wie möglich davon am Ende an unserem Gürtel haben.
0: Ja. Und das finde ich eigentlich cool an der Schauspielschule Mainz, dass das nicht so eine Schule ist, wir glauben nur an diese und diese Technik, sondern wir haben Dozenten von allen möglichen Bereichen und wir zeigen euch alles und ihr saugt es im besten Fall alles auf. Also im besten Fall ist es so, dass man sich auch wirklich drauf einlässt, auch wenn man das komisch findet und schwierig findet, damit man dann am Ende schauen kann, was davon nehme ich jetzt mit, was davon nehme ich jetzt nicht mit.
3: Wie sehen denn so Prüfungen bei euch aus?
0: Also wie gesagt, wir haben dreimal im Jahr sozusagen, also einmal haben wir wirklich richtig Prüfung, das ist im Sommer, der heißt dann auch Prüfung und dann haben wir im November und im März haben wir dieses Vorspiel, was so eine Art Prüfung ist. Also man zeigt das, was man erarbeitet hat mit den Dozenten, entweder Monolog oder Szene oder beides und dann um 10 Uhr morgens, Samstag und Sonntag übrigens, also den ganzen Samstag, den ganzen Sonntag ist man dann in der Schule und hat Prüfung. Und dann zeigt man das und dann setzen sich die Dozenten 3-4 Stunden zusammen und besprechen das und dann wird man reingerufen am Ende nochmal, um halt die Note zu bekommen oder halt Feedback zu bekommen oder beides. Ja, und dann haben wir noch verschiedene andere Prüfungen, wie eine Sprechprüfung, eine Diktionsprüfung, eine Pantomimeprüfung, welche vergesse ich noch?
1: Eine Gesangsprüfung gibt's noch und in Theorie gibt's die Abschlussarbeit.
0: So eine Art Hausarbeit.
1: Das sind aber auch, genau, das sind so Sachen, die wirklich einmal in der ganzen Schulzeit sind. Also diese Vorspiele sind wirklich regelmäßig und das spielt so dauerhaft miteinander rein. Das ist eigentlich auch das Wichtigste, aber die anderen sind dann quasi nochmal einmal zusätzlich, viele im zweiten Jahr, im ersten Jahr gibt es eigentlich gar keine. Im ersten Jahr ist auch selbst bei diesen Prüfungen, die am Ende des Jahres ist und die Vorspielen, kriegt man nur quasi einen Bestanden, dass man weiter
0: bestanden,
1: ist.
0: Nicht bestanden, ja.
1: Und später bekommt man dann eben da auch Prädikate, also wirklich Noten.
0: Und theoretisch ist es so, dass wenn man nicht besteht, dass man dann die Schule verlassen muss. Hab ich in meinen 2 Jahren, wo ich jetzt aber noch, oder ja, 2 Jahren, noch nicht erlebt.
1: Aber können
0: aber
1: theoretisch.
0: Das passt, das ist passieren. Eigentlich der Sinn da, also das ist, also nicht der Sinn davor, aber das ist die Regel und kann sein, dass das passiert.
2: Genau, und Noten bekommt man eigentlich nur, einmal bei der Schauspielprüfung am Ende des zweiten Jahres und bei der Schauspielprüfung am Ende des dritten Jahres. Und dann bekommt man auch ein Zeugnis mit Noten in manchen Fächern. Aber es wird nicht jedes Fach benotet.
1: Ich glaube, was man auch dazu sagen kann, wenn man über Prüfungen und über Noten spricht, dass man bekommt am Ende eben ein Zeugnis und man bekommt separat davon nochmal die Bühnenreife, wo einfach nochmal quasi gesagt wird, dass man von der, in dem Fall der Schauspielschule Mainz, quasi bestätigt bekommt, dass man eben ja, reif
2: für ausgebildete Schauspielerin
0: reif für die Bühne.
1: Ja, und praktisch ist es eben so, dass wenn man sich irgendwo eben als Schauspielerin, als Schauspieler bewirbt, dass man eben diese Bühnenreife mitzeigt und dann eben bei, zu einem Vorsprechen geht und dann zeigt, was man macht. Also das ist das Zeugnis hat praktisch wenig bis keine Relevanz tatsächlich, was so die Noten angeht.
2: Ja.
1: Es ist nicht so, dass man sagt so, ah ja, ich habe einen Notendurchschnitt von 2,7, das heißt, keine Ahnung, die Schaubühne Berlin nimmt mich dann automatisch.
2: Ja, das gibt's nicht.
3: Habt ihr Praktika im Studienverlauf?
2: Also wir haben eine Art Studiojahr, das gilt aber nicht für alle, sondern das ist ein spezielles Angebot, was auch erst an der Schauspielschule Mainz seit 3 Jahren existiert. Also es ist jetzt quasi das 4. Mal, glaube ich, dass wir das machen. Und 2 Personen aus dem 3. Ausbildungsjahr haben die Möglichkeit, meistens 2 Personen, das komplette Schuljahr in Kaiserslautern am Pfalztheater zu verbringen. Und die gehören dann für diese Spielzeit zu dem Ensemble in Kaiserslautern dazu und spielen dann dort auch Stücke, haben da Proben und verbringen eigentlich sehr viel mehr Zeit dort als tatsächlich am Ende noch in der Schauspielschule.
3: Was sind denn so eure Lieblingsfächer bei der Ausbildung? Das, wo ihr sagt, da freue ich mich richtig drauf, wenn das auf dem Stundenplan steht.
0: Also im ersten Jahr hätte ich niemals gesagt Grundlagen, aber wirklich niemals, weil das sehr intensive Fächer waren. Aber jetzt, wo ich die nicht mehr habe, merke ich, dass das doch echt meine Lieblingsfächer waren, weil die echt super nützlich und auch teilweise auch aufregend waren. Und jetzt gerade, weil ich das nicht mehr habe, würde ich sagen Bühnenkampf. Ich liebe Bühnenkampf, weil das einfach so viele verschiedene Sachen sind, ob man sich tritt, schlägt. Jetzt machen wir Fechten. Und es ist einfach cool, weil man geht raus aus der Schauspielschule und weiß, hier, ich kann Sachen anbieten. Ich kann sagen, wir können uns prügeln auf der Bühne. Ich kann mich erwürgen lassen. Ich kann alles Mögliche. Und ich kann auch sagen, hier, ich kann auch eine Fechtchoreo hier für euch machen oder mit dem Stock kämpfen. Und ich finde, das ist cool. So, da freue ich mich immer sehr. Und ist auch einfach ein coole Atmosphäre. Wir haben immer sehr viel Spaß, was dem Dozenten manchmal ein bisschen, glaube ich, ein bisschen anstrengend für ihn ist, weil wir immer sehr viel Spaß haben. Aber jetzt gerade würde ich sagen, ist tatsächlich Bühnenkampf mein Lieblingsfach.
2: Kann ich sehr nachvollziehen. Das ist auch eins der Fächer, was ich am meisten vermisse. Jetzt im 3. Jahr ist das zum Beispiel ein Fach, was man nicht mehr hat. Gerade diese körperlichen Fächer, Tanz, Akrobatik, Bühnenkampf, die sind dann nur in den ersten beiden Jahren. Und auch einfach so als körperlichen Ausgleich vermisse ich das auch. Ja. Und weil da eben irgendwie der Fokus woanders liegt und wie du sagst, irgendwie man hat so ein bisschen mehr diese lustigen Momente, wie wenn man irgendwo ins Training geht. Und das vermisse ich ein bisschen. Und ich habe ein Fach, wo ich sehr ambivalent mich zufühle, und zwar Physiodrama. ich glaube, es war das Fach, wo ich so ein komplettes Jahr lang davor immer Angst hatte. ich glaube, bei Physiodrama bin ich am meisten an meine Herausforderungen gekommen. Irgendwie so Gefühle wie Wut und Hass extrem deutlich auszudrücken und laut zu werden und körperlich zu werden. Und ich habe immer vorher gedacht, oh, hoffentlich wird es heute nicht irgendwas, wo ich Angst vor habe oder wo ich Hemmungen habe. Und trotzdem ist es aber auch mein Lieblingsfach, weil ich da eben auch am meisten an mir selbst arbeiten konnte und diese Hemmungen mit der Zeit verloren habe. Und wo ich jetzt sagen würde, ich glaube, die größten persönlichen Entwicklungen habe ich in diesem Unterricht gemacht.
0: Aber es ist auch voll verständlich. Also finde, Physiodrama ist wirklich so ein, das ist so intensiv, auch persönlich intensiv. Mhm. Und man weiß nie, was auf einen zukommt. Ob das jetzt eine Stunde ist, wo man, keine Ahnung, 2 Stunden lang jemanden umarmen muss oder anderes. Oder halt, ob man, keine Ahnung, da hockt und seine eigene Blase anmalt. Also das sind so Sachen, wo man weiß nicht, was auf einem zukommt. Und ich, das stimmt, das ist schon auch mal auf eine Herausforderung.
1: Mhm. Ich glaube, ich finde es auch ähnlich, weil ich glaube, das ist so ein Fach, wo es auch sehr unterschiedlich ist, wo man teilweise Sachen, ich glaube, das waren teilweise Momente, wo ich das Gefühl habe, da kann ich wirklich jetzt mit am wenigsten anfangen, weil es jetzt überhaupt nichts mit mir macht. Und gleichzeitig die Techniken, wo ich sagen würde, wow, da habe ich jetzt irgendwie in dieser einen Stunde das Gefühl gehabt, ich habe eine ganz neue Perspektive darauf, wie ich spiele und Sachen, die ich sagen würde, das will ich jetzt unbedingt jetzt umsetzen und mehr machen, weil ich merke, dass mir das ein ganz anderes Gefühl gibt. Aber ich kann, glaube ich, bei vielem mitgeben. Ich glaube, Grundlagenunterricht ist auch so eine Sache, weil das ist auch, klar, da macht man viel, das ist intensiv und da lernt man auch wahnsinnig viel.
0: Ich vermisse es sehr, muss man sagen.
1: Ja, man fängt auch, glaube ich, aber es liegt, glaube ich, auch mit daran, dass man da ja von ganz am Anfang anfängt und dann eine riesige Entwicklung macht, wenn man wirklich mal so die Basics kennenlernt.
2: Und ich glaube, man bekommt so dieses Gefühl, man hat halt nie ausgelernt. Mhm. Und deswegen denke ich oft so, ach, ich glaube, ich könnte halt jetzt immer noch von Grundlagenunterricht profitieren, weil es immer wieder Dinge gibt, die man noch nicht kennt oder die man vielleicht mit der Zeit vergisst, darüber nachzudenken und so. Und deswegen.
0: Beziehungsweise man kann immer perfektionieren. Also es ist wirklich, vielleicht weiß man mittlerweile, wo ein Impuls herkommt oder was auch immer, aber am Ende. Es ist wirklich, ich finde, bei Grundlagen macht man sich Gedanken über Sachen, über die man sich nicht Gedanken macht, weil man denkt, ja, das ist halt da irgendwie, es ist doch normal, aber eigentlich kann man alles analysieren und ich finde, das fehlt mir manchmal und ich finde das echt, ja.
1: Es hatte mal jemand die Ausbildung allgemein so beschrieben, dass man so im ersten Jahr lernt man halt erstmal grundsätzlich, wie das geht. Im zweiten Jahr hat man dann verstanden, theoretisch, wie das geht und wo man hin will, aber man ist halt noch nicht da und arbeitet so daran, dahin zu kommen. Und dann irgendwann im dritten Jahr geht es dann langsam dazu über, dass man sich dann irgendwie wieder Sachen erarbeitet vom ganz am Anfang. Mhm. Also wenn man das sagt, wie kann ich diese pure Spielfreude zum Beispiel, wie man sagt, wenn man sagt, so, ach ja, ich will einfach da auf die Bühne, wenn man dann vielleicht irgendwann sagt, so, ah ja, ich habe meine Technik und ich weiß, wie das geht. Und klar, ich darf nicht zu verkopft sein, aber ich komme da schon vorwärts. Und davon dann aber wieder mit reinzunehmen, zu sagen, ich habe Bock auf die Bühne und ich will das machen. Und ich glaube, das ist halt so ein dauerhafter Prozess, deswegen, ja.
3: Wo würdet ihr denn später mal hinwollen mit der Schauspielausbildung? Was ist so euer Traumberuf?
2: Also, für mich war das sehr lange eine sehr große Frage, die auch immer noch nicht ganz beantwortet ist, weil ich, also mich interessiert diese ganze Welt des Schauspiels so sehr, dass ich mich gar nicht festlegen möchte. Und einige in meinem Jahrgang konnten von Anfang an klar sagen, dass sie auf einer Bühne spielen wollen und in einem Theater arbeiten wollen. Und für mich ist das so, das möchte ich auf jeden Fall auch erleben. Aber ich will auch mal vor der Kamera sein und auch mal Sprecherjobs machen, Hörspiele oder sowas einsprechen. Also irgendwie alles, was möglich ist mit dieser Ausbildung, würde ich am liebsten mal erlebt haben. Und dann herausfinden für mich, wo ich mich am wohlsten fühle.
0: Ja, da kann ich auf jeden Fall mitgehen. Also ich hatte jetzt auch noch nicht so viele Momente vor der Kamera. Hatte auf jeden Fall schon die Ehre, vor der Kamera zu stehen, und es hat mir gefallen. Aber ich müsste, glaube ich, noch mehr irgendwie das mal ausprobieren, um zu wissen, will ich das machen oder will ich Theater machen? Aber beides fände ich natürlich auch cool. Also auch dieses alles mal ein bisschen so ausprobieren, gucken. Ja, einfach alles, was man so gelernt hat oder was man, dass man in allen Bereichen mal reinschnuppern kann. Das heißt, ich kann das auch gerade nicht so fest sagen, aber ich weiß auf jeden Fall, dass ich irgendwann das auch gern verbinden will mit meiner sozialen Arbeit als Studium, dass ich da mit den Kindern vielleicht irgendwann mal theaterpädagogisch mäßig arbeite. Aber das auf jeden Fall später. Also ich will auf jeden Fall erstmal hoffentlich in dem Beruf ja, auch weit kommen. Ich will weit kommen.
1: Also, ja. Gute Sache. Ich glaube, bei mir ist es Sachen ausprobieren, aber ich muss sagen, von dem, was ich bis jetzt ausprobiert habe, ist das Bühnenschauspiel in einem Theater das, was ich am füllendsten finde und was mir so auf der einen Seite am meisten gibt und auf der anderen Seite, wo ich glaube ich auch die Art, wie ich spiele und was mir gefällt, am meisten sehe.
3: Was sind denn so typische Stimmübungen, die ihr zum Beispiel macht, um vor bestimmten Szenen oder einer Aufführung eure Stimme aufzuwärmen? Also ganz praktisch technische Sachen.
2: Alle Blicke sind auf mir. Also ich glaube, ich versuche gerade ein Wort zu finden, All-Time-Favorite ist das Lippenflattern, was auch, glaube ich, jeder schon mal irgendwoher kennengelernt hat. Das geht einfach immer. Also das ist jetzt nicht das Wundermittel, dass man danach perfekt aufgewärmt ist, aber ich würde sagen, das ist die Nummer eins, um irgendwie ein bisschen locker sowohl in Lippen-Zungenbereich zu werden, als eben auch so, wo die Stimme herkommt, alles ein bisschen aufzulockern. Und was ich kennenlernen durfte im zweiten Ausbildungsjahr und ihr jetzt auch gerade kennenlernt, ist Linklater. Das ist so eine, ich weiß gar nicht, ist das eine Technik?
0: Ich glaube, das ist eine Technik, kann man so nennen.
2: Ja, Technik. Ja, und da fallen ganz, ganz viele verschiedene Übungen drunter, um wirklich den ganzen Stimmapparat, also den ganzen Körper auch bereit zu machen, laut und deutlich zu sprechen. Und da bin ich ein Riesenfan von. Das hat für mich einiges verändert.
0: Bei mir ist es auf jeden Fall Oma sprechen. Wo man halt die Lippen so nach innen zieht, als ob man keine Zähne hätte. Und dann halt einfach mal irgendwas erzählt, Text oder auch mit Leuten redet, weil man am Ende einfach artikulatorisch viel besser.
1: Eine Sache, die ich gerne noch zum Abschluss mache, was so ein bisschen eher als symptomatisch wirkt, ist, also für den Moment, ist so mit geschlossenem Mund den Text durchzugehen. Also die Lippen zuzumachen und dann die Sachen so zu artikulieren, als würde man das normal sprechen. Glaube ich, geht in eine ähnliche Richtung, wie wenn man mit einem Korken im Mund redet. So ein Klassiker. Aber ich finde, das ist so eine Sache, wo man sehr merkt, da gehe ich manchmal auch meinen ganzen Text teilweise nochmal durch. Und dann zu merken, dass es echt einen großen Unterschied macht, artikulatorisch, wie man danach auf einmal viel deutlicher spricht.
0: Oh, es ist wirklich krass, wie lange man sich aufwärmen kann. Also ich glaube, vor der Prüfung, ich dehne mich erstmal so eine halbe Stunde oder wenn nicht sogar 45 Minuten und dann an Sprechübungen und so Programm kommt auch nochmal mindestens eine halbe Stunde dazu und das ist wirklich heftig.
1: Ja, und das ist ja das quasi Aufwärmen und ansonsten ist natürlich eine große Sache, dass man auch seine Sprechübungen macht. Ne? Also, dass man neben dem Unterricht und man hat ja auch Sprechunterricht, aber dass man auch, dass eine Sache ist, an der man ja die ganze Zeit arbeitet.
2: Und auf der anderen Seite, finde ich, merkt sich der Körper das irgendwann mit der Zeit. Also gerade diese Linklater-Übungen regelmäßig zu machen, das hat mein Körper so abgespeichert. Und dann kann man halt vor einer Probe auch mal einfach nur 10 Minuten ein paar Sachen daraus machen, um warm zu werden. Und kann plötzlich trotzdem 2 Stunden lang rumschreien, ohne dass die Stimme müde wird. Und das finde ich super erstaunlich, wie man sich so weiterentwickelt, da stimmlich und körperlich.
0: Man entwickelt ja wirklich so Muskeln in dem Bereich, so beim Zwerchfell und so, wo du denkst, ich wusste gar nicht, dass die existieren und so. Und es ist voll cool, weil, also vor allen Dingen als Frau, finde ich, ist das cool, weil man eine viel, fast tiefer, also man kriegt eine tiefere Stimme, man arbeitet viel mehr so an der Brustresonanz, an den Bruststimmen. Und ich finde, das ist einfach sau cool, weil man dann nicht mehr so diese klassische, also ich weiß nicht, wie es bei Alicia, bei dir jetzt zum Beispiel ist, aber mir wurde ja viel gesagt, so von wegen, ja, aber sprich hoch, weil Frauen müssen oben sprechen, damit dann die Leute davon, keine Ahnung, es mögen, weil Frauen sollten so reden. Und dann kommen wir aus der Ausbildung und haben eine ganz tiefe Stimme und das finde ich super.
2: Ja, und auch so dieses sprich nicht so laut,
0: ja,
2: dräng dich nicht so vor mit deiner Stimme und auf der Bühne darfst du das und musst du das tun. Da geht es darum, richtig laut zu sein und gehört zu werden. Das ist irgendwie super cool, da selber, das macht persönlich auch was, wenn man daran arbeitet.
1: Was ich noch spannend finde, ist, dass man meistens ja auch dann eben, wie gesagt, den Körper und die Stimme als so ganzheitlichen Apparat nimmt und dass es auch gar nicht so Übungen gibt, würde ich sagen, um, wenn ich jetzt weiß, ich schreie, dass ich irgendwie was anderes mache, sondern weil es eben bei so Sprechübungen eigentlich immer darum geht, den Körper zu aktivieren und auch, dass die Stimme eine Freiheit hat. Und wenn ich dann das schaffe, dahin zu kommen, dann kann ich auch schreien, weil ich das dann auf eine Art mache, die mich nicht belastet. Ich muss mich irgendwie da was vorbereiten oder sowas. Man merkt es, wenn man es nicht richtig macht. Wir hatten mal ein Hörspiel zusammen gemacht, Alicia und ich. Mhm. Und dann waren wir auch in so einem Tonstudio, das so sehr isoliert war, also so gar nicht reflektiert hat. Und ich hatte nicht gemerkt, wie laut ich schreie und mich auch nicht darauf vorbereitet richtig. Und danach war meine Stimme komplett weg. Das war ganz furchtbar. Aber dafür, glaube ich, wenn man das Ganze richtig macht, mit der richtigen Technik und sich vorbereitet, dann wäre das eigentlich auch kein Problem gewesen.
3: Wie bereitet ihr euch denn auf eine neue Rolle vor? Wie erarbeitet ihr prinzipiell erstmal, wenn ihr einen neuen Charakter in irgendeinem Stück bekommt, dass ihr da reinkommt, dass ihr das irgendwie euch diese Rolle anzieht?
0: Boah, schwierige Frage. Ich finde, das ist ein Riesenprozess. Also erst muss man natürlich wissen, wenn man nur ein Stück macht, also von dem Ganzen und nicht das ganze Ding, das muss man ja auch wissen, so was ist die Situation gerade, was ist vorher passiert, was ist nachher passiert, aber auch viel dieses, ja, was fühlt die Person gerade, was will die Person vielleicht behaupten, was will sie verstecken, wie ist diese Person in ihrem persönlichen Umfeld, also wie ist jetzt diese Rolle, wenn sie jetzt zu Hause alleine hockt, was mag diese Rolle essen? Auch zum Beispiel, was ist die Lieblingsfarbe von der Rolle? Wie läuft die Rolle? Also es sind so viele Fragen, die man sich da stellen kann. Und bei mir ist es auf jeden Fall so, dass ich erst natürlich gucke, so was ist die Situation. Also am besten kennt man ein ganzes Stück und liest das ganze Stück. Und dann auch, was ist die Situation? Mit wem interagiere ich? Mit wem interagiere ich eben nicht? Was sind Gedanken, Gefühle, die gerade in dem Moment sind? Und sobald dann sozusagen das Grundgerüst steht, gehe ich dann in die tiefere Arbeit. Also wirklich, wie sitzt die Person? Wie läuft die Person? Wie gesagt, wie ist diese Person, wenn sie jetzt zu Hause ist und ganz alleine ist? Würde die Person jetzt, keine Ahnung, irgendwas essen? Ich weiß nicht. Also es sind so viele so Kleinigkeiten.
2: Wie drückt sie ihre Gefühle aus?
0: Ja.
2: Wie ist ihre Stimme?
1: Ja. Ich glaube, was noch so davor kommt, ist auch zum Teil, wie sieht die Inszenierung aus? Also wenn ich jetzt mit einer Regie arbeite, die sich, die eine bestimmte Inszenierung vorhat, dann kommt, finde ich, noch so dazu, sich erstmal darüber klar zu werden, was machen wir hier. Also manche, die sagen, okay, ich habe hier den Text, ich habe hier das Stück und keine Ahnung, wenn das jetzt der Faust ist, dann steht da drin halt, wie Faust drauf ist. Und dann gibt's andere, die sagen, okay, nee, wir nehmen jetzt aber nur den Text und wir überlegen uns mal was ganz anderes oder ich möchte was ganz anderes damit darstellen. Ich möchte vielleicht auch ganz abstrakt arbeiten und alles geht nur nach vorne und gar nicht zu den Leuten, die neben mir stehen. Und das heißt natürlich nicht, dass man dann keinen Charakter mehr hat. Aber es ist dann eine andere Arbeit, sich darüber nochmal klar zu werden, was genau wollen wir hier gerade. Und dann auch so eine Agilität zu behalten, wenn man in einem Probenprozess ist und jemand sagt, ah, jetzt mach mal, jetzt geh mal da lang oder jetzt mach mal das und das. Und denkst, okay, das steht nicht in der Regieanweisung im Stück und das würde ich jetzt eigentlich auch gerade nicht machen. Und sich dann wieder zu überlegen, okay, wie funktioniert denn meine Rolle vielleicht, dass die das jetzt gerade macht? Und sich dann nochmal zu nachzudenken, so, okay, vielleicht macht die ja doch was anders. Vielleicht gibt es da noch eine Facette, weswegen das jetzt so ist.
0: Aber auch so ein bisschen so, was will ich eigentlich durch die Rolle erzählen? Ja, was ist mir wichtig zu zeigen durch die Rolle? Vor allen Dingen in so Situationen, weil es passiert ja immer im Probenprozess, dass man sich das vielleicht anders vorgestellt hat oder sich eine andere Grundhaltung sozusagen überlegt hat und dann ist der Dozent oder die Person, mit der man arbeitet, die dann plötzlich sagt, nee, das ist jetzt was ganz anderes und deswegen muss man da ja auch relativ flexibel sein und dann sich sozusagen das ganze Grundgerüst am Ende dann nochmal anders aufbauen, sodass alles wieder zusammenpasst. Mhm. Aber was so die Grundfrage dahinter ist natürlich immer, ist es dieses, was will ich durch die Rolle auch erzählen und was kommt am Ende dann auch rüber.
1: Ich glaube, dann wird es auch spannend. So, ja. Das ist nicht nur ein Ding, wer ist das und ich zeig da jemanden, sondern wenn ich wirklich ein Ziel habe, was ich rüberbringen will und was ich nicht nur auf der Bühne verhandle, aber auch wenn ich sagen will, was möchte ich dem Publikum, dem Zuschauer, den Zuschauerinnen damit erzählen. Und
2: Und weil du gerade Ziel gesagt hast, also es, wie du sagst, es ist einmal so das persönliche Ziel auch, aber für mich ist es auch super wichtig geworden, ein klares Ziel für die Rolle zu definieren, was die Person will und damit halt so einen Grund zu geben für all das, was sie sagt und was sie tut. Und manche sprechen auch von so einem Geheimnis, weil man das eigentlich wirklich nur für sich selbst wissen muss. Und gerade wenn man das wirklich als Geheimnis denkt, dann ist es auch noch, dann wird es noch viel wichtiger für einen selbst, dass dieses Ziel irgendwie zu erreichen, ohne es klar ausdrücken zu müssen.
0: Stichwort Not. Ja. Also, dass die Rolle wirklich so eine Not hat, irgendwas, was das wirklich ausmacht, irgendwas, was wirklich in dir als Prozess die ganze Zeit brodelt sozusagen, irgendwas, was dich da herantreibt. Wie sagt man das?
1: Vorantreibt.
0: Antreibt, genau. Also, Stichwort Not fällt auch ganz viel in der Schule. Ja.
3: Dann danke ich euch für die ganz vielen ausführlichen Auskünfte und das tolle Gespräch. Wir sind jetzt schon am Ende der Sendung angelangt. Cool, dass ihr da wart. Und ich hoffe doch, ich kann euch irgendwann mal, sei es live oder irgendwo eine Aufzeichnung auf der Bühne erleben.
0: Ja, danke, dass wir da sein durften.
2: Ja, vielen Dank und wir freuen uns, wenn vielleicht mal jemand in der Schauspielschule Mainz vorbeikommt und sich das live anschaut.
1: Ja, vielen Dank.
0: Ja, und wenn ihr sonst noch Einblicke wollt, wir sind auch auf Instagram, sowohl als Schauspielschule insgesamt, aber auch als einzelne Jahrgänge. Da sind auch viele lustige Videos. Wenn ihr euch einfach mal denkt, ach, ich will doch mal reinschauen, wie es da eigentlich aussieht, was sie da so machen, könnt ihr da gerne mal drauf schauen.
1: Genau, da findet man auch nochmal die Infos zu den Veranstaltungen und auch auf der Website einfach, Schauspielschule Mainz, wenn man sich dafür interessiert.
3: Supi, na das klingt doch alles wunderbar. Dann nochmal danke für die Zeit, die ihr mitgebracht habt und dann sehen wir uns.
0: Dankeschön.
1: Danke. Danke.
3: Wir hören uns wieder zur nächsten Ausgabe des Soundspielstudios im Studio Konrad Linzner hier bei Radio Darmstadt über DAB+. Im Webstream unter www.radiodarmstadt.de.
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